0: Mal Ihre Prognose für heute Nachmittag.
1: Es wird morgen eine Entscheidung über einen Prozess geben, ja.
0: Prozess, das klingt mehr nach mittel- bis langfristiger Klärung als nach zügiger Lösung. Dass Bundesparteichef Babler von sich aus den Hut nimmt und seinen Rückzug anbietet, gilt als wenig wahrscheinlich. Parteischwergewichte haben in den vergangenen Tagen weder Babler noch dessen Herausforderer Zeiler öffentlich den Rücken gestärkt.
2: Suchaktion vor der US-Ostküste. Die Küstenwache sucht nach einem vermissten Kleinflugzeug. Laut ersten Berichten ein Ambulanzflugzeug. 6 Menschen sollen an Bord gewesen sein. Der Kontakt zur Maschine ist circa eine Stunde nach dem Start von Bermuda abgebrochen. Kurz zuvor hatte die Besatzung noch einen Notfall gemeldet. Historisches erstes Wiener Derby zwischen Austria und Rapid bei den Frauen heute. Heimvorteil hat die Austria. Gespielt wird in der Generali Arena. Und Emily Weber, außerdem nimmt Rapid keine Fans in den 10. Bezirk mit.
3: Diese Entscheidung kommt von Rapid selbst. Nach den Ausschreitungen beim Derby der Männer im Frühjahr und der 3-jährigen Sperre des Auswärtssektors bei den Männern ziehen die Frauen jetzt mit. Das bestätigt Rapid-Trainerin Katja Gürtler.
4: Das war eine Entscheidung vom Senat, für die nächsten 3 Jahre in die Generali Arena keine Auswärtsfans zu bringen. Deswegen fühlen wir uns da genauso verpflichtet.
3: Auswärtsfans werden definitiv keine dabei sein. Dadurch könnte den Rapidlerinnen etwas fehlen, Kapitänin Sandrina Haupt.
5: Die können nochmal so das i-Tüpfelchen rauskitzeln, aber trotzdem beschreibt uns als Team schon Kampfgeist und Wille und wir werden da alles auf den Platz geben.
3: Etwas überraschend kommt die Entscheidung für die Austria bzw. Trainer Stefan Kennesey.
6: Ich finde es eigentlich schade, muss ich ganz ehrlich sagen.
3: Die Tribüne wird jedenfalls violett sein, ob das Wien fußballerisch auch wird oder doch grün, das entscheidet sich heute um 13 Uhr auch live in ORF Sport Plus.
2: Jetzt zum Wetter mit Nathalie Auer.
7: Bis zu 11,5 Stunden Sonnenschein sind derzeit möglich und die erreichen wir heute im Großteil des Landes. Streckenweise halten sich eine Zeit lang aber auch Nebel- und Hochnebelfelder. Besonders hartnäckig sind sie wahrscheinlich wieder im oberösterreichischen Zentralraum. Am Nachmittag und Abend können sich dann auch einzelne Regenschauer bilden und zwar am ehesten westlich von Innsbruck. Der Wind, der ist heute kein Thema und die Temperaturen steigen auf 18 bis 25 Grad. Morgen wird es dann um ein paar Grad frischer. Das Wetter stellt sich vorübergehend um.
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1: Im Studio ist Theresa Eder. Es ist 3 Uhr. Beschimpfungen und Übergriffe gegen Zugbegleiterinnen und Zugbegleiter häufen sich, auch in Tirol, wie eine Umfrage zeigt. Wolfgang Böhmer, die Gewerkschaft, fordert dringend Maßnahmen ein.
2: 36% der 200 Zugbegleiterinnen und Begleiter in Tirol sind bereits körperlich angegriffen worden, 70% bedroht. Sie sind allein im Zug, haben oft selbst wenig Infos, warum der Zug zum Beispiel verspätet ist. Und da werden sie rasch zum Ziel einer immer aufgeheizteren Kundschaft, sagt Tirols ÖGB-Vorsitzende Sonja Föger-Kalschmidt.
3: Ein Drittel fühlt sich nicht mehr sicher bei der Ausübung der Tätigkeit als Zugbegleiterin oder Zugbegleiter. Und das darf nicht sein.
2: Gleichzeitig sagen aber 80%, sie mögen den Job prinzipiell, wenn nicht diese Bedingungen wären. 22% wollen den Job aber schnell wechseln.
3: Der Arbeitgeber hat grundsätzlich eine Fürsorgepflicht gegenüber den Beschäftigten und deshalb müssen sie dringend was tun.
2: Die Gewerkschaft fordert, ähnlich wie im Osten Österreichs, etwa Doppelbesetzungen in Problemzügen. Die Möglichkeit, freiwillig Bodycams zu tragen oder auch Schutzausrüstung.
1: Strengere Regeln heute bei der Wahl in Bosnien-Herzegowina. Um möglichst faire Wahlen sicherzustellen, gibt es erstmals technologische Hilfsmittel, berichtet in Sarajevo Cornelia Primosch.
4: Die vielen Wahlplakate in der Hauptstadt Sarajevo verbreiten die Politslogans weiter. Für die Parteien aber gilt schon seit gestern früh in ganz Bosnien-Herzegowina verordnete Wahlruhe. Strenge Regeln sollen Wahlbetrug unterbinden, denn bisher waren mehr Wahlberechtigte eingetragen, als es Einwohner gibt. Einen Stimmzettel bekommen heute nur jene, die zuvor ihren Fingerabdruck gescannt haben. Die Technologie führe zusätzliche Kontrollen ein, sie ersetze jedoch nicht den Papierstimmzettel und die manuelle Auszählung, sagt Suat Arnautovic von der Zentralen Wahlkommission. Auch internationale Beobachter sind im Einsatz. Erste Ergebnisse gibt es ab 20 Uhr.
1: Und bis Mitternacht hat wieder die lange Nacht der Museen stattgefunden. Für 19 Euro hat man beliebig viele der rund 670 teilnehmenden Museen besuchen können. Ein sehr zeitintensiver Abend für manche Besucherinnen und Besucher.
5: Natürlich werden wir nicht zu allem kommen heute, aber wir versuchen es einmal.
6: Wir machen es noch zum Zeitrennen. Ich habe meine Stoppuhr auf dem Arm, das machen wir.
1: Der ORF hat heuer bereits zum 26. Mal zur langen Nacht der Museen geladen. Jetzt zum Wetter mit Nathalie Auer.
7: Viel Sonnenschein bringt der heutige Sonntag. Über weite Strecken ist es sogar vollkommen ungetrübt. Besonders vom Bodenseeraum bis zum oberösterreichischen Zentralraum sind aber auch ein paar Nebel- und Hochnebelfelder dabei. Und die können stellenweise recht hartnäckig sein. Spätestens am Nachmittag setzt sich dann auch in diesen Regionen die Sonne durch. Regenschauer bleiben weiterhin die Ausnahme. Am ehesten kann es sie noch westlich von Innsbruck geben. Außerdem wird es für Anfang Oktober warm. Die Temperaturen erreichen heute 18 bis 25 Grad.
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1: Im Studio ist Theresa Eder, es ist 4 Uhr. Die Gasspeicher in Österreich sind im Moment nicht ganz gefüllt und das ausgerechnet jetzt, wo man wieder beginnt einzuheizen. Die Versorgung im Winter sei aber kein Problem, heißt es seitens der Regulierungsbehörde E-Control. Peter Daser berichtet.
2: Die Gasspeicher Österreichs sind derzeit zu 68% gefüllt. Das ist der niedrigste Stand seit 2021. Aber anders als damals, als Russland der einzige Lieferant war, hat Österreich inzwischen mehr Bezugsquellen über Pipelines aus Deutschland und Italien. Und es gibt inzwischen die strategische Gasreserve des Staates. Dazu die Pflichtreserven der Gasversorger und Reserven der Industrie. Carola Milgram von der E-Control sagt,
3: die Speicher haben eine gute Position, weil wir die strategische Gasreserve haben, aber wir sind auch von der Beschaffungsseite besser aufgestellt, weil es deutlich diversifizierter ist, als es in der Vergangenheit war.
2: Unklar ist aufgrund der Weltlage aber, wie sich der Gaspreis in nächster Zeit entwickelt. Die E-Control empfiehlt einen Preisvergleich und Verträge mit fixem Preis.
1: Auf Social Media sorgt ein Video vom Münchner Oktoberfest gerade für massive Kritik an einem Tiroler Gemüsebauer und ÖVP-Funktionär. Der Mann beleidigt einen schwarzen Besucher rassistisch, er fordert ihn unter anderem auf, nach Hause zu gehen. Die Tiroler ÖVP und andere Parteien kritisieren die Aussagen scharf. Der Verein der Tiroler Gemüsebauern distanziert sich in einem öffentlichen Posting auf Facebook und Instagram deutlich. Und beim heutigen Formel 1 Grand Prix in Malaysia startet Max Verstappen von der Pole Position. Gerhard Prohaska, der Niederländer, hofft auf seinen ersten Saisonsieg.
4: Ja, der vierfache Weltmeister hat gestern noch angekündigt, er will heuer unbedingt noch ein Rennen gewinnen. Heute hat er die große Chance.
5: For sure I'm gonna try to win. When you start first, that's the target.
4: Aber daneben, da steht sein Erzfeind Lewis Hamilton, der seinen vielen Fans in Malaysia heute auch einen Sieg schenken will.
6: Yeah, so I love this energy. Big, big thank you to Malaysia for welcoming us. It's so hot here, I keep saying it.
4: Und ein Fragezeichen steht ausnahmsweise hinter Mercedes, denn die Upgrades im Auto funktionieren überhaupt nicht, ärgert sich Toto Wolff.
7: Wir haben ein Upgrade aufs Auto gegeben, das überhaupt nicht funktioniert. Wir verlieren auf allen Geraden, das heißt, wir haben zu viel Luftwiderstand.
4: Kimi Antonelli startet als Dritter, George Russell als Siebter. Ein Fragezeichen steht auch hinter dem Wetter. Die gefürchteten sinnflutartigen Regenschauer haben in Malaysia schon oft zu chaotischen Rennen geführt.
1: Jetzt zum Wetter in Österreich mit Nathalie Auer.
8: Bis zu 11,5 Stunden Sonnenschein sind derzeit möglich und die erreichen wir heute im Großteil des Landes. Streckenweise halten sich eine Zeit lang aber auch Nebel- und Hochnebelfelder. Besonders hartnäckig sind sie wahrscheinlich wieder im oberösterreichischen Zentralraum. Am Nachmittag und Abend können sich dann auch einzelne Regenschauer bilden, und zwar am ehesten westlich von Innsbruck. Der Wind, der ist heute kein Thema und die Temperaturen steigen auf 18 bis 25 Grad. Morgen wird es dann um ein paar Grad frischer. Das Wetter stellt sich vorübergehend um.
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2: Im Nachrichtenstudio begrüßt sie Tom Brandenberger. In Brasilien finden heute Präsidentenwahlen statt. Der 80-jährige Amtsinhaber, der Sozialdemokrat Lula da Silva, strebt eine weitere Amtszeit an. Sein größter Herausforderer ist der rechtsgerichtete Flávio Bolsonaro, der Sohn des früheren Präsidenten. Rainer Mostbauer berichtet.
3: Rund 160 Millionen Brasilianerinnen und Brasilianer sind heute wahlberechtigt. Bis zuletzt haben Präsident Lula und Flávio Bolsonaro um jede Stimme gekämpft. Lula hat seinen Wahlkampf gestern mit einer Kundgebung in São Paulo beendet, Bolsonaro in Rio de Janeiro. Die letzten Umfragen zeigen ein äußerst knappes Rennen. Lula liegt nur wenige Prozentpunkte vor Bolsonaro. Gewählt wird in Brasilien elektronisch per Knopfdruck. Um 17 Uhr brasilianischer Zeit, 22 Uhr in Österreich, schließen die Wahllokale. Unmittelbar danach werden die ausgezählten Stimmen laufend veröffentlicht. Rund 3 bis 4 Stunden später ist mit dem Ergebnis zu rechnen. Erreicht keiner der Kandidaten mehr als 50%, was erwartet wird, dann kommt es in 3 Wochen am 25. Oktober zur Stichwahl.
2: Angesichts der von Medienmanager Zeiler ausgelösten Führungsdebatte kommt SPÖ-Chef Babler heute Nachmittag mit den SPÖ-Länderchefs, Gewerkschaftschef Kazian und Frauenvorsitzender Holzleitner zu einem Krisentreffen zusammen. Der Ausgang ist völlig offen. Medial wurde zuletzt kolportiert, dass Vizekanzleramt und Parteichefsessel auf 2 Personen aufgeteilt werden könnten. Russland hat Ausländer und Mitarbeiter diplomatischer Vertretungen in Kiew aufgefordert, die ukrainische Hauptstadt angesichts bevorstehender neuer Angriffe zu verlassen. Jeder, der bleibe, sei einer tödlichen Gefahr durch massive russische Vergeltungsschläge ausgesetzt, so das Außenministerium in Moskau. Kiews Bürgermeister Vitali Klitschko hatte die Situation in Kiew zuvor als extrem dramatisch bezeichnet und davor gewarnt, dass Kiew in Stücke gerissen werde. In Lettland hat die proeuropäische Partei von Ministerpräsident Kulbergs die Parlamentswahl überraschend deutlich gewonnen. Die Vereinte Liste kommt nach Auszählung von 72% der Stimmen auf 36,5%. Weit abgeschlagen dahinter liegt die populistische prorussische Partei Lettland zuerst mit 13%. Die Wahl stand im Schatten des Krieges in der Ukraine und der Sorge vor einer russischen Aggression. Das waren die Nachrichten mit Tom Brandenberger. Zum Wetter.
4: Enorme Regenmengen sind gestern im Südosten Frankreichs gefallen. 270 Liter Regen sind dort in nur 6 Stunden pro Quadratmeter zusammengekommen. Zum Vergleich, ungefähr so viel regnet es in Wien durchschnittlich in einem halben Jahr. Bei uns in Österreich bleibt das Wetter aber ruhig. Heute am Sonntag gibt es wieder einmal viel Sonnenschein und es wird warm am Nachmittag. Jetzt in der Früh ist es aber noch frisch. Teilweise hat es um 0 Grad, etwa in höheren Gegenden im Waldviertel. Meist hat es aber zwischen 4 und 14 Grad. Im Großteil des Landes ist es von Anfang an sonnig, aber stellenweise halten sich noch ein paar Nebel- und Hochnebelfelder, am längsten wahrscheinlich in Teilen Tirols, Salzburgs und Oberösterreichs. Die Sonne setzt sich aber überall durch und damit erwärmt sich die Luft auf 18 bis 25 Grad am Nachmittag. Morgen am Montag gehen die Temperaturen ein Stück zurück und die Sonne scheint nur noch zeitweise. Es ist vorübergehend unbeständig, vor allem von Vorarlberg bis ins Bergland Oberösterreichs und der Steiermark. Hier sind nämlich Schauer möglich. So viel zum Wetter von Daniel Stanker.
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1: Am Mikrofon ist Lorenz Wildner. Guten Morgen. In Bosnien-Herzegowina wird heute gewählt. Um möglichst faire Wahlen sicherzustellen, kommen erstmals technologische Hilfsmittel zum Einsatz. Vor der Stimmabgabe werden die Fingerabdrücke gescannt, Stimmzettel sind mit Barcodes versehen. Aus Sarajevo, Cornelia Primosch.
2: Die vielen Wahlplakate in der Hauptstadt Sarajevo verbreiten die Politslogans weiter. Für die Parteien aber gilt schon seit gestern früh in ganz Bosnien-Herzegowina verordnete Wahlruhe. Strenge Regeln sollen Wahlbetrug unterbinden, denn bisher waren mehr Wahlberechtigte eingetragen, als es Einwohner gibt. Einen Stimmzettel bekommen heute nur jene, die zuvor ihren Fingerabdruck gescannt haben. Die Technologie führe zusätzliche Kontrollen ein, sie ersetze jedoch nicht den Papierstimmzettel und die manuelle Auszählung, sagt Suat Arnautovic von der Zentralen Wahlkommission. Auch internationale Beobachter sind im Einsatz. Erste Ergebnisse gibt es ab 20 Uhr.
1: Die SPÖ kommt heute zu einer Krisensitzung zusammen. SPÖ-Chef Babler berät mit den SPÖ-Länderchefs, Gewerkschaftschef Katzian und Frauenvorsitzender Holzleitner darüber, wie es weitergehen soll. Die Sitzung folgt auf die aktuelle Führungsdebatte. Medienmanager Zeiler hat vor mehr als einer Woche angekündigt, SPÖ-Chef werden zu wollen. Viel öffentliche Unterstützung hat er dafür bisher nicht erhalten. Nordkorea hat eine Mittelstreckenrakete getestet, die ihre Flugbahn mit Hilfe von künstlicher Intelligenz verändern kann. Die Rakete wurde laut nordkoreanischen Medienberichten von der Ostküste abgefeuert und hat ein 1000 Kilometer entferntes Ziel im Meer getroffen. Experten zufolge ist der Einsatz von KI in ballistischen Raketen nicht ungewöhnlich. Und auf Österreichs Fußballnationalmannschaft kommt im heutigen Auswärtsspiel im Kosovo ein echter Hexenkessel zu. Im Duell zwischen Ralf Rangnick und Ex-ÖFB-Teamchef Franco Foda könnte die Stimmung auf den Rängen mitentscheidend werden. Sportreporter Daniel Kulowitz ist mit dem ÖFB-Team nach Pristina mitgereist.
3: Der Kosovo ist im Heimstadion hier in Pristina eine Macht. Hier haben sich auch schon große Nationen wie die Schweiz oder Schweden die Zähne ausgebissen. Knapp 15.000 Fans in einem engen Stadion. Dazu Kosovos Teamchef Franco Foda.
4: Der wird ausverkauft sein, ist ja nur ein kleines Stadion. Die Fans sind hier und sie werden die Mannschaft von der ersten bis zur letzten Minute unterstützen. Und es gibt der Mannschaft Kraft. Aber trotz allem wissen wir, welche Qualität Österreich hat. Und wir müssen auf jeden Fall am obersten Limit spielen. Wollen auf jeden Fall mal Österreich einen großen Fight bieten.
3: Ralf Rangnick hofft nach dem Mammutprogramm der letzten Tage, dass seine Spieler die Akkus wieder aufgeladen haben.
5: Was die Energie angeht, wenn wir die auf den Platz bringen, so wie in der zweiten Halbzeit in Dublin, dann ist es schwierig gegen uns zu spielen und wird es eben auch nochmal drauf ankommen, alles was noch im Tank ist, eben auch wirklich rauszuholen.
3: Bei einem Sieg würde Österreich dem Aufstieg in die Gruppe A der Top-Nationen gehörig näher kommen.
1: Das waren die Nachrichten mit Lorenz Wildner. Das Wetter.
6: Der Sonntag heute wird der nächste sonnige, spätsommerliche Tag. Die kommenden Stunden sind teilweise aber recht frisch, speziell im Süden und streckenweise auch im Osten. In Güssing hat es derzeit nur 3 Grad, in Schwarzau im Freiwald im Waldviertel ist es sogar leicht frostig bei minus 2 Grad. Zu den Landeshauptstädten Wien, Eisenstadt und St. Pölten heiter 8 Grad, Linz bewölkt 13, Salzburg heiter 10, Innsbruck Hochnebelschwaden 11, Bregenz heiter 12, Graz heiter 5 und Klagenfurt Nebelschwaden 7 Grad. Im Großteil des Landes scheint heute den ganzen Tag die Sonne. Von Vorarlberg bis ins westliche Niederösterreich sowie in Unterkärnten sind derzeit stellenweise noch tiefe Wolken oder Nebelfelder dabei, die sich aber nach und nach lichten und Platz für die Sonne machen. Im Westen tauchen, ähnlich wie gestern, ein paar Quellwolken auf und am Abend sind einzelne Regenschauer möglich. Der Wind bleibt heute schwach und der Nachmittag wird sehr warm mit 18 bis 25 Grad. Soviel zum Wetter mit Nicola Biermeier.
7: Ganz genau 4:06 hier ist ORF Radio Salzburg mit der aktuellen Verkehrsinformation und mit guten Nachrichten. Sie kommen derzeit überall. Gut voran, freie Fahrt auf Salzburgs Straßen.
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0: 11 Minuten nach 6 am Sonntagmorgen. Wir machen uns jetzt wieder ein paar
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0: hier bei uns in Radio Steiermark. In Radio Salzburg, in der Steiermark, da entsteht ein Waldareal, das Kaiserwaldkraft genannt wird, bei unseren Nachbarn. Hier geht es um mehr als in den Wald. Es soll ein Kraftort für Leben, Begegnungen und Erinnerungen sein. Die zwei Pastoralreferentinnen im Seelsorgeraum Kaiserwald sind Anja Asel und Ines Quar. Und die werden uns in dieser Woche in den Morgengedanken in Radio Salzburg etwas darüber erzählen.
2: In unserer täglichen Arbeit als Pastoralreferentinnen der katholischen Kirche Steiermark beobachten wir, dass Menschen in ihrem schnellen Alltag immer mehr auf der Suche nach Rückzug und Erholung sind. Wir nehmen wahr, dass viele Menschen vor allem in der Natur Ruhe suchen und den Wald als Kraftort nutzen.
3: Unter dem Namen Kaiserwaldkraft entsteht in Kooperation mit der Firma Klosterwald, Wald und Kirche und der HLW Deutschlandsberg in einem schönen Waldstück hinter der Pfarrkirche Dobelbad ein besonderes Waldareal zum Ankommen, Durchatmen und vor allem zum Kraftschöpfen. Kaiserwaldkraft verbindet nämlich Spiritualität und Ökologie als Naturerlebnis auf ganz neue Weise. Das Areal hat einen verantwortungsvollen Blick auf die Rolle des Waldes, als einladender Freizeitort, als kraftvoller Heilraum und als inklusiver Lebensraum für ein gesundes Miteinander von Natur und Mensch. Dieser Wald lädt ein, den Kreislauf des Lebens bewusst als Ort der Begegnung, der Inspiration und der Verbundenheit mit der Natur, mit anderen und mit sich selbst zu erleben.
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Wenn Sie jetzt zusammen mit Radio Salzburg gerade auf dem Weg in die Arbeit sind, dann würden Sie sich wahrscheinlich auch wünschen, die Uhr zurückstellen zu können und wenn es nur eine Stunde wäre. Aber da müssen wir uns noch ein bisschen gedulden, weil Zeitumstellung ist erst am 25. Oktober. Und heute ist erst der 4.

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1: Um 6.30 Uhr im Nachrichtenstudio Isabel Gunzer. Auch in der Salzburger SPÖ herrscht Spannung vor dem heutigen Krisengipfel der Bundespartei. Medienmanager Gerhard Zeiler hat ja angekündigt, den derzeitigen Parteichef Andreas Babler ablösen zu wollen. Auch mögliche andere Varianten werden diskutiert. Der Salzburger SPÖ-Parteichef Peter Eder will sich dazu noch nicht positionieren. Die Landesparteichefs treffen sich vor dem Krisengipfel zunächst noch ohne Andreas Babler. Im Bundesland Salzburg werden aktuell sogenannte Notfallmamas und Notfallpapas gesucht, vor allem in den Gebirgsgauen. Sie springen ein, wenn Kinder oder Eltern krank werden und die Familie Unterstützung braucht. Der gemeinnützige Verein KIP Children Care steht hinter dieser Initiative. Er hat diese Woche sein 40-jähriges Bestehen gefeiert. Tanja Geletzki mit den Einzelheiten.
2: 30 Notfallmamas und Notfallpapas sind aktuell im Bundesland tätig, die meisten davon in der Stadt Salzburg und im Flachgau. Es bestehe aber Bedarf nach noch mehr Unterstützung, sagt KIP-Landeskoordinatorin Brigitte Heidenthaler.
3: Die Notfallmamas sehen den Betreuungsauftrag über eine App und können dann sagen, okay, heute habe ich Zeit oder na, heute geht's um Dressur, heute gehe auf den Berg oder was auch immer. Also sie haben wirklich diese freie Entscheidung und darum sind sie ganz lange bei uns im Verein, weil es eben keinen Druck gibt. Und darum muss das Pool auch relativ groß sein.
2: Voraussetzung sind unter anderem ein einwandfreies polizeiliches Führungszeugnis, ein persönliches Gespräch und jährliche Weiterbildungen. Eltern, die das Angebot in Anspruch nehmen, zahlen pro Monat 16,50 Euro Mitgliedsbeitrag. Dafür kann pro Kind an 3 Tagen im Monat um Hilfe angesucht werden.
3: Das gilt für jedes Kind dasselbe, also 3 Tage pro Krankheit und auch für die Eltern. Also wenn die Mama krank wird und man sagt, ich brauche ein paar Stunden für mich, dass ich einmal gesund werden kann. Oder es gibt auch Entlastungstage viermal im Jahr. Das wird von den Eltern auch ganz gern angenommen, weil da kann man sich mal selber das gönnen als Paar,
2: sagt Brigitte Heidenthaler. Rund 350 Familien im Bundesland Salzburg sind derzeit Mitglied beim Verein KIP Children Care.
1: Und damit zum Eishockey und 2 Ergebnissen aus der Nacht. In der Alps Hockey League endet das Derby zwischen Zell am See und Kitzbühel mit einem Kantersieg der Pinzgauer. Die Eisbären gewinnen mit 6:1. Der zweite Salzburger Verein in der zweithöchsten Eishockey Liga, die Red Bull Hockey Juniors hingegen, müssen in Südtirol eine Schlappe hinnehmen. 1:5 gegen die Rittnerburm. Und in der ersten Eishockey Liga empfängt Salzburg im Volksgarten heute Liga-Neuling Milano. Spielbeginn ist schon um 15 Uhr. Noch zum Wetter. Es wird heute wieder recht sonnig. Die Nebelfelder lösen sich im Lauf des Vormittags auf. Am Nachmittag können dann Quellwolken entstehen. Meist bleibt es aber trocken. Die Temperaturen erreichen 18 bis 23 Grad. Morgen am Montag gibt es dann mehr Wolken, auch ein paar Regenschauer und kurze Gewitter sind möglich. Die Sonne zeigt sich zu Wochenbeginn nur mehr zeitweise und die Temperaturen erreichen dann nur mehr 16 bis 21 Grad.
4: ORF Radio Salzburg Verkehrsinformation um 6.33 Uhr. Einblick auf die Straßen. Da sehen wir aber nicht viel. Es läuft alles noch ruhig. Sie kommen überall störungsfrei voran.
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0: Radio Salzburg am Sonntag, dem 4. Oktober. Heute ist in ganz vielen Gemeinden der Erntedanksonntag. Und deshalb geht es auch in unserer Sendung daheim in Salzburg heute von 11 bis 12 um Erntedank. Caroline Koller schaut in der Sendung unter anderem in die Stadt Salzburg zum Unipark und zu Dächernd Alois Dürlinger.
1: Das Erntedankfest trägt und birgt viele Gedanken und trägt auch viele Bilder. Es ist schon eine prägende Jahreszeit. Der Herbst, der tut was mit uns. Und rund um Erntedank, da hat man je nach religiöser Bindung, kirchlicher Nähe noch einmal speziellere Bilder.
2: Da sprichst du die Naturbilder des Herbstes an.
1: Gott sei Dank verfärbt sich die Natur jetzt doch noch bunt. Im Sommer hat es einmal ausgeschaut, sie geht von grün auf braun. Das wäre ein trauriges Bild. Aber jetzt zeigt sie doch noch einmal die Natur, was sie kann.
2: Es hat sich irgendwie erfangt. Durch diesen Regen zwischendurch ist wieder grün geworden.
1: Bei uns hat sich einiges erfangt, leider nicht überall. Aber an Erntedank will ich ganz bewusst auf die bunten, auf die Hoffnungsbilder schauen. Das andere, was uns bedrängt, wissen die Menschen eh sattsam. Aber Feste, glaube ich, haben den Auftrag und auch die Kraft, unseren Blick auf Positives, auf Gutes, auf Aufrichtendes zu lenken.
0: Pfarrer Alois Dürlinger mit Gedanken zum Erntedankfest. Heute wird ab 10 Uhr im Unipark Manntal gefeiert. Da gibt es natürlich eine herzliche Einladung an alle.
1: Unsere 6 Pfarrer aus dem Pfarrverband Salzburg-Mitte, aber wir haben inzwischen Leute quer durch die Stadt und sogar manche vom Land, die herkommen, weil sie einmal in einer etwas anderen Weise in großer Gemeinschaft feiern wollen. Es gestaltet die Chorgemeinschaft aller 6 Pfarreien eine schöne, auch musikalische Begleitung. Wir haben ein Bläserquartett, wir haben eine gute Bewirtung. Bauernfamilie aus der Moosstraße backt Bauerngropfen, die sind sehr gefragt. Da ist die längste Schlange vor dieser Ausgabe. Gute Bewirtung, gute Feier nachher in Gemeinschaft gehört genauso dazu.
0: Mehr Gedanken zum Erntedankfest. Heute auch in unserer Sendung daheim in Salzburg von 11 bis 12 zusammen mit Caroline Koller hier bei uns in ORF Radio Salzburg.

0: Na, da war gestern ja ganz schön was los in der Stadt. Ganz viele Hunde- und Dackelfreunde haben sich getroffen zur ersten Salzburger Dackelparade am Nachmittag im Unipark Nonntal. Der Andrang, der war recht groß und drum war auch die Freude bei Co-Organisatorin Natascha Niebauer groß.
1: Also ich wollte 7 Jahre lang einen Dackel haben und dann habe ich immer gesehen, Land und andere Städte, die treffen sich regelmäßig. Dann habe ich vor 3,5 Jahren das Dackeltreff ins Leben gerufen. Ja, und wir haben uns ein bisschen ausgetauscht und gesagt, diese Dackelparaden, das ist sowas Nettes. Und der Hans Hörl, der hat mich dann so lieb immer unterstützt und gesagt, Natascha, komm, jetzt machen wir auch sowas. Gell? Und dass das halt jetzt so groß wird, das hätten uns halt alle einfach nicht gedacht. Also wir sind sehr überwältigt und ehrlich gesagt ein bisschen überfordert.
2: Ja, Salzburg-Umgebung, die kommen von überall her. Teilweise Oberösterreich, Linz, Wien, München. Das hat uns ja auch sehr überrascht natürlich.
0: Ja, und auch aus Tirol bitte, so wie Walter Buchner. Der ist mit seinem Tiroler Dackel, mit dem Tobi zur Parade gekommen, war ganz begeistert.
3: Ich bin früher generell gegen ein Haustier gewesen und meine Tochter hat sich diesen Dackel angeschafft. Und mittlerweile ist er mir so ans Herz gewachsen, dass es ohne ihm gar nicht mehr geht. Hier läuft das ganz gut. Es sind zwar zu viele Rüden da, er hätte mehr Damen gerne.
0: Ja, witzig, kann mich erinnern, das war damals bei unseren Partys daheim genau dasselbe.
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1: Am Mikrofon ist Lorenz Wildner. Einen schönen guten Morgen. Immer mehr Menschen haben ihre Ausweise digital auf dem Handy dabei. Ganz egal, ob digital oder analog, produziert werden die Ausweise in der österreichischen Staatsdruckerei in Wien. Katja Winkler.
2: Ausweise entstehen längst nicht mehr nur auf Papier und Plastik. Neben dem klassischen Druck werden sie in der österreichischen Staatsdruckerei auch für die digitale Nutzung programmiert. Führerschein und Personalausweis finden sich deshalb immer öfter nicht nur in der Geldbörse, sondern auch am Smartphone, sagt Helmut Lackner, Generaldirektor der österreichischen Staatsdruckerei.
3: Sprich Ausweise als App am Mobilphone. In 2022 ist das in Österreich erstmals umgesetzt worden in der Form des österreichischen Führerscheins. Wir haben mittlerweile 1,3 Millionen Führerscheine im Feld.
2: Der österreichische Reisepass gilt als einer der fälschungssichersten weltweit. Die österreichische Staatsdruckerei produziert daher auch Ausweise für andere Staaten wie Liechtenstein, Island oder Ghana.
1: Deutschlands Bundeskanzler Merz ist heute früh überraschend in Kiew eingetroffen. Begleitet wird er unter anderem von Wirtschaftsministerin Reiche. Der Besuch findet zu einem brisanten Zeitpunkt statt. Die russische Regierung hat erst gestern Ausländer und diplomatisches Personal aufgefordert, die ukrainische Hauptstadt angesichts bevorstehender Angriffe zu verlassen. Auch Kiews Bürgermeister Klitschko hat die Situation der Stadt als extrem dramatisch bezeichnet. Einen überraschenden Sieg hat es bei der Parlamentswahl in Lettland gegeben. Das Wahlbündnis Vereinigte Liste von Ministerpräsident Kohlbergs erreicht 35,4% der Stimmen und kann ihr Ergebnis im Vergleich zur vorigen Wahl mehr als verdreifachen. Immer öfter kommt es auch in Tirol zu Übergriffen auf Zugbegleiterinnen und Begleiter. In einer Umfrage betroffener Zugbegleiterinnen und Begleiter berichten 90% von Beschimpfungen und auch Übergriffen. Die Gewerkschaft fordert dringend Maßnahmen ein, Wolfgang Böhmer.
4: 36% der 200 Zugbegleiterinnen und Begleiter in Tirol sind bereits körperlich angegriffen worden, 70% bedroht. Sie sind allein im Zug, haben oft selbst wenig Infos, warum der Zug zum Beispiel verspätet ist. Und da werden sie rasch zum Ziel einer immer aufgeheizteren Kundschaft, sagt Tirols ÖGB-Vorsitzende Sonja Föger-Kallschmidt.
5: Ein Drittel fühlt sich nicht mehr sicher bei der Ausübung der Tätigkeit als Zugbegleiterin oder Zugbegleiter. Und das darf nicht sein.
4: Gleichzeitig sagen aber 80%, sie mögen den Job prinzipiell, wenn nicht diese Bedingungen wären. 22% wollen den Job aber schnell wechseln.
5: Der Arbeitgeber hat grundsätzlich eine Fürsorgepflicht gegenüber den Beschäftigten und deshalb müssen sie dringend was tun.
4: Die Gewerkschaft fordert ähnlich wie im Osten Österreichs etwa Doppelbesetzungen in Problemzügen, die Möglichkeit, freiwillig Bodycams zu tragen oder auch Schutzausrüstung.
1: Das waren die Nachrichten mit Lorenz Wildner. Das Wetter.
6: Sonnig und warm wird es heute. Die kommenden Stunden sind allerdings teilweise noch nebelig, trüb oder sehr frisch. In Zwettl hat es nur ein halbes Grad über Null. In Wien, Eisenstadt und St. Pölten ist es jetzt heiter bei 8 Grad, Linz bewölkt 13, Salzburg heiter 10, Innsbruck Hochnebel 13, Bregenz heiter 12, Graz heiter 5 und Klagenfurt Nebel 7 Grad. In vielen Teilen des Landes scheint von früh bis spät die Sonne. Von Vorarlberg bis ins westliche Niederösterreich sowie in Unterkärnten sind derzeit stellenweise noch hochnebelartige Wolken oder auch Nebelfelder dabei, die sich aber nach und nach lichten und die Sonne durchlassen. Im Westen tauchen ab Mittag ein paar Quellwolken auf und am Abend sind hier einzelne Regenschauer möglich. Der Wind bleibt heute schwach und der Nachmittag wird warm mit 18 bis 25 in 2000 Meter Höhe um 11 Grad. Morgen zeitweise sonnig, speziell in der Westhälfte Österreichs, aber auch ein paar Regenschauer. So viel zum Wetter mit Nicola Biermeier.
7: Es ist 7:04, hier ist ORF Radio Salzburg mit der aktuellen Verkehrsinformation. Sie kommen überall in Salzburg gut voran, es liegen uns aktuell keine Störungen vor.
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7: 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Was ist das Schöne am Wissensdurst? Der Kater am nächsten Morgen ist nicht so schlimm. Ganz egal, wie lang die lange Nacht der Museen für Sie gestern auch war, heute braucht man einen ganz besonderen Wecker. Und den gibt's gleich bei uns.
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1: Oh, furchtbar. Es gibt wirklich kein Weckergeräusch, das einem nicht auf den Wecker geht. Na, mit einer Ausnahme vielleicht. Gegenüber der Erntrudisalm in Elspeten, da gibt es nämlich ein Wildgehege und dort röhrt aktuell ein brünftiger Hirsch. Und das auch schon in aller Herrgottsfrüh. Meine Kollegin Edina Geisecker hat ihn besucht und sich das Geröhre mal angehört.
2: Esel!
3: Der röhrende Hirsch und sein Harem sozusagen, Sie beobachten das auch gerade hier herum auf der Erntrudisalm, ist schon faszinierend, oder?
2: Ja, ist sehr faszinierend. Also wir haben die Nacht hier oben verbracht, haben das Fenster offen gelassen und haben alle paar Stunden das Röhren gehört. Also es war die ganze Nacht. Und auch am Morgen immer wieder hat man das Röhren gehört.
3: Ruft er nach seinen Damen?
2: Wahrscheinlich. Also ob sie ihn hören, wissen wir nicht, aber schaut so aus.
3: Und auch jetzt, gell, er treibt sie durch den Wald, sie stehen alle um ihn herum, er ist ganz aufgescheucht, er kommt gar nicht zur Ruhe.
2: Ich glaube, es gibt auch ein Rivale oder ein jüngerer Rivale, haben wir auch gesehen, und den hat er vorher vertrieben. Ja, also er hat, glaube ich, sehr streng.
3: Aber Sie haben Nachsicht, oder, dass er Ihnen ein bisschen den Schlaf raubt, der...
2: Das ist mir total egal, weil es hat uns ein Herr am Abend am Tisch erzählt, dass es diesen Hirschen eben gibt. Und darum haben wir gewusst, wo das herkommt. Weil sonst wäre ich wahrscheinlich etwas erschrocken. Was ist das da mitten in der Nacht?
3: Und haben Sie so privat auch schon mal so Hirscherlebnisse gehabt?
2: Nein, eigentlich noch nicht. Ne?
3: Jetzt brüllt er wieder.
4: Brüllt er wieder.
3: Ja.
4: Ich kenne das aus der Schweiz. Wir haben 40 Jahre in der Schweiz gewohnt jetzt. Mein Mann ist dort auf die Jagd gegangen. Und am Ende der Jagdsaison, im September, sind wir manchmal Hirsche losen gegangen in ein Seitental. Und das war ein Gebrüll, sage ich. Wunderschön.
1: Gerührt wird noch bis Mitte Oktober. So lange dauert nämlich die Brunftzeit.

Es ist Sonntag um 7.21 Uhr, Zeit, um einen kurzen Zaubertrick auszuprobieren. Machen Sie mit, es geht ganz leicht. Erstellen Sie sich jetzt nur so mal für sich im Kopf eine kurze Liste der drei besten Songs, die Sie jemals in Radio Salzburg gehört haben. Haben Sie es? Okay. Und ich sage Ihnen jetzt, dieser Song ist ganz sicher auf dieser Liste drauf. Und wenn nicht, dann denken Sie sich jetzt bestimmt, ah ja, natürlich. Purple Rain von Prince gehört unbedingt auf die Liste der besten Songs, die jemals geschrieben worden sind.

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4: Um 7.30 Uhr im Nachrichtenstudio Isabel Gunzer. In Freilassigen haben Mitglieder einer Hochzeitsgesellschaft für einen größeren Polizeieinsatz gesorgt. Zwei Männer waren in Streit geraten. Daraufhin hat einer dem anderen einen Zahn ausgeschlagen. Weil die Lage zu Beginn recht unübersichtlich gewesen sei, sind mehrere Polizeistreifen angefordert worden. Beide Männer wurden schließlich festgenommen, sind dann aber wieder auf freien Fuß gesetzt worden. Die Hintergründe der Auseinandersetzung sind unklar. Die beiden Männer werden angezeigt. Im Bundesland Salzburg werden aktuell sogenannte Notfallmamas und Notfallpapas gesucht, vor allem in den Gebirgsgauen. Sie springen ein, wenn Kinder oder Eltern krank werden und die Familie Unterstützung braucht. Der gemeinnützige Verein Keep Children Care steht hinter dieser Initiative. Er hat diese Woche sein 40-jähriges Bestehen gefeiert. Tanja Gieletzki mit den Einzelheiten.
5: 30 Notfallmamas und Notfallpapas sind aktuell im Bundesland tätig, die meisten davon in der Stadt Salzburg und im Flachgau. Es bestehe aber Bedarf nach noch mehr Unterstützung, sagt KIP-Landeskoordinatorin Brigitte Heidenthaler.
6: Die Notfallmamas sehen den Betreuungsauftrag über eine App und können dann sagen, okay, heute habe ich Zeit oder na, heute geht es ums Resier, heute gehe auf den Berg oder was auch immer. Also sie haben wirklich diese freie Entscheidung und darum sind sie ganz lange bei uns im Verein, weil es eben keinen Druck gibt. Und darum muss das Pool auch relativ groß sein.
5: Voraussetzung sind unter anderem ein einwandfreies polizeiliches Führungszeugnis, ein persönliches Gespräch und jährliche Weiterbildungen. Eltern, die das Angebot in Anspruch nehmen, zahlen pro Monat 16,50 Euro Mitgliedsbeitrag. Dafür kann pro Kind an 3 Tagen im Monat um Hilfe angesucht werden.
6: Das gilt für jedes Kind dasselbe, also 3 Tage pro Krankheit und auch für die Eltern. Also wenn die Mama krank wird und man sagt, die braucht ein paar Stunden für mich, dass ich einmal gesund werden kann. Oder es gibt auch Entlastungstage 4-mal im Jahr. Das wird von den Eltern auch ganz gern angenommen, weil da kann man sich mal selber das gönnen als Paar,
5: sagt Brigitte Heidenthaler. Rund 350 Familien im Bundesland Salzburg sind derzeit Mitglied beim Verein Keep Children Care.
4: Zum Sport und zum Eishockey. In der Alps Hockey League endet das Derby zwischen Zell am See und Kitzbühel mit einem Kantersieg der Pinzgauer. Die Eisbären gewinnen mit 6:1. Der zweite Salzburger Verein in der zweithöchsten Eishockey Liga, die Red Bull Hockey Juniors hingegen, müssen in Südtirol eine Schlappe hinnehmen. 1:5 gegen die Rednerburm. Und in der ersten Eishockey Liga empfängt Salzburg im Volksgarten heute Liga-Neuling Milano. Spielbeginn ist um 15 Uhr. Noch zum Wetter. Es wird heute wieder recht sonnig. Die Nebelfelder lösen sich im Laufe des Vormittags auf. Am Nachmittag können dann einige Quellwolken entstehen. Es bleibt aber trocken bei Temperaturen zwischen 18 und 23 Grad. Morgen am Montag gibt es dann mehr Wolken, auch ein paar Regenschauer und kurze Gewitter sind möglich. Die Sonne zeigt sich nur mehr zeitweise. Die Temperaturen erreichen zu Wochenbeginn dann 16 bis 21 Grad.
0: 7.33 Uhr, hier ist ORF Radio Salzburg. Mit dem Blick auf Salzburgs Straßen, alles ruhig, sie kommen überall gut voran.
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0: Die lange Radltour, die Bergwanderung oder zumindest der ausgedehnte Spaziergang, den wir uns den ganzen Sommer vorgenommen haben. Heute haben wir noch mal Chance dafür. Es ist nämlich ein wunderschöner Tag im Radio Salzburger Land. GIOS 4 Wetterexpertin Liliane Hofer. Es wird noch einmal richtig schön heute.
1: Ja, absolut schönen guten Morgen. Ich schaue mir ja immer ganz gern die Webcams an, um zu sehen, wo jetzt aktuell der Nebel ist und wo nicht. Und da habe ich sie wirklich schon erblickt. Die ersten Wanderer und Bergsteiger, die ersten Sonnenstrahlen da schon fleißig genutzt haben. Also ja, für alle Outdoor-Aktivitäten wirklich heute perfektes Wetter. Der Nebel, der jetzt zum Teil noch in inneralpinen Tallagen sich hält, auch der wird sich im Laufe des Vormittags lichten. Und dann, ja, heißt es wieder Sonnenschein pur.
0: Ja, wird ja schon Zeit. Wenn man was Gröberes, Längeres vorhat, dann sollte man spätestens jetzt dann nochmal aufbrechen. Und es bleibt auch schön bis am Abend. Das schlechte oder schlechtere Wetter kommt erst morgen.
1: Genauso ist es also auch. Der Abend und die erste Nachthälfte, die bringen noch weitgehend gering bewölkte Verhältnisse nach Mitternacht. Da ziehen dann aber dichtere Wolken auf und zum Morgen hin, da folgen dann erste Regenschauer.
0: Vom Gewand her brauche ich da heute noch was Warmes oder es wird auch warm über Mittag?
1: Absolut, also es wird wirklich absolut spätsommerlich wieder mit Höchstwerten zwischen 18 und 23 Grad. Und ja, dann am Abend, da merkt man schon, dass wir schon Anfang Oktober haben, da sinken die Temperaturen dann nach Sonnenuntergang schnell ab. Also die Jacke sollte man schon auch bei der Hand haben.
0: Du, und jetzt noch einmal zurück zu den Regenschauern morgen. Das ist nur ein kurzes Intermezzo, glaube ich, gell?
1: Absolut, das ist so ein kleines, lästiges Höhentief, das uns da morgen streift und das bringt eben speziell am Vormittag viele Wolken und auch zeitweilige Regenschauer. Am Nachmittag, das setzt sich aber im ganzen Land wieder der Sonnenschein durch und es sollte dann auch weitgehend trocken bleiben.
0: Ein kleines, lästiges Tief, das lassen wir mal gar nicht zu. Also schon auch von der Stimmung her nicht. Hier ist Lionel Richie mit Hello. Der wird unsere Stimmung jetzt gleich ein bisschen aufheitern. Liliane, vielen Dank für deine Infos.
1: Sehr gerne.

Ziemlich guter Drive von Josh, da bleiben wir gleich drin. Mit Paul Young, Come Back and Stay. Also ich finde, da merkt man schon, dass die 80er Jahre seit einiger Zeit wieder ziemlich en vogue sind, weil zwischen den beiden Songs liegen fast 40 Jahre. Und trotzdem klingen beide richtig knusprig. Der Beweis kommt jetzt. Come Back and Stay in Radio Salzburg.

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5: Am Mikrofon ist Lorenz Wildner. Einen schönen guten Morgen. Die Gasspeicher in Österreich sind im Moment nicht ganz gefüllt. Und das ausgerechnet jetzt, wo man wieder beginnt einzuheizen. Die Versorgung im Winter sei aber kein Problem, heißt es seitens der Regulierungsbehörde E-Control. Peter Daser berichtet.
6: Die Gasspeicher Österreichs sind derzeit zu 68% gefüllt. Das ist der niedrigste Stand seit 2021. Aber anders als damals, als Russland der einzige Lieferant war, hat Österreich inzwischen mehr Bezugsquellen über Pipelines aus Deutschland und Italien. Und es gibt inzwischen die strategische Gasreserve des Staates. Dazu die Pflichtreserven der Gasversorger und Reserven der Industrie. Carola Milgram von der E-Control sagt,
7: die Speicher haben eine gute Position, weil wir die strategische Gasreserve haben, aber wir sind auch von der Beschaffungsseite besser aufgestellt, weil es deutlich diversifizierter ist, als es in der Vergangenheit war.
6: Unklar ist aufgrund der Weltlage aber, wie sich der Gaspreis in nächster Zeit entwickelt. Die E-Control empfiehlt einen Preisvergleich und Verträge mit fixem Preis.
5: Es könnte der Tag der Entscheidung sein für die SPÖ. 10 Tage nachdem Medienmanager Zeiler angekündigt hat, SPÖ-Chef werden zu wollen, gibt es heute ein großes SPÖ-Treffen in Wien. Teilnehmen werden neben Parteichef Babler, die SPÖ-Länderchefs, Gewerkschaftsboss Katzian und Frauenvorsitzende Holzleitner. Babler gilt, auch aufgrund von historisch schlechten Umfragewerten, als angeschlagen. Deutschlands Bundeskanzler Merz ist in der Früh überraschend zu einem Besuch in Kiew eingetroffen. Begleitet wird er von Wirtschaftsministerin Reiche und Vertretern deutscher Rüstungsunternehmen. Merz will dem Land weitere, konkrete Hilfe im Krieg gegen Russland zusagen. Alexandra von Mersi.
8: Bundeskanzler Merz ist früh am Morgen in Kiew eingetroffen. Er wurde vom ukrainischen Außenminister Sybiha empfangen. Der Besuch ist bemerkenswert, weil Moskau erst gestern alle Diplomaten und Ausländer gewarnt hat, Kiew zu verlassen, weil massive Angriffe bevorstünden. Merz schreibt in einer Erklärung, die Ukraine braucht in den kommenden Wochen all unsere Unterstützung. Und wenn Russland nicht gestoppt wird, wird sich seine Kriegsmaschinerie früher oder später gegen uns wenden. Aus Regierungskreisen heißt es, der Kanzler will 1 Milliarde Euro Militärhilfe freigeben sowie mehr als 300 Millionen für Reparaturen im Energiesektor. Außerdem geht es um die gemeinsame Produktion von Drohnen und sogenannten Abstandswaffen.
5: In der Europäischen Union werden weniger Asylanträge gestellt. Wie aus Zahlen der Asylagentur der EU hervorgeht, hat es heuer in den ersten 9 Monaten mehr als 450.000 Schutzanträge gegeben. Das sind rund 24% weniger gegenüber dem Vorjahreszeitraum. Spitzenreiter bei den Asylanträgen ist Frankreich, gefolgt von Italien und Deutschland. Schlusslichter sind Malta, die Slowakei und Ungarn. Das waren die Nachrichten mit Lorenz Wildner. Das Wetter.
9: Mit viel Sonne steigen die Temperaturen heute kräftig, denn zum Teil ist es derzeit noch sehr frisch. In Puchberg am Schneeberg 1 Grad, in Kleinzicken und Aigen im Ennstal sind es 2 Grad. In Wien, Eisenstadt und St. Pölten jetzt heiter bei 9 Grad, Linz bewölkt 13, Salzburg heiter 10, Innsbruck heiter 12, Bregenz heiter 11, Graz heiter 5 und Klagenfurt Nebel 7 Grad. In vielen Teilen des Landes scheint den ganzen Tag die Sonne. Von Vorarlberg bis ins westliche Niederösterreich und in Unterkärnten sind stellenweise hochnebelartige Wolken oder auch Nebelfelder dabei. Nach und nach setzt sich aber auch hier die Sonne durch. Im Westen gibt es am Nachmittag ein paar Quellwolken und am Abend sind hier vereinzelt Regenschauer möglich. Der Wind bleibt heute schwach, der Nachmittag wird warm mit 18 bis 25 in 2000 Meter Höhe um 11 Grad. Morgen zeitweise sonnig, nach Westen hin aber auch ein paar Regenschauer. So viel zum Wetter mit Nicola Biermeier.
10: Alles gut auf Salzburgs Straßen. Es ist 7:58. Hier ist ORF Radio Salzburg. Sie kommen überall störungsfrei voran.
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10: Sie sind schon bei den ersten Schritten in Richtung Berggipfel oder schon beim zweiten Kaffee oder bei der dritten Kreuzung bei der Fahrt in die Arbeit. Wir gemeinsam fahren gleich eine ins Leben, zusammen mit Paul Pizzerra und Otto Jaus. Vorher schwingen wir aber das Tanzbein, zusammen mit Peter Kent, hier in Radio Salzburg. Ein gutes Gefühl.

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0: Die Wut, die bleibt und alle so stillen waren Bestseller. Mareike Fallwickel schreibt Romane, die aufrütteln über Themen, die die klassischen Rollenbilder unserer Gesellschaft in Frage stellen. Und sie provoziert damit auch gern. In ihrem neuen Buch, haltet euch fest, geht es um neue Beziehungsmodelle. Hat die klassische Vater-Mutter-Kind-Familie ausgedient? Müssen wir unsere Vorstellung von romantischer Liebe schon langsam neu überdenken? Darüber spricht die Salzburger Schriftstellerin mit Gabi Kerschbaumer im Radio Salzburg Café, der sie zuvor schon ein paar Fragen beantwortet hat. 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
3: Um 8.30 Uhr im Nachrichtenstudio Isabel Gunzer. In Saalfelden musste die Feuerwehr heute in den frühen Morgenstunden zu einem Fahrzeugbrand ausrücken. Das Auto hatte direkt vor einem Wohnhaus zu brennen begonnen. Die Feuerwehr konnte das Fahrzeug löschen und auch ein Übergreifen der Flammen auf das Wohnhaus verhindern. Drei Atemschutztrupps waren im Einsatz, verletzt worden ist niemand. Im Bundesland Salzburg werden aktuell sogenannte Notfallmamas und Notfallpapas gesucht, vor allem in den Gebirgsgauen. Sie springen dann ein, wenn Kinder oder Eltern krank werden und die Familie Unterstützung braucht. Der gemeinnützige Verein KIPP Children Care steht hinter der Initiative. Er hat diese Woche sein 40-jähriges Bestehen gefeiert. Tanja Gelecki mit den Einzelheiten.
4: 30 Notfallmamas und Notfallpapas sind aktuell im Bundesland tätig, die meisten davon in der Stadt Salzburg und im Flachgau. Es bestehe aber Bedarf nach noch mehr Unterstützung, sagt KIPP-Landeskoordinatorin Brigitte Heidenthaler.
5: Die Notfallmamas sehen den Betreuungsauftrag über eine App und können dann sagen, okay, heute habe ich Zeit oder na, heute geht es unsere Seher, heute gehe auf den Berg oder was auch immer. Also sie haben wirklich diese freie Entscheidung und darum sind sie ganz lange bei uns im Verein, weil es eben keinen Druck gibt und darum muss das Pool auch relativ groß sein.
4: Voraussetzung sind unter anderem ein einwandfreies polizeiliches Führungszeugnis, ein persönliches Gespräch und jährliche Weiterbildungen. Eltern, die das Angebot in Anspruch nehmen, zahlen pro Monat 16,50 Euro Mitgliedsbeitrag. Dafür kann pro Kind an 3 Tagen im Monat um Hilfe angesucht werden.
5: Das geht für jedes Kind dasselbe, also 3 Tage pro Krankheit und auch für die Eltern. Also wenn die Mama krank wird und man sagt, die braucht ein paar Stunden für mich, dass ich einmal gesund werden kann. Oder es gibt auch Entlastungstage 4-mal im Jahr. Das wird von den Eltern auch ganz gern angenommen, weil da kann man sich mal selber das gönnen als Paar,
4: sagt Brigitte Heidenthaler. Rund 350 Familien im Bundesland Salzburg sind derzeit Mitglied beim Verein KIPP Children Care.
3: Zum Fußball noch, da wird Österreichs Nationalmannschaft heute Abend mit dem Salzburger Alexander Schlager im Tor ins Nations League-Spiel auswärts gegen Kosovo gehen. Darauf hat sich Teamchef Ralf Rangnick frühzeitig festgelegt. Der WM-Goalie hatte zum Auftakt beim 3:1 gegen Israel gespielt und die folgenden 2 Partien auf der Ersatzbank verfolgt. Planmäßig wäre heute Lukas Jungwirth an der Reihe gewesen. Der LASK-Goalie muss aber beim U21-Team aushelfen. So kommt erneut Alexander Schlager zum Zug. Das Spiel in Pristina, der Hauptstadt des Kosovo, beginnt um 18 Uhr. 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Noch zum Wetter. Es wird heute wieder recht sonnig. Erst am Nachmittag können dann Quellwolken entstehen. Es bleibt aber trocken und die Temperaturen erreichen bis zum Nachmittag 18 bis 23 Grad. Morgen zu Wochenbeginn gibt es mehr Wolken. Auch ein paar Regenschauer können mit dabei sein. Die Sonne zeigt sich dann nur mehr zeitweise bei Temperaturen zwischen 16 und 21 Grad.
6: 8.33 Uhr, hier ist ORF Radio Salzburg mit der aktuellen Verkehrsinformation. Nur, es ist ruhig auf Salzburgs Straßen. Sie kommen derzeit überall störungsfrei voran.
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0: Also ich weiß, wir haben jetzt gerade mal festgestellt, dass der Sommer vorbei ist und der Herbst da ist, aber es sei trotzdem gesagt, in exakt 3 Wochen beginnt der Winter. Also zumindest auf den Rennpisten. Der alpine Skiweltcup-Auftakt auf dem Gletscher in Sölden kommt mit großen Schritten näher. Höchste Zeit also für heimischen Ski-Ass-Asse, um in Form zu kommen. Fast 4 Wochen lang haben da Niedernsieler Stefan Brennsteiner und seine Kollegen zuletzt im chilenischen Winter trainiert und sich dabei am Beginn so gefühlt wie jeder von uns, wenn es zum ersten Mal wieder auf die Bretteln geht.
1: Schon ein bisschen, ja. Ich meine, bei uns ist die Pause nicht ganz so lang und es ist vielleicht nicht ganz so extrem, aber man sucht schon immer wieder nach und dass man genau wieder weiß, wo die Ski sind sozusagen.
0: Ja, und vor allem auch, wo sie hinfahren sollen. Das Tagesprogramm in Chile ist ein ganz, ganz strenges, folgt einer ganz strengen Routine. Trainieren, essen, schlafen und dann wieder von vorn. Auf 2500 Metern Seehöhe in einem kleinen Apartment irgendwo im Nirgendwo. Da kann schnell auch Lagerkoller entstehen.
1: Ja, doch, war doch ein bisschen sichtbar. Die Zündschnur für jeden ist immer kürzer geworden, sage ich einmal. Aber das ist egal, wir sind Profis. Dürfen da auch mal ein bisschen die Funken fliegen, wenn es einmal ist.
0: Zurück in Europa dominiert bei Stefan Brennsteiner und seinen Skikollegen aber wieder der Blick aufs Handy. Nicht nur die Webcam auf dem Rettenbacher Ferner in Sölden wird beobachtet.
1: Ja, Sölden jetzt vielleicht noch gar nicht so, aber natürlich Wetterberichte checkt man jetzt schon, damit man sieht, wo ist vielleicht möglich, die nächsten Wochen zu trainieren.
0: Ja. Ja, weil da gibt es in Europa derzeit nicht wirklich viele Möglichkeiten. Vielleicht geht aber was auf dem Pitztaler Gletscher. Und dann will sich Stefan Brennsteiner vor dem Auftakt noch den Feinschliff auf dem Rennhang in Sölden holen. Wir von Radio Salzburg werden das beobachten.

bei uns verlieren. Ich weiß auch nicht, wie es ohne sie hier weitergehen soll. Doch wollen wir das ab nächsten Ersten mal probieren. Vielen Dank für die Blumen. Vielen Dank, wie lieb von dir.

heiße Dieter und mit dir fang ich was an. 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

Udo Jürgens sagt Danke für die Blumen. Ich, Sebastian Gramditz, sag Danke fürs Zuhören. I leave you now. Sie bleiben uns aber natürlich treu, nicht nur weil jetzt Chicago kommt, sondern gleich auch Mareike Fallwickel und uns in Radio Salzburg ihr neues Buch vorstellt.

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1: Am Mikrofon ist Lorenz Wildner. Guten Morgen. Es ist möglicherweise der Tag der Entscheidung bei der SPÖ. Beim Treffen mit den SPÖ-Länderchefs in Wien soll geklärt werden, wie es mit der Partei weitergeht. Für SPÖ-Chef Babler könnte es eng werden. Tanja Malle.
2: Soll Babler SPÖ-Bundesparteichef bleiben? Braucht es einen Übergang auf Raten? Oder soll besser gleich Medienmanager Zeiler übernehmen? Oder überhaupt jemand Drittes? Fragen über Fragen stehen heute beim Krisentreffen der SPÖ-Länderchefs mit Babler, Gewerkschaftschef Katzian und Frauenvorsitzender Holzleitner am Programm. Die SPÖ Wien hat gestern in der Sache eine klare Linie gefunden. Welche, das wollte Landesparteichef Michael Ludwig nicht sagen. Seine gestern formulierte Prognose für heute Nachmittag.
3: Es wird morgen eine Entscheidung über einen Prozess geben, ja.
2: Prozess, das klingt mehr nach mittel- bis langfristiger Klärung als nach zügiger Lösung. Dass Bundesparteichef Babler von sich aus den Hut nimmt und seinen Rückzug anbietet, gilt als wenig wahrscheinlich. Parteischwergewichte haben in den vergangenen Tagen weder Babler noch dessen Herausforderer Zeiler öffentlich den Rücken gestärkt.
1: Die großen unterirdischen Gasspeicher Österreichs sind aktuell nur zu 68% gefüllt, damit deutlich weniger als sonst um diese Jahreszeit und so niedrig wie seit 2021 nicht mehr. Die Versorgung im Winter sei aber kein Problem, heißt es seitens der Regulierungsbehörde E-Control. Die E-Control empfiehlt Haushalten Verträge mit Fixtarifen, um sich abzusichern. Sozialministerin Schumann von der SPÖ will Frauen nach einer Fehlgeburt eine Trauerzeit ermöglichen. Ab der 16. Schwangerschaftswoche sollen sich Frauen 4 Wochen lang freistellen lassen können, ab der 20. 8 Wochen und ab der 23. 16 Wochen, so Schumann. Wer nicht möchte, dass der Arbeitgeber von der Fehlgeburt erfährt, soll sich wie derzeit Krankenstand nehmen können. Finanziert werden soll die Trauerzeit aus dem Familienlastenausgleichsfonds. In Lettland hat die proeuropäische Partei von Ministerpräsident Kohlbergs die Parlamentswahl überraschend klar gewonnen. Die Vereinte Liste kommt nach Auszählung von fast 90% der Stimmen auf 36,6%. Die populistischen prorussischen Parteien landen abgeschlagen dahinter. Alexandra von Mersi.
4: Lettlands Ministerpräsident Andris Kohlbergs hat mit seinem pro-europäischen Kurs die Parlamentswahl in Lettland ganz eindeutig gewonnen. Die Menschen wollen Veränderungen, sagt Kohlbergs in einem ersten Statement. Kohlbergs ist ja erst seit Ende Mai Ministerpräsident und hat im Wahlkampf vor allem auf das Thema Sicherheit gegen Bedrohungen aus Russland gesetzt. Zweitstärkste Kraft wurde die Partei Lettland an erster Stelle. Sie fordert ein Ende der Ukraine-Hilfen und Friedensgespräche. Kohlbergs bisherige Koalition kann nicht fortbestehen. Er muss sich neue Regierungspartner suchen.
1: Das waren die Nachrichten mit Lorenz Wildner. Das Wetter.
5: In weiten Teilen des Landes geht es sonnig weiter und auch die tiefen Wolken- und Nebelfelder von Nordtirol bis ins westliche Niederösterreich und in Unterkärnten lösen sich bis etwa Mittag auf und lassen die Sonne durch. Im Westen tauchen am Nachmittag ein paar Quellwolken auf und am Abend sind ganz vereinzelt Regenschauer möglich. Der Wind bleibt heute schwach und der Nachmittag wird warm mit 18 bis 25 Grad. In 2000 Meter Höhe hat es um 11 Grad. Morgen scheint die Sonne zeitweise. In der Westhälfte Österreichs sind vorüber gehen auch dichtere Wolken und speziell in Vorarlberg und Nordtirol ein paar Regenschauer dabei. Am Nachmittag setzt sich aber auch hier schon wieder mehr und mehr die Sonne durch. Die Temperaturen gehen eine Spur zurück, erreichen 16 bis 24 Grad. Am Dienstag und am Mittwoch meist schon wieder sonnig und auch warm. Am Donnerstag kommt dann voraussichtlich etwas Schwung ins Wettergeschehen. So viel zum Wetter mit Nicola Biermeier.
6: 4 Minuten nach 9, Radio Salzburg Verkehrsinformation und da gibt's gute Nachrichten. In Salzburg sind uns keine Störungen gemeldet worden. Gute und sichere Fahrt.
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8: Wenn mein heutiger Gast einen neuen Roman veröffentlicht, sind die Lesungen dazu gleich mal ausverkauft. So ist es auch dieses Mal. Sie ist fast sowas wie ein Popstar der österreichischen Autorinnen. Ihre Themen treffen den Nerv der Zeit und regen zum Diskutieren an. Mareike Fallwickel ist heute bei mir. Ihr neues Buch, das an diesem Wochenende erscheint, hat den Titel »Haltet euch fest«. Müssen wir Romantik neu denken? Haben klassische Familienmodelle ausgedient? Und was bedeutet Liebe? Darüber reden wir heute. Schönen guten Morgen.

0: Ihre Romane rütteln auf, die Wut, die bleibt und Alle so still waren Bestseller. Sie schreibt und spricht über Themen, die die klassischen Rollenbilder von Mann und Frau in Frage stellen, und sie provoziert damit auch gerne. In ihrem neuen Buch, haltet euch fest, geht es um neue Beziehungsmodelle. Mareike Fallwickel ist heute bei mir. Herzlich willkommen, schönen guten Morgen.
1: Guten Morgen, danke für die Einladung.
0: Was gibt denn dir Halt im Leben?
1: Ja, gleich die große Frage. Auf jeden Fall, Freundinnenschaften sind eine essentielle Säule in meinem Leben. Generell sind Freundschaften so die tragfähigsten Bindungen in unserem Leben, was auch so ein bisschen ein Grund war, dieses neue Buch zu schreiben.
0: Du entwirfst in diesem Buch hier ein Modell des guten Miteinanders, das dem gängigen Familienmodell Vater, Mutter, Kind mit dem nur noch sehr wenig zu tun hat. Denkst du, müssen wir unsere Vorstellungen ändern oder ist das einfach ein völlig anderer Lebensentwurf?
1: Also wir müssen natürlich nichts, wir können, wir dürfen, aber so neu ist die Idee auch nicht. Menschen haben immer schon anders zusammengelebt, tun es aktuell und werden es auch tun. Zum Beispiel ist es diese heteronormative Kleinfamilie, die wir immer so als großes Lebensziel vor Augen haben.
0: Also Vater,
1: sollen.
0: Mutter, Kind.
1: Genau. Die ist eigentlich gar nicht so sehr unsere Lebensrealität. Man muss zum Beispiel wissen, dass von 40 Millionen Haushalten in Deutschland nur 8 Millionen Haushalte in so einer kleinen Familieneinheit leben. Das heißt, die Politik geht eigentlich schon sehr an der Lebensrealität vorbei und alle, die anders leben, müssen sich auch immer alle möglichen Rechte erkämpfen. Da habe ich auch sehr viel recherchiert und mich damit beschäftigt, weil es mich einfach wahnsinnig interessiert. Und ich fühle mich sehr privilegiert, dass ich dann immer so Dinge, die mich interessieren, in Geschichten gießen darf.
0: Jetzt gibt es mehrere Protagonistinnen in diesem Buch, aber ich würde jetzt einmal von zwei Hauptprotagonistinnen sprechen. Die eine ist in einem sehr freien Haushalt aufgewachsen. Da wurde queere Liebe gelebt und geteilte Elternschaft. Früher hätte man vielleicht zu so einem Modell gesagt, sie lebt in einer Kommune. Und die andere würde gerne ein Kind bekommen, aber es fehlt am passenden Mann. Da hat sie schon zu viele gescheiterte Beziehungen hinter sich und die zwei finden sich und handeln sich so miteinander ihre neue Lebensrealität aus. Kann man das als Ausgangssituation so runterbrechen?
1: Ich finde, das ist sehr schön beschrieben. Vielleicht sollte ich mir das merken so für Gespräche über das Buch. Also Lucia ist eben die eine, die du erwähnt hast, die in diesem Queer Blended Family, in diesem Haus aufwächst. Und da war einerseits ein bisschen der Gedanke, wirklich zurückzugehen in die Kindheit, weil wir immer sagen, Sozialisierung ist so der Knackpunkt. Oder was machen wir von Anfang an mit unseren Kindern, um sie überhaupt in diese Geschlechterrollen reinzudrängen? Und sich da einmal anzuschauen, okay, aber was ist, wenn es von Anfang an anders ist, wenn jemand anders aufwächst?
0: Und also wenn wer zum Beispiel zwei Mütter hat,
1: ja, genau,
0: und keinen Vater.
1: Genau, und ich habe mich auch sehr viel beschäftigt mit so Regenbogenfamilien, Regenbogenkindern, wie wir die nennen, und wie denen so begegnet wird in dieser ja doch sehr queerfeindlichen Welt und was es da für Möglichkeiten einerseits gibt, aber andererseits natürlich auch irgendwie Einschränkungen und wie die so durchs Leben gehen. Und andererseits ist Lucia inspiriert von einer realen Person, nämlich Jorinde Dröse. Und Jorinde Dröse ist die Theaterregisseurin meiner Stücke, die ich kennengelernt habe bei den Salzburger Festspielen, wo sie Die Wut, die bleibt, inszeniert hat. Und sie ist so ein faszinierender Mensch in der Hinsicht, dass sie am Theater, das ja wirklich ein sehr patriarchal und hierarchisch geprägter Machtapparat ist, Dinge vollkommen anders gestaltet. Und sie spricht auch immer von einem Graswurzelgeflecht und das wollte ich so ein bisschen übernehmen und literarisch erzählen und ausprobieren. Wenn Menschen anfangen, Dinge zu verändern, wenn sie einzelne Personen sind oder vielleicht zwei oder drei oder irgendwann zehn, dann kann sich sehr viel bewegen, weil viele kleine Dinge ergeben halt auch was Großes.
0: Glaubst du, kann man mit Literatur was verändern?
1: Ich glaube ja. Also ich muss es glauben, ich will es glauben und ich will es ganz dringend glauben. Und ich werde das recht oft gefragt, auch warum ich irgendwie politisch schreibe und meine Bücher eine Agenda haben, wo ich mir einerseits denke, das ist ein bisschen ein falscher Ansatz, weil alle Bücher sind politisch. Alles, was wir machen, lesen, kaufen, teilen, uns irgendwie konsumieren, weiterschicken, ist politisch. Und es ist auch politisch, diese cis-männliche Hetero-Erzähltradition zu verfolgen, wie immer. Also klassische Standardwerke sind auch politisch, weil die einfach unsere ganzen Narrative und diese Glaubensvorstellungen, die wir haben sollen, weiter zementieren und reproduzieren. Davon abzuweichen ist natürlich ein bisschen ein Widerstand. Und meine Bücher haben ja schon im Kleinen Dinge bewegt, das mich immer wahnsinnig berührt und auch irgendwie motiviert. Nachrichten, die ich bekomme, Frauen, die mir schreiben, ich habe die Wut, die bleibt gelesen, habe ich mich scheiden lassen. Oder ich habe mir die Haare abrasiert, ich habe angefangen zu boxen, ich habe Frauennetzwerke gegründet.
0: Also Literatur kann sehr wohl was bewegen.
1: Ich hoffe, ja.

0: Das ist das Radio Salzburg Café. Bei mir zu Gast ist heute Mareike Fallwickel. Ihr neues Buch, das an diesem Wochenende rauskommt, hat den Titel Haltet euch fest. Es geht um Familien- und Freundschafts- und Liebesmodelle neu gedacht. Jetzt, wenn man in das Buch reinliest, schwebt darüber auch irgendwie so ein bisschen die Frage, ich sage es jetzt einmal ganz provokant, wofür braucht es noch Männer?
1: Ja, das ist die Frage, die uns generell aktuell so ein bisschen umtreibt, gell? Aber das finde, es war so ein bisschen ein Ausgangspunkt, loszuerzählen von diesem, also zu merken, aktuell gibt es zum Beispiel sowas, das nennt man Decentering Men oder Decentralizing Men, das heißt, dass Frauen sich abwenden generell von Dating. Es daten nur noch ungefähr 30% der jungen Menschen. Die Dating-App-Fatigue bedeutet, dass die Dating-Apps aktuell so einen Verlust von 40 Milliarden Dollar machen. Niemand interessiert sich mehr so richtig für diese Wischerei und generell konzentrieren sich vor allem junge Frauen, aber nicht nur, mehr so auf ihr eigenes Leben, auf Freundinnenschaften, auf Hobbys, auf Reisen, auf den eigenen Beruf und wenden sich so ein bisschen ab von diesem Märchen, von dieser großen Erzählung, diesem Versprechen, wenn du den einen Mann findest, dann bist du vollständig, dann bist du irgendwie glücklich, dann hast du alles im Leben erreicht. Und es ist so eine große Verschiebung, die da gerade passiert. Und man sagt so, es gibt Studien, die irgendwie sagen, bis 2030, also demnächst, werden nicht ganz, aber ungefähr die Hälfte der Frauen so zwischen 25 und 45 in den westlichen europäischen Ländern kinderlos und unverheiratet sein. Und dann konzentrieren wir uns bei all diesen Themen sehr stark auf die Männer, oder? Wir sprechen von dieser Male Loneliness Epidemic. Männer sind sehr einsam. Frauen sollen irgendwie weiterhin dafür zuständig sein, dass Männer nicht einsam sind, dass sie gefälligst glücklich sind. Aber man muss sich auch fragen, wenn Männer in einem männerzentrierten System, von dem ausschließlich sie selber profitieren und dass sie selber am meisten gestalten können, einsam sind, dann liegt es halt sicher nicht an den Frauen, das zu ändern.
0: Jetzt muss man ja auch sagen, und dafür gibt es ja auch traurige Statistiken, das Leben hier in Österreich kann durchaus auch gefährlich sein. Mit Stand Ende Dezember haben wir 18 mutmaßliche Femizide. Man liest fast täglich über Gewalt gegen Frauen, sei es, dass Frauen missbraucht werden, betäubt werden. Man weiß auch selber schon nicht mehr, wenn man irgendwen datet, bringe ich mich da jetzt in Gefahr? Was denkst du, ist da los in unserer Gesellschaft, auch hier in unserem schönen, friedlichen Österreich?
1: Ja, Österreich ist leider ein trauriger Vorreiter in dieser Statistik in Europa generell. Und es ist natürlich eine große Frage mit sehr viel Frauenhass, Misogynie, was eben auch, wie ich vorher schon erwähnt habe, diese Sozialisierung ganz, ganz früh uns einprägt. Und da sind schon Bücher und dieser Content, Filme, alles, was wir konsumieren, was wir produzieren, auch in der Verantwortung, weil wir generell Gewalt und Gewalt an Frauen ständig normalisieren, weil es alle möglichen Thriller gibt, wo Frauen von unten bis oben aufgeschlitzt werden. Und das ist einfach sehr normal und alltäglich für uns und stellt Gewalt immer als etwas dar, was auch real werden kann. Und generell ist einfach ein großes aktuelles Ungleichgewicht in diesen Dingen. Aber Männer sollten, müssten, könnten erkennen, dass dieses System ihnen auch schadet. Sie sind auch selber dieser Gewalt sehr ausgesetzt. Man weiß natürlich, Gefängnisse sind von oben bis unten mit Männern gefüllt. Männer suizidieren sich öfter, sind irgendwie öfter von Drogen und Alkoholmissbrauch betroffen und so weiter und so fort. Das heißt, der Knackpunkt wäre eigentlich zu erkennen, so wie wir aktuell leben, wie wir das gestalten, ist es schlecht für uns alle und wir sollten uns zusammentun und es verändern. Und wir haben da auch viel, viel mehr Gestaltungsmöglichkeiten und Wirkmacht, als wir glauben. Als wir glauben sollen, wir sind da immer so ein bisschen der Meinung, ach, wir sind diesen Strukturen passiv ausgesetzt und werden dann so ein bisschen politikverdrossen und lethargisch. Aber es gibt kein System ohne uns. Wir sind die Gesellschaft und wir gestalten sie jeden einzelnen Tag mit.

0: Mein Gast im Radio Salzburg Café ist heute die Salzburger Autorin Mareike Fallwickel. Wir haben vorher schon über Männer und Frauen gesprochen. Jetzt dankst du in deinem Buch im Nachwort auch der nächsten Generation, nämlich deinen beiden Kindern. Was kannst du von den beiden lernen?
1: Boah, also ich hoffe, dass wir gegenseitig voneinander lernen in erster Linie. Und ich versuche generell meinen Kindern oder auch der nächsten Generation sehr offen zu begegnen. Es gab ja auch einige Schulworkshops, viele Veranstaltungen in Schulen. Und umgekehrt sind auch meine Bücher und manche Figuren von diesen Begegnungen inspiriert. Also es gab zum Beispiel so schöne Auseinandersetzungen und Gespräche an Schulen, dass ich daraufhin dann die Lola in die Wut, die bleibt, geschrieben habe. Die so ein 15-jähriges Mädchen ist, das einem so richtig auf die Nerven geht, weil sie alles besser weiß. Und sie weiß es wirklich besser. Und unser Adultismus sorgt aber eigentlich dafür, dass wir denken, Wissen ist so eine Einbahnstraße, wir geben es großzügig an die nächste Generation weiter, es hat gefälligst nichts zurückzukommen, schon gar nicht irgendwas, was wir wirklich nicht wissen, das regt uns dann maßlos auf. Und das hat mir irgendwie sehr viel Antrieb gegeben, auch zu sehen, die sind wahnsinnig informiert und interessiert und die wissen schon, was irgendwie schief ist. Und wenn wir so Workshops gemacht haben, auch über Geschlechterrollen, dann war das oft auch sehr traurig, also wirklich zu merken, den 14-, 15-, 17-jährigen Jugendlichen ist sehr bewusst, was sie irgendwie nicht sein sollen, wie sie sich benehmen müssen, wie sie sich anziehen, kleiden, welche irgendwie Möglichkeiten so in Karriere, Beruf und in Zukunft für sie offen stehen und wie einschränkend das alles ist.
0: Jetzt haben wir da heute schon einiges über Rollenbilder gesprochen, über Beziehungskonstrukte. Jetzt steht über allem ja doch irgendwie immer noch die Liebe, dass zwei Menschen zueinander finden. Wie würdest du Liebe definieren? Klingt vielleicht jetzt auch schon sehr sachlich.
1: Ja, vor allem wenn wir Liebe sagen, denken wir immer an die romantische Liebe oder vor allem wenn wir sagen die große Liebe. Und wir haben da auch sprachlich, das finde ich sehr interessant, sich das sprachlich anzuschauen, wie wir diese Dinge bezeichnen. Wir zum Beispiel sowas sagen wie, die sind nur Freunde oder die sind mehr als Freunde. Und dieses mehr ist dann die romantische Liebe. Aber zu merken, erstens, die Ehe ist eine wahnsinnig gierige Institution. Wir haben die Ehe so eingerichtet, dass die ganze Priorität, die ganze Aufmerksamkeit, Zeit, Energie geht in diese Ehe, in diese Partnerschaft rein. Menschen, die verheiratet sind, kümmern sich viel weniger um Freundschaften, um Nachbarn, um alternde Eltern, um die Community an sich. Sie sind eigentlich viel weniger sozial eingebunden. Das heißt, die Ehe, wenn man sie überspitzt formulieren will, schadet der Gemeinschaft. Und Menschen, die Single sind und die wir irgendwie beschämen für dieses Single-Sein, haben in Wirklichkeit ein viel größeres und aktiveres Netzwerk generell, statistisch gesehen. Und das finde ich interessant und auch dann irgendwie aufzuzeigen, wie gehen wir mit all diesen Dingen um, die so Liebe, Schrägstrich Freundschaft, was damit verknüpft ist. Also mit wem planen wir unser Wochenende? Mit wem machen wir so einen Wocheneinkauf? Mit wem teilen wir uns die Kinderbetreuung? Mit wem bauen wir ein Haus? Mit wem fahren wir auf Urlaub? Und warum ist das so? Und warum sagen wir zum Beispiel zu jemandem, den wir, weiß ich nicht, vor 2 Monaten auf einer Dating-App getroffen haben, ich liebe dich, aber zu Menschen, die seit 20 Jahren, seit unserer Schulzeit, unserer Seite sind,

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1: Um 9:30 im Nachrichtenstudio Isabel Gunzer. In Saalfelden musste die Feuerwehr heute in den frühen Morgenstunden zu einem Fahrzeugbrand ausrücken. Das Auto hatte direkt vor einem Wohnhaus zu brennen begonnen. Die Feuerwehr konnte das Fahrzeug löschen und auch ein Übergreifen der Flammen auf dieses angrenzende Wohnhaus verhindern. 3 Atemschutztrupps waren im Einsatz. Verletzt worden ist niemand. In Freilassigen haben Mitglieder einer Hochzeitsgesellschaft für einen größeren Polizeieinsatz gesorgt. 2 Männer waren in Streit geraten, daraufhin hat einer dem anderen einen Zahn ausgeschlagen. Weil die Lage zu Beginn recht unübersichtlich gewesen sei, sind mehrere Polizeistreifen angefordert worden. Beide Männer wurden schließlich festgenommen, sind dann aber wieder auf freien Fuß gesetzt worden. Die Hintergründe der Auseinandersetzung sind unklar. Die beiden Männer werden angezeigt. Bereits zum 26. Mal haben die heimischen Museen die Nacht zum Tag gemacht. Rund 21.400 Besucherinnen und Besucher waren bei der ORF-Lange Nacht der Museen in Salzburg mit dabei. Über 40 heimische Museen, Galerien und Kulturorte waren bis Mitternacht geöffnet. Und damit noch zum Wetter. Im Großteil des Landes scheint heute von früh bis spät die Sonne. Die Temperaturen steigen auf 18 bis 23 Grad. In 2000 Metern Höhe hat es heute etwa um die 11 Grad. Die neue Woche startet dann unbeständig und weniger warm. In der Früh und am Vormittag halten sich noch dichte Wolken und stellenweise gehen Regenschauer nieder. Eventuell können auch Blitz und Donner mit dabei sein. Am Nachmittag gibt es dann morgen mehr Chancen auf Sonne. Die Temperaturen erreichen maximal 16 bis 21 Grad. 9.32 Uhr Radio Salzburg Verkehrsinformation und da gibt es gute Nachrichten. Es sind uns keine Meldungen von Salzburgstraßen gemeldet worden. Gute und sichere Fahrt.
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2: Mit der Salzburger Autorin Mareike Fallwickel rede ich gleich noch darüber, welche Rolle ihre Freundinnen nach ihrer Scheidung gespielt haben. Und wir plaudern darüber, wie aus einem Roman ein Film wird. Schönen guten Morgen.

0: Das ist das Radio Salzburg Café. Bei mir zu Gast ist heute die Salzburger Autorin Mareike Fallwickel. Ihr neues Buch Haltet euch fest, das gibt's ab sofort im guten Buchhandel. Da geht's unter anderem auch um neue Beziehungsstrukturen, um alternative Beziehungsmodelle. Du hast vorher schon über die Ehe gesprochen, aber auch die Vorurteile, die man Menschen gegenüber hat, die Single sind. Jetzt hast du persönlich ja beides schon erlebt. Wie war für dich die Umstellung von der Ehe zum wieder Single-Sein?
1: Sehr interessant und spannend auf jeden Fall. Und da habe ich schon gemerkt, also in meinem Leben hat es dann so ein großes Geräusch gemacht, wie so ein Netz, also ein Auffangnetz. Und alle meine Freundinnen sind innerhalb kürzester Zeit aktiv geworden und unterstützend an meiner Seite gestanden. Und das sind Bindungen, in die wir ja oft unglaublich viel Zeit und Aufmerksamkeit und Liebe, ich will es auch Liebe nennen, investieren über Jahre und Jahrzehnte. Und Menschen, die eigentlich einen großen Platz in unserem Leben einnehmen und einnehmen sollten. Und trotzdem nimmt die romantische Liebe uns dann oft so in Beschlag. Oder man kennt es, ist normalisiert, dass Menschen, die sich dann irgendwie frisch verlieben, erstmal so verschwinden von der Bildoberfläche und sämtliche Freunde und Freundinnen müssen das irgendwie akzeptieren, weil die romantische Liebe steht in der Hierarchie weiter oben. Genau wissend, irgendwann, eventuell, wenn diese romantische Liebe zerbricht, wird diese Freundin wieder vor der Tür stehen, wahrscheinlich heulend und wahrscheinlich verzweifelt und dann werden wir sie auffangen und für sie da sein, weil wozu hat man Freundinnen? Und alles ist, während ich mich so beschäftigt habe mit diesem Thema, auch passiert und war einfach irgendwie sehr schön und wichtig und richtig zu sehen. Und ich glaube, dass das schon auch was ist, was Männer und Frauen ein bisschen unterscheidet oder man sieht das so in sämtlichen Studien. Männer sind oft so entfremdet von diesen eigenen Emotionen, von diesem sich öffnen können, in Verbindung gehen können, dass sie nicht so enge Freundschaften haben. Also Frauen haben im Ernstfall bis zu 7 Ansprechpersonen und Männer sagen dann ganz gern, ich gehe zu meiner Frau, ich rede mit meiner Frau, weil sie jede emotionale Arbeit an Frauen auslagern.
0: Das heißt aber auch so, die Suche nach einem Gegenüber ist vielleicht auch schon falsch formuliert, weil es sollte keine Suche sein?
1: Nein, also ich will auch niemandem absprechen, dass man sich sehnt und dass man gern die eine Person hat oder hätte, um das Leben zu teilen. Das ist unglaublich schön und ich will das nicht kleinreden. Ich will auch gleichzeitig nicht das Alleinsein idealisieren. Also ich weiß auch und verstehe, dass da auch irgendwie viel Angst und Einsamkeit damit zusammenhängt, dass zum Beispiel viele Menschen in Beziehungen bleiben, die sie eigentlich wahrscheinlich verlassen sollten, weil sie nicht allein sein wollen. Aber wenn man sich vorstellt, wenn wir generell anders umgehen würden mit diesen Dingen, es gab zum Beispiel auch gerade in Frankreich eine linke Politikerin ein Buch geschrieben und dafür plädiert, Freundschaft wirklich auch rechtlich so abzusichern, wie Verwandtschaft oder Ehe das tut, dass man wirklich sich beerben kann zum Beispiel, dass man bei Krankenversicherungsdingen, im Krankenhaus, wie auch immer.
0: Also eine Wahlfamilie quasi legalisieren.
1: Genau. Und ich glaube, dass das neue Bestrebungen sind, die schon auch Sinn machen und die vielleicht in Zukunft, weiß ich nicht, ganz normal für uns sein werden.

0: Mareike Fallwickel ist heute mein Gast im Radio Salzburg Café. Durch deine beiden letzten Romane bist du, ich würde es jetzt einmal so nennen, fast zu so etwas wie einem literarischen Phänomen in Österreich geworden. Lesungen mit dir sind ausverkauft. Fans stehen Schlange. Ich habe gelesen, die Lesung zum neuen Buch in Salzburg in der Aage am 9. Dezember ist auch bereits ausverkauft. Wie geht's dir denn persönlich mit diesem Erfolg und diesem Zuspruch?
1: Ich finde ihn natürlich sehr schön, weil es mir um diese Themen geht. Ich freue mich, wenn diese Themen Aufmerksamkeit bekommen. Wenn ich dafür auf die Bühne muss, dann nehme ich das in Kauf. Ich bin nämlich ehrlich gesagt gar nicht so, weiß ich nicht, kamerageil. Und zum Beispiel aktuell war es so, als ich dieses Buch fertig geschrieben habe und abgegeben habe, habe ich mir gedacht, was könnte ich als nächstes schreiben? Also ich will in erster Linie Geschichten erzählen und ich will mich mit Figuren und einem Spannungsbogen beschäftigen und mich da irgendwie reinarbeiten. Und das liegt mir am meisten, da habe ich am meisten Spaß damit. Und dieser große... diese große Aufmerksamkeit, die es da jetzt gibt, die versuche ich dann einfach auf diese Themen zu lenken, weil ich mir denke, umso besser, wenn wir drüber reden. Gerade zum Beispiel auch bei Die Wutti bleibt und alles so still, war es ja auch viel Gewalt an Frauen, der Pflegenotstand und so weiter. Und dann denke ich mir, gut, wenn ich mein Gesicht irgendwie dafür hergeben muss, dann tue ich das, um hoffentlich einfach diese Themen irgendwie ins Rampenlicht zu rücken.
0: Und über diese Themen und über deine Romane sind ja auch neue Freundschaften bei dir entstanden, zum Beispiel auch zu Burgschauspielerin Stefanie Reinsberger. Da wird jetzt dann auch Die Wut, die bleibt, verfilmt. Oder seid ihr schon mittendrin?
1: Ja, beides. Also das Lustige ist, dass Steffi Die Wut, die bleibt gelesen hat vor mittlerweile 4 Jahren und hat sie mir eine E-Mail geschrieben, ich will das verfilmen. Und da kannten wir uns noch gar nicht. Und ich war so, oh mein Gott, Stefanie Reinsberger. Und habe dann im Verlag sehr mich dafür eingesetzt, dass die Rechte auch tatsächlich in diese Richtung gehen. Und später eigentlich haben wir erst Elisabeth gemeinsam gemacht und Elisabeth geschrieben. Und Elisabeth, dass sie so wahnsinnig großartig am Burgtheater aufhört. Also wenn irgendjemand die Chance hat, Karten zu ergattern und nach Wien zu reisen, tut das unbedingt. Und jetzt sind wir mit Die Wut, die bleibt schon einigermaßen weit. Das ist in der Filmbranche irgendwie ein langwieriger Prozess. Aber es wird gecastet und es wird angeblich im Frühjahr gedreht. Steffi selber spielt mit. Und das heißt, wir drücken jetzt alle kollektiv die Daumen, dass es was wird. Dann kommt Die Wut, die bleibt ins Kino.
0: Und bist du da auch dann als Drehbuchautorin mit involviert?
1: Als Autorin nicht, das haben Menschen gemacht, die das studiert haben und sich damit auskennen, aber ich hatte durchaus viel Einfluss. Also ich habe die Drehbuchversionen immer wieder bekommen, ich durfte Kommentare abgeben und auch sagen, das und das finde ich nicht so gut, das und das finde ich super. Und dann hatten wir sehr lange, intensive und konstruktive Gespräche, um auch so gemeinsam irgendwie Lösungen zu finden. Es ist tatsächlich wahnsinnig interessant für mich, wie wird aus einem Roman ein Theaterstück? Wie wird aus einem Roman ein Film? Was muss man da irgendwie ändern? Was muss man machen? Woran muss man denken? Also ich schaue da irgendwie so mit ehrfürchtigem Erstaunen zu und freue mich auf das Ergebnis.
0: Vielleicht als Info für alle, die keine Karten fürs Burgtheater für Elisabeth, der One-Woman-Show von Stefanie Reinsberger bekommen. Der ORF überträgt dieses geniale Theaterstück im Dezember, im Hauptabendprogramm.
1: Jawohl.

0: Mareike Fallwickel ist heute mein Gast im Radio Salzburg Café. Haltet euch fest, so heißt das neue Buch. Wir haben schon ein bisschen über die Protagonistinnen gesprochen. Es spielt darin aber auch ein Haus eine Rolle. Was ist denn für dich so das Fundament im Leben?
1: Also dieses Haus ist auf jeden Fall das Fundament fürs Buch und das fand ich auch irgendwie wahnsinnig schön, mich da so einzufinden, das zu schreiben. Es gibt auch Geister und es gibt auch noch ganz viele andere Figuren, von denen wir heute, ich habe übrigens auch Male vergessen, die zweite Protagonistin, die du erwähnt hast, die sich ein Baby wünscht und die so ein bisschen kurz vor 40 merkt, eben dieses große Versprechen oder diese romantische Liebe. Ich war immer brav, ich habe mich in alles gehalten, jetzt habe ich die trotzdem nicht. Was mache ich jetzt? Und generell das Fundament, hoffe ich doch, finden wir wahrscheinlich gesamtgesellschaftlich gemeinsam oder es ändert sich oder es ist so ein bisschen auch manchmal im Rutschen. Aber ich denke schon, dass die sozialen Bindungen, die wir haben und die wir gestalten, ein essentieller Faktor dabei sind. Schon diverse kluge Menschen haben viele wichtige Dinge über Freundschaften gesagt. Und man sagt oft, es ist related by blood or marriage, dass Menschen so zufällig mit irgendwem verwandt sind, aber Freundschaften sind halt die Bindungen, die Beziehungen, die wir uns aussuchen. Unsere chosen families, unsere Wahlfamilien, die wir aktiv, und das bedeutet ja auch Arbeit, das ist auf jeden Fall emotionale Arbeit, die wir aktiv gestalten, und wie wir so leben, hat sehr viel Einfluss auf das generelle Miteinander und dann letztlich ja eigentlich auch auf das Fundament. Also ich würde mir natürlich wünschen, dass dieses Fundament getragen wäre von Gleichberechtigung und Verständnis und Empathie.
0: Ich habe ja nicht nur das Buch gelesen, sondern auch das Nachwort und ich habe daraus heute schon deine Kinder zitiert, aber weil wir jetzt von Verwandtschaft sprechen, zitiere ich auch noch deinen Bruder, der da vorkommt. Bei dem hast du recherchiert, ganz banale Dinge, was das Haus betrifft.
1: Ja, mein Bruder ist handwerklich wahnsinnig begabt. Meine Familie sind alles Steinmetze, die Fallwickel seit vielen Generationen. Und dann habe ich ihn so ganz, also Dinge, die ich halt nicht weiß oder ich mich ständig nur beschäftige mit Büchern und Worten und Lesen und Nachdenken. Ich so, okay, aber was kann denn so, was ist denn wichtig für so ein Hausfundament, wenn wir schon bei dem Fundament sind? Und was kann so ein Fundament beschädigen? Und was tun wir dann?
0: Und wie hat dir das weitergeholfen?
1: Das hat mir sehr weitergeholfen. Das hat mir ganz konkret über, weiß nicht, Elektrik und Unterkellerung und Dach und so weiter.
0: Also du könntest jetzt auch ein neues Haus bauen?
1: Nein. Es ist immer noch ein theoretisches Wissen, leider.
0: Du hast heute auch schon erzählt, du bist eigentlich, wenn ein Buch fertig ist, gedanklich schon beim nächsten Thema, auch wenn jetzt noch ganz viel Arbeit mit diesem Buch wartet. Du wirst auf Lesereise gehen, quer durch den deutschsprachigen Raum. Aber was geistert an Thematik schon weiteres in deinem Kopf herum?
1: Ja, es geistert nur so ein Schlagwort. Ich habe so das Gefühl, ich habe schon an ein paar Säulen so ein bisschen gekratzt, oder? So, die so ein bisschen versucht anzugreifen oder anders darzustellen, von Narrativen irgendwie mich zu trennen und neue Dinge zu erzählen. Und jetzt geistert so ein bisschen das Wort in meinem Kopf, Religion.
0: Wir sind
1: mal schauen,
0: gespannt,
1: was daraus wird.
0: Liebe Mareike, ich wünsche dir heute noch einen schönen Sonntag.
1: Ebenso, danke schön.
0: Genieße ihn. Es wartet viel Arbeit auf dich. Und danke für diesen Besuch hier bei uns im Studio.
1: Danke dir.

herzlich willkommen zum katholischen Gottesdienst anlässlich des Weihefestes aus der Stifts- und Pfarrkirche St. Stephanus in Herzogenburg in Niederösterreich, die in Radio Niederösterreich heute für die ORF-Regionalradios überträgt. Sie hören die Missa Brevis Sancti Ioannis de Deo in B-Dur von Josef Haydn, auch kleine Orgelsolo-Messe genannt. Es singen und musizieren der Motettenchor und das Stiftsorchester Herzogenburg unter der Leitung von Stefan Zenkel. Solistin ist Martina Daxböck, Sopran. An der Orgel Stiftsorganist Johannes Zimmerl. Mit der Gemeinde feiern Propst Petrus Stockinger und Herr Stephanus Rützler nun den Gottesdienst.

Liebe Schwestern und Brüder, die ihr nun wollet bei ihm sein, kommt, geht zu seinen Toren ein, so haben wir im wohlbekannten Lied soeben gesungen. Und ich freue mich, dass Sie, die Sie heute diesen Gottesdienst mit uns feiern, diesem Aufruf gefolgt sind. Dass Sie entweder persönlich durch unser gotisches Kirchenportal hier in die barocke Stifts- und Pfarrkirche von Herzogenburg im Herzen Niederösterreichs eingetreten sind oder auch via Radio oder Internet die Verbindung zu uns hergestellt haben. Gemeinsam dürfen wir heute Kirchweihfest feiern. Wir wollen Gott loben und ihm danken. Wie arm wäre doch unser Leben, wenn es nur auf das Irdische beschränkt wäre und es darüber hinaus keine Dimension gäbe. Es wäre horizontlos und hoffnungslos. Aber wie reich hat uns der Herr bedacht, der uns zu seinem Volk gemacht. Auch das haben wir gesungen. Wir feiern Gottesdienst, verbinden uns mit ihm und untereinander. Der, der uns dazu zusammenruft, ist Jesus Christus selbst. Er ist der Gastgeber. Und das ist uns wohl bewusst, weil es sein Auftrag ist, dem wir folgen. Tut dies zu meinem Gedächtnis. Das wollen wir tun, wollen uns von ihm im Wort bereichern und im Sakrament beschenken lassen. So erfüllt sich, als guter Hirt ist er bereit, zu führen uns auf seine Weid. Lasst uns ihn, unseren Gastgeber, unseren Hirten, unseren Herrn und Heiland, um sein Erbarmen, um seinen Beistand, um seine Gegenwart unter uns bitten.

0: Lasst uns beten. Großer und heiliger Gott, jedes Jahr feiern wir den Weihetag dieses heiligen Hauses. Höre auf die Bitten deines Volkes. Hilf uns, dass wir an diesem Ort in rechter Gesinnung den heiligen Dienst vollziehen und den Reichtum der Erlösungsgnade empfangen. Darum bitten wir durch Jesus Christus, deinen Sohn, unseren Herrn und Gott, der in der Einheit des Heiligen Geistes mit dir lebt und herrscht in alle Ewigkeit. Amen.
1: Lesung aus dem ersten Brief des Apostels Petrus. Schwestern und Brüder, kommt zum Herrn, dem lebendigen Stein, der von den Menschen verworfen, aber von Gott auserwählt und geehrt worden ist. Lasst euch als lebendige Steine zu einem geistigen Haus aufbauen, zu einer heiligen Priesterschaft, um durch Jesus Christus geistige Opfer darzubringen, die Gott gefallen. Denn es heißt in der Schrift: Siehe, ich lege in Zion einen auserwählten Stein, einen Eckstein, den ich in Ehren halte. Wer an ihn glaubt, der geht nicht zugrunde. Euch, die ihr glaubt, gilt diese Ehre. Für jene aber, die nicht glauben, ist dieser Stein, den die Bauleute verworfen haben, zum Eckstein geworden, zum Stein, an dem man anstößt, und zum Felsen, an dem man zu Fall kommt. Sie stoßen sich an ihm, weil sie dem Wort nicht gehorchen, doch dazu sind sie bestimmt. Ihr aber seid ein auserwähltes Geschlecht, eine königliche Priesterschaft, ein heiliger Stamm, ein Volk, das sein besonderes Eigentum wurde, damit ihr die großen Taten dessen verkündet, der euch aus der Finsternis in sein wunderbares Licht gerufen hat. Wort des lebendigen Gottes.

Das Pascha-Fest der Juden war nahe und Jesus zog nach Jerusalem hinauf. Im Tempel fand er die Verkäufer von Rindern, Schafen und Tauben und die Geldwechsler, die dort saßen. Er machte eine Geißel aus Stricken und trieb sie alle aus dem Tempel hinaus, samt den Schafen und Rindern. Das Geld der Wechsler schüttete er aus, ihre Tische stieß er um und zu den Taubenhändlern sagte er: Schafft das hier weg, macht das Haus meines Vaters nicht zu einer Markthalle. Seine Jünger erinnerten sich, dass geschrieben steht: Der Eifer für dein Haus wird mich verzieren. Da ergriffen die Juden das Wort und sagten zu ihm: Welches Zeichen lässt du uns sehen, dass du dies tun darfst? Jesus antwortete ihnen: Reißt diesen Tempel nieder, und in 3 Tagen werde ich ihn wieder aufrichten. Da sagten die Juden: 46 Jahre wurde an diesem Tempel gebaut, und du willst ihn in 3 Tagen wieder aufrichten? Er aber meinte den Tempel seines Leibes. Als er von den Toten auferweckt war, erinnerten sich seine Jünger, dass er dies gesagt hatte, und sie glaubten der Schrift und dem Wort, das Jesus gesprochen hatte.

Liebe Schwestern und Brüder, besonders Neubekehrte, von denen es in unserer Zeit gar nicht so wenige gibt, die jährlich steigende Zahl an Erwachsenentaufen im scheinbar so glaubensmüde gewordenen Europa bezeugt das, leben meist mit und aus der überwältigenden Erkenntnis: Ich bin von Gott gewollt und geliebt, ich bin durch Christus erlöst, ich werde vom Heiligen Geist geführt. Solche Glaubenseinsicht stellt, besonders wenn sie vielleicht eingeschlagen hat wie ein Blitz, das Leben auf den Kopf und führt zu einer Begeisterung, auf die wir als zumeist so nach und nach in den Glauben hineingewachsene oft nur neidvoll blicken können. Wobei in diesem Zusammenhang Neid, obwohl eine Sünde, wohl noch die bessere Option ist. Nicht selten blicken wir aus unseren traditionellen Strukturen auf wirklich glaubensbegeisterte Menschen, wie sie uns mitunter in sogenannten neuen Bewegungen oder auch in Freikirchen begegnen, eher mit abschätzigem Misstrauen. Zu sehr sind wir oft in Pfarren und Diözesen gefangen, in unseren immer gleichen gewohnten Bahnen. Zu sehr sind wir nicht selten hauptsächlich treue Erfüller der eingeübten Traditionen, stets darum bemüht, dass diese irgendwie noch funktionieren innerhalb des Jahreslaufes der dörflichen Gemeinschaft. Zu sehr stecken wir sozusagen im System, als dass die lebensverändernde Botschaft des Evangeliums noch ohne weiteres in ihrer Radikalität direkt an unser Herz herandringen könnte. Ich bin von Gott gewollt und geliebt, ich bin von Christus erlöst, ich werde vom Heiligen Geist geführt. Das ist die Botschaft, aus der, mit der und für die jeder Christ und jede Christin leben soll. Und doch stocke ich das so einfach zu sagen. Denn bei genauerer Betrachtung ist dieser Satz erfüllt von nicht ganz unbedenklichem Individualismus. Ich, ich, ich. War das wirklich die Zielsetzung Jesu? Wenn wir in die Bibel, in das Evangelium schauen, zeigt sich anderes. Jesus beruft nicht Einzelpersonen, um sie dadurch individuell an sich zu binden, sondern er sammelt sein Volk. Der Apostelkreis ist kein Zweckbündnis, keine Interessensgemeinschaft, kein Arbeitskreis der jeweils einzeln Berufenen, sondern die 12 repräsentieren in ihrer Gesamtheit das neue Volk Gottes. Sie gehören zusammen und sind aufeinander verwiesen, bilden gemeinsam die Kirche. Selbst Judas gehört dazu, obwohl Jesus wusste, dass dieser ihn verraten würde. Ein wichtiger Hinweis darauf, dass die Kirche von Anfang an nicht nur aus Heiligen besteht, was durch alle Zeiten und bis heute einen unleugbar konstanten Faktor darstellt. Und wer sich die Kirche der Perfekten erträumt, müsste sich zumindest 2 Aspekte bewusst machen. Erstens die Tatsache, dass das, wie gerade dargelegt, ziemlich unbiblisch wäre. Zweitens die Frage, ob er oder sie dann überhaupt selbst in so einer Kirche der Reinen und der Fehlerlosen Platz haben würde. Ich bin von Gott gewollt und geliebt, ich bin von Christus erlöst, ich werde vom Heiligen Geist geführt. Diese Erkenntnis ist existenziell, sie entfacht das Feuer des Glaubens und doch ist sie ein Schritt zu wenig. Denn entscheidend ist nun, das nächste Wagnis einzugehen, vom Ich zum Wir. Wir sind von Gott gewollt, wir sind durch Christus erlöst, wir werden vom Heiligen Geist geführt. Wenn Paulus die Kirche als Leib Christi beschreibt, an dem es verschiedene Glieder gibt und Christus selbst als ihr Haupt benennt,
dann will dieses Bild ausdrücken, die Botschaft Christi ist nicht ausgelegt auf maximalen Individualismus. Wir werden vom Heiligen Geist geführt. Wenn Paulus die Kirche als Leib Christi beschreibt, an dem es verschiedene Glieder gibt und Christus selbst als ihr Haupt benennt, dann will dieses Bild ausdrücken, die Botschaft Christi ist nicht ausgelegt auf maximalen Individualismus, nicht auf das Ich, sondern auf das

nicht mein Vater, sondern Vater unser. Also wir gemeinsam sind seine Kinder, sein Volk. Deshalb braucht es eine Kirche, deshalb gibt es Kirche, weil wir sein Volk sind, in das er uns zusammenruft. Deshalb feiern wir auch Kirchweihe. Es geht nicht so sehr um das Gebäude an sich, auch wenn diese, unsere Stiftskirche hier in Herzogenburg, sehr schön und prachtvoll ist, sondern es geht darum zu wissen, wir sind zur Gemeinschaft gerufen mit Gott und untereinander. Wir sind seine Kirche. In ihr hören wir gemeinsam das göttliche Wort. In ihr feiern wir gemeinsam die Sakramente. Man könnte sagen, das Kirchweihfest, wie wir es heute feiern, hilft uns, uns als Gemeinschaft und in Gemeinschaft richtig zu verstehen. Vom Ich zum Du zum Wir. Jesus Christus ist das Haupt und wir gehören zu ihm, zu seinem Leib, jede und jeder am richtigen Platz, aufeinander angewiesen, sich miteinander freuend und miteinander manchmal auch aneinander leidend. Das alles ist Kirche. Im heutigen Evangelium haben wir gehört, Jesus geht im Tempel mit denen hart ins Gericht, die dort ihren eigenen Interessen nachgehen. Aber Jesus will, wie es heißt, den Tempel seines Leibes aufbauen. Dieser Tempel, das sind wir. Lebendige Steine, fest verbaut in Gottes Haus, in dem Christus der Eckstein ist. Um das Bild aus der Lesung zu gebrauchen. Das ist es, was wir heute in so festlicher Weise besonders begehen. Denn unser Kirchweihfest ist letztlich sein Kirchweihfest. Wir sind von Gott gewollt und geliebt. Wir sind durch Christus erlöst. Wir werden vom Heiligen Geist geführt. Wir sind seine Kirche. Das feiern wir heute

0: Herr Jesus Christus, du sammelst aus allen Völkern, Sprachen und Nationen dein Volk und führst es als deine Kirche durch die Zeit. Am heutigen Kirchweihfest wollen wir zu dir rufen.
1: Christus, höre uns.
2: Christus, erhöre uns.
1: Für die Kirche auf der ganzen Welt, um Zusammenhalt zwischen den Ortskirchen und die Bereitschaft, einander zu tragen und zu stützen. Christus, höre uns.
2: Christus, erhöre uns.
1: Für die, die in der Kirche Leitungsaufgaben erfüllen, besonders für unseren Papst Leo, für die Bischöfe und Priester, um deinen Segen für ihren Dienst. Christus, höre uns.
2: Christus, erhöre uns.
1: Für die, die sich in der Kirche engagieren und mitarbeiten, ob beruflich oder im Ehrenamt, dass ihr Dienst sie mit Freude erfüllt. Christus, höre uns.
2: Christus, erhöre uns.
1: Für unsere Pfarrgemeinden, dass in ihnen die vielen unterschiedlichen Glaubens- und Berufungswege Respekt und Platz finden können. Christus, höre uns.
2: Christus, erhöre uns.
1: Für unsere Dörfer und Städte, dass in ihnen das Leben und Wirken der Christinnen und Christen hilfreich spürbar sei. Christus, höre uns.
2: Christus, erhöre uns.
1: Für jede und jeden von uns, dass wir mutig den Schritt vom Ich zum Du wagen und so immer mehr deine Kirche werden. Christus, höre uns.
2: Christus, erhöre uns.
1: Für unsere Verstorbenen, dass du sie als guter Hirte in die ewige Heimat führst. Christus, höre uns.
2: Christus, erhöre uns.
0: Du selbst willst in uns das Feuer des Glaubens neu entfachen und deine Gnade in uns erneuern. Wir danken dir dafür, dass du uns dazu in deine Kirche berufen hast. Du bist mitten unter uns. Dafür sei dir Lob und Ehre in Ewigkeit. Amen.

Lasst uns beten. Heiliger Gott, wir gedenken des Tages, an dem du dieses Haus zu eigen genommen und mit deiner Gegenwart erfüllt hast. Nimm die Gaben an, die wir an dieser Stätte darbringen, und mache auch uns selbst zu einer Gabe, die dir wohlgefällt. Darum bitten wir durch Christus, unseren Herrn. Amen.

0: unserem Gott.
1: Das ist würdig und recht.
0: In Wahrheit ist es würdig und recht, dir, Herr, heiliger Vater, allmächtiger, ewiger Gott, immer und überall zu danken. Zu deiner Ehre wurde dieses Haus errichtet, indem du deine pilgernde Kirche versammelst, um ihr darin ein Bild deiner Gegenwart zu zeigen und ihr die Gnade deiner Gemeinschaft zu schenken. Denn du selbst erbaust dir einen Tempel aus lebendigen Steinen. Von allen Orten rufst du deine Kinder zusammen und fügst sie ein in den geheimnisvollen Leib deines Sohnes. Hier lenkst du unseren Blick auf das himmlische Jerusalem und gibst uns die Hoffnung, dort deinen Frieden zu schauen. Darum preisen wir dich in deiner Kirche und vereinen uns

0: Ja, du bist heilig, großer Gott, du bist der Quell aller Heiligkeit. Darum kommen wir vor dein Angesicht und feiern in Gemeinschaft mit der ganzen Kirche den Weihetag dieses Hauses, an dem du es zu eigen genommen und mit deiner Gegenwart erfüllt hast. Durch Christus, den Herrn und das Haupt der Kirche, bitten wir dich, sende deinen Geist auf diese Gaben herab und heilige sie, damit sie uns werden Leib und Blut deines Sohnes, unseres Herrn Jesus Christus. Denn am Abend, an dem er ausgeliefert wurde und sich aus freiem Willen dem Leiden unterwarf, nahm er das Brot und sagte Dank, brach es, reichte es seinen Jüngern und sprach, nehmt und esst alle davon, das ist mein Leib, der für euch hingegeben wird. Ebenso nahm er nach dem Mahl den Kelch, dankte wiederum, reichte ihn seinen Jüngern und sprach, nehmt und trinkt alle daraus, das ist der Kelch des neuen und ewigen Bundes, mein Blut, das für euch und für alle vergossen wird zur Vergebung der Sünden. Tut dies zu meinem Gedächtnis. Geheimnis des Glaubens.
1: Deinen Tod, o Herr, verkünden wir und deine Auferstehung preisen wir, bis du kommst in Herrlichkeit.

0: Darum, gütiger Vater, feiern wir das Gedächtnis des Todes und der Auferstehung deines Sohnes und bringen dir so das Brot des Lebens und den Kelch des Heiles dar. Wir danken dir, dass du uns berufen hast, vor dir zu stehen und dir zu dienen. Wir bitten dich, schenke uns Anteil an Christi Leib und Blut und lass uns eins werden durch den Heiligen Geist.
1: Gedenke deiner Kirche auf der ganzen Erde und vollende dein Volk in der Liebe. Vereint mit unserem Papst Leo, unserem Bischof Alois und allen Bischöfen, unserem Propst Petrus, unseren Priestern und Diakonen und mit allen, die zum Dienst in der Kirche bestellt sind.
0: Gedenke unserer Brüder und Schwestern, die entschlafen sind in der Hoffnung, dass sie auferstehen. Nimm sie und alle, die in deiner Gnade aus dieser Welt geschieden sind, in dein Reich auf, wo sie dich schauen von Angesicht zu Angesicht. Vater, erbarme dich über uns alle, damit uns das ewige Leben zuteil wird, in der Gemeinschaft mit der seligen Jungfrau und Gottesmutter Maria, mit ihrem Bräutigam, dem heiligen Josef, mit deinen Aposteln und mit allen, die bei dir Gnade gefunden haben von Anbeginn der Welt, dass wir dich loben und preisen durch deinen Sohn, Jesus Christus. Durch ihn und mit ihm und in ihm ist dir, Gott, allmächtiger Vater, in der Einheit des Heiligen Geistes alle Herrlichkeit und Ehre, jetzt und in Ewigkeit. Amen. Lasst uns beten, wie der Herr selbst es uns aufgetragen hat. Vater unser im Himmel, geheiligt werde dein Name, dein Reich komme, dein Wille geschehe, wie im Himmel so auf Erden. Unser tägliches Brot gib uns heute und vergib uns unsere Schuld, wie auch wir vergeben unseren Schuldigern. Und führe uns nicht in Versuchung, sondern erlöse uns von dem Bösen. Erlöse uns, Herr, allmächtiger Vater, von allem Bösen und gib Frieden in unseren Tagen. Komm uns zu Hilfe mit deinem Erbarmen und bewahre uns vor Verwirrung und Sünde, damit wir voll Zuversicht das Kommen unseres Erlösers Jesus Christus erwarten. Denn dein ist das Reich und die Kraft und die Herrlichkeit in Ewigkeit. Amen. Herr Jesus Christus, wir bitten dich, schau nicht auf unsere Fehler und Sünden, schau nicht auf das, was uns von dir und voneinander trennt, sondern schau auf deine Kirche, die an deine alles vergebende Gnade glaubt, und schenke ihr und allen Menschen guten Willens Einheit und Frieden. Der Friede des Herrn sei allzeit mit euch
2: und mit deinem Geist.

0: Seht Christus im gebrochenen Brot, seht das Lamm Gottes, das hinwegnimmt die Sünde der Welt.
1: Herr, ich bin nicht würdig, dass du eingehst unter mein Dach, aber sprich nur ein Wort, so wird meine Seele gesund.

Lasst uns beten. Herr unser Gott, am Weihetag dieser Kirche haben wir das Opfer des Lobes dargebracht. Mache diese Feier für uns zur Quelle der Gnade und der Freude, damit deine Gemeinde im Heiligen Geist zum Tempel deiner Herrlichkeit wird. Darum bitten wir durch Christus, unseren Herrn. Amen. Am Ende dieses Gottesdienstes darf ich allen danken, die dazu beigetragen haben, dass wir dieses Fest in dieser großen Feierlichkeit begehen konnten. Danke allen, die hierher gekommen sind in die Stiftskirche von Herzogenburg, um diesen Gottesdienst gemeinsam zu feiern. Und der Segen, den ich nun auf alle herabbieten darf, möge auch die erreichen, die zu Hause in ihren eigenen Wänden sich heute mit diesem Gottesdienst verbunden haben.

0: Das war der katholische Gottesdienst im Rahmen des Festivals Musica Sacra und anlässlich des Kirchweihfestes aus der Stiftskirche Herzogenburg in Niederösterreich. Zu hören war die kleine Orgelsolomesse von Josef Haydn mit dem Motettenchor und dem Stiftsorchester Herzogenburg sowie Solistin Martina Daxböck, Sopran. Musikalischer Leiter war Stefan Zenkel. An der Orgel Johannes Zimmerl. Mit der Gemeinde hat Propst Petrus Stockinger vom Stift Herzogenburg gefeiert. Nach dem Gottesdienst können Sie mit dem Team der Pfarrer Herzogenburg und Propst Petrus telefonieren. Erreichbar unter der Nummer 027 82 83 112 13. Noch einmal die Telefonnummer 027 82 83 112 13. Tontechnik Bernhard Schmidt, Robert Fahrt und Mattia Di Biase. Leiter der Übertragung Thomas Priester.
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2: Am Mikrofon ist Lorenz Wildner. In Brasilien finden heute Präsidentenwahlen statt. Der 80-jährige Amtsinhaber Lula da Silva strebt eine weitere Amtszeit an. Der größte Herausforderer des Sozialdemokraten ist der rechtsgerichtete Flavio Bolsonaro, Sohn des früheren Präsidenten. Rainer Mosbauer berichtet.
3: Rund 160 Millionen Brasilianerinnen und Brasilianer sind heute wahlberechtigt. Bis zuletzt haben Präsident Lula und Flavio Bolsonaro um jede Stimme gekämpft. Lula hat seinen Wahlkampf gestern mit einer Kundgebung in São Paulo beendet, Bolsonaro in Rio de Janeiro. Die letzten Umfragen zeigen ein äußerst knappes Rennen. Lula liegt nur wenige Prozentpunkte vor Bolsonaro. Gewählt wird in Brasilien elektronisch per Knopfdruck. Um 17 Uhr brasilianischer Zeit, 22 Uhr in Österreich, schließen die Wahllokale. Unmittelbar danach werden die ausgezählten Stimmen laufend veröffentlicht. Rund 3 bis 4 Stunden später ist mit dem Ergebnis zu rechnen. Erreicht keiner der Kandidaten mehr als 50%, was erwartet wird, dann kommt es in 3 Wochen am 25. Oktober zur Stichwahl.
2: Heftige Unwetter haben auf der griechischen Insel Kreta zu schweren Überschwemmungen geführt. Menschen steckten in ihren Autos fest, mehrere Touristen mussten evakuiert werden. In der Hafenstadt Jarapetra wurden Autos und Bäume ins Meer gespült. Die Zivilschutzbehörde rief die Bewohner mehrerer Orte auf, höher gelegene Gebiete aufzusuchen. Anlässlich des heutigen Tags des Zivilschutzes hat das Innenministerium eine erste Bilanz zur neuen Zivilschutz-App Ziva gezogen. Nur einen Monat nach dem Start wurde die App bereits rund 150.000 Mal heruntergeladen. Das zeige das Interesse der Bevölkerung an Echtzeitwarnungen und individuell zugeschnittenen Informationen zur Vorsorge, so Innenminister Kahner. Die App informiert etwa darüber, welche Gefahren für den eigenen Wohnort relevant sein können. Und in der Wiener Generali Arena findet heute ein historisches Fußballspiel statt. Austria gegen Rapid. Das klingt jetzt zwar so, als hätte es schon hunderte Male stattgefunden, aber Emily Weber, wir sprechen vom allerersten Wiener Derby der Frauen.
4: Wer wird die Nummer 1 in Wien? Mit dem Aufstieg von Rapid in die Bundesliga wird diese Frage zwischen Austria und Rapid zum ersten Mal ausgehandelt. Austria-Kapitänin Carina Wenninger.
5: Ich bin bei uns auch im Büro und da ist schon so, dass man sagt, okay, man möchte einfach in Wien die Nummer 1 sein.
4: Die Austria ist Doublesieger und in der Liga unter den Top 3. Wer also heute die Favoritinnen sind, steht schon fest. Rapid-Trainerin Katja Gürtler.
6: Ich glaube, die Austria performt gerade sehr gut, auch international. Wir sind jetzt als Aufsteigerinnen natürlich in einer ganz anderen Rolle und wir werden unser Bestes geben.
4: Und die Austria nimmt die Favoritenrolle auch an.
5: Schon, dass wir den Anspruch haben müssen, dieses Spiel zu gewinnen, dass wir die Mannschaft sind, die einfach dominant sein möchte. Dominant, also mit Ball, aber auch gegen den Ball.
4: Ob Wien also fußballerisch violett oder doch grün ist, das entscheidet sich heute um 13 Uhr in der Generali Arena. Auch live zu sehen in ORF Sport Plus.
2: Das waren die Nachrichten mit Lorenz Wildner. Das Wetter.
7: Strahlend sonnig ist es heute Nachmittag im Großteil des Landes. Der Nebel im Klagenfurter Becken verschwindet in der nächsten Stunde und Wolken sind heute nur wenige dabei, am ehesten von Vorarlberg bis Oberösterreich. Der Wind ist überall schwach und der Nachmittag wird spätsommerlich warm mit 18 bis 25 Grad. Morgen zeitweise sonnig, vor allem im Westen sind vorübergehend auch dichtere Wolken und ein paar teils gewittrige Schauer dabei, speziell bis Mittag. Höchstwerte je nach Sonne 16 bis 24 Grad. Soviel zum Wetter mit Nicola Biermeier.
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9: Herzlich willkommen am Sonntagvormittag. Schön, dass Sie Zeit zum Zuhören haben. In der kommenden Stunde gibt's Volksmusik und wir sind rund um den Erntedank unterwegs. Wir starten gleich mit der Erntefestbrücke vom Musikverein Seetal.

0: Der heutige Sonntag ist in vielen Gemeinden auch der Erntedank-Sonntag. Erntedank ist natürlich auch mit der Jahreszeit, mit dem Herbst verbunden, sagt Dechant Alois Dürlinger.
1: Das Erntedankfest trägt und birgt viele Gedanken und trägt auch viele Bilder. Es ist schon eine prägende Jahreszeit. Der Herbst, der tut was mit uns. Und rund um Erntedank, da hat man je nach religiöser Bindung, kirchlicher Nähe, noch einmal speziellere Bilder.
0: Da sprichst du die Naturbilder des Herbstes an.
1: Gott sei Dank verfärbt sich die Natur jetzt doch noch bunt. Im Sommer hat sie einmal ausgeschaut, sie geht von grün auf braun, das wäre ein trauriges Bild. Aber jetzt zeigt sie doch noch einmal die Natur, was sie kann.
0: Es hat sie irgendwie erfangt. Durch diesen Regen zwischendurch ist wieder grün geworden.
1: Bei uns hat sie einiges erfangt, leider nicht überall. Aber an Erntedank will ich ganz bewusst auf die bunten, auf die Hoffnungsbilder schauen. Das andere, was uns bedrängt, wissen die Menschen eh sattsam. Aber Feste, glaube ich, haben den Auftrag und auch die Kraft, unseren Blick auf Positives, auf Gutes, auf Aufrichtendes zu lenken.
0: Und heute am 4. Oktober ist ein Erntedank in deinen Salzburger Pfarren.
1: Es ist ein großes Datum. Unser Erntedanksonntag ist zugleich das 800-jährige Fest des Todes des heiligen Franz von Assisi. Das trifft genau. Jetzt werden wir natürlich auf diesen großen Menschen des Glaubens und der Kirche schauen, aber auch auf den tieferen religiösen Sinn geheilt. Mir ist ein Zitat untergekommen, ein deutschstämmiger Kurienkardinal hat einmal den Ausspruch getan, das Christentum ist keine Wohlfühlreligion. Das ist ein etwas sonderbarer Begriff, aber ich würde sagen, das Gegenteil von Wohlfühlreligion ist das Christentum sicher auch nicht. Und ich werde meinen Blick darauf richten, unser christlicher Glaube ist ein Glaube, der aufrichtet und aufleben lässt. Und wer aufgerichtet ist und auflebt, wird sich doch auch wohler fühlen, hoffentlich.
0: Und da kommen gleich mehrere Pfarren zusammen.
1: Unsere 6 Pfarren aus dem Pfarrverband Salzburg-Mitte, aber wir haben inzwischen Leute quer durch die Stadt und sogar manche vom Land, die herkommen, weil sie einmal in einer etwas anderen Weise in großer Gemeinschaft feiern wollen. Es gestaltet die Chorgemeinschaft aller 6 Pfarreien eine schöne, auch musikalische Begleitung. Wir haben ein Bläserquartett, wir haben eine gute Bewirtung. Bauernfamilie aus der Moosstraße backt Bauerngropfen, die sind sehr gefragt. Da ist die längste Schlange vor dieser Ausgabe. Gute Bewirtung, gute Feier nachher in Gemeinschaft gehört genauso dazu.

0: Die Apfelkisten Franzé haben wir da gehört bei uns in der Horm in Salzburg. Bei mir geht's heute um den Erntedank, um dieses besondere Fest, das heute in vielen Gemeinden gefeiert wird, so auch in der Stadt Salzburg. Im Unipark Nontal. Dechant Alois Dürlinger hat da seine 6 Salzburger Pfarrer eingeladen zum Mitfeiern. Und der Tag selber ist Franz von Assisi gewidmet, ist der Gedenktag dieses außergewöhnlichen Heiligen.
1: Genau am 4. Oktober, am 3. Oktober in den Abendstunden.
0: Im Unipark Nontal. Dechant Alois Dürlinger hat da seine 6 Salzburger Pfarrer eingeladen zum Mitfeiern. Und der Tag selber ist Franz von Assisi gewidmet, ist der Gedenktag dieses außergewöhnlichen Heiligen.
1: Genau am 4. Oktober, am 3. Oktober in den Abendstunden, so ist berichtet, ist er verstorben, aber sein Fest ist am

0: was ich weiß.
1: Ja, da wird eine ganz große Nähe, eine friedvolle Nähe zur Tierwelt, zur Pflanzenwelt. Ein anderer Mensch könnte nicht wie er im Sonnengesang die Schöpfung auf so einzigartige Weise preisen, bis hin, dass er den Tod in seinen Worten umarmt und sich mit ihm versöhnt, wie mit einem Bruder. Also er war schon ein großer, ein ganz großer, wenn auch einen radikalen Weg gegangen ist. Er hat ja ein Luxusleben im Assisi der damaligen Zeit hinter sich gelassen als reicher Jüngling und hat sich ganz auf wesentliche Dinge des Glaubens konzentriert, die im letzten Jahr mehr aufleben lassen und mehr aufrichten, als wenn man sie an materielle Strohhalme klammert.
0: Diesen Gedenktag lässt du einfließen in das Erntedankfest im Unipark Nonntal.
1: Es ist schon der Ort außergewöhnlich. Vor 7 Jahren bin ich aus dem Bongau in die Stadt Salzburg übersiedelt und in die Monate davor bin ich oft einfach quer durch die Stadt gegangen, um die Atmosphäre aufzunehmen, meiner neuen Heimat. Und da bin ich einmal durch den Unipark gegangen, ohne ihn gesucht zu haben. Diese Säulen, ich habe gefühlt da drinnen, ich fühle mich wie in einer Kirche. Ein offener Raum, aber überdacht, der hat etwas architektonisch Kraftvolles. Und bei diesem Augenblick habe ich mir gedacht, da möchte ich einmal was feiern. Und jetzt feiern wir schon das 8. Mal dort Erntedank.
0: Und so verbindest du auch die Gedankenwelten der Jahrhunderte.
1: Der Glaube und die Verkündigung lebt sowieso von der Verbindung von Gedankenwelten. Allein gegenwärtig leben Menschen, die in religiöser Hinsicht so verschiedene Zugänge haben. Manchmal habe ich das Gefühl, die Zugänge klaffen eher immer weiter auseinander. Und die Kunst und die Herausforderung besteht darin, diese Gedanken und Glaubens- und Lebenswelten zueinander zu führen und wenigstens für ganz verschiedene Zugänge eine Tür offen zu halten.

0: die Singgemeinschaft und die Musikkapelle aus Biesendorf. Dechant Alois Dürlinger, du bist ja in Biesendorf aufgewachsen, mit dem bäuerlichen Leben noch wie vor verbunden. Hast du noch ab und zu Zeit, dich auch darum zu kümmern? Ich sage jetzt einmal, um deine Pferde oder um die Jagerei?
1: Ich war auf der Alm unterwegs bei meinen Ros tatsächlich dieser Tage. Die kommen dann in den nächsten Tag runter von der Alm, kommen ein paar Wochen nach Salzburg und dann wieder nach St. Veit in den guten Winterstall, den sie dort haben, beim Pfarrhof in bester Betreuung. Und die Jagd ruht tatsächlich ziemlich, seit ich in Salzburg bin, aber mit einem Freund war ich unlängst doch hirschlosen in Marioalm.
0: Und habt ihr was gehört?
1: Ja, die Anfänge waren damals noch, aber der Anblick war gut.
0: Und an die Gemeinde Biesendorf hast du natürlich spezielle Erinnerungen, vor allem auch an die Schnäuzer.
1: An die Biesendorfer Schnäuzer habe ich natürlich beste Erinnerungen. Ist meine Heimatgemeinde, und zu meiner Primiz im Jahr 1988 sind die so feierlich ausgerückt. 3 Kutschen und ich glaube mehr als ein Dutzend Schnäuzer sind zu meinem Elternhof gekommen, zum Unterbergbauern, und haben mich dort den feierlichsten Zug abgeholt. Das vergisse ich denen nie. Und deshalb schöne Grüße hinein in meine Pinzgauer Heimat.
0: Wir hören in der Sendung noch nach Biesendorf. Dort wird nämlich gerade Erntedank gefeiert und ab Mittag dann das Jugendpreisschnäuzen. Die Trachtenmusikkapelle Biesendorf lege ich schon einmal auf mit dem Pfiffikus.

0: Die St. Johanna Gorselschnäuzer haben wir da gehört. In Biesendorf im Binzgau wird heute auch groß gefeiert. Die Beitschengruppe aus Biesendorf hat ein besonderes Jubiläum, ein halbes Jahrhundert. Josef Hofer ist seit 2022 der Obmann der Beitschengruppe in Biesendorf und ich habe ihn heute schon am Telefon erreicht.
1: Wir feiern heuer unser 50-jähriges Jubiläum und wir haben entschieden, wir machen das Banerntedank mit den Jugendpreisschnäuzern vom Binzgau. Jetzt sind die ganzen Binzgauer Vereine eingeladen worden. Und von 10 Vereinen sind 7 am Start, die was bei den Jugendpreisschnäuzern mitmachen.
0: Wie viele Jugendschnäuzer sind denn da heute in Biesendorf mit dabei?
1: Es sind jetzt ca. 110 Jugendliche gemeldet für das Preisschnäuzern. Und da geht es von Schulanfängler bis zu einem 18-Jährigen, muss ich sagen.
0: Da ist ganz schön was los und ihr schaut natürlich auch ein bisschen in die Geschichte. Gegründet in den 1970er Jahren.
1: Ja, genau. 1976 ist gegründet worden. Wir haben jetzt mit unserem Ehrenobmann geredet, mit dem Leitner Sepp. Und Anfang der 1930er Jahre ist schon geschnalzt worden. Und dann ist 1976 haben sie einen Völker zu machen zum Verein und haben es mit 12 Mann da gestartet in Biesendorf zum Schnalzen.
0: Wie geht's da zu beim Schnalzen?
1: Ja, geschnalzt wirst du auf dem Boden. Da gibt's einen Vierertakt, einen Sechsertakt oder einen Achtertakt. Und das gibt's auch auf die Rose.
0: Habt ihr Gorseln?
1: Nein, das sind keine Gorseln. Das, was wir haben, sind Beitschen. Die Gorseln, das sind die kleinen. Burmannsgorseln heißen sie eigentlich. Die kleinen. Und wir haben die Beitschen.
0: Also die größeren Gorseln sind die Beitschen. Und das muss man auch richtig beherrschen. Was muss man denn da besonders beachten beim Beitschen?
1: Du darfst dich nicht fürchten, dass du deine Ohren hast. Bevor du das kannst, haust du sicher einmal die Beitsche an.
0: Und das tut weh, gell?
1: Ja, das ist nicht so viel. Es ist bei den Jungen gleich und bei den Erwachsenen gleich. Wenn sie anfangen, das erste Mal, triffst du dich einmal und nachher fängst richtig an.

0: In Biesendorf im Binzgau ist heute auch schon Erntedank gefeiert worden. Josef Hofer ist der Obmann der Peitschengruppe in Biesendorf. Und jetzt geht's dann weiter.
1: Das Erntedankfest, das haben wir gesagt, machen wir mit der Feldmesse bei unserem Jubiläum, weil die Peitschengruppe in Biesendorf ist an einem Erntedankfest gegründet worden. Die Senioren haben gesagt, fest war, wenn das um einen Erntedank war. Jetzt haben wir gesagt, jetzt damals mit einem Erntedank haben.
0: Und schon langsam geht es dann mit dem Preisschnäuzen weiter.
1: Um 11.30 Uhr ist noch das Vorzeigen vom Jugendpreisschnäuzen. Da ist jetzt mal zum Vorzeigen für Innenjury und Außenjury. Das wird ausgelost und wir sind noch ein Aufdauer auf Innen- und Außenjury. Und dann ist da einmal ein Probedurchlauf und um 12 Uhr beginnt dann das Jugendpreisschnäuzen. Und dann geht es so mit dem Jugend 1, Vierertakt, dann geht Jugend 2, Vierertakt, bis zur Jugend 3 ist dies jetzt mal zum Durchführen.
0: Über 100 Jugendschnäuzer mit Außen- und Innenjury. Was beurteilt die und was macht die genau?
1: Die Außenjury ist beurteilen beim Einmarschieren, wie sie einmarschieren, gleich einmarschieren. Die Tracht muss gleich sein und die Peitschenführung. Und die Innenjury ist zuständig für den Takt und Klang und Lautstärke. Ja.
0: Dein Junior, der Maxi Hofer, ist 9 Jahre jung. Er ist auch schon bei der Peitschengruppe. Maxi, worauf muss man denn da ganz besonders achten mit der Peitschen?
2: Ja, dass man oben halt laut duscht und dass man halt nicht auf den Boden schnäuzt. Beim 8er schnäuzt man zu viert und beim 6er schnäuzt man zu dritt und beim 4er schnäuzt man zu zweit.
0: Wie schaut so eine Peitschen eigentlich aus?
2: Ja, hinten ist halt so ein Holzstuhl und der ist halt ein bisschen dicker für die Hand. Und da ist so ein Schlaufen, da magst du deine Hand nicht da. Und dann ist vorne halt so eine lange Schnur, die ist halt doppelt und dann geflochten ist halt. Und dann ist da vorne noch so eine Schmitze.
0: Und wird's was gewinnen? Wie schaut's aus?
2: Ja, ich hoffe schon halt, um die Garde geht's auch.
0: Das wünschen wir Ihnen auf alle Fälle. Gutes Gelingen. Und alles Gute beim Jugendpreisschnäuzen in Biesendorf.
1: Ja, danke.

Es geht auf Mittag zu. Ich darf in Gassi springen mit einem gemütlichen Walzer von Bradelfetten und am Öpfibam. Caroline Koller sagt Danke fürs Zuhören und wünscht noch einen schönen Sonntag. Noch viel Freude mit dem weiteren Programm von Radio Salzburg.

0: Es ist 12 Uhr, Sie hören die Glocken der Pfarrkirche von Mariasdorf im Burgenland. Sie hörten die Glocken der Pfarrkirche von Mariasdorf im Burgenland. Die Pfarrkirche von Mariasdorf, in unmittelbarer Nähe des Bergbaugebietes Bernstein gelegen, wurde um 1400 als Andachtsstätte für Bergleute erbaut. Die Errichtung des einschiffigen gotischen Kirchenbaues erfolgte in zwei Etappen. Kurz nach 1406 ist die Entstehung des Chores anzusetzen. Das Schiff entstand 1483. Bis heute original erhalten ist das Bogenfeld des Westportals. Es zeigt die interessante Darstellung eines Rosenstockes mit weich verschlungenen Ranken, großer zentraler Blüte und zwei Wappen. Der neugotische Hochaltar der Pfarrkirche von Mariasdorf ist aus Majolika und wurde im ungarischen Pécs von der berühmten Zsolnay-Fabrik gefertigt. Es zeigt Maria, die in den Himmel aufgenommene Mutter Gottes, der auch die Kirche geweiht ist. Das spätgotische Sakramentshäuschen aus dem Jahr 1483 und das ebenfalls aus Majolika gefertigte Taufbecken mit seiner reich verzierten schmiedeeisernen Taufbeckenhaube sind kunsthistorisch bemerkenswert.
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2: Herzlich willkommen zum Mittagsjournal. Das sind unsere Themen. Die SPÖ hält ein Krisentreffen zur Zukunft von Partei und Vorsitz ab. Heftige Regenfälle auf Kreta lösen Überschwemmungen aus. Im Journalstudio Martin Balder. Die aktuelle Führungsdebatte in der SPÖ steuert heute auf ihren Höhepunkt zu. In Wien treffen ab 16 Uhr alle neuen Landesparteichefs mit Bundesparteiobmann Andreas Babler, Frauenvorsitzender Eva-Maria Holzleitner und Gewerkschaftschef Wolfgang Katzian zusammen. Bereits vorab stimmen sich die Länder untereinander ab. Ob es heute für die SPÖ tatsächlich ein Tag der endgültigen Entscheidung wird, ist aber fraglich. Mehr von Tanja Malle.
3: Ins Rollen gebracht hat die erneute Führungsdebatte innerhalb der SPÖ Medienmanager Gerhard Zeiler, der öffentlich kundtat, Parteichef werden zu wollen. Für ihn sind in der Folge aber keine amtierenden SPÖ-Schwergewichte ausgerückt. Ebenso wenige waren bereit, dem aktuellen Parteichef Babler öffentlich den Rücken zu stärken. Wiens Landesparteichef Ludwig ließ gestern wissen, man wolle beim heutigen Treffen über den weiteren Prozess in der Führungsdebatte entscheiden und damit wohl darüber, ob bzw. wann ein Sonderparteitag oder eine Mitgliederbefragung über den Parteivorsitz stattfinden werden. Die neuen Landesparteichefs wollen sich heute vor dem Krisentreffen mit dem Bundesparteichef noch untereinander absprechen. Ob sie dabei eine gemeinsame Linie finden, ist fraglich. Ohnehin gilt, das heutige Treffen der roten Spitzenfunktionäre ist informell. Für bindende Beschlüsse braucht es die Parteigremien.
2: In Brasilien findet heute die Präsidentenwahl statt. Chancenreichster Herausforderer von Amtsinhaber Luiz Inácio Lula da Silva ist Flávio Bolsonaro, der Sohn des rechtspopulistischen Ex-Präsidenten Jair Bolsonaro. Während Lula auf Sozialprogramme und einen starken Staat setzt, will Bolsonaro staatliche Leistungen abbauen. Beide liegen in den Umfragen eng beieinander. In Lettland hat die proeuropäische Partei von Regierungschef Andris Kulbergs die gestrige Parlamentswahl überraschend klar gewonnen. Die Vereinte Liste kam nach Auszählung von 90% der Stimmen auf 35,4%. Abgeschlagen folgten die populistischen prorussischen Parteien Lettland zuerst und Souveräne Macht. Alexander von Mersey berichtet.
4: Lettlands Ministerpräsident Andris Kulbergs hat mit seinem pro-europäischen Kurs die Parlamentswahl in Lettland ganz eindeutig gewonnen. Die Menschen wollen Veränderungen, sagt Kulbergs in einem ersten Statement. Kulbergs ist ja erst seit Ende Mai Ministerpräsident und hat im Wahlkampf vor allem auf das Thema Sicherheit gegen Bedrohungen aus Russland gesetzt. Zweitstärkste Kraft wurde die Partei Lettland an erster Stelle. Sie fordert ein Ende der Ukraine-Hilfen und Friedensgespräche. Kulbergs bisherige Koalition kann nicht fortbestehen. Er muss sich neue Regierungspartner suchen.
2: Auf der griechischen Urlauberinsel Kreta haben heftige Regenfälle und Gewitter Überschwemmungen ausgelöst. Die Zivilschutzbehörde rief die Bewohner mehrerer Orte auf, höher gelegene Gebiete aufzusuchen. Markus Langer berichtet.
5: Durch die Überschwemmungen wurden in der Stadt Yerra Petra einige Autos und Bäume ins Meer gespült. Andernorts waren Straßen durch angespültes Geröll unpassierbar. Mehr als 20 Menschen steckten wegen der Überflutungen mit ihren Autos fest, wie der Fernsehsender ERT berichtete. Ein Taxi mit 3 Touristen wurde von einem Sturzbach erfasst. Die Insassen konnten sich aber in Sicherheit bringen, als das Taxi an einer Böschung hängen blieb. In dem bei Touristen beliebten Hafen Canea beschädigten riesige Wellenrestaurants an der Strandpromenade. In der Samaria-Schlucht, einem beliebten Ausflugsziel, sitzen 8 Mitarbeiter des Nationalparks wegen der starken Regenfälle fest. Nach Angaben der Behörden sind sie an einem sicheren Ort, können diesen aber wegen des derzeitigen Flusspegels nicht verlassen.
2: Das war das Mittagsjournal mit Martin Balder. Und nun zum Wetter.
6: Heute und auch in den nächsten Tagen ist es für Anfang Oktober weiterhin außergewöhnlich warm mit Temperaturen, die um 5 bis 8 Grad über dem langjährigen Durchschnitt liegen. Erst am kommenden Donnerstag kühlt es mit einer Front markant ab. Aktuell ist es in allen Landeshauptstädten heiter oder wolkenlos, in Wien, Eisenstadt und St. Pölten bei 19 Grad, Linz, Salzburg und Innsbruck 20, Bregenz und Graz 19 sowie Klagenfurt 14 Grad. Heute Nachmittag scheint in ganz Österreich die Sonne, ein paar dünne Schleierwolken oder kleine Quellwolken trüben den freundlichen Eindruck kaum. Bei nur wenig Wind wird es spätsommerlich warm, die Temperaturen steigen noch auf 18 bis 25 Grad. Morgen Montag ist es nur zeitweise sonnig, denn es ziehen vorübergehend etwas mehr Wolken durch, die auch ein paar Regenschauer bringen, und zwar vor allem von Salzburg westwärts. Die Temperaturen ändern sich wenig, Höchstwerte 16 bis 24 Grad. Am Dienstag und Mittwoch meist wieder sonnig und sehr warm, ab Donnerstag dann aber zeitweise nass und deutlich kühler. So viel zum Wetter von Michael Mattern.
7: Hier ist die ORF-Radio Salzburg Verkehrsinformation um 12 Uhr und gleich 7 Minuten. Eine Meldung für die A1, die Westautobahn Richtung München vor der Grenze Walserberg. Müssen Sie mit 10 Minuten mehr Fahrzeit rechnen. Wir schauen weiter nach Bayern auf die Autobahn A8 Richtung München vor Rohrdorf. Brauchen Sie 45 Minuten länger vor einer Baustelle. Ansonsten würden uns keine Behinderungen auf Salzburgs Straßen gemeldet. Wir wünschen weiterhin gute und vor allem sichere Fahrt.
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7: 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Ich bin so froh, in einer Welt zu leben, in der es einen Oktober gibt, sprach einst Lucy Montgomery, die kanadische Schriftstellerin. Ja, und wenn sich der Oktober so präsentiert wie heute, kann man dem ja nur zustimmen. Recht viel goldener geht's irgendwie nicht. Einen feinen Nachmittag.

0: Also irgendwie ist das schon ziemlich beeindruckend, unter Umständen auch ein bisschen beängstigend, wenn man das so hört. Und hat so was Urzeitliches an sich, ja? Könnte ja auch so ähnlich geklungen haben damals bei den Sauriern. Hirschen. Mitten in der Prunfzeit sind wir. Wenn man jetzt momentan wandern geht, dann kann man sowas schon immer wieder mal hören. Aus der Nähe, aus der Ferne, manchmal sehr nah. Wenn man Glück hat, sieht man sie auch. Die majestätischen Tiere, wenn sie in der Prunfzeit entsprechend Rivalen auf Distanz halten wollen und Hirschkühe beeindrucken möchten. Ja, so ein ausgewachsener Rothirsch wiegt dann doch bis zu 250 Kilo und hat eine Schulterhöhe von circa 1,5 Metern. Naja, was dann allerdings schon die Frage immer wieder ist, wie ist denn das so mit Hirsch und Reh? Nicht für alle Menschen ist das so ganz, ganz klar.
1: Wer ist denn die Frau vom Hirsch?
2: Bambi.
1: Also ein Reh?
2: Ach so, ein Reh, ja.
1: Wer ist die Frau vom Hirsch?
2: Hirschchen.
1: Ja, schon näher dran. Und wer ist der Mann vom Reh?
2: Der Bock.
1: Mit wem paart sich denn der Hirsch?
3: Mit der Hirschkuh.
4: Die anderen würden sagen, mit dem Reh wahrscheinlich, oder?
0: Ja. Ja, wie gesagt, das ist nicht so ganz hundertprozentig jedem klar. Markus Götzenauer ist Wirt auf der Antrudesalm, außerdem Jäger, damit wir das jetzt ein für alle Mal geklärt hätten. Bitte schön.
5: Na, das Reh ist das Reh und der Hirsch ist der Hirsch. Mhm. Also die Meinung, dass das Reh der junge Hirsch ist, das stimmt nicht. Das sind wirklich zwei verschiedene Wildgattungen.
1: Wie heißen die denn jetzt korrekt in den männlichen, weiblichen Versionen? Fangen wir mit dem Hirsch an.
5: Das ist der Hirsch und die Hirschkuh und das Reh und der Rehbock.
1: Müssen Sie da schmunzeln, wenn die Leute einfach glauben, was ja wirklich schnell passieren kann, dass der Hirsch sich mit dem Reh zusammentut?
5: Naja, es ist, wenn man es nicht weiß, bevor ich mich damit auseinandergesetzt habe, habe ich es wahrscheinlich auch nicht gewusst. Nein, es ist schon so, wenn man in der Schule aufpasst, dann weiß man, Reh ist Reh und Hirsch ist Hirsch. Genauso wie Kotz oder Hund.
0: Möchte man meinen. Aber jetzt hätten wir es einmal geklärt, zumindest für heute.

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2: Um 12.30 Uhr im Nachrichtenstudio Isabel Gunzer. In Krimmel hat ein Kleinflugzeug den Startvorgang abbrechen müssen und ist dann mit mehreren am Boden stehenden Leichtflugzeugen kollidiert. Zwei Menschen sind dabei verletzt worden, eine davon schwer, wie Marina Schlager berichtet.
3: Die Flugzeuge waren Teil einer Veranstaltung der Gebirgspiloten, die sich alljährlich in Krimmel treffen. Laut Augenzeugen dürfte das Flugzeug beim Starten Schwierigkeiten gehabt und den Startvorgang abgebrochen haben. Am Boden ist es dann mit mehreren anderen Leichtflugzeugen kollidiert. Laut Rotem Kreuz ist eine Person schwer verletzt worden. Sie ist mit dem Rettungshubschrauber ins Krankenhaus nach Schwarzach geflogen worden. Eine Person wurde leicht verletzt und ist mit der Rettung ins Krankenhaus Zell am See gebracht worden. Näheres zum Unfallhergang ist noch nicht bekannt.
2: In Lofer ist gestern ein 36-jähriger Tscheche am Großen Ochsenhorn abgestürzt und ums Leben gekommen. Der Mann war mit zwei Freunden unterwegs. Auf rund 1400 Metern sind dem Trio dann andere Bergsteiger entgegengekommen. Der Tscheche wollte ausweichen und hat sich mit den Händen an einem großen Felsbrocken festgehalten, der daraufhin herausgebrochen ist. Der 36-Jährige ist mit dem Felsbrocken rückwärts rund 100 Meter in eine steile Rinne abgestürzt. Ein anderer Bergsteiger ist sofort abgestiegen, konnte aber nichts mehr für den Mann tun. Der Verstorbene ist vom Polizeihubschrauber geborgen worden. Und wir bleiben bei den Einsätzen am Berg. Salzburgs Bergretter steuern im heurigen Jahr auf einen Einsatzrekord zu. Bereits jetzt hat es in Salzburg seit Jahresbeginn 725 Einsätze gegeben. Das sind um 75 mehr als im Vergleichszeitraum des Vorjahres. Die häufigsten Ursachen sind Stürze, gefolgt von Erschöpfung und medizinischen Notfällen, wie Konstanze Kreuzberger berichtet.
4: Zahlreiche Lawinenabgänge im Frühjahr und viele alpine Notfälle im Sommer. Sie haben mitunter dazu beigetragen, dass die Zahl der Rettungseinsätze am Berg heuer deutlich gestiegen ist, heißt es von der Bergrettung. Besonders der heiße Sommer habe für viele Einsätze gesorgt. Sportlerinnen und Sportler seien etwa zu spät aufgebrochen, hatten zu wenig Kondition oder ihre Tour nur mangelhaft geplant. Die Bergrettung ruft in dem Zusammenhang einmal mehr zu guter Tourenplanung auf, denn auch die Selbstüberschätzung am Berg sei in den vergangenen Monaten immer wieder Grund für Einsätze gewesen. 31 Menschen konnten zwischen Jänner und Oktober nur mehr tot vom Berg geborgen werden und 300 Verletzte mussten in Krankenhäuser gebracht werden. Das heurige Jahr könnte sogar einen neuen Rekord an Einsätzen bringen, prognostiziert die Bergrettung. Der bisherige Rekord liegt bei 800 Einsätzen im Jahr 2019.
2: Und damit noch zum Wetter. Es geht mit viel Sonnenschein durch den Nachmittag. Die Temperaturen steigen noch ein bisschen auf 18 bis 23 Grad. Das Wochenende geht dann wieder mit ein paar Wolken zu Ende und die neue Woche startet dann unbeständig und weniger warm. Regenschauer sind morgen am ehesten im Pongau und im Pinzgau am wahrscheinlichsten. Der Nachmittag verläuft aber dann fast überall trocken und von Norden her öffnen sich Sonnenfenstern. Die Temperaturen schaffen aber dann morgen maximal 16 bis etwa 20 Grad. Mehr Sonnenschein gibt es dann wieder am Dienstag.
5: Hier ist die ORF Radio Salzburg Verkehrsinformation um 12.33 Uhr. A1 Westautobahn Richtung München vor der Grenze Walserberg müssen Sie mit 10 Minuten mehr Fahrzeit rechnen. Die L254, die Hollersbachstraße, ist in Hollersbach bis 18 Uhr gesperrt. Grund ist ein Bauernmarkt, der dort abgehalten wird. Und dann haben wir noch eine Meldung für Bayern, Autobahn A8 Richtung München vor Rohrdorf. 30 Minuten mehr Fahrzeit müssen Sie dort vor einer Baustelle einrechnen. Es geht, wünschen wir gute und vor allem sichere Fahrt mit Radio Salzburg.

0: Bei Radio Salzburg an einem wunderbaren Oktobersonntag, der sich geradezu ideal eignet für Wanderungen, für Ausflüge. Und da gibt es ja schon sehr, sehr viele schöne Plätze bei uns. Ein paar besonders schöne und ein paar außergewöhnlich schöne.
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0: Ja, es geht wieder los, alle Jahre wieder. Diese Zeit suchen wir Kandidaten, die unser Bundesland präsentieren für die nationale Wahl dann am 26. für die große Show 9 Plätze, 9 Schätze. Viola Wörter ist für uns wieder durchs Land gezogen auf der Suche nach den 3 Kandidaten für heuer. Wer dann Salzburg tatsächlich vertreten wird oder welches Platzerl für Salzburg ins Finale einzieht, das entscheidet natürlich sie. Platz 1 liegt im Flachgau, ziemlich nah an der Landesgrenze zu Oberösterreich, aber eindeutig noch auf Salzburger Gebiet.
2: Es ist der markanteste Gipfel im Salzkammergut. Fast einen rechten Winkel malt der Schafberggipfel in den Himmel. Und selbst Einheimische verorten ihn manchmal in Oberösterreich. Ein Irrtum, der aber schnell aufgeklärt ist. Denn die Schafbergbahn startet ja tatsächlich im oberösterreichischen St. Wolfgang. Doch schon nach 900 Metern fährt man über die Grenze nach Salzburg. Der größte Teil des Schafbergs liegt in unserem Bundesland und der Gipfel selbst sowieso. Der gehört nämlich zum Gemeindegebiet von St. Gilgen. 3,5 Stunden brauchen Geübte, wenn sie ganz hinaufwandern. Aber man kann sich auch bequem hinauffahren lassen mit der steilsten Zahnradbahn Österreichs. Dominik Stögner arbeitet dort als Lokführer, sein Traumberuf.
3: Ja, und arbeiten, andere Urlaub machen. Und jetzt, wo es losgeht, freut man sich nachher, schauen, wenn die Leute kommen, wenn man mit ihnen auffahren darf. Und der Blick von Schafberg ist einmalig.
2: So einmalig, dass Georges Leduc aus den Niederlanden sofort hier arbeiten wollte und sich als Schaffner bei der Schafbergbahn beworben hat. Wenn es nach ihm geht.
4: Dann bleibe ich hier arbeiten bis meine Pension. Ich finde es hier so wunderschön und jeden Tag, auch mit Regen oder Schnee, bin ich gerne hier oben am Berg, um zu genießen von dem Panorama.
2: Mit diesem Panorama könnte Salzburg heuer am Nationalfeiertag ins Rennen um den schönsten Platz Österreichs gehen. Der Schafberggipfel, unser Kandidat Nummer 1.
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0: Aber das Klopfen hat keinen Sinn.
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2: Am Mikrofon Martin Balder. Der deutsche Kanzler Friedrich Merz ist heute in der Ukraine. Öffentlich angekündigt wurde der Besuch nicht und überraschend ist er auch deshalb, weil Moskau zuvor vor massiven Angriffen auf die Ukraine gewarnt hatte. Auch während des Besuchs gab es Drohnenalarm wegen russischer Attacken. Merz fordert Putin auf, den Krieg zu beenden. Katharina Wagner berichtet.
3: Flankiert von Soldaten stellen Friedrich Merz und Volodymyr Zelensky heute Vormittag Kerzen auf dem Maidan nieder. Der deutsche Kanzler ist überraschend gekommen. Er will der Ukraine weitere militärische Unterstützung zukommen lassen, heißt es. Etwa tausende Abwehrdrohnen. Und die wirtschaftliche Hilfe soll ausgebaut werden. Insgesamt soll diese rund 1 Milliarde Euro betragen. 300 Millionen davon für den Energiesektor vor dem nächsten Kriegswinter. Es ist ein Besuch unter hohem Sicherheitsrisiko. Russland hatte gewarnt, tatsächlich ist Drohnenalarm zu hören, mitten im Live-Einstieg einer ARD-Reporterin.
4: Gerade in dem Moment geht wieder Alarm los. Ja, das geht schon. Und das sind Explosionen.
3: Laut Behörden wurde die Nordbrücke in Kiew heute von mindestens einer russischen Drohne getroffen.
2: Bei der SPÖ findet heute ein Krisentreffen statt. Derzeit beraten die Landesvorsitzenden untereinander, ehe sie mit Bundesparteichef Andreas Babler, seiner Stellvertreterin Eva-Maria Holzleitner und anderen zusammentreffen. Im Raum stand zuletzt, dass Babler Vizekanzler bleiben, aber den Parteivorsitz abgeben könnte. Beim Formel 1 Grand Prix in Malaysia hat Red Bull-Pilot Max Verstappen gewonnen. Für den viermaligen Weltmeister ist es heute der erste Sieg seit 10 Monaten, Gerhard Brasker.
5: Ja, zuerst hat der Regen für Chaos gesorgt, danach hat Max Verstappen zwar den Start gegen die Mercedes verloren, der vierfache Champion hat das schnell korrigiert und darf sich am Ende über den ersten Saisonsieg freuen.
6: I'm incredibly proud of everyone and it's just super nice to win here.
5: Der WM-führende Kimi Antonelli wird Zweiter und macht einen Riesenschritt Richtung WM-Titel, weil sein Teamkollege George Russell 5 Runden vor dem Ende auf Rang 3 liegend mit technischem Defekt ausscheidet.
6: The fans were incredible this weekend, so thank you so much and hopefully we'll come back in the future to Malaysia.
5: Am Ende wird Lewis Hamilton Dritter, Charles Leclerc Vierter und in der Weltmeisterschaft hat Kimi Antonelli nun bereits 84 Punkte Vorsprung auf seinen Teamkollegen George Russell.
2: Angesichts der Empörung über eine mutmaßliche Gruppenvergewaltigung an der Cornell-Universität im US-Bundesstaat New York hat die Leitung eine neue Untersuchung angekündigt. Demnach soll es eine unabhängige Überprüfung durch externe Juristen geben. Eine frühere Studentin hatte angegeben, sie sei vor 2 Jahren von Mitgliedern einer Studentenverbindung betäubt und vergewaltigt worden. Die zuständige Staatsanwaltschaft entschied jedoch, die Verdächtigen nicht vor Gericht zu stellen. Das waren die Nachrichten mit Martin Balder. Und nun zum Wetter.
7: Bis kommenden Donnerstag dauert das außergewöhnlich warme und meist sonnige Hochdruckwetter noch an. Dann bringt eine Kaltfront aber einen markanten Temperatursturz um rund 10 Grad. Derzeit ist es in allen Landeshauptstädten heiter oder wolkenlos. In Wien hat es 21 Grad, Eisenstadt 20, St. Pölten, Salzburg, Innsbruck und Graz 21 Grad, Linz 22, Bregenz 19 sowie Klagenfurt 17 Grad. Der Sonntagnachmittag bringt in ganz Österreich blauen Himmel und strahlenden Sonnenschein. Nur vorübergehend zeigen sich dünne Schleierwolken oder kleine Quellwolken am Himmel. Bei nur wenig Wind wird es einmal mehr spätsommerlich warm. Die Temperaturen steigen noch auf 18 bis 25 Grad. Morgen Montag scheint die Sonne nur zeitweise, denn es ziehen vorübergehend etwas mehr Wolken durch und vor allem von Salzburg westwärts auch ein paar Regenschauer. Die Temperaturen ändern sich wenig, Höchstwerte 16 bis 24 Grad. Am Dienstag und Mittwoch wieder überwiegend sonnig und sehr warm, ab Donnerstag dann aber zeitweise nass und deutlich kühler. So viel zum Wetter von Michael Mattern.
8: Hier ist die ORF Radio Salzburg. Verkehrsinformation um 13 Uhr und 4 Minuten. Eine Meldung für die A1, die Westautobahn Richtung München, vor der Grenze am Walserberg, brauchen Sie etwa 15 Minuten länger. Wir schauen dann gleich weiter nach Bayern, Autobahn A8. Da gibt es Stau vor der Baustelle bei Rohrdorf Richtung München, bedeutet das über 30 Minuten mehr Fahrzeit Richtung Salzburg, circa 15 Minuten mehr Fahrzeit. Und dann haben wir noch eine Meldung für den Pinsker, für die L254. Die Hollersbachstraße ist bis 18 Uhr in Hollersbach gesperrt wegen eines Bauernmarktes. Dort, wo es geht, wünschen wir weiterhin gute und vor allem sichere Fahrt.
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8: 4. Oktober, ein besonderes Datum. Vor allem wegen eines Mannes, der ja schon nachhaltig die Welt irgendwie geprägt und verändert hat. Tue erst das Notwendige, dann das Mögliche und plötzlich schaffst du das Unmögliche, sprach einst Franz von Assisi. Sein Todestag jährt sich heute zum 800. Mal. Schönen Nachmittag weiterhin.

0: Radio Salzburg an einem wirklich goldenen Oktober-Sonntag, also recht viel goldener geht es irgendwie ja nicht mehr. Bleibt es jetzt so? Also wir haben ja irgendwie Dauerschönwetter, hat man das Gefühl, unterbrochen von ein paar viel zu wenigen Regenschauern. Liliane Hofmann und Cheers für Salzburg ist jetzt zugeschaltet. Wird uns dieses Spätsommerwetter jetzt noch länger begleiten, Liliane?
1: Ja, hallo. Naja, morgen gibt es mal ein bisschen Abwechslung, damit es nicht ganz so langweilig wird. Morgen sind wirklich mal ein bisschen mehr dichte Wolken da und speziell im Pinzgau muss man auch den einen oder anderen Regenschauer einplanen. Im Tagesverlauf, da bessert sich aber das Wetter schon wieder und da setzt sich dann wieder die Sonne durch. Und Dienstag, Mittwoch, ja, da heißt es das gewohnte Wetterprogramm, sonniges Spätsommerwetter mit Temperaturen an die 23 Grad.
0: Das ist eigentlich zu warm, oder? Im Jahresschnitt, muss man sagen, oder über dem Jahresschnitt.
1: Genau, das ist absolut zu warm. Wir haben ja jetzt schon wirklich Anfang Oktober und wir Meteorologinnen und Meteorologen sprechen ab 25 Grad von einem Sommertag. Okay. Und bei 23 Grad sind wir dann nicht so weit weg, also deutlich zu warm für den Herbst.
0: Aber es gibt ja dann einen gröberen Wetterumbruch am Donnerstag, glaube ich, oder so in der Gegend, gell?
1: Genau, am Donnerstag, da zieht von Nordwesten her eine Kaltfront auf und die hat, wie der Name schon sagt, wirklich kühle Luft im Gepäck. Der Fall ist natürlich ein tiefer, wenn man auf so hohem Niveau startet, also da ist schon mit einem Temperatursturz um knapp 10 Grad zu rechnen. Die Kaltfront bringt aber nicht nur die kühlere Luft, sondern auch Regenschauer mit sich. Das heißt, die Schneefallgrenze, die sinkt am Donnerstag schon auf gut 2000 Meter ab.
0: Und in der Nacht Freitag
1: dann mitunter auf 1200 Meter. Ja, auch das müssen wir jetzt wieder in unser Repertoire aufnehmen.
0: Ja, ist ja eh okay. Also Niederschläge können wir ja ohne weiteres brauchen, in welcher Form auch immer, oder?
1: Absolut.
0: Naja gut, das heißt dann ab Donnerstag buchstäblich warm anziehen, oder? Wenn ich das richtig verstehe.
1: Genau, so ist es, ja.
0: Und jetzt noch die schönen Tage genießen, Liliane. Vielen Dank, einen schönen Sonntag noch. Liebe Grüße, danke dir, ciao. Papa. Das Dolce Vita.

Wie hat sich der berühmte Renaissance-Arzt Paracelsus ernährt? Er hat in Salzburg gelebt, ist auch hier gestorben, 1541. Das Bad ist ja auch nach ihm benannt. Und jetzt wurden seine Gebeine untersucht, weil Historiker bzw. Molekularbiologen da genaueres wissen wollten und vor allem, weil ein Halswirbel entdeckt wurde, der nicht im Grab lag, aber möglicherweise zu den Gebeinen von Paracelsus gehört. Das Ganze ist ein hochspannendes Projekt. Und wie gesagt, aufgrund der Studien lässt sich dann offensichtlich auch rauslesen, ob dieser wunderbare Arzt und Vordenker sich pflanzlich ernährt hat, Mischkost oder vorwiegend Fleisch zu sich genommen hat oder Fisch. Spannende Ergebnisse, die da gleich einmal publiziert werden. Nachzulesen ist das Ganze auf salzburg.orf.at. Das Projekt Celsus erforscht Paracelsus.

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1: Um 13:30 mit Marina Schlager. In Lofer ist gestern ein 36-jähriger Tscheche am großen Ochsenhorn abgestürzt und ums Leben gekommen. Der Mann war mit zwei Freunden unterwegs. Auf rund 1400 Metern sind dem Trio zwei andere Bergsteiger entgegengekommen. Der Tscheche wollte ausweichen und hat sich mit den Händen an einem großen Felsbrocken festgehalten, der daraufhin ausgebrochen ist. Der 36-jährige mit dem Felsbrocken rückwärts rund 100 Meter in eine steile Rinne abgestürzt. Ein anderer Bergsteiger ist sofort abgestiegen, konnte für den Mann aber nichts mehr tun. Der Verstorbene ist vom Polizeihubschrauber geborgen worden. In Grimmel hat ein Kleinflugzeug den Startvorgang heute abbrechen müssen und ist dann mit mehreren am Boden stehenden Leichtflugzeugen kollidiert. Zwei Menschen sind dabei verletzt worden. Eine Person wurde vom Rettungshubschrauber schwer verletzt ins Krankenhaus Schwarzach geflogen. Die andere leicht verletzt von der Rettung ins Krankenhaus Zell am See gebracht, heißt es vom Roten Kreuz. Wie es zu dem Unfall gekommen ist, ist noch nicht bekannt. In der Elisabeth-Vorstadt in der Stadt Salzburg haben gestern unbekannte Täter eine Balkontüre aufgebrochen und Uhren und Münzen aus der Wohnung gestohlen. Die Täter konnten mit der Beute flüchten. Wie hoch der Schaden ist, ist noch nicht bekannt, heißt es von der Polizei. Damit zu den Wetteraussichten. Es gibt heute wieder viel Sonnenschein. Über den Bergen können sich Quellwolken bilden. Es bleibt aber trocken. Die Temperaturen erreichen 18 bis 23 Grad. Der Tag geht mit viel Sonnenschein zu Ende. In der Nacht werden die Wolken dann mehr. Es kühlt auf 12 bis 3 Grad etwa im Lungau ab. Morgen am Montag wird es unbeständiger und weniger warm. Bis Mittag ist es noch bewölkt und stellenweise gibt es vor allem im Pinzgau und Pongau Regenschauer. Der Nachmittag verläuft dann fast überall trocken. Die Temperaturen erreichen morgen 16 bis 20 Grad.
2: Hier ist die ORF Radio Salzburg Verkehrsinformation um 13.32 Uhr. A1 Westautobahn Richtung München vor der Grenze am Walzerberg brauchen Sie etwa 15 Minuten länger und weiter dann auf der Autobahn A8 gibt es Stau vor der Baustelle bei Rohrdorf Richtung München, ca. 30 Minuten Wartezeit und Richtung Salzburg dauert es um 15 Minuten länger. Und dann haben wir noch eine Meldung für den Pinzgau für die L254. Die Hollersbachstraße ist in Hollersbach bis 18 Uhr wegen eines Bauernmarktes gesperrt. Dort, was geht, wünschen wir gute und vor allem sichere Fahrt mit Radio Salzburg.

0: Radio Salzburg am Sonntagnachmittag. 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
1: 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Er setzte sich langsam und schwerfällig. Damit aber war schon rein körperlich das bisherige von oben herab zwischen ihm und uns aufgehoben. Wir hatten ihn genötigt, sich wenigstens räumlich auf einer Ebene mit uns zu begeben.
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0: Ja, so klingt ein schönes Liebeslied von uns zwei Bayern. Im Tierreich geht es ein bisschen anders zu, aber es geht momentan, vor allem auch bei den Hirschen, um die Liebe.
1: Offen gelassen. Also wir haben die Nacht hier oben verbracht, haben das Fenster offen gelassen, haben alle, keine Ahnung, alle paar Stunden das Röhren gehört. Also es war die ganze Nacht. Und auch am Morgen immer wieder hat man das Röhren gehört.
2: Ruft er nach seinen Damen?
1: Wahrscheinlich. Also ob sie ihn hören, wissen wir nicht, aber schaut so aus.
2: Und auch jetzt, gell, er treibt sie durch den Wald, sie stehen alle um ihn herum, er ist ganz aufgescheucht, er kommt gar nicht zur Ruhe.
1: Ich glaube, es gibt auch ein Rivale oder ein jüngerer Rivale, haben wir auch gesehen, und den hat er vorher vertrieben. Ja, also er hat, glaube ich, sehr streng.
0: Ja, so geht es momentan zu auf der Erntrudisalm. Und was sich hinter dem Begriff Platzhirsch verbirgt, das hat durchaus einen ganz banalen und realen Hintergrund. Wir fragen gleich beim Förster dann genauer nach. Wie anstrengend das nämlich dann auch tatsächlich für die Hirsche ist. Sie haben da schon irgendwie ein ordentliches Pensum zum Absolvieren in ihrer Prunftzeit. Mehr dazu dann in der nächsten Stunde hier bei uns in Radio Salzburg.

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1: Am Mikrofon Martin Walder. Die Heizsaison beginnt und damit steigt der Gasverbrauch in Österreich wieder. Auffallend ist, dass der Füllstand der heimischen Gasspeicher derzeit niedriger ist als sonst um diese Jahreszeit. Die Versorgung im Winter sei aber kein Problem, so die Regulierungsbehörde E-Control. Peter Daser berichtet.
2: Die Gasspeicher Österreichs sind derzeit zu 68% gefüllt. Das ist der niedrigste Stand seit 2021. Aber anders als damals, als Russland der einzige Lieferant war, hat Österreich inzwischen mehr Bezugsquellen über Pipelines aus Deutschland und Italien. Und es gibt inzwischen die strategische Gasreserve des Staates. Dazu die Pflichtreserven der Gasversorger und Reserven der Industrie. Carola Milgram von der E-Control sagt,
3: die Speicher haben eine gute Position, weil wir die strategische Gasreserve haben, aber wir sind auch von der Beschaffungsseite besser aufgestellt, weil es deutlich diversifizierter ist, als es in der Vergangenheit war.
2: Unklar ist aufgrund der Weltlage aber, wie sich der Gaspreis in nächster Zeit entwickelt. Die E-Control empfiehlt einen Preisvergleich und Verträge mit fixem Preis.
1: In der ukrainischen Hauptstadt Kiew ist es während eines Besuchs des deutschen Kanzlers Friedrich Merz wegen russischer Angriffe mehrmals zu Drohnenalarm gekommen. Merz forderte Machthaber Wladimir Putin auf, seinen sinnlosen Krieg zu beenden und warf Russland Kriegsverbrechen vor. Moskau kündigte hingegen noch härtere Schläge, etwa gegen die ukrainische Infrastruktur an. Zugbegleiterinnen und Begleiter werden immer öfter Ziel von Übergriffen, auch in Tirol. Dort berichten in einer Umfrage 90% von Beschimpfungen und auch Tätlichkeiten. Die Gewerkschaft fordert dringend Gegenmaßnahmen. Mehr von Wolfgang Böhmer.
4: 36% der 200 Zugbegleiterinnen und Begleiter in Tirol sind bereits körperlich angegriffen worden, 70% bedroht. Sie sind allein im Zug, haben oft selbst wenige Infos, warum der Zug zum Beispiel verspätet ist. Und da werden sie rasch zum Ziel einer immer aufgeheizteren Kundschaft, sagt Tirols ÖGB-Vorsitzende Sonja Föger-Kalschmidt.
5: Ein Drittel fühlt sich nicht mehr sicher bei der Ausübung der Tätigkeit als Zugbegleiterin oder Zugbegleiter. Und das darf nicht sein.
4: Gleichzeitig sagen aber 80%, sie mögen den Job prinzipiell, wenn nicht diese Bedingungen wären. 22% wollen den Job aber schnell wechseln.
5: Der Arbeitgeber hat grundsätzlich eine Fürsorgepflicht gegenüber den Beschäftigten und deshalb müssen sie dringend was tun.
4: Die Gewerkschaft fordert ähnlich wie im Osten Österreichs etwa Doppelbesetzungen in Problemzügen. Die Möglichkeit, freiwillig Bodycams zu tragen oder auch Schutzausrüstung.
1: Das München Oktoberfest hat einen neuen Besucherrekord verzeichnet. Nach 7,2 Millionen im Vorjahr waren es heuer 7,4 Millionen Besucher. 6,7 Millionen Maß Bier wurden getrunken, um 2,7% mehr als 2025. Das waren die Nachrichten mit Martin Walder. Und nun zum Wetter.
6: Im größten Teil Österreichs geht es strahlend sonnig durch den Sonntagnachmittag. Über den Bergen haben sich zwar stellenweise kleine Quellwolken gebildet, aber erst am Abend sind im Westen einzelne Regenschauer möglich. Es ist für Anfang Oktober wieder außergewöhnlich warm. Die Temperaturen liegen aktuell zwischen 16 Grad in Arriach und 24 Grad in Bludenz. Morgen Montag nur zeitweise sonnig, vorübergehend etwas mehr Wolken und speziell von Salzburg westwärts auch ein paar Regenschauer. Aber weiterhin warm, Höchstwerte 16 bis 24 Grad. So viel zum Wetter von Michael Mattern.
7: Hier ist die ORF Radio Salzburg Verkehrsinformation um 14:03 A1 Westautobahn Richtung München. Vor der Grenze Walserberg dauert es 10 Minuten länger. Dann in weiterer Folge auf der Autobahn A8 sind die Behinderungen jetzt mittlerweile weg, sehe ich gerade. Eine Meldung haben wir noch für die Pinzgauer Straße, die L254. Die Hollersbachstraße ist noch bis 18 Uhr wegen eines Bauernmarktes gesperrt. Dort, wo es geht, wünschen wir gute und vor allem sichere Fahrt.
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7: Ja, da haben wir einen feinen Hit-Cocktail, den unsere Musikredaktion für den Sonntagnachmittag vorbereitet hat. Johnny Logan mit seinem Song Contest. Beitrag bzw. Song Contest Sieg, dann Neil Diamond, Christina Stürmer ist mit dabei und den Anfang, den macht John Farnheim mit seinem Hit aus dem Jahre 1986. You're the Voice.
8: Das sind vier Hits nach zwei.
7: Schönen Nachmittag weiterhin.

0: Schon immer wieder schön, der Herr Loggen. Ein herrlicher Obersonntag ist das, wenn man gerade in der Bibliothek ist, bei einer Wanderung spazieren geht oder vielleicht auch in Waldesnähe wohnt. Gibt es da momentan ein, ja, schon sehr auffälliges Geräusch. Ja, ja, die Hirsche. Die haben es momentan nicht leicht, weil sie schreien sich die Seele aus dem Leib. Brunftzeit ist jetzt gerade angesagt. Dauert noch wahrscheinlich ein, zwei Wochen. Edina Geisecker war für uns am Geisberg. Dort gibt es ja bei der Antrodesalm ein Wildgehege, in dem sich aktuell eigentlich wirklich, also wirklich alles aufmischt, um die Konkurrenten vom Leib zu halten und die Hirschkühe für sich zu begeistern.
1: Wunderbar, oder?
2: Markus Götzenauer, Sie sind hier Wirt bei der Erntrudis, aber eben auch Jäger. Wenn wir uns das jetzt so ein bisschen fachlich sozusagen anschauen, was ist denn da jetzt gerade los?
1: Naja, jetzt haben wir momentan die Brunftzeit vom Hirsch. Derjenige, der da jetzt eben röhrt, man hört ihn im Hintergrund, der ist im 9. Kopf, das heißt, der ist knapp 10 Jahre alt, dieser Hirsch, und der hat schon eine Dominanz in seinem Gehege da drinnen.
2: Und er muss quasi seinen Status als Platzhirsch verteidigen?
1: Ja, das ist natürlich so, wie wir Männer heute sind, wir wollen uns präsentieren, wir müssen uns zeigen.
2: Von wann bis wann dauert denn da das Brunftgeschrei?
1: Man kann grundsätzlich sagen, Mitte September bis Mitte Oktober. Jetzt haben wir Anfangs Oktober, jetzt ist die eigentliche Hochbrunft.
2: Sind die Gäste ungehalten, wenn der da so die ganze Nacht seine Liebesschreie loslässt oder stößt das auf Verständnis?
1: Na, die Leute, also unsere Gäste sind da entzückt davon, weil sie einfach sagen, sowas haben sie teilweise noch nie erlebt.
2: Aber es ist, glaube ich, eine sehr energieraubende Zeit. Gell? Die Hirsche fressen sich ordentlich Speck an, damit sie das durchstehen. Das ist wie ein Marathon.
1: Das ist richtig. Also die betreiben da teilweise Hochleistungssport.
2: Hat doch gut zu tun. Danke, Herr Götzenauer.

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1: Um 14:30 mit Marina Schlager. In Krimmel wurden heute 3 Personen bei einer Kollision von Kleinflugzeugen verletzt. Ein Kleinflugzeug hat den Startvorgang abbrechen müssen und ist dann mit 4 am Boden stehenden Leichtflugzeugen kollidiert. Der Pilot wurde schwer verletzt mit dem Rettungshubschrauber ins Krankenhaus Schwarzach geflogen. Eine Begleiterin aus dem Kleinflugzeug wurde verletzt vom Roten Kreuz ins Krankenhaus gefahren. Und wie vor kurzem bekannt wurde, wurde auch eine dritte Person, die sich bei den abgestellten und gerammten Kleinflugzeugen befunden hatte, bei dem Zusammenstoß verletzt und ebenfalls ins Krankenhaus gebracht. Die Kleinflugzeuge waren Teil eines alljährlichen Treffens für Gebirgspiloten in Krimmel. Wie es zu dem Unfall gekommen ist, ist noch nicht bekannt. In Lofer ist gestern ein 36-jähriger Tscheche am Großen Ochsenhorn abgestürzt und ums Leben gekommen. Der Mann war mit 2 Freunden unterwegs auf rund 2400 Metern, wollte er zwei andere Bergsteige überholen. Dabei hatte sich mit den Händen an einem großen Felsbrocken festgehalten, der daraufhin herausgebrochen ist. Der 36-jährige daraufhin mit dem Felsbrocken rückwärts rund 100 Meter in eine steile Rinne abgestürzt. Ein anderer Bergsteiger ist sofort abgestürzt. Konnte für den Mann aber nichts mehr tun. Der Verstorbene ist vom Polizeihubschrauber geborgen worden. Und dieser traurige Unfall ist leider kein Einzelfall. Salzburgs Bergretter steuern im heurigen Jahr auf einen Einsatzrekord zu. Bereits jetzt hat es in Salzburg seit Jahresbeginn 725 Einsätze gegeben. Das sind um 75 mehr als im Vergleichszeitraum des Vorjahres. Die häufigsten Ursachen sind Stürze, gefolgt von Erschöpfung und medizinischen Notfällen. Wir sind bei den Wetteraussichten. Es gibt heute wieder viel Sonnenschein. Über den Bergen können sich Quellwolken bilden. Es bleibt aber trocken, die Temperaturen erreichen 18 bis 23 Grad. Der Tag geht mit viel Sonnenschein zu Ende. In der Nacht werden die Wolken dann mehr und morgen am Montag wird es unbeständig und weniger warm. Bis Mittag ist es noch bewölkt und stellenweise gibt es vor allem im Pinzgau und Pongau Regenschauer. Der Nachmittag verläuft dann fast überall trocken. Die Temperaturen erreichen morgen 16 bis 20 Grad.
2: Hier ist die ORF-Radio Salzburg Verkehrsinformation um 14:33 Uhr. A1 Westautobahn Richtung München vor der Grenze Walserberg brauchen Sie 10 Minuten länger. Und die L254, die Hollersbachstraße, ist in Hollersbach noch bis 18 Uhr gesperrt wegen eines Bauernmarktes. Dort, wo es geht, wünschen wir weiter gute und vor allem sichere Fahrt mit Radio Salzburg.

0: der Sonntagnachmittag in Radio Salzburg. Wir hatten ja diese Woche hohen Besuch bei uns im Haus. Unsere oberste Chefin war zu Gast beim ORF-Stammtisch im ORF-Landesstudio Salzburg am Donnerstag. Und diese Gelegenheit hat meine Kollegin Carina Schwab genutzt, mit Ingrid Thurner ein bisschen zu plaudern, was denn so ihre ursprünglichen Berufswünsche waren und wie sie denn so die Studienzeit verbracht hat, als Party-Queen oder als Streberin.
1: Unsere erste Frage an Sie wäre, was war denn ursprünglich Ihr Traumberuf?
2: Ich kann mich nicht mehr erinnern. Also als Kind, glaube ich, wollte ich mal Ballerina werden. Das ist gar nicht gegangen. Und dann irgendwann schon Journalistin, ja.
1: Wenn man jetzt zurückdenkt an die Studienzeit, waren Sie dann eher Team-Bibliotheksstreber oder WG-Party?
2: Das ist eine gemeine Frage. Ich würde sagen, von 8 bis 16 Uhr Ersteres und später dann Zweiteres.
1: Wenn Sie 20 noch einmal wären, was hätten Sie mit 20 gern schon gewusst, was Sie jetzt wissen?
2: Wahrscheinlich hätte ich damals schon gerne viel, viel mehr über Medien gewusst. Dann hätte ich mich nicht erst mit 23, sondern schon mit 20 für den ORF entschieden.
1: Ich bin mit Ihnen als ZIP2-Moderatorin groß geworden. 1997 für mich das kurioseste Interview. Otto Walkes, Ihr Gast in der ZIP2. Aber was war denn für Sie der kurioseste Moment Ihrer Karriere?
2: Der. Also glaube ich schon. Und der Moment, natürlich kurios kann man nicht sagen, sondern schwerwiegend der, als ich gefragt wurde, ob ich jetzt für diesen Job bereitstehe.
1: Sie sind gebürtige Vorarlbergerin. Würden Sie uns vielleicht noch ein paar Worte auf Vorarlbergerisch herlassen? Eine Verabschiedung oder Ähnliches?
2: Eine Verabschiedung mache ich jetzt nicht, aber eins kann ich sagen. Ich hätte jetzt echt Lust auf eine gehörige Portion Käsknöpfle.
0: Ah, Käsknöpfle. Für die Chefin. Ja, ob sie die bekommen hat, das gehe ich mal davon aus. Sie können jedenfalls das ganze Interview auf unserem Instagram-Kanal nachschauen, @ORF Salzburg. Und heute Abend ab 20 Uhr auch nachhören hier in Radio Salzburg. Den ORF-Stammtisch mit Generaldirektorin Ingrid Thurner im Gespräch mit Karl Kern und unserer Chefin Waltraud Langer.

0: So ein Sonntagnachmittag ist schon was Feines. Ganz entspannt irgendwie den Tag genießen, in den Tag hineinleben. Alle Viere gerade sein lassen. Wenn da nicht der Montagmorgen wäre. Wobei, mit ein bisschen Hilfe geht das ja auch relativ gut und leicht und entspannt und beschwingt.
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1: Am Mikrofon Martin Balder. Vorarlbergs Landeshauptmann Markus Wallner von der ÖVP hat heute eine Forderung erneut aufs Tapet gebracht, mit der sich die Volkspartei in der schwarz-grünen Regierung nicht durchsetzen konnte: die Senkung der Strafmündigkeit von 14 auf 12 Jahre. Wallner:
2: Ich würde die Strafmündigkeit heruntersenken, das stimmt.
3: Auf wie viel?
2: Ich würde schon auf 12 heruntergehen. Es gibt das Schweizer Modell in unserer Nähe, die zum Teil sogar noch tiefer liegen. Also man kann es auch international beobachten. Aber ich würde sagen, das ist auch mein Vorschlag, runter mit der Strafmündigkeit auf 12. Dann natürlich alle zusätzlichen Maßnahmen, die man auch benötigt.
1: Die aktuelle Führungsdiskussion beim Koalitionspartner SPÖ beobachtet Wallner gespannt, dass sie letztlich zu vorgezogenen Neuwahlen führen könnte, glaubt er nicht.
2: Man kann das nie völlig ausschließen bei solchen Vorgängen. Ein bisschen ein Blick in die Kristallkugel sozusagen. Ich hoffe nicht, weil was soll man jetzt mit Neuwahlen machen? Die Regierung ist im Amt, sie ist in der Arbeit. Die nächsten Wahlen sind noch einige Zeit hin. Dazwischen wählen die Bundesländer. Das heißt, es wäre wesentlich besser, sich jetzt auf die Arbeit der nächsten Jahre voll zu konzentrieren, anstatt irgendwie planlos in Neuwahlen hineinzustolpern. Das kann auch nicht das Interesse der SPÖ sein.
1: Sagt Vorarlbergs Landeshauptmann Wallner in der ORF-Fernsehpressestunde. Die heimischen Gasspeicher sind derzeit weniger gut gefüllt als sonst um diese Jahreszeit. Der Füllstand der großen Speicher liegt mit 68%, so niedrig wie seit 2021 nicht mehr. Die Versorgung im Winter sei aber trotzdem sichergestellt, so die Regulierungsbehörde E-Control. Es gebe mehr Bezugsquellen und mehr Reserven als vor 5 Jahren. In Bosnien-Herzegowina wird heute gewählt. Um möglichst faire Wahlen sicherzustellen, kommt erstmals technologische Hilfsmittel zum Einsatz. Vor der Stimmabgabe werden die Fingerabdrücke gescannt, Stimmzettel sind mit Barcodes versehen. Aus Sarajevo, Cornelia Primosch.
4: Die vielen Wahlplakate in der Hauptstadt Sarajevo verbreiten die Politslogans weiter. Für die Parteien aber gilt schon seit gestern früh in ganz Bosnien-Herzegowina verordnete Wahlruhe. Strenge Regeln sollen Wahlbetrug unterbinden, denn bisher waren mehr Wahlberechtigte eingetragen, als es Einwohner gibt. Einen Stimmzettel bekommen heute nur jene, die zuvor ihren Fingerabdruck gescannt haben. Die Technologie führe zusätzliche Kontrollen ein, sie ersetze jedoch nicht den Papierstimmzettel und die manuelle Auszählung, sagt Suat Arnautovic von der Zentralen Wahlkommission. Auch internationale Beobachter sind im Einsatz. Erste Ergebnisse gibt es ab 20 Uhr.
1: In Spanien sind bei Überflutungen durch heftige Unwetter mindestens 3 Menschen ums Leben gekommen. Eine Person wird noch vermisst. Über Barcelona und den angrenzenden Regionen gingen in der Nacht auf heute stellenweise mehr als 200 Liter Regen pro Quadratmeter nieder. Das waren die Nachrichten mit Martin Balder. Und nun zum Wetter.
5: Die nächsten Stunden bringen auch im Großteil Österreichs strahlenden Sonnenschein. Erst am Abend bilden sich über den Bergen im Westen größere Quellwolken und vereinzelt vielleicht kurze Regenschauer. Die Temperaturen sind einmal mehr weit überdurchschnittlich für die Jahreszeit. In den Landeshauptstädten liegen sie aktuell zwischen 19 Grad in Klagenfurt und 24 Grad in Innsbruck. Morgen Montag weiterhin sehr warm, aber nur zeitweise sonnig. Vorübergehend etwas mehr Wolken und speziell von Salzburg westwärts auch ein paar Regenschauer. Höchstwerte 16 bis 24 Grad. So viel zum Wetter von Michael Mattern.
6: Hier ist die ORF-Radio Salzburg Verkehrsinformation um 15:03. Eine Meldung für die A1, die Westautobahn Richtung München. Vor der Grenze am Walserberg dauert es ca. 10 Minuten länger. Wenn wir dann weiterschauen auf die Autobahn A8, gibt es einen Stau vor der Baustelle bei Rohrdorf Richtung München, bedeutet das 40 Minuten mehr Wartezeit. Und die L254, die Hollersbachstraße, ist noch bis 18 Uhr gesperrt wegen eines Bauernmarktes. Dort, wo es geht, wünschen wir gute und vor allem sichere Fahrt.
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6: 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Es wird wieder gewählt, wie jeden Herbst, nämlich der schönste Platz Österreichs. Und welche 3 Plätze hier im Bundesland Salzburg in die nähere Auswahl kommen, das verraten wir Ihnen unter anderem in dieser Stunde. Einen Kandidaten haben wir ja schon gehört, nämlich den Schafberggipfel. Und gleich wird uns meine Kollegin Viola Wörter den nächsten Platz vorstellen. Sie sind dann am Zug, beziehungsweise an der den schönsten Platz Salzburgs ins Rennen zu schicken für das große Finale.
8: In
6: weiterhin einen feinen Nachmittag mit Radio Salzburg.

0: Sonntagnachmittag in Radio Salzburg. Vielleicht ja gerade noch unterwegs oder schon zurückgekommen von einem feinen Ausflug. Gibt ja unglaublich viele schöne Plätze, auch bei uns im Bundesland, natürlich auch in ganz Österreich zwischen Boden und Neusiedlersee. Ja, im Oktober wird immer der schönste oder einer der schönsten Plätze gewählt. Wie gesagt, da gibt es ja eigentlich unzählige, muss man sagen, aber es ist ja trotzdem schön, wenn man auf diese Art und Weise das Land ein bisschen kennenlernt und Plätze entdeckt, von denen man gar nicht gewusst hat, dass sie existieren, natürlich auch von den anderen Bundesländern. Welche drei Plätze schickt Salzburg quasi jetzt ins Rennen, beziehungsweise welchen dann tatsächlich nach Wien? Drei stehen zur Auswahl. Und meine Kollegin Viola Wörter hat uns ja heute schon den Schafberg-Gipfel vorgestellt. Jetzt kommt Kandidat Nummer zwei an die Reihe.
1: Wie gut, dass das hier heroben ein Kraftplatz ist, denn es geht schon ordentlich steil herauf. Je nachdem, ob man von Hüttau, St. Johann oder Wagrain aus startet, braucht man 2 bis 3 Stunden. Aber dann wird man mit einem wunderbaren Ausblick belohnt und genau dieser Blick hat Hermann Hinterhölzl vor 50 Jahren schon inspiriert. Da hat er das Heinrich-Kiener-Haus auf dem Hochgründeck als Hüttenwirt übernommen und sich gedacht, hierher muss ich eine Kirche bauen. 25 Jahre später hat er den Plan dann tatsächlich umgesetzt. Nach seinem eigenen Entwurf ist die St. Vinzenz Friedenskirche entstanden.
2: Viele haben auch gesagt, ja, das ist eine Stabkirche. Sag ich, ich weiß gar nicht, was eine Stabkirche ist, weil wir waren hier im Norden. Aber durch diese Kreuzform und das, was die Natur hergegeben hat, das Naturholz, es ist also aus reinen Baumstämmen gebaut.
1: Das Irdische mit dem Überirdischen zu verbinden, das war Hermann Hinterhölzls Ziel. Und viele haben sich von der Idee begeistern lassen.
2: Und da muss ich alle, die da mitgearbeitet haben, Danke sagen, weil alleine schafft man sowas gar nicht. Und so hat jeder Hand angelegt und vieles ist wie ein Wunder einfach geschehen, kann man sagen, ja. Es geht um die Erhaltung und da bin ich sehr stolz, dass mein Sohn eben das weiterführt und viele Freiwillige und Gönner und Helfer dazu beitragen, dass die Kirche weiterlebt.
1: Und vielleicht geht die St. Vinzenz Friedenskirche ja am Nationalfeiertag ins Rennen um den schönsten Platz Österreichs.
0: Ja, letztlich entscheiden Sie das, weil Sie sind jetzt am Zug. Bis zum 6. Oktober um 23.59 Uhr. Und 59 Sekunden läuft die Abstimmung. Sie entscheiden, welcher Vertreter Salzburg dann irgendwie, beziehungsweise welcher Platz von Salzburg dann ins Rennen nach Wien geschickt wird zur großen Show am Nationalfeiertag und dann gegen die anderen Bundesländersieger antritt. Alle Infos dazu und noch einmal eine Zusammenfassung von den drei Plätzen hier in Salzburg auf salzburg.orf.at.

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1: Um 3:30 mit Marina Schlager. Bei einem Zimmerbrand in Maxglan wurde heute eine Person verletzt. Die Berufsfeuerwehr ist noch vor Ort, der Brand aber unter Kontrolle. Wie es heißt, das Feuer ist am frühen Nachmittag in einer Wohnung im Erdgeschoss ausgebrochen. 26 Mitglieder der Berufsfeuerwehr sind ausgerückt. Die Ursache für die Kollision von Leichtflugzeugen in Krimmel heute am Vormittag ist noch nicht bekannt. Ein Sachverständiger wurde beauftragt. Das Landeskriminalamt hat zudem Ermittlungen aufgenommen. 3 Personen wurden ja bei einer Kollision von Kleinflugzeugen heute verletzt. Ein Kleinflugzeug hat den Startvorgang abbrechen müssen und ist mit 4 am Boden stehenden Leichtflugzeugen kollidiert. Der Pilot wurde dabei schwer verletzt, eine Begleiterin des Mannes leicht verletzt und eine weitere Person, die sich bei den abgestellten und gerammten Kleinflugzeugen aufgehalten hatte,

0: leicht verletzt. In der Elisabeth-Vorstadt in der Stadt Salzburg haben gestern unbekannte Täter eine Balkontüre aufgebrochen und Uhren und Münzen aus der Wohnung gestohlen. Die Täter konnten mit der Beute flüchten. Wie hoch der Schaden ist, ist noch nicht bekannt, heißt es von der Polizei. Damit zu den Wetteraussichten. Es gibt heute wieder viel Sonnenschein. Über den Bergen können sich Quellwolken bilden. Es bleibt aber trocken. Die Temperaturen erreichen 18 bis 23 Grad. Der Tag geht mit viel Sonnenschein zu Ende. In der Nacht werden die Wolken dann mehr. Es kühlt auf 12 bis 3 Grad im Lungau ab. Morgen am Montag wird es dann unbeständiger und weniger warm. Bis Mittag ist es noch bewölkt und stellenweise gibt es vor allem im Pinzgau und Pongau Regenschauer. Der Nachmittag verläuft dann fast überall trocken. Die Temperaturen erreichen morgen 16 bis 20 Grad.
1: Hier ist die Heue Freude Salzburg Verkehrsinformation um 15 Uhr und 32 Minuten. Eine Meldung für die A1, die Westautobahn Richtung München. Dauert vor der Grenze am Walserberg 15 Minuten länger. In weiterer Folge dann auf der Autobahn A8 gibt es Stau vor der Baustelle Rohrdorf Richtung München über eine Dreiviertelstunde mehr Fahrzeit. Und in Hollersbach ist die L254 noch bis 18 Uhr gesperrt wegen eines Bauernmarktes. Was geht, wünschen wir gute und vor allem sichere Fahrt mit Radio Salzburg.

0: Das ist der Nachmittag in Radio Salzburg und das ist der Abend.
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0: Ab 18 Uhr. Name ist Programm, wobei Schlager ja durchaus ein bisschen weit zu verstehen ist. Ein Hit ist ja auch ein Schlag, ja? Also jeder Hit in gewisser Weise ein Schlager, weil Cosmo ja nicht unbedingt jetzt als Schlagerfigur zu identifizieren ist. Unser Song Contest Teilnehmer, da hat sich natürlich schon einiges getan bei ihm und vor allem sein erstes Album ist jetzt fertig und die Fans können sich darauf freuen. Auf was denn genau?
3: Es ist so ziemlich alles Mögliche dabei. Also es geht ein bisschen weg von dem Disco- und Club-Vibe, den wir hatten bei Tanzschein. Es kommt ein bisschen eine gefühlvollere und emotionalere Seite auch heraus. Zum Beispiel bei Runterspülen, wo ich auch stark über Emotionen rede. Oder zum Beispiel bei Schon wieder passiert, wo ich über das Vergehen der Zeit rede. Also es wird ein bisschen nachdenklicher, einfach so ein bisschen einfühlsamer.
0: Und natürlich wird er mit dem Wolfi Zanon auch über den Song Contest reden, wie der sein Leben verändert hat, auch wenn es jetzt nicht der Sieg geworden ist. Natürlich trotzdem ein wichtiger und ein markanter Punkt. Beispielsweise wird er jetzt logischerweise entsprechend oft auch angesprochen auf der Straße.
3: Ja, hin und wieder passiert das, auch ohne Stern. Also mit Stern ist es wild.
0: Ja.
3: da passiert es ziemlich oft, aber auch ohne Stern so ein paar Mal. Aber es ist immer schön. Also ich liebe das einfach, wenn mich Menschen ansprechen und es stört mich überhaupt nicht. Ich finde, es ist ja alles durch die Fans möglich geworden, weil die Fans sind ja eigentlich die, die diese ganze Message verbreitet haben und mitgemacht haben so fleißig. Das war ja das Coole daran.
0: Mehr von Cosmo heute Abend ab 18 Uhr in der Schlagerbad bei Wolfi Zanon. Und er ist demnächst auch live bei uns in Salzburg zu Gast, nämlich am 14. Oktober im Rockhaus. Und jetzt hier in Radio Salzburg mit einem aktuellen Titel aus seinem neuen Album. Besser

0: So, und wir schauen mal, was dieser heutige Abend noch so zu bieten hat.
1: Der Sonntagabend startet in ORF 1 um 20.15 Uhr mit dem Science-Fiction-Film Moonfall von Regisseur Roland Emmerich, in dem eine Mondmission zur Erde im Mittelpunkt steht. Direkt im Anschluss um 22.20 Uhr folgt ebenfalls auf ORF 1 der Actionfilm Edge of Tomorrow mit Tom Cruise und Emily Blunt. Die Handlung dreht sich um einen Soldaten, der in einer Zeitschleife gefangen den Kampf gegen eine Alien-Übermacht immer wieder neu erlebt. Und in ORF 2 steht ein neuer Tatort auf dem Programm. Diesmal ermitteln die Kommissarinnen Lena Odenthal und Johanna Stern in Ludwigshafen. Und zwar im Tatortfall Explosive Mischung um 20.15 Uhr.
0: Die Qual der Wahl. Danke, Alexandra Ludwig.

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1: Am Mikrofon Martin Walder. Fehlgeburten können für Betroffene ein traumatisches Ereignis sein. Sozialministerin Corinna Schumann von der SPÖ will Frauen daher nach einer Fehlgeburt eine Trauerzeit ermöglichen. Sie sollen sich nach einer Fehlgeburt bis zu 16 Wochen freistellen lassen können. Mehr von Tanja Malle.
2: Bisher ist nach einer Fehlgeburt der Krankenstand die einzige Option. Sozialministerin Corinna Schumann, SPÖ, will das ändern. Ihr Vorschlag: Frauen sollten nach einer Fehlgeburt das Recht auf Trauerzeit bekommen. Ab der 16. Schwangerschaftswoche sollen sich Frauen 4 Wochen lang freistellen lassen können, ab der 20. 8 Wochen und ab der 23. 16 Wochen. Finanziert werden soll das alles aus dem Familienlastenausgleichsfonds. Anspruch sollen auch Selbstständige haben. Zudem soll der Kündigungsschutz auf 4 Monate ab der Fehlgeburt ausgeweitet werden. Als Fehlgeburt gilt, wenn das Kind bei der Geburt unter 500 Gramm wiegt. Außerdem will Schumann darüber diskutieren, dem Partner bzw. der Partnerin nach einer Fehlgeburt eine 2-wöchige Freistellung zu ermöglichen. In der Koalition und mit den Sozialpartnern führe man dazu Gespräche, heißt es.
1: Der Vorarlberger Landeshauptmann Markus Wallner von der ÖVP hat sich für eine Senkung der Strafmündigkeit von 14 auf 12 Jahre ausgesprochen. In der Schweiz gäbe es bereits ein ähnliches Modell. Wer früh Grenzen übertrete, müsse auch damit rechnen, dass früh Grenzen aufgezeigt werden, so Wallner in der ORF-Fernsehpressestunde. Schon 2024 hatte die ÖVP eine entsprechende Senkung gefordert, die aber vom grünen Koalitionspartner abgelehnt wurde. Griechenland hat seine Forderung nach deutschen Kriegsreparationen erneuert. Bei Gedenkfeiern zum 83. Jahrestag des Massakers von Lyngiades durch deutsche Besatzungstruppen erklärte Staatspräsident Konstantinos Tasoulas, die Ansprüche Griechenlands seien weiterhin aktiv, rechtmäßig und nicht verjährt. Das im Zweiten Weltkrieg von der Wehrmacht besetzte Griechenland fordert seit langem eine Entschädigung für die Kriegsschäden sowie die Rückzahlung eines von der Besatzungsmacht erzwungenen Kredits. Je nach Berechnungsmethode geht es um eine Summe von 278 bis 341 Milliarden Euro. In Wien hat heute das allererste große Derby im Frauenfußball stattgefunden und die Austria hat sich gegen Rapid klar durchgesetzt. Martin Lang.
3: 2359 Fans bei friedlicher Derby-Atmosphäre. Es waren nur vereinzelt Rapid-Fans da. Ansonsten vorbildliches Verhalten der Austria-Fans. Die Austrianerinnen als klare Favoritinnen, auch klare Derby-Siegerinnen. Am Ende 6:0, schon nach 3 Minuten erste Treffer durch Pfattner und durch Pfanner nach einem Torfraufehler bei den Rapidlerinnen. Das 6:0. Die Austrianerinnen bleiben unter den Top 3 in der Frauen-Bundesliga gemeinsam mit St. Pölten und Sturm Graz und feiern einen klaren ersten Wiener Derby-Frauen-Fußball-Bundesliga-Erfolg.
1: Das waren die Nachrichten mit Martin Walder. Und zum Wetter.
4: Der Sonntag geht im Großteil Österreichs sonnig, trocken und für Anfang Oktober extrem warm zu Ende. Knapp 25 Grad heute in Landeck, Bad Vöslau und Andau. Im Westen ziehen am Abend aber allmählich Wolken auf und die bringen über Nacht in Vorarlberg und Tirol ein paar Regenschauer, die vereinzelt gewittrig sein können. Auch morgen Montag scheint die Sonne nur zeitweise, denn es ziehen vorübergehend etwas mehr Wolken und speziell von Salzburg westwärts ein paar Regenschauer durch. Es bleibt aber sehr warm, die Temperaturen steigen auf 16 bis 24 Grad. So viel zum Wetter. Von Michael Mattern.
5: Hier ist die ORF Radio Salzburg Verkehrsinformation um 16:03. Vor der Grenze am Walserberg dauert es nach wie vor 15 Minuten länger auf der A1 und in weiterer Folge dann auf der Autobahn A8 bei Rohrdorf eine Dreiviertelstunde länger. In Richtung München gibt es da Stau vor einer Baustelle und die Sperre auf der Haulersbachstraße der L254, die dauert doch bis 18 Uhr wegen eines Bauernmarktes. Ansonsten gibt es keine Probleme auf Salzburgstraßen, zumindest wurden uns keine gemeldet und wir wünschen weiterhin gute und vor allem sichere Fahrt.
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5: Geburtstagskind des Tages. Christoph Waltz, unser Hollywood-Export. Zweifacher Oscar-Preisträger mit Inglourious Basterds und Django Unchained. Das muss man auch mal schaffen, gleich 2 Oscars einzuheimsen in einem Schauspielerleben. Begonnen hat seine Karriere allerdings im Kinder-TV. Legendärer Auftritt bei Am Dam Des. Und anlässlich seines runden Geburtstages ist das auf der ORF-Homepage zum Nachsehen. Das kann man nicht erfinden. Christoph Walz im Strickstrampler bei Amt am Tess. Schönen Nachmittag weiterhin mit Radio Salzburg.

0: Radio Salzburg am Sonntagnachmittag. Ideal auch, natürlich ein gutes Buch zur Hand zu nehmen. Wobei das durchaus auch aufrüttelnd sein kann, vor allem wenn es aus der Feder von Mareike Fallwickel stammt. Ihre Romane rütteln auf. Sie spricht über Themen, die die klassischen Rollenbilder durchaus in Frage stellen und provoziert auch damit gerne. Ihr neues Buch, haltet euch fest, gibt es ganz aktuell jetzt seit dem Wochenende, gerade erschienen. Es geht um neue Beziehungsmodelle. Hat da die klassische Vater-Mutter-Kind-Familie ausgedient? Müssen wir unsere Vorstellungen von der romantischen Liebe neu überdenken? Darüber hat die Salzburger Schriftstellerin heute bei Gabi Kirschbaumer im Radio Salzburg Café gesprochen und auch darüber, dass ihr Roman Die Wut, die bleibt, gerade mit Burgschauspielerin Stefanie Reinsberger verfilmt wird.
1: Das Lustige ist, dass Steffi Die Wut, die bleibt gelesen hat vor mittlerweile 4 Jahren und hat sie mir eine E-Mail geschrieben, ich will das verfilmen. Und da kannten wir uns noch gar nicht und ich war so, oh mein Gott, Stefanie Reinsberger. Und habe dann im Verlag sehr mich dafür eingesetzt, dass die Rechte auch tatsächlich in diese Richtung gehen. Und später eigentlich haben wir erst Elisabeth gemeinsam gemacht und Elisabeth geschrieben. Und Elisabeth, dass sie so wahnsinnig großartig am Burgtheater aufhört. Also wenn irgendjemand die Chance hat, Karten zu ergattern und nach Wien zu reisen, tut das unbedingt. Und jetzt sind wir mit Die Wut, die bleibt schon einigermaßen weit. Das ist in der Filmbranche irgendwie ein langwieriger Prozess. Aber es wird gecastet und es wird angeblich im Frühjahr gedreht. Steffi selber spielt mit und das heißt, wir drücken jetzt alle kollektiv die Daumen, dass es was wird. Dann kommt Die Wut, die bleibt ins Kino.
0: Ja, das sind doch gute Aussichten. 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

0: Wir schreiben den 4. Oktober, herrliches Spätsommerwetter. Ans Skifahren denken da die wenigsten. Wobei das Wort Schneefall grenzt ja scheinbar ab Donnerstag kommender Woche dann aktuell sein wird, haben wir gehört. Für die Skifahrerinnen und Skifahrer ist das natürlich schon längst alles losgegangen. Und dieser Sonntag ist für die Lungauerin Lisa Grill ein besonderer, weil sie wieder zu Hause in Damsweg ist. Zurückgekommen vom Übersee-Trainingslager in Chile. Dort hat sie mit ihren Teamkolleginnen 4 Wochen lang sich vorbereitet auf die kommende Weltcup-Saison und mit Babsi Schulz darüber gesprochen.
1: Sonntag, das ist der einzige freie Tag in ihrer Trainingswoche und den verbringt Lisa Grill ab sofort wieder sehr gerne zu Hause in Damsweg.
2: Ja, man schätzt es dann wieder sehr, wenn man einfach die Wasserleitung auftragen kann und das Wasser da außer trinken kann. Also das sind oft so kleine Sachen, die dann schon einen Unterschied machen. Das ist dann auch wieder nett daheim.
1: Das Überseeabenteuer, die 4 Trainingswochen in Chile, waren eine Premiere für die Lungauerin und haben schon Eindruck hinterlassen.
2: Ja, es sind schon sehr spezielle Sonnenuntergänge, vor allem jeden Tag, wo wirklich dann fast jeden Tag ein Foto entstanden ist, weil es einfach so schon sehr, sehr cool ist. Und dann ist es richtig cool zum Trainieren gewesen. Wir haben super Schnee gehabt, super Bedingungen, super Wetter eigentlich.
1: Ihre Verletzungsliste ist lang, Schien- und Wadenbeinbruch, gleich 2-mal Knieoperationen. Im Chile-Training hat der Körper der 26-Jährigen aber gut mithalten können.
2: Mir geht es Gott sei Dank sehr gut. Also ich habe nach der vergangenen Saison gleich noch einen Nagel aus dem Schienbein entfernt gekriegt und ich habe eigentlich so gut wie schmerzfrei trainieren können und das macht dann doch einen großen Unterschied. Macht natürlich dann auch als Skifahren einfach wieder viel mehr Spaß.
1: Das Fixticket im Weltcup hat Lisa Grill in der Vorsaison herausgefahren mit Gesamtrang 2 in der Europacup-Super-G-Wertung. Jetzt kann sie da etwas entspannter in die Saison starten und freut sich da speziell auf einen Weltcup-Ort.
2: Grundsätzlich kenne ich noch gar nicht so viele Orte, weil ich eigentlich eh noch nicht so viel Weltcup-Rennen gefahren bin. Aber ich freue mich auf alle Fälle schon mal auf den Start. Der ist in Beaver Creek. Da war ich schon mal, das kenne ich. Das ist auch wirklich cool dort, ist eher anspruchsvoll.
1: Noch etwas Geduld und Zeit zum Trainieren gibt's also. Saisonstart für die Speedfahrerinnen um Lisa Grill ist erst im Dezember.
0: Naja, aber die Zeit vergeht bekanntlich bis dorthin sicher sehr, sehr schnell. Aber so wie es ausschaut, bestens vorbereitet. Wird spannend, das braucht man dann nur noch einen Schnee, der sich auch noch ein bisschen Zeit lassen kann.

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1: Um 16.30 Uhr mit Marina Schlager. Eine 42-jährige Autofahrerin ist gestern nicht nur mit massiv überhöhter Geschwindigkeit unterwegs gewesen, sondern auch noch der Polizei davon gerast. Die Frau war mit 181 km/h statt der erlaubten 100 auf der Pinzgauer Bundesstraße bei Maishofen unterwegs, hat Anhaltezeichen der Polizisten missachtet, ist in Maishofen in kleine Nebenstraßen geflüchtet und hat das Auto auf einem Feld abgestellt und hinter einem Gebäude versteckt. Dort konnte sie von den Beamten aufgegriffen werden. Ein Alkotest hat einen Wert von 0,76 Promille ergeben. Der Führerschein wurde ja abgenommen, das Auto vorläufig beschlagnahmt. Und die Polizei hat gestern mehrere beeinträchtigte Verkehrsteilnehmer gestoppt. In Salzburg Süd einen 40-jährigen Autofahrer mit 1,12 Promille. Er musste den Führerschein abgeben und wird angezeigt. Ebenfalls in Salzburg Süd einen 23-jährigen Kärntner Autofahrer. Der hat Drogen konsumiert. Auch er musste den Führerschein abgeben und wird angezeigt. Sowie auch ein 28-jähriger Flachgauer Fahrzeuglenker unter Drogen, der in der Elisabeth-Vorstadt gestoppt wurde. Und ein 30-jähriger Ungar, der in Schalmoos mit 1,76 Promille gestoppt wurde. Bei einem Zimmerbrand in Maxglan wurde heute eine Person verletzt. Sie hat eine Rauchgasvergiftung erlitten. Das Feuer ist am frühen Nachmittag in einer Wohnung im Erdgeschoss ausgebrochen. Mehr als 20 Kräfte der Berufsfeuerwehr konnten den Brand rasch löschen. Damit zu den Wetteraussichten. Es gibt heute wieder viel Sonnenschein. Über den Bergen können sich aber auch Quellwolken bilden. Es bleibt aber trocken. Die Temperaturen erreichen noch 18 bis 23 Grad. Der Tag geht mit viel Sonnenschein zu Ende. In der Nacht werden die Wolken dann aber mehr. Es kühlt auf 12 bis 3 Grad im Lungau ab. Morgen am Montag wird es dann

0: unbeständiger und weniger warm. Bis Mittag ist es meist bewölkt und stellenweise gibt es vor allem im Pinzgau und Pongau Regenschauer. Der Nachmittag verläuft dann fast überall trocken. Die Temperaturen erreichen morgen 16 bis 20 Grad.
1: Hier ist die ORF Radio Salzburg Verkehrsinformation um 16 Uhr und 32 Minuten. A1 Westautobahn Richtung München vor der Grenze Walserberg. Nach wie vor ca. 15 Minuten Wartezeit und in weiterer Folge dann Stau auf der A8 vor der Baustelle bei Rohrdorf. Ca. eine Dreiviertelstunde mehr Fahrzeit müssen Sie da in Fahrtrichtung München einrechnen. Und noch bis 18 Uhr ist die Hollersbacher Straße bei Hollersbach gesperrt. Die L254 ist das wegen eines Bauernmarktes dort, wo es geht. Wünschen wir weiterhin gute und vor allem sichere Fahrt mit Radio Salzburg.

0: Sonntag, 4. Oktober, am 26. Oktober.
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0: Genau, werden dann wieder gekürt. Die Frage ist, welche Plätze oder welcher Platz aus unserem Bundesland ins Rennen geht. Und das entscheiden zum Glück nicht wir, sondern Sie. Aber wir schlagen vor, welche eventuell in Frage kommen könnten. Den Schafberg-Gipfel haben wir schon gehört und die Friedenskirche am Hochkönteck. Das wären die ersten beiden Kandidaten. Und jetzt kommt Kandidat Nummer 3, nämlich der Wasserfallweg in Lofer. Viola Wörter hat ihn für uns erwandert.
2: Man hat hier ja viele Möglichkeiten, aber wir haben uns für die gemütliche und familienfreundliche Variante entschieden. Mit der Gondel bis zur Mittelstation und dann 3,5 Kilometer auf dem Wanderweg. Die meiste Zeit mit dem Rauschen des Wasserfalls im Ohr. Josef Eichhorn, der Geschäftsführer von der Almenwelt Lofer, ist glücklich, so einen besonderen Platz bieten zu können.
3: In Wirklichkeit ist dieser Platz entdeckt worden, ich sage jetzt ganz grob, aus der Not heraus, weil es ist früher die Bergbahn nur bis zur Mittelstation gegangen und die Loferer Almstraße, die Mautstraße, gibt es schon länger. Die Leute sind noch mit der Bahn aufgefahren, wollten natürlich die Alm erreichen und sind zu Fuß über die Mautstraße raufgegangen. Und da hat es aber schon einen Visionär gegeben bei uns in Lofer, das ist der Arno Steiner, der hat dann gesagt, nein, die Leute sollten weg von der Straße und sollten eigentlich die wirkliche Natur kennenlernen, auch außerhalb vom Gefahrenbereich. Und dann hat er sich auf die Suche gemacht und hat diesen wunderschönen Platz entdeckt. Und da entlang ist dann dieser Wasserfallweg entstanden.
2: Zum Entschleunigen und zum Spaß haben. Denn am Wegesrand taucht immer wieder Unterhaltung auf. Das Beste an heißen Sommertagen sind sicher die vielen Gumpen. Wie perfekt angelegte kleine Badeplätze laden diese Naturbassins zum Abkühlen ein, Pause machen und Haxerl hineinhalten. Spiel- und Rätselstationen begleiten die Familien bis hinauf auf die Hochalm. Das Gebiet lädt auf jeden Fall zum Weiterwandern ein und vielleicht wandert der Wasserfallweg ja direkt ins Finale von 9 Plätze, 9 Schätze nach Wien.
0: Liegt an Ihnen. Sie sind jetzt am Zug bis zum 6. Oktober. 24 Uhr läuft die Abstimmung, das heißt noch 2 Tage. Sie entscheiden, welcher Salzburger Vertreter dann bei der großen Show am Nationalfeiertag gegen die anderen Bundesländersieger antritt. Entweder per Telefonvoting oder per SMS. Alle Infos dazu auf salzburg.orf.at. Da gibt es dann auch noch eine Zusammenfassung von den 3 Kandidaten im Bild und Ton.

0: Radio Salzburg am 4. Oktober 2026. Ein Tag, der durchaus innenpolitisch bedeutlich bekommen könnte.
1: In Wien hat ein Krisengipfel der SPÖ begonnen. Wegen der aktuellen Führungsdiskussion hat Bundesvorsitzender Andreas Babler die Landeschefs zum Gespräch gebeten. Mit Spannung wird erwartet, ob er einen seiner Führungsposten zur Verfügung stellt. Mehr gleich im Journal um 5.
0: Heute mit Martin Balder, inexakt 8 Minuten.

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5: Herzlich willkommen zum Journal um 5, das sind unsere Themen. Die SPÖ sucht einen Ausweg aus der Führungsdebatte. Brasilien entscheidet in einer Richtungswahl über den nächsten Präsidenten. Im Journalstudio Martin Walder. In Wien hat ein Krisengipfel der SPÖ begonnen, befeuert durch den Medienmanager Gerhard Zeiler, der sich selbst als nächsten Parteichef vorgeschlagen hat, ist eine neue Führungsdiskussion ausgebrochen. Um die einzufangen, hat Bundesvorsitzender Andreas Babler die Landesvorsitzenden zum Gespräch gebeten. Mit Spannung wird erwartet, ob Babler einen seiner Führungsposten zur Verfügung stellt. Der Tenor vorab war jedenfalls klar, der Wunsch nach Veränderung. Mehr von Tanja Malle.
6: Babler, Zeiler oder jemand Drittes, wie bzw. mit wem soll es an der SPÖ-Spitze weitergehen? Einen konkreten Namen wollen die Landesparteichefs vor dem Krisentreffen nicht nennen. Wiens Landesparteichef Ludwig sagt aber:
7: Es gibt auf jeden Fall den Wunsch nach Veränderung und diese Veränderung werden wir jetzt besprechen.
6: Der amtierende Parteichef Babler sagte bei seinem Eintreffen nichts. Nur knapp äußerte sich Frauenvorsitzende Holzleitner.
8: Ich bin zuversichtlich, dass auch alle die Verantwortung für und in der Partei auch wahrnehmen.
6: Und Gewerkschaftsboss Katzian ließ sich gar nicht in die Karten blicken.
9: Ich bin so wie in der Vergangenheit Team Wohnzimmer und nicht Team Balkon. Der Herr Kalender geht auch gar nichts sagen.
6: Keine Krisenstimmung herrscht bei Kärntens Landesparteichef Fellner.
10: Ja, meine Stimmungslage ist sehr gut.
11: Willst du ein lachender Dritter werden?
10: Das schließe ich auch nicht aus.
6: Stunden der Entscheidung heute, also bei der SPÖ.
5: In Brasilien hat die Wahl für das Präsidentenamt begonnen. Chancenreichster Herausforderer des linksgerichteten Amtsinhabers Luiz Inácio Lula da Silva ist Flávio Bolsonaro, der Sohn des rechtspopulistischen Ex-Präsidenten Jair Bolsonaro. Beide liegen in den Umfragen eng beieinander. Aus Rio de Janeiro, Rainer Mostbauer.
12: Rund 160 Millionen Brasilianerinnen und Brasilianer sind heute wahlberechtigt. Bis zuletzt haben Präsident Lula und Flávio Bolsonaro um jede Stimme gekämpft. Lula hat seinen Wahlkampf gestern mit einer Kundgebung in São Paulo beendet, Bolsonaro in Rio de Janeiro. Die letzten Umfragen zeigen ein äußerst knappes Rennen. Lula liegt nur wenige Prozentpunkte vor Bolsonaro. Gewählt wird in Brasilien elektronisch per Knopfdruck. Um 17 Uhr brasilianischer Zeit, 22 Uhr in Österreich, schließen die Wahllokale. Unmittelbar danach werden die ausgezählten Stimmen laufend veröffentlicht. Rund 3 bis 4 Stunden später ist mit dem Ergebnis zu rechnen. Erreicht keiner der Kandidaten mehr als 50%, was erwartet wird, dann kommt es in 3 Wochen am 25. Oktober zur Stichwahl.
5: Die USA planen offenbar neue trilaterale Gespräche mit der Ukraine und Russland. Laut dem ukrainischen Präsidenten Volodymyr Zelensky hat Washington Kontakt mit beiden Seiten aufgenommen und will noch im Oktober über ein Ende des russischen Angriffskriegs verhandeln. Er werde diesen Zeitplan unterstützen, so Zelensky. Moskau hat unterdessen eine Verschärfung seiner Angriffe angekündigt, etwa auf die ukrainische Infrastruktur. 4 Spiele in 10 Tagen zum Abschluss eines intensiven Nations League-Programms trifft Österreichs Fußballnationalmannschaft heute auswärts auf den Kosovo. Anpfiff ist in 1 Stunde. Daniel Kulowitz in Pristina. Die Stimmung auf den Rängen könnte mitentscheidend werden.
13: Der Kosovo ist im Heimstadion hier in Pristina eine Macht. Hier haben sich auch schon große Nationen wie die Schweiz oder Schweden die Zähne ausgebissen. Knapp 15.000 Fans in einem engen Stadion, das vermutlich nach der Rasenkritik von Ralf Rangnick noch zusätzlich aufgeheizt sein wird. Dazu Kosovos Teamchef Franco Foda.
14: Also die Fans sind hier, das Stadion wird ausverkauft sein, ist ja nur ein kleines Stadion. Und sie werden die Mannschaft von der ersten bis zur letzten Minute unterstützen. Und es gibt der Mannschaft Energie, das gibt der Mannschaft Kraft. Und aber trotz allem wissen wir, welche Qualität Österreich hat und wir müssen auf jeden Fall am obersten Limit spielen, wollen auf jeden Fall mal Österreich einen großen Fight bieten.
13: Ralf Rangnick hofft nach dem Mammutprogramm der letzten Tage, dass seine Spieler die Akkus wieder aufgeladen haben.
15: Es ist noch keine Zeit für Bilanz. Bis jetzt sind wir mit der Punktausbeute zufrieden. Was die Energie angeht, wenn wir die auf den Platz bringen, so wie in der zweiten Halbzeit in Dublin, dann ist es schwierig gegen uns zu spielen und wird es eben auch nochmal drauf ankommen, alles was noch im Tank ist, eben auch wirklich rauszuholen.
13: Bei einem Sieg würde Österreich dem Aufstieg in die Gruppe A der Top-Nationen gehörig näher kommen.
5: Das war das Journal um 5 mit Martin Balder. Und nun zum Wetter.
11: Im Großteil Österreichs verlaufen der Abend und die Nacht trocken. Von Westen her ziehen aber allmählich einige Wolken auf und die bringen in Vorarlberg und Tirol ein paar Regenschauer, eventuell mit Blitz und Donner. Auch morgen Montag scheint die Sonne nur zeitweise, denn es ziehen vorübergehend etwas mehr Wolken durch und speziell von Salzburg westwärts ein paar Regenschauer. Die Temperaturen ändern sich wenig, Höchstwerte 16 bis 24 Grad. Dienstag und Mittwoch noch einmal sehr warm mit viel Sonne, ab Donnerstag dann aber zeitweise nass und deutlich kühler. So viel zum Wetter von Michael Mattern.
16: Hier ist die ORF-Radio Salzburg Verkehrsinformation um 17 Uhr und 5 Minuten. Nach wie vor 15 Minuten Wartezeit, wenn Sie Richtung München wollen, auf der Grenze beim Walserberg auf der A1 und in weiterer Folge dann staut es sich vor der Baustelle bei Rohrdorf. Mittlerweile dauert es dort eine Stunde länger auf der A8. In Hollersbach ist die L254 noch bis 18 Uhr wegen eines Bauernmarktes gesperrt. Dort, wo es geht, gute und vor allem sichere Fahrt.
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16: Im Fußball kennt man sich ja so ein bisschen aus. Man bekommt sie einfach mit, ja, was halt alles so abgeht. Aber haben Sie gewusst, dass Österreich regierender Europameister ist? Im American Football? Und da sind wir wirklich gut. Und haben die Belgier heute, deklassiert ist, glaube ich, untertrieben zu sagen. 75-0 hat es am Ende geheißen. Ein legendäres Match. Franz Griesner wird uns gleich live davon berichten. Er war nämlich dort. Schönen Nachmittag. Einstweilen.

0: Heute, 4. Oktober, Länderspieltag in Salzburg. Jupp, Sie haben richtig gehört. Und zwar im American Football. Da ist Österreich, und das wissen Sie möglicherweise auch nicht, mir war es jedenfalls neu, regierender Europameister. Und hat da heute eine Demonstration quasi abgeliefert und Belgien einigermaßen kalt abgeduscht. Franz Christner war dabei. Franz, das war ein ziemlich eindeutiges Ergebnis.
1: 75-0 am Ende, ja, war schon eher eindeutig. 1300 Zuschauer, hat aber Spaß gemacht. Viele, viele neue Spieler bei den Österreichern. Auch der Salzburger Martin Stockinger, das erste Mal mit dabei. Und den habe ich nach dem Match dann gefragt, wie sich's angefühlt hat.
2: Sehr gut, danke. Ja, na, war geil. Einmal zu Hause zu spielen, im Nationalteam war schon geil. Ja. Hat richtig Spaß gemacht.
1: Sie studieren in Wien, Sie spielen im Moment auch in Wien. Aber daheim ist daheim.
2: Ja, zu Hause ist zu Hause. Und ich werde andauernd von ehemaligen DAX-Kollegen gefragt, wann ich dann endlich mit Studieren fertig bin und zurückkomme. Und ich kann mir sehr gut vorstellen, für die DAX nochmal zu spielen, wenn ich zu Hause bin. Ja.
1: Martin, kommen wir schnell zum Spiel. 75-0, das sagt eigentlich eh fast alles.
2: Ja, wie gesagt, wir sind mit viel Selbstbewusstsein reingegangen und es hat auch gut funktioniert am Ende. Aber das ist einfach hoher Standard im österreichischen Football. Und das wollten wir auf jeden Fall auch hochhalten und hat gut funktioniert, glaube ich. Ja.
1: Wo geht die Reise hin mit dieser Mannschaft?
2: Gibt, glaube ich, für das Nationalteam nur ein klares Ziel und das ist nächste EM-Titel. Das ist klar.
1: Sie sind hoffentlich dabei.
2: Ich hoffe auch, ja.
1: Danke, Martin,
2: danke,
1: alles
2: danke,
1: gut.
2: Ciao, ciao, danke.
1: Alles auf Schiene bei den Österreichern, würde ich meinen. Nächster Gegner dann in Wien, die Türkei.
0: Ja, und erste Bilder und Eindrücke vom Debütantenball im DAX-Bond, so heißt nämlich das Fußballstadion, ja, das Footballstadion, ja, gibt's heute Abend ab 19 Uhr in Salzburg heute. Danke, Franz Christner.

Ja, das war für viele eine lange Nacht. Gestern zum 26. Mal ging die lange Nacht der Museen über die Bühne. Zwischen 18 Uhr und Mitternacht haben erneut 670 Museen, Galerien und Kulturorte in Österreich und in angrenzenden Ländern ihre Häuser für nächtliche Besuche geöffnet. Und rund 300.000 Menschen haben dieses Angebot wieder angenommen. Und dass das auf so große Begeisterung stößt, ist natürlich wirklich eine tolle Sache, weil es wieder zeigt, wie kulturinteressiert auch die Menschen hier zu Lande sind.

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1: Ermittlungen nach Kleinflugzeugkollision, Einsatzrekord für Bergretter und das Wetter morgen kühler und unbeständiger. Marina Schlager begrüßt Sie zum ORF Radio Salzburg Journal um 17:30. Mehrere Autolenker unter Alkohol- oder Drogeneinfluss hat gestern die Polizei aus dem Verkehr gezogen. In Maishofen war eine 42-Jährige mit 181 km/h statt der erlaubten 100 unterwegs. Sie ist vor der Polizei geflüchtet, die sie dann aber aufhalten konnte. Ein Alkotest hat einen Wert von 0,76 bei der Frau ergeben. Der Führerschein wurde ja abgenommen, das Fahrzeug zudem vorläufig beschlagnahmt. Und ein 22-Jähriger Lungauer war gestern ohne deren Wissen mit dem Auto seiner Mutter unterwegs und ist auf einem Parkplatz bei laufendem Motor eingeschlafen. Ein Alkotest hat bei ihm einen Wert von mehr als einem Promille ergeben. Zudem hat er keinen Autoführerschein. Nach der Kollision mehrerer Leichtflugzeuge heute Vormittag in Krimmel ist noch unklar, wie es zu dem Unfall kommen konnte. Ein Sachverständiger wurde beauftragt. Das Landeskriminalamt hat die Ermittlungen aufgenommen. Ein Kleinflugzeug hat ja den Startvorgang abbrechen müssen und ist mit 4 am Boden stehenden Leichtflugzeugen kollidiert. Der Pilot wurde schwer verletzt mit dem Rettungshubschrauber ins Krankenhaus Schwarzach geflogen. Eine Begleiterin aus dem Kleinflugzeug und eine weitere Person wurden leicht verletzt. Salzburgs Bergretter steuern im heurigen Jahr auf einen Einsatzrekord zu. Erst gestern ist ein 36-jähriger Tscheche beim Überholen am Großen Ochsenhorn in Lofer abgestürzt und ums Leben gekommen. Seit Jahresbeginn verzeichnen die Bergretter 725 Einsätze. Das sind um 75 mehr als im Vergleichszeitraum des Vorjahres. Die häufigsten Ursachen sind Stürze, gefolgt von Erschöpfung und medizinischen Notfällen. Einzelheiten von Konstanze Kreuzberger.
2: Zahlreiche Lawinenabgänge im Frühjahr und viele alpine Notfälle im Sommer. Sie haben mitunter dazu beigetragen, dass die Zahl der Rettungseinsätze am Berg heuer deutlich gestiegen ist, heißt es von der Bergrettung. Besonders der heiße Sommer

0: Man habe für viele Einsätze gesorgt. Sportlerinnen und Sportler seien etwa zu spät aufgebrochen, hatten zu wenig Kondition oder ihre Tour nur mangelhaft geplant. Die Bergrettung ruft in dem Zusammenhang einmal mehr zu guter Tourenplanung auf, denn auch die Selbstüberschätzung am Berg sei in den vergangenen Monaten immer wieder Grund für Einsätze gewesen. 31 Menschen konnten zwischen Jänner und Oktober nur mehr tot vom Berg geborgen werden und 300 Verletzte mussten in Krankenhäuser gebracht werden. Das heurige Jahr könnte sogar einen neuen Rekord an Einsätzen bringen, prognostiziert die Bergrettung. Der bisherige Rekord liegt bei 800 Einsätzen im Jahr 2019.
1: Zum Sport. Da hat Österreich heute am Nachmittag in Salzburg ein Länderspiel im American Football gegen Belgien mit 75-0 gewonnen. Die neu formierte und extrem verjüngte österreichische Mannschaft ist dabei im Sportzentrum Nord in allen Belangen überlegen gewesen. Erstmals im Nationalteam hat der Salzburger Martin Stockinger gespielt. Auch sein Debüt kann als durchaus gelungen bezeichnet werden. Das nächste Football-Länderspiel wird in Wien ausgetragen am 25. Oktober gegen die Türkei. Damit zu nationalen und internationalen Nachrichten in einfacher Sprache.
2: Am Mikrofon Paul Kranker. In Oberösterreich hat es einen schrecklichen Unfall mit einem Teleskoplader gegeben. Das ist ein Gerät, mit dem man zum Beispiel Strohballen aufladen und transportieren kann. Im Ort Haibach im Mühlkreis ist in der Früh ein solches Gerät beim Arbeiten umgekippt. Der Teleskoplader hat einen 8-jährigen Buben erdrückt. Der Bub ist mit seinem Vater in dem Teleskoplader gesessen. Die beiden wollten mit dem Arbeitsgerät einen morschen Baum umstoßen. Dabei dürfte der Lader umgekippt sein. Der Bub fiel aus der Kabine. Er war nach dem Unfall sofort tot. Der Vater wurde leicht verletzt. Christoph Waltz ist ein bekannter Schauspieler. Heute feiert er seinen 70. Geburtstag. Waltz hat 2 Oscars gewonnen. Christoph Waltz stammt aus Wien. Als Schauspieler hat er aber weltweit Erfolge gefeiert. Viele Regisseure gaben ihm in ihren Filmen die Rolle des Bösewichts. Diese Rolle spielte Waltz aber nicht mit bösen Blicken. Meistens zeigte er in den Filmen gutes Auftreten und oft auch ein freundliches Lächeln. Einmal durfte Waltz sogar in einem James-Bond-Film mitspielen. Mit seiner Leistung im 24. Bond-Film Spectre war er aber selbst nicht zufrieden. Max Verstappen ist schon 4-mal Weltmeister in der Formel 1 gewesen. Heuer hat der Niederländer aber bisher noch kein Rennen gewonnen. Das hat sich heute geändert. Der Superstar vom Team Red Bull gewinnt den großen Preis von Bahrain. Das Rennen begann wegen starken Regens verspätet. Verstappen gewinnt vor Kimi Antonelli und Lewis Hamilton. Es war insgesamt der 72. Sieg von Verstappen. Der Italiener Kimi Antonelli hat mit seinem 2. Platz einen großen Schritt in Richtung WM-Titel gemacht. Sein Mercedes-Kollege George Russell ist nämlich ausgeschieden. Dadurch hat Antonelli nun 84 Punkte Vorsprung auf Russell. Das waren die Nachrichten in einfacher Sprache. Gelesen von Paul Kraker.
1: Und jetzt gibt's noch die Wetteraussichten. Über Nacht werden die Wolken mehr. Die Temperaturen sinken auf 12 bis 7 Grad. Im Lungau kühlt es auf bis zu 3 Grad ab. Morgen am Montag wird es dann kühler und unbeständiger. Bis Mittag ist es bewölkt. Im Pinzgau und Pongau kann es auch stellenweise regnen. Am Nachmittag kann sich dann aber auch die Sonne zeigen. Die Temperaturen erreichen morgen 16 bis 20 Grad.
3: Hier ist die ORF Heute Salzburg Verkehrsinformation um 17:36. Nach wie vor dauert es 15 Minuten länger bei der Ausreise am Grenzübergang Walserberg Richtung Deutschland und in weiterer Folge dann eine Dreiviertelstunde Zeitverlust auf der A8 Richtung München bei der Baustelle vor Rohrdorf. Und in Hollersbach ist die Hollersbacher Straße noch bis 18 Uhr gesperrt wegen eines Bauernmarktes. Dort, wo es geht, wünschen wir gute und vor allem sichere Fahrt mit Radio Salzburg.

0: Die kommende Woche schon komplett verplant, die Abende?
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0: Naja, und da gibt's so einiges. Leila Madavian hat für uns den Überblick.
2: Ein Wiedersehen gibt es im Kino mit Tom Cruise. Als Erdölmagnat Digger Rockwell gehört er zu den Superreichen. Skrupellos in Umweltfragen hat er den drohenden Untergang des Planeten heraufbeschworen und muss nun die Katastrophe, die er selbst ausgelöst hat, abwenden und den Planeten retten.
3: Digger hat uns in diese Scheiße geritten und Digger gräbt uns da auch wieder raus.
4: Ich kann den Lauf der Natur nicht kontrollieren. Das Narrativ allerdings schon.
3: Mutter Natur, sie liebt Gewinner.
5: Und Klappe.
6: Klappe.
2: In der Verfilmung des gleichnamigen dystopischen Bestsellers von Juli C., Corpus Delicti, geht es in eine nahe Zukunft, in der eine Staatsform, die sogenannte Methode, den Menschen ein Leben in Gesundheit und Sicherheit garantiert, ihnen dafür aber ihre Freiheit abverlangt. Das Leben der Wissenschaftlerin Mia, eine treue Methodenanhängerin, gerät aber ins Wanken, als ihr Bruder Moritz des Mordes beschuldigt wird.
7: Die Methode hat seine Schuld nachgewiesen. Daran werden Sie doch nicht ernsthaft zweifeln.
8: Gegen wen kämpfen wir? Es gibt keine klaren Gegner. Die Methode funktioniert, weil genügend Leute im Sinne des Systems handeln.
9: Ich bin die Einzige, die ihn retten kann.
5: Und Klappe.
6: Klappe.
2: Eine berührende Zukunftsvision liefert uns Doris Dörries Film Frau Winkler verlässt das Haus. Als Frau Winkler stürzt und zum Pflegefall wird, engagiert ihre Tochter einen Pflegeroboter, der sich perfekt um sie kümmert. Allerdings soll er sie auch umbringen, wenn es ihr schlechter geht.
10: Ich denke oft, wie wäre es, wenn wir unser Leben noch mal ganz von vorn beginnen könnten?
11: Du kennst Tschechow?
10: Sie sind eine herrliche, wunderbare Frau.
11: Was könnte man auf dich reinfallen?
5: Und Klappe.
6: Klappe.
2: Und im Thriller Verity – Dunkle Geheimnisse mit Anne Hathaway und Dakota Johnson zieht die erfolglose Schriftstellerin Loan Ashley auf das abgelegene Anwesen der Bestseller-Autorin Verity Crawford, um dort als ihre Ghostwriterin zu arbeiten. Als sie auf einem Computer eine schockierende Autobiografie von Verity findet, glaubt sie bald, den Verstand zu verlieren.
12: Selbst nach meiner eindringlichen Warnung saugst du meine Worte weiter auf. Aber merk dir eins, es gibt kein Licht, wo wir hingehen, nur Dunkelheit.
0: Nix für schwache Nerven.
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4 Minuten vor 18 Uhr ist es an diesem schönen Sonntag. Nach 18 Uhr geht es dann weiter mit der Schlagerparty und Wolfgang Zahn. Und heute zu Gast Cosmo, unser Song Contest Teilnehmer. Ja, und Martin Verdini wünscht noch einen feinen Sonntagabend. Ciao, Baba, pfiat euch.

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2: Am Mikrofon Paul Kranker. Der deutsche Kanzler Friedrich Merz fordert bei seinem Kiew-Besuch von Russland eindringlich ein Ende des Ukraine-Kriegs. Merz verlangt, der russische Präsident Wladimir Putin müsse mit diesem sinnlosen Krieg aufhören. Die barbarischen Angriffe auf Zivilisten und täglichen Kriegsverbrechen müssten enden. Russland hat allerdings angekündigt, seine Angriffe zu verstärken. Auch der Besuch von Merz ist geprägt gewesen von einem russischen Angriff auf die Nordbrücke in Kiew sowie von Drohnenalarm. Katharina Wagner berichtet.
3: Drohnenalarm über Kiew. Er ist heute genau dann zu hören, als Ukraines Präsident Zelensky mit seinem Gast Friedrich Merz die beschädigte Akademie der Wissenschaften in Kiew besucht. Der deutsche Kanzler zeigt sich danach unbeirrt und verspricht weitere Hilfen.
4: Wir bringen ein weiteres Paket militärischer Unterstützung über rund 1 Milliarde Euro auf den Weg. Wir stellen Mittel für die gemeinsame Herstellung von Anti-Jet-Drohnen zur Verfügung. Wir stellen vor dem Winter Energiehilfen in Höhe von rund 350 Millionen Euro bereit für Generatoren, für Umspannanlagen und für notwendige Reparaturarbeit.
3: Die Ukraine steht vor ihrem mittlerweile 5. Kriegswinter. In Richtung Moskau appelliert Merz, Putin solle den Krieg beenden.
2: In Wien läuft seit 2 Stunden das Krisentreffen der SPÖ zur Führungsdebatte. Alle 9 Landesparteichefs sprechen mit dem umstrittenen Bundesparteimann Andreas Babler. Zuvor haben sich die Landeschefs abgestimmt. Kurz- oder mittelfristig dürfte Babler als Parteichef abgelöst werden. Allerdings ist unklar, wer ihm folgen soll. Die Personaldebatte in der SPÖ hat sich verschärft, seit der Medienmanager Gerhard Zeil verkündet hat, sich als Parteivorsitzender zu bewerben. Für Frauen soll es nach einer Fehlgeburt künftig eine Trauerzeit geben. Sozialministerin Corinna Schumann plant, dass sich Frauen nach einer Fehlgeburt bis zu 16 Wochen freistellen lassen können, je nachdem, wie weit der Fortschritt der Schwangerschaft war. Bisher kann eine Frau nach einer Fehlgeburt rechtlich nur Krankenstand nehmen, wenn sie sich erholen will. Der Startunfall eines Leichtflugzeugs in Salzburg ist ausgedehnter gewesen als angenommen. Das Leichtflugzeug ist am Vormittag in Krimmel in Zell am See kurz vor dem Abheben nach links ausgeschert und gegen 4 geparkte weitere Flugzeuge geprallt. Diese sind stark beschädigt. Im startenden Flieger wurde der Pilot schwer verletzt, eine Frau leicht. Die Staatsanwaltschaft hat das Leichtflugzeug beschlagnahmt, um zu klären, warum es beim Beschleunigen vor dem Start ausgebrochen ist. Der Schauspieler Albert Rüprecht ist gestorben. Er war 97 Jahre alt. Rüprecht spielte mehr als 40 Jahre lang im Theater in der Josefstadt in Wien. Er wirkte in 50 Filmen und zahlreichen Fernsehproduktionen mit, vor allem im Ringstraßenpalais und in der Josef-Roth-Verfilmung Radetzky-Marsch. Im Jahr 2000 verabschiedete er sich von der Bühne. Das waren die Nachrichten mit Paul Kranker zum Wetter.
5: Das Wochenende klingt warm aus für Anfang Oktober und vielerorts ist der Sonnenuntergang jetzt oder im Laufe der nächsten Stunde zu sehen. Morgen am Montag ist das Wetter teilweise nicht mehr so ruhig wie zuletzt. Es ziehen deutlich mehr Wolken durch als heute und vor allem in Vorarlberg und in Tirol sind Schauer dabei, die mitunter auch gewittrig werden können. In der Osthälfte des Landes wechseln zunächst Sonne und Wolken, am Nachmittag setzt sich dann verbreitet die Sonne durch. Es wird dabei auch wieder teils warm mit 16 bis 24 Grad, je nach Sonnenscheindauer. So viel zum Wetter. Von Daniels Danker.
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7: Und grüß euch, hier ist der Cosmo und heute darf ich mit dem Wolfi die Schlagerparty machen und wir stellen mein neues Album Lieber träum ich weiter vor. Außerdem reden wir über meine anstehende Tour, denn am 10. Oktober bin ich hier bei euch in Salzburg und Blitzin, am 14. Oktober. So. Und ich freue mich schon riesig. Viel Spaß.
8: Das wird eine lustige Stunde. Ich freue mich drauf.

0: Cosmo, heute bei mir zu Gast in der Schlagerparty. Herzlich willkommen in Salzburg.
1: Hi, servus. Freut mich, dass ich wieder hier bin.
0: Ist schön hier. Wie geht's da?
1: Mir geht's gut, danke. Es war ziemlich viel Trubel, jetzt auch noch nach der ESC-Zeit. Wir hatten wunderbare Support-Gigs gemeinsam mit meiner Band für Volkshilfe, Pizzeria und Jaus und Out of Order. Das war echt cool und wahnsinnig große Hallen und Publikum und wir haben so richtig mal einen Geschmack bekommen für dieses Rock'n'Roll-Lifestyle, was die leben. Und wir konnten wirklich viel auch von denen lernen.
0: Also das heißt, schön. Das heißt, du hattest eine arbeitsreiche Zeit hinter dir, einen sehr arbeitsreichen Sommer. Ich wollte gerade fragen, wie gemütlich war dein Urlaub jetzt im Sommer und wo warst du überall unterwegs? Aber das klingt eher nicht so nach Urlaub.
1: Ja, Urlaub hat noch ein bisschen reingepasst. Also das war auf jeden Fall nötig. Ich war ein bisschen in Spanien, ich war ein bisschen in Tirol und Vorarlberg. Bisschen wandern. Ich finde, da kann ich so am besten abschalten. Also das war auf jeden Fall nötig.
0: Was sagst du? Wander? Sehr gern. Und dann reden wir weiter.

0: Teller und Cosmo in der Schlagerparty. Dein neues Album heißt Lieber träum ich weiter. Lieber träum ich weiter als was?
1: Lieber als zu denken, dass die Zukunft nicht so blendend aussieht oder irgendwie nicht oder irgendwie so unsicher ist. Weil irgendwie, ich habe das Gefühl, uns Jugendlichen wird das oft gesagt oder so verbreitet. Aber ich finde, das sind doch eigentlich wir die, die die Zukunft gestalten. Und ich glaube, wir sollten unsere Träume umsetzen und daran glauben. Und dann können wir unsere Zukunft so gestalten, wie wir das wollen.
0: Mhm. Bis jetzt kennen wir ja nur den Tanzschein. Welche Facetten lernen wir jetzt von dir kennen?
1: Es ist so ziemlich alles Mögliche dabei. Also es geht ein bisschen weg von dem Disco- und Club-Vibe, den wir hatten bei Tanzschein. Es kommt ein bisschen eine gefühlvollere und emotionalere Seite auch heraus. Zum Beispiel bei Runterspülen, wo ich auch stark über Emotionen rede. Oder zum Beispiel bei Schon wieder passiert, wo ich über das Vergehen der Zeit rede. Also es wird ein bisschen nachdenklicher, einfach so ein bisschen einfühlsamer.
0: Du hast das vorher schon angesprochen, es war viel los nach dem Song Contest. Darauf möchte ich gleich eingehen. Deswegen würde ich sagen, musikalisch fangen wir noch einmal an mit dem Tanzschein.
1: Jawohl.

0: Und seit dem Tanzschein, wo man nicht reinkommt, ist viel passiert, Cosmo. Jeder kennt die mittlerweile. Du kannst jetzt immer laut grölen durch die Stadt laufen. Da sagt dann jeder, hey, Cosmo!
1: Ja, hin und wieder passiert das, auch ohne Stern. Also mit Stern ist es wild.
0: Ja.
1: Da passiert es ziemlich oft, aber auch ohne Stern so ein paar Mal. Aber es ist immer schön. Also ich liebe das einfach, wenn mich Menschen ansprechen und...
0: Stört dich gar nicht?
1: Es stört mich überhaupt nicht. Ich finde, es ist ja alles durch die Fans möglich geworden, weil die Fans sind ja eigentlich die, die diese ganze Message verbreitet haben und mitgemacht haben so fleißig. Das war ja das Coole daran. Und ja, mein Leben hat sich gänzlich verändert. Ich meine, ein paar Tage vor Vienna Calling habe ich noch Prüfungen an der Meduni geschrieben und dann plötzlich sind wir von einem Medium zum anderen und Interview und riesige Menschenmassen und plötzlich kennt Österreich halt dieses Projekt, was ich mir vor ein paar Monaten ausgedacht habe. Aber ich habe schnell gelernt, oder vielleicht schon davor durch Meditation erlernt, dass es dann doch besser ist, die Gegenwart so zu akzeptieren, wie es ist. Denn es ist nicht so, ich mache jetzt nichts und ich sitze und lasse das Leben einfach auf mich wirken, sondern dass man ein bisschen mitgeht mit dem Leben. Und das war ja für mich auch überraschend, aber es war das, was ich mir immer gewünscht habe. Deswegen habe ich mir vorgenommen, ich gehe mit dem Flow sozusagen. Auch wenn ich jetzt total aus meinem Leben herausgerissen werde. Ich habe mein Studium pausiert, ich habe Freunde weniger gesehen, Familie weniger gesehen. Mein Fokus war 24/7 Musik. Aber genau das habe ich mir gewünscht.
0: Gibt es eigentlich einen Club der ehemaligen Song Contest Teilnehmer, weiß ich nicht, hockst du mit Conchita oder JJ jeden Donnerstag im Wirtshaus und sagst, ah, oh, Wahnsinn, oder? Die Zeit war lustig, oder trifft man sich, oder tauscht man sich aus?
1: Das ist eine super Idee. Ich meine, ich glaube, das erste Get-Together in dem, in der Form war, als wir eingeladen wurden zum Herrn Bundespräsidenten in der Hofburg. Da waren nämlich fast alle ehemaligen österreichischen Song Contest-Teilnehmer.
0: Sogar Waterloo und Robinson?
1: Waren alle da.
0: Hast du dich mit der Geschichte beschäftigt von den Österreichern?
1: Tatsächlich. Ja? Den Herrn Waterloo habe ich auch getroffen.
0: Sind sicher alle recht lustig.
1: Und es war... ganz, ich weiß nicht, einerseits familiär, weil man irgendwie alle machen das Gleiche durch oder haben das Gleiche durchgemacht. Ich habe ganz viel Feedback und Ratschläge bekommen. Das hat mir wirklich sehr, sehr viel weitergeholfen. Das war echt super. Aber andererseits sind es halt auch so diese Stars und diese Berühmtheiten. Aber es war halt so cool, weil wir waren alle in einem Raum. Herr Bundespräsident Waterloo. und es war einfach schön. Es war einfach eine Feier der österreichischen Musikszene.
0: Aber welchen Rat würdest du jetzt deinem Nachfolger geben? Ich glaube, man weiß noch nicht, wer uns im nächsten Jahr vertreten wird. Aber wenn er zu dir kommt und sagt, hey, Cosmo, was soll ich machen? Wie gehe ich an?
1: So viel. Aber ich glaube, an erster Stelle ist mal, dass man weiß, worum es geht in seinem Song eigentlich. Weil das muss man 100-mal sagen bei Interviews. Und
0: da kann man sich auch was einfallen lassen.
1: Da sollte man sich auf jeden Fall was einfallen lassen und auf jeden Fall eine starke Message. Zweitens, immer sein eigenes Ding durchziehen, weil es gibt wahnsinnig viele talentierte Artists beim ESC und man denkt sich vielleicht, puha, die sind alle so wunderbar und so talentiert. Ja, natürlich, das sind immer so... eine Person oder eine Gruppe wird ausgewählt von einem Land. Aber niemand kann das machen, was du machst. Niemand kann dann dein eigenes Ding durchziehen. Dafür ist man da. Und drittens, ein starkes Team an seiner Seite haben. Aber nicht nur ein starkes oder professionelles Team, sondern auch ein Team, was menschlich einfach passt. Weil es ist so eine turbulente Zeit, es ist so eine rasante Zeit. Und da ist es... für mich war es so hilfreich, dann da Leute an meiner Seite zu haben, von meinem Label, von meinem Verlag, Sandro, mein Manager, die dann auch manchmal gesagt haben, hey, geht's dir gut? alles okay, oder die haben halt verstanden, was los war. Die haben diesen ganzen Stress nachvollziehen können, und das finde ich super wichtig.

0: Cosmo, wir ziehen auf den Mond. Sag, ist dieses Mondding, dieses ganze Weltallding da was für dich?
1: Schon, ja. Also ich bin ja sehr fanatisch, was so das Universum angeht. Und manchmal bin ich in so Rabbit Holes, wo ich dann so Videos sehe, ja, die Erde ist so ein mini kleiner Stern in so einem riesigen Kosmos an Sternen und Planeten und wir sind irgendwie alle nicht so wichtig, wie wir
0: uns immer
1: halten.
0: Nehmen.
1: Genau. Und da wollte ich einfach mal einen Song schreiben, wo ich das ein bisschen beschreibe. Einfach mal das Leben von einer Distanz zu betrachten.
0: Cosmo mit neuem Album heute bei mir in der Schlagerparty. Ich habe einmal die KI befragt. Und zwar habe ich gesagt, ich möchte gerne Cosmo meinen Eltern vorstellen. Wie könnte das aussehen? pass auf, jetzt kommt Folgendes. Mama, Papa, das ist Benjamin. Er ist ein absoluter Familienmensch, versteht sich selbst riesig mit in der Schlagerparty. Ich habe einmal die KI befragt. Und zwar habe ich gesagt, ich möchte gerne Cosmo meinen Eltern vorstellen. Wie könnte das aussehen? pass auf, jetzt kommt Folgendes. Mama, Papa, das ist Benjamin. Er ist ein absoluter Familienmensch, versteht sich selbst riesig mit seiner Mama. Er hat ja sogar einen Eurovision-Song.

0: Alles kann KI. Verwendest du KI bei dir, beim Songschreiben, im Alltag? Na, oder gar nicht?
1: Überhaupt nicht. Überhaupt nicht. Weil, also einerseits finde ich es ja ein bisschen furchtbar, dass es die Kunst von anderen Menschen nimmt und das dann andere verwenden. Ich finde, es ist unauthentisch. Ich finde, perfekt ist immer, sein eigenes Ding durchzuziehen und sich selbst zu zeigen und authentisch zu sein.
0: Du, ein Wort zur Zahnmedizin. Ist das dein Plan B, Dr. Cosmo?
1: Das Leben hat viele Wendungen und überraschende Momente und ich gehe mit dem Flow mit. Und ich habe jetzt mein Studium noch nicht aufgegeben. Ich habe es beurlauben
0: lassen. Auf Eis gelegt.
1: Auf Eis gelegt. Und ich würde es gerne einfach mal wirklich probieren. Studium und Musik gleichzeitig. Schauen, wie das funktioniert. Und dann kann ich erst entscheiden.
0: Wie weit bist du im Studium? Kannst du schon irgendwas? Füllungen und diese Garten?
1: Ein Semester. Nein, mit 20 Jahren ist man da noch nicht so weit. Aber es reizt mich schon. Es reizt mich schon sehr. Es ist mein Traumberuf. Wenn ich immer Musik mache, dann habe ich keine Substanz, über die ich schreiben kann. Wenn ich immer Musik mache, dann schreibe ich irgendwann Musik übers Musikmachen. Und das ist dann auch irgendwie blöd. Kann man machen, aber ich hätte nicht so viel Spaß daran. Deswegen schaue ich, dass ich einfach eine gute Balance habe.
0: Lass uns Musik machen. Musik aus deinem neuen Album. Und du bestimmst, was wir hören. Und vielleicht erzählst drei, vier Sätze dazu.
1: Ja, gern. Ich meine, in so hektischen Zeiten ist es immer schön, ein bisschen über seine eigenen Gefühle zu reden. Und ich finde, es ist der erste Schritt, mal anzuerkennen, dass man mit jemandem reden sollte, sei es Familie, Freunde oder professionelle Hilfe. Und genau darum geht es in meinem Song Runterspülen. Da geht es darum, miteinander zu reden.
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0: Cosmo, mein Gast in der Schlagerparty. Samt neuen Album ist er bei mir. Ich freue mich sehr. Ich hoffe, du fühlst dich wohl.
1: Ich fühle mich super wohl.
0: Sehr gut. Du bist auf Tournee in Bälde, hast du gesagt. Du hast ja Termine in Deutschland. Wie glaubst du, kommst du dort an? Oder weißt du schon, wie du dort ankommst?
1: In Deutschland recht gut, denn wir hatten ja beim Voting 5 Publikumspunkte und die kamen aus Deutschland. Dadurch, dass ich auch bei The Voice Kids war, vor mittlerweile 4 Jahren, habe ich ein bisschen ja, so ein Gefühl dafür bekommen, wie es so ist, in Deutschland unterwegs zu sein mit der Musik. Ist natürlich mal noch ein ganz anderes Level. Und
0: ist das Publikum anders? Will es mehr, will es weniger?
1: Ich glaube, das Publikum hat ein bisschen höhere Erwartungen, weil in Deutschland ist es dann doch irgendwie, jeder sagt so, hey, Berlin ist so die Musikstadt und da kommt alles her. Und deswegen, Deutschland ist hat ein bisschen höhere Erwartungen. Aber ich weiß nicht, ich meine, Vienna Calling, die Auswahlshow, hat eigentlich gezeigt, wir haben es auch richtig drauf in Wien und in Österreich. Also in Deutschland habe ich jetzt nicht die meisten Fans, also nicht so viele in Österreich, aber wir haben uns vorgenommen, hey, das ist unsere erste Tour. Das sind Menschen, manche haben sich Tickets gekauft, nachdem Tanzschein rausgekommen ist. Also für einen Song, wir müssen da hinkommen und für die Menschen spielen. Also so oder so, wir werden das durchziehen.
0: Am 14. Oktober freuen wir uns in Salzburg, da spielst du im Rockhaus. Kennst du das?
1: Kenne ich tatsächlich noch nicht.
0: Nein?
1: Nein.
0: Dann wirst du es kennenlernen. Es ist auf jeden Fall nicht so eine große Bühne wie in der Wiener Stadthalle. Aber stört dir das kleine Intime oder hast du gern die große Riesenbühne mit 40.000 Kameras?
1: Boah, es ist, es hat beides was. Weil in der Stadthalle ist es halt, ja, man kann richtig viele Menschen gleichzeitig unterhalten und es ist Wahnsinn, es ist so, so episch und cool. Aber ja, auf der Bühne
0: war Wahnsinn beim Sound Contest. Was die Bühne hergegeben hat, also fürs Fernsehen jetzt. Ich glaube, vor Ort war es ja wieder anders, aber die Bühne war Wahnsinn.
1: Bühne fand ich sehr, sehr cool. Ein sehr, sehr cooler Style. Aber man hat halt nicht viel so vom Publikum direkt mitbekommen. Natürlich, man hat...
0: Als Künstler,
1: ja, genau. Ja, ja. Als Künstler auf der Bühne. Man hat die ganzen Lichter und das scheint so in die Augen und man sieht das Publikum nicht so gut. Ich habe es auf jeden Fall gehört, das Publikum. Das war sehr, sehr cool. Möchte ich nochmal anmerken. Es war wirklich das Schönste in der Stadthalle fürs österreichische Publikum zu performen. Das war wirklich, wirklich toll, diese Unterstützung. Aber in Clubs ist es halt viel cooler, mit dem Publikum, mit dieser Energie zu spielen. Weil da ist man wirklich, da kann man dem Publikum ein High Five geben. Das ist halt das Coole daran. Und ich finde, das hat dann das hat so Adrenalin und das hat so eine ganz, ganz coole Energie. Deswegen, ich empfehle wirklich generell in mehr Clubshows und Clubkonzerte zu besuchen, denn das ist ganz anders, wie wenn man jetzt im Ernst-Happel-Stadion oder in irgendeinem anderen Stadion auf ein Konzert geht. Das hat was.
0: Die Möglichkeit dazu, meine Damen und Herren, am 14. Oktober gibt es noch Karten?
1: Es gibt noch
0: für
1: Karten.
0: Für Salzburg?
1: Es gibt noch Karten.
0: Also schnell sein, Cosmo im Rockhaus. Die Fernsehzuschauer, ich denke mir noch nicht mehr, spürt man das als Künstler auch, dass, oder macht man sich das bewusst, dass da jetzt gerade 20 Millionen oder so zuschauen und man sie jetzt nicht irgendwie anmachen darf?
1: Überhaupt nicht tatsächlich. Also wir haben in den Proben, wurde mir ganz oft gesagt, ja, ich muss wirklich genau in die Kamera schauen. Das ist alles, was ich von den Zusehern gesehen habe.
0: Lass uns Musik machen. Ein Song vom neuen Album. Vielleicht auch was du dann ganz sicher auch am 14. live performen wirst bei uns.
1: Vielleicht gehen wir ein bisschen in eine chilligere Richtung.
0: Ja, gerne. In jede Richtung.
1: Der nächste Song, der handelt ein bisschen über einen Herzschmerz, aber mit einer positiven Konnotation, mit einem positiven Ausblick auf die Zukunft. Und der heißt besser so. Und danach könnten wir vielleicht mit dem nächsten Herzschmerz-Song gleich weiterlegen, den Sommer überleben. Der hat auch eine positive Konnotation, denn da geht es darum, wie man den Sommer überlebt, nachdem man gerade sich getrennt hat und wie man dann trotzdem noch weiter tanzt.

0: tanzen.
1: So, naja, die Zeit vergeht. Cosmo, bei mir macht mir wahnsinnig viel Spaß, mit dir ein bisschen zu plaudern.
2: Ja, mir auch.
1: Bist du ein sehr netter Mensch, würde man sagen.
2: Dankeschön.
1: Und wie war der erste Schultag? Weil wir jetzt gerade, bei uns war jetzt gerade Schulbeginn, kannst du dich noch erinnern?
2: Erster Schultag.
1: Du bist 20, das heißt, du bist 2006 geboren, das ist ja Wahnsinn. Da gab es ja schon Handys mein erstes Schulfoto ist schwarz-weiß, musst du dir vorstellen. Bei dir ist das alles schon am Handy und kann weiter gewischt werden und gepostet sogar schon.
2: Das stimmt, ja. Ich habe mich tatsächlich ziemlich gefreut auf meinen ersten Schultag. Ich habe mich auch sehr gefreut auf die erste Hausübung. Okay, man kann sagen, ich war ein bisschen ein Streber.
1: Tatsächlich,
2: ja.
1: Schon in der Volksschule?
2: Ja, eigentlich schon. Das kam so aus dem Elternhaus, aber irgendwann habe ich das auch selbst in die Hand genommen. Ich fand das cool, weil man hatte so die Möglichkeit, sich zu beweisen, was zu leisten. Und andererseits, das bitte nicht vergessen, man sieht jeden Tag seine Freunde oder ein Freund, eine Freundin oder einen netten Lehrer, eine nette Lehrerin. Während dem Studium ist das ganz anders. Oder wenn man, weiß ich nicht, arbeitet, dann oder vielleicht gerade mal Musik macht und es Tage gibt, wo man niemanden sieht. In der Schule war das immer jeden Tag so, hey, servus, Freunde treffen. Hast du die Hausübung? Kann ich kurz?
1: Das war dann bei dir. Die haben dich gefragt, du, hast du die Hausübung gemacht und kannst mir mal kurz reinschauen? Hast du nie abschreiben lassen?
2: Ich war immer ein Open Source.
1: Ja,
2: Ich bin ein starker Vertreter davon. Ist natürlich dann blöd für einen Lerneffekt, möchte ich nur anmerken. Aber ich glaube auch an das Zusammenarbeiten gemeinsam in der Schule.
1: Hast du noch Schulfreunde?
2: Ja, definitiv. Ja? Definitiv. Mit denen bin ich, also das sind auch meine besten Freunde, weil das ist einfach so, das schweißt einen zusammen, so die ganze Schulexperience. Und wenn man sich dann ganz lang jeden Tag sieht und dann plötzlich nicht mehr, kann es manchmal schwer sein, dann den Kontakt zu halten. Aber ich finde, da muss man einfach dranbleiben. Und das sind dann wirklich, wirklich tolle Freunde, die da von der Schule bleiben.
1: Sind das auch die ersten, denen du die neuen Songs vorspürst, oder?
2: Tatsächlich nicht. Zuerst meine Familie, zuerst der Mama oder meinem Bruder, dem Flo, oder meinem Papa. Und dann gehe ich zu meinen Freunden, weil meine Familie, die ist immer super supportive und die finden alles toll, was ich mache.
1: Ah, okay. Ja.
2: Und meine Freunde können dann manchmal auch ehrlicher sein, sagen wir es so. Und das ist wichtig.
1: Womit kann man die nerven?
2: Wenn man am Gehsteig so geht mit seiner Freundesgruppe, dass dann alles blockiert ist, als wäre man irgendwie der Einzige oder die Einzigen auf dem Gehsteig und dann auch noch langsam gehen, obwohl man schneller gehen könnte. Das mag ich nicht.
1: Sagst du dann was, wenn dich was nervt? Oder redst du dir dann an und sagst, hey, schleicht's euch?
2: Wenn ich es wirklich eilig habe, oder auch wenn ich es nicht eilig habe, ich gehe eigentlich immer schnell, dann sage ich schon, du, sorry, ich muss kurz durch.
1: Danke für deine Zeit.
2: Sehr, sehr gerne.
1: Meine Damen und Herren, am 14. Oktober im Rockhaus Musik von Cosmo. Er wird das Album auf und ab singen. Das wird eine Mega-Show, das weiß ich jetzt schon. Und zum Abschluss dieser Stunde vielleicht noch ein Song vom Album von dir.
2: Gerne. Ich würde sagen, lieber träume ich weiter, der letzte Song vom Album, weil der Song, der fasst so ziemlich das ganze Album zusammen. Und auf den bin ich am meisten stolz.
1: Okay, schönen Sonntag.

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1: Im Nachrichtenstudio Markus Langer. In Wien läuft ein Krisentreffen der SPÖ zur Führungsdebatte. Die Landesparteichefs sprechen mit Bundesparteiobmann Babler. Zuvor haben sich die Landesvorsitzenden bei einem Treffen abgestimmt und sie äußern geschlossen den Wunsch nach Veränderung. Felix Nowak, was heißt das für Parteichef Babler?
2: Kurz- bis mittelfristig dürfte Andreas Babler als SPÖ-Parteichef abgelöst werden. So viel lässt sich mit ziemlicher Sicherheit sagen. Aber zwei Punkte sind noch offen. Erstens der Zeitpunkt, also das wird nicht mit dem heutigen Tag gelten, das hat der Wiener Bürgermeister anklingen lassen. Und zweitens die noch viel entscheidendere Frage, wer Babler dann nachfolgen soll. Da haben ja schon alle möglichen Kandidaten abgesagt. Jetzt heißt es, die Länder hätten sich geeinigt. Offen ist, ob damit jetzt nur der Prozess der nächsten Wochen gemeint ist oder eben ein gemeinsamer Kandidat der Länder. Unklar ist, ob sich Babler tatsächlich zurückzieht. Theoretisch könnte er ja auch noch weiterkämpfen.
1: Der Vorarlberger Landeshauptmann Wallner von der ÖVP hat sich für eine Senkung der Strafmündigkeit von 14 auf 12 Jahre ausgesprochen. Wer Frühgrenzen übertrete, müsse auch damit rechnen, dass Frühgrenzen aufgezeigt werden, sagte Wallner in der ORF-Pressestunde. In der Schweiz gäbe es bereits ein ähnliches Modell. Der deutsche Bundeskanzler Merz hat Russland bei einem Besuch in Kiew aufgefordert, den Ukraine-Krieg zu beenden. Russland hat allerdings angekündigt, seine Angriffe zu verstärken. Auch der Besuch von Merz war überschattet von einem russischen Angriff auf die Nordbrücke in Kiew sowie von Drohnenalarm. In Brasilien hat die Wahl für das Präsidentenamt begonnen. Chancenreichster Herausforderer des linksgerichteten Amtsinhabers Lula da Silva ist Flavio Bolsonaro, der Sohn des rechtspopulistischen Ex-Präsidenten Jair Bolsonaro. Beide liegen in den Umfragen eng beieinander. In diesen Minuten gehen die Wahlen in Bosnien-Herzegowina zu Ende. Die Wahlbeteiligung war heuer geringer als beim vorherigen Urnengang. Erstmals kamen biometrische Kontrollen zum Einsatz, um Wahlbetrug einzudämmen. Cornelia Primosch aus Sarajevo.
3: Der Scanner für die Stimmzettel funktioniert in diesem Wahllokal in Ilice, einem Stadtteil von Sarajevo. Auch das elektronische Überprüfen der Fingerabdrücke läuft weitgehend problemlos, wie die Wahlbeobachter-NGO Podlupom für ganz Bosnien-Herzegowina attestiert. Allerdings bilden sich vielerorts lange Warteschlangen. Weil es eben das erste Mal mit dem neuen System ist, sagt eine Frau, die sich jetzt mehr Transparenz erhofft und dass es keine Manipulationen mehr gibt. Insgesamt aber ist die Wahlbeteiligung geringer als vor 4 Jahren. Erste Ergebnisse kommen ab 20 Uhr.
1: Das waren die Nachrichten mit Markus Langer. Und nun zum Wetter.
4: Die ersten Nachtstunden verlaufen vorerst noch überall relativ ruhig. Nach Mitternacht sind dann im Westen einzelne Schauer möglich. Der morgige Montag bleibt dann unbeständig in Vorarlberg und in Tirol. Die Sonne zeigt sich hier höchstens für wenige Stunden am Nachmittag. Weiter im Osten hingegen überwiegt der Sonnenschein wieder. Diesmal mischen aber auch ein paar Wolken mit. Das sind aber meist nur dünne Schleierwolken. Schauer sind von Salzburg ostwärts höchstens vereinzelt im Bergland dabei. Die Höchstwerte morgen 16 bis 24 Grad, je nach Sonne und Schauern. So viel zum Wetter von Daniel Stanker.
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0: Herzlich willkommen zum Kultursonntag von Radio Salzburg. Heute erwartet Sie eine gekürzte Fassung der Schachnovelle von Stefan Zweig. Eine Aufnahme aus unserem Archiv, gelesen von Kurt Jürgens.
1: Auf dem großen Passagierdampfer herrschte die übliche Geschäftigkeit und Bewegung der letzten Stunde. Gäste vom Land drängten durcheinander, um ihren Freunden das Geleit zu geben. Telegrafenboys mit schiefen Mützen schossen Namen ausrufend durch die Gesellschaftsräume. Koffer und Blumen wurden geschleppt. Kinder liefen neugierig treppauf, treppab, während das Orchester unerschütterlich spielte. Ich stand im Gespräch mit einem Bekannten etwas abseits von diesem Getümmel auf dem Promenadendeck, als neben uns zwei- oder dreimal Blitzlicht scharf aufsprühte. Anscheinend war irgendein Prominenter knapp vor der Abfahrt noch rasch von Reportern interviewt und fotografiert worden. Mein Freund blickte hin und lächelte. »Sie haben da einen raren Vogel an Bord, den Centovic.« Und da ich offenbar ein ziemlich verständnisloses Gesicht zu dieser Mitteilung machte, fügte er erklärend bei: »Mirko Centovic, der Schachweltmeister.« Er hat ganz Amerika von Ost nach West mit Turnierspielen abgeklappert und fährt jetzt zu neuen Triumphen nach Argentinien. In der Tat erinnerte ich mich nun dieses jungen Weltmeisters und sogar einige Einzelheiten im Zusammenhang mit seiner raketenhaften Karriere. Mein Freund, ein aufmerksamerer Zeitungsleser als ich, konnte sie mit einer ganzen Reihe von Anekdoten ergänzen. Centovic hatte sich vor etwa einem Jahr mit einem Schlage neben die bewährtesten Altmeister der Schachkunst wie Aljechin, Capablanca, Bogoljubow gestellt. Seit dem Auftreten des siebenjährigen Wunderkindes Jeschewski bei dem Schachturnier 1922 in New York hatte noch nie der Einbruch eines völlig Unbekannten in die ruhmreiche Gilde derart allgemeines Aufsehen erregt. Denn Centovics intellektuelle Eigenschaften schienen ihm keineswegs solch eine blendende Karriere von vornherein zu weissagen. Bald sickerte das Geheimnis durch, dass dieser Schachmeister in seinem Privatleben außerstande war, in irgendeiner Sprache einen Satz ohne orthografischen Fehler zu schreiben und, wie einer seiner verärgerten Kollegen ingrimmig spottete, seine Unbildung war auf allen Gebieten gleich universell. Die Mitteilungen meines Freundes verfehlten nicht, meine besondere Neugierde zu erregen. Aber während der ersten Tage der Reise erwies es sich als vollkommen unmöglich, an Centovic ohne grobe Zudringlichkeit, die schließlich nicht meine Sache ist, heranzukommen. Ich hatte in meinem Leben noch nie Gelegenheit gehabt, die persönliche Bekanntschaft eines Schachmeisters zu machen. Und nun war ein solches Phänomen mir räumlich zum ersten Mal ganz nah, 6 Kabinen weiter auf demselben Schiff. Ich begann mir die absurdesten Listen auszudenken, etwa ihn in seiner Eitelkeit zu kitzeln, indem ich ihm ein angebliches Interview für eine wichtige Zeitung vortäuschte, oder bei seiner Habgier zu packen dadurch, dass ich ihm ein einträgliches Turnier in Schottland proponierte. Aber schließlich erinnerte ich mich, dass die bewährteste Technik der Jäger, den Auerhahn an sich heranzulocken, darin besteht, dass sie seinen Balzschrei nachahmen. Was konnte eigentlich wirksamer sein, um die Aufmerksamkeit eines Schachmeisters auf sich zu ziehen, als indem man selber Schach spielte? Für Schach ist nun, wie für die Liebe, ein Partner unentbehrlich. Und ich wusste zur Stunde noch nicht, ob sich außer uns andere Schachliebhaber an Bord befanden. Um sie aus ihren Höhlen herauszulocken, stellte ich im Smoking Room eine primitive Falle auf, indem ich mich mit meiner Frau, obwohl sie noch schwächer spielt als ich, vogelstellerisch vor ein Schachbrett setzte. Und tatsächlich, wir hatten noch nicht 6 Züge getan, so blieb schon jemand im Vorübergehen stehen, ein zweiter erbat die Erlaubnis, zusehen zu dürfen, und schließlich fand sich auch der erwünschte Partner, der mich zu einer Partie herausforderte. Er hieß McConnor und war ein schottischer Tiefbauingenieur von äußerem Ansehen, ein stämmiger Mensch mit starken, fast quadratisch harten Kinnbacken und einer satten Gesichtsfarbe, deren prononcierte Rötlichkeit wahrscheinlich, zumindest teilweise, reichlichem Genuss von Whisky zu verdanken war. Gewöhnt, sich im Leben rücksichtslos durchzusetzen und verwöhnt von faktischem Erfolg, war dieser massive Selfmade-Man derart unerschütterlich von seiner Überlegenheit durchdrungen, dass jeder Widerstand ihn als ungebührliche Auflehnung und beinahe Beleidigung erregte. Als er die erste Partie verlor, wurde er mürrisch und begann umständlich und diktatorisch zu erklären, dies könne nur durch eine momentane Unaufmerksamkeit geschehen sein. Bei der dritten machte er den Lärm im Nachbarraum für sein Versagen verantwortlich. Nie war er gewillt, eine Partie zu verlieren, ohne sofort Revanche zu fordern. Anfangs amüsierte mich diese ehrgeizige Verbissenheit. Schließlich nahm ich sie nur mehr als unvermeidliche Begleiterscheinung für meine eigentliche Absicht hin, den Weltmeister an unseren Tisch zu locken. Am dritten Tag gelang es. Und gelang doch nur halb. Sei es, dass Centovic uns vom Promenadendeck aus durch das Bordfenster vor dem Schachbrett beobachtet, oder dass er nur zufälligerweise den Smoking Room mit seiner Anwesenheit beherrte. Jedenfalls trat er, sobald er uns Unberufene seine Kunst ausüben sah, unwillkürlich einen Schritt näher und warf aus dieser gemessenen Distanz einen prüfenden Blick auf unser Brett. McConnor war gerade am Zuge. Und schon dieser eine Zug schien ausreichend, um Centovic zu belehren, wie wenig ein weiteres Verfolgen unserer dilettantischen Bemühungen seines meisterlichen Interesses würdig sei. Mit derselben selbstverständlichen Geste, mit der unser einer in einer Buchhandlung einen angebotenen schlechten Detektivroman weglegt, ohne ihn auch nur anzublättern, trat er von unserem Tische fort und verließ den Smoking Room. Ihr Zug scheint den Meister nicht sehr begeistert zu haben, äußerte ich zu McConnor. Welchen Meister? Ich erklärte ihm, jener Herr, der eben an uns vorübergegangen und mit missbilligendem Blick auf unser Spiel gesehen, sei der Schachmeister Centovic gewesen. McConnor wurde sofort erregt, vergaß unsere Partie und sein Ehrgeiz begann geradezu hörbar zu pochen. Er habe keine Ahnung gehabt, dass Centovic an Bord sei. Und Centovic müsse unbedingt gegen ihn spielen. Er habe noch nie im Leben gegen einen Weltmeister gespielt. Ob ich den Schachmeister persönlich kenne, ich verneinte. Ob ich ihn nicht ansprechen wollte und zu uns bitten. Ich lehnte ab mit der Begründung, Centovic sei meines Wissens für neue Bekanntschaften nicht sehr zugänglich. Außerdem, was für einen Reiz sollte es einem Weltmeister bieten, mit uns drittklassigen Spielern sich abzugeben? Und also das mit den drittklassigen Spielern hätte ich zu einem derart ehrgeizigen Mann wie Connor lieber nicht äußern sollen. Er lehnte sich verärgert zurück und erklärte schroff, er für seinen Teil könne nicht glauben, dass Centovic die höfliche Aufforderung eines Gentlemen ablehnen werde. Dafür werde er schon sorgen. Auf seinem Wunsch gab ich ihm eine kurze Personalbeschreibung des Weltmeisters und schon stürmte er, unser Schachbrett gleichgültig im Stich lassen, in unbeherrschter Ungeduld Centovic auf das Promenadendeck nach. Nach 10 Minuten kehrte McConnor zurück. Nicht sehr aufgeräumt, wie mir schien. Nun, fragte ich. Sie haben recht gehabt, antwortete er etwas verärgert. Kein sehr angenehmer Herr. Ich stellte mich vor, erklärte ihm, wer ich sei. Er reichte mir nicht einmal die Hand. Ich versuchte, ihm auseinanderzusetzen, wie stolz und geehrt wir alle an Bord sein würden, wenn er eine Simultanpartie gegen uns spielen wollte. Aber er hielt seinen Rücken verflucht steif. Es täte ihm leid, aber er habe kontraktliche Verpflichtungen gegen seinen Agenten, die ihm ausdrücklich untersagten, während seiner ganzen Tournee ohne Honorar zu spielen. Sein Minimum sei $250 pro Partie. Ich lachte. Auf diesen Gedanken wäre ich eigentlich nie geraten, dass Figuren von schwarz auf weiß zu schieben ein derart einträgliches Geschäft sein kann. Nun, ich hoffe, Sie haben sich ebenso höflich empfohlen. Aber McConnor blieb vollkommen ernst. Die Partie ist für morgen Nachmittag 3 Uhr angesetzt, hier im Rauchsalon. Ich hoffe, wir werden uns nicht so leicht zu Brei schlagen lassen. Es hat wenig Sinn, über die Partie zu berichten. Sie endete selbstverständlich, wie sie enden musste. Mit unserer totalen Niederlage. Und zwar bereits beim 24. Zug. Nach Beendigung der Partie äußerte der unmenschliche Schachautomat keine Silbe, sondern wartete, nachdem er matt gesagt, regungslos vor dem Tische, ob man noch eine zweite Partie von ihm wünsche. Schon war ich aufgestanden, um hilflos, wie man immer gegen dickfällige Grobheit bleibt, durch eine Geste anzudeuten, dass mit diesem erledigten Dollargeschäft wenigstens meinerseits das Vergnügen unserer Bekanntschaft beendet sei. Als zu meinem Ärger neben mir McConnor mit ganz heiserer Stimme sagte, Revanche. Centovic blieb unbewegt. Bitte, antwortete er höflich, die Herren spielen jetzt schwarz. Auch die zweite Partie bot kein verändertes Bild. Außer, dass durch einige Neugierige unser Kreis nicht nur größer, sondern auch lebhafter geworden war. McConnor blickte so starr auf das Brett, als wollte er die Figuren mit seinem Willen zu gewinnen magnetisieren. Ich spürte ihm an, dass er auch $1,000 begeistert geopfert hätte für den Lustschrei matt gegen den kaltschnäuzigen Gegner. Merkwürdigerweise ging etwas von seiner verbissenen Erregung unbewusst in uns über. Jeder einzelne Zug wurde ungleich leidenschaftlicher diskutiert als vor dem. Immer hielten wir noch im letzten Moment einer den anderen zurück, ehe wir uns einigten, das Zeichen zu geben, dass Centovic an unseren Tisch zurückrief. Allmählich waren wir beim 17. Zug angelangt. Und zu unserer eigenen Überraschung war eine Konstellation eingetreten, die verblüffend vorteilhaft erschien. Schon rührte McConnor den Bauern an, um ihn auf das letzte Feld zu schieben, als er sich jäh am Arm gepackt fühlte und jemand leise und heftig flüsterte, um Gottes Willen, nicht. Unwillkürlich wandten wir uns alle um. Ein Herr von etwa 45 Jahren, dessen schmales, scharfes Gesicht mir schon vor dem auf der Deckpromenade durch seine merkwürdige, fast kreidige Blässe aufgefallen war, musste in den letzten Minuten, indes wir unsere ganze Aufmerksamkeit dem Problem zuwandten, zu uns getreten sein. Hastig fügte er, unseren Blick spürend, hinzu. Wenn Sie jetzt eine Dame machen, schlägt er sie sofort mit dem Läufer C1. Sie nehmen mit dem Springer zurück. Aber inzwischen geht er mit seinem Freibauern auf D7, bedroht ihren Turm. Und auch wenn Sie mit dem Springer Schach sagen, verlieren Sie und sind nach 9 bis 10 Zügen erledigt. Es ist beinahe dieselbe Konstellation, wie sie Aljechin gegen Bogoljubow 1922 im Pistjaner Großturnier injiziert hat. McConnor ließ erstaunt die Hand von der Figur. Ja, was würden Sie raten? Flüsterte er aufgeregt. Nicht gleich vorziehen, sondern zunächst ausweichen. Vor allem mit dem König abrücken aus der gefährdeten Linie. Von G8 auf H7. Er wird wahrscheinlich den Angriff dann auf die andere Flanke hinüberwerfen, aber das parieren Sie mit dem Turm C8 nach C4. Das kostet Ihnen 2 Tempi, einen Bauern und damit die Überlegenheit. Dann steht Freibauer gegen Freibauer und wenn Sie sich richtig defensiv verhalten, kommen Sie noch auf Remis. Mehr ist nicht herauszuholen. Wir staunten abermals. Die Präzision, nicht minder als die Raschheit seiner Berechnung, hatte etwas Verwirrendes. Es war, als ob er die Züge aus einem gedruckten Buch ablesen würde. Immerhin wirkte die unvermutete Chance, dank seines Eingreifens unsere Partie gegen einen Weltmeister auf Remis zu bringen, zauberisch. Einmütig rückten wir zur Seite, um ihm freieren Blick auf das Brett zu gewähren. McConnor gehorchte und wir klopften an das Glas. Centovic trat mit seinem gewohnt gleichmütigen Schritt an unseren Tisch und maß mit einem einzigen Blick den Gegenzug. Dann zog er auf dem Königsflügel den Bauern H2 nach H4, genau wie es unser unbekannter Helfer vorausgesagt. Und schon flüsterte dieser aufgeregt, Turm vor, Turm vor, C8 auf C4. Er muss dann zuerst den Bauern decken, aber das wird ihm nichts helfen. Sie schlagen, ohne sich um seinen Freibauern zu kümmern, mit dem Springer C3 nach D5 und das Gleichgewicht ist wiederhergestellt. Den ganzen Druck vorwärts, vorwärts statt zu verteidigen. McConnor zog, ohne zu überlegen, wie jener geboten. Wir schlugen abermals an das Glas, um Centovic zurückzurufen. Zum ersten Mal entschied er sich nicht rasch, sondern blickte gespannt auf das Brett. Dann tat er genau den Zug, den der Fremde uns angekündigt, und wandte sich zum Gehen. Jedoch ehe er zurücktrat, geschah etwas Neues und Unerwartetes. Centovic hob den Blick und musterte unsere Reihen. Offenbar wollte er herausfinden, wer ihm mit einem Mal so energisch Widerstand leistete. Von diesem Augenblick an wuchs unsere Erregung ins Ungemessene. Schon hatte unser neuer Freund den nächsten Zug angeordnet und wir konnten, die Finger zitterten mir, als ich den Löffel an das Glas schlug, Centovic zurückrufen. Und nun kam unser erster Triumph. Centovic, der bisher immer nur im Stehen gespielt, zögerte und setzte sich schließlich nieder. Er setzte sich langsam und schwerfällig. Damit aber war schon rein körperlich das bisherige von oben herab zwischen ihm und uns aufgehoben. Wir hatten ihn genötigt, sich wenigstens räumlich auf eine Ebene mit uns zu begeben. Centovic überlegte einige Minuten, dann tat er einen Zug und stand auf. Und schon flüsterte unser Freund, ein Hinhaltezug, gut gedacht, aber nicht darauf eingehen. Abtausch forcieren, unbedingt Abtausch. Und dann kommen wir auf Remis und kein Gott kann ihm helfen. McConnor gehorchte. Es begann in den nächsten Zügen zwischen den beiden, die anderen waren längst zu leeren Statisten herabgesunken, ein uns unverständliches Hin und Her. Nach etwa 7 Zügen sah Centovic nach längerem Nachdenken auf und erklärte Remis. Er verharrte in seiner scheinbar gleichmütigen Starre und fragte nur in lässiger Weise, während er die Figuren mit ruhiger Hand vom Brette schob, »Wünschen die Herren noch eine dritte Partie?« Er stellte die Frage rein sachlich, rein geschäftlich. Aber das Merkwürdige war, er hatte dabei nicht McConnor angeblickt, sondern scharf und gerade das Auge gegen unseren Retter erhoben. Jedoch ehe dieser sich besinnen oder gar antworten konnte, hatte in seiner ehrgeizigen Erregung McConnor schon triumphierend ihm zugerufen, »Selbstverständlich, aber jetzt müssen Sie allein gegen ihn spielen, Sie allein gegen Centovic!« Der Fremde, der merkwürdigerweise noch immer angestrengt auf das schon abgeräumte Schachbrett starrte, schrak auf, da er alle Blicke auf sich gerichtet und sich so begeistert angesprochen fühlte. »Ja, auf keinen Fall, meine Herren«, stammelte er sichtlich betroffen, »das ist völlig ausgeschlossen, ich komme gar nicht in Betracht. Ich habe seit 25 Jahren vor keinem Schachbrett gesessen. Und ich sehe erst jetzt, wie ungehörig ich mich betragen habe, indem ich mich ohne Ihre Verstattung in Ihr Spiel einmengte. Bitte entschuldigen Sie meine Vordringlichkeit. Ich will gewiss nicht weiter stören.« »Aber das ist doch ganz unmöglich«, dröhnte der temperamentvolle McConnor mit der Faust aufschlagend. »Das ist doch völlig ausgeschlossen, nicht wahr?« Mit der letzten Frage hatte sich McConnor unwillkürlich an Centovic gewandt. Aber der Weltmeister blieb unerschütterlich kühl. »Ich vermag darüber kein Urteil abzugeben. Jedenfalls hat der Herr etwas befremdlich und interessant gespielt. Deshalb habe ich ihm auch absichtlich eine Chance gelassen.« Gleichzeitig lässig aufstehend, fügte er in seiner sachlichen Art hinzu, »Sollte der Herr oder die Herren morgen eine abermalige Partie wünschen, so stehe ich von 3 Uhr ab zur Verfügung.« Wer war dieser Unbekannte? Hatte hier der Zufall ein noch unentdecktes Schachgenie zutage gefördert? Oder verbarg uns aus einem unerforschlichen Grunde ein berühmter Meister seinen Namen? Da sich durch Umfrage beim Steward herausgestellt hatte, dass der Unbekannte ein Österreicher sei, wurde mir als einem Landsmann der Auftrag zugeteilt, ihm unsere Bitte zu unterbreiten. Ich benötigte nicht lange, um auf dem Promenadendeck den so eilig Entflüchteten aufzufinden. Als ich auf ihn zutrat, erhob er sich höflich und stellte sich mit einem Namen vor, der mir sofort vertraut war, als der einer hoch angesehenen altösterreichischen Familie. Als ich Dr. B. unsere Bitte übermittelte, die Herausforderung Centovic anzunehmen, war er sichtlich verblüfft. Nach längerem Zögern erklärte er sich schließlich zu einem Match bereit, doch nicht ohne ausdrücklich gebeten zu haben, die anderen Herren nochmals zu warnen. Sie möchten keineswegs auf sein Können übertriebene Hoffnungen setzen. Sie waren so freundlich zu äußern, dass sie sich als Wiener des Namens meiner Familie erinnerten. Aber ich vermute, sie werden kaum von der Rechtsanwaltskanzlei gehört haben, die ich gemeinsam mit meinem Vater und späterhin allein leitete. In Wirklichkeit hatten wir eigentlich gar keine richtige Anwaltspraxis mehr, sondern beschränkten uns ausschließlich auf die Rechtsberatung und vor allem Vermögensverwaltung der großen Klöster. Außerdem war uns heute, da die Monarchie der Geschichte angehört, darf man wohl schon darüber sprechen, die Verwaltung der Fonds einiger Mitglieder der kaiserlichen Familie anvertraut. Gerade die Unauffälligkeit unserer Kanzlei sowie die Vorsicht, dass wir beide alle Monarchistenkreise ostentativ mieden, bot sichersten Schutz vor unberufenen Nachforschungen. Wie genau und liebevoll aber die Gestapo mir längst ihre Aufmerksamkeit zugewandt hatte, erwies dann äußerst handgreiflich der Umstand, dass noch am selben Abend, da Schuschnigg seine Abdankung bekannt gab und einen Tag, ehe Hitler in Wien einzog, ich bereits von SS-Leuten festgenommen war. Sie vermuten nun wahrscheinlich, dass ich Ihnen jetzt vom Konzentrationslager erzählen werde, in das doch alle jene überführt wurden, die unserem alten Österreich die Treue gehalten, aber nichts dergleichen geschah. Ich kam in eine andere Kategorie. Leute meiner Kategorie, aus denen wichtiges Material oder Geld herausgepresst werden sollte, wurden deshalb nicht in Konzentrationslager abgeschoben, sondern für eine andere Behandlung aufgespart. Sie erinnern sich vielleicht, dass unser Kanzler und andererseits der Baron Rothschild, dessen Verwandten sie Millionen abzunötigen hofften, keineswegs hinter Stacheldraht in ein Gefangenenlager gesetzt wurden, sondern unter scheinbarer Bevorzugung in ein Hotel. Das Hotel Metropol, das zugleich Hauptquartier der Gestapo war, übergeführt, wo jeder ein abgesondertes Zimmer erhielt. Ein eigenes Zimmer in einem Hotel, nicht wahr? Das klingt an sich äußerst human. Aber Sie dürfen mir glauben, dass man uns keineswegs eine humanere, sondern nur eine raffiniertere Methode zudachte, wenn man uns Prominente nicht zu 20 in eine eiskalte Baracke stopfte, sondern in einem leidlich geheizten und separaten Hotelzimmer behauste. Denn die Pression, mit der man uns das benötigte Material abzwingen wollte, sollte auf subtilere Weise funktionieren als durch rohe Prügel oder körperliche Folterung. Durch die denkbar raffinierteste Isolierung. Man tat uns nichts. Man stellte uns nur in das vollkommene Nichts. Denn bekanntlich erzeugt kein Ding auf Erden einen solchen Druck auf die menschliche Seele wie das Nichts. Man hatte mir jeden Gegenstand abgenommen. Die Uhr, damit ich nicht wisse um die Zeit. Den Bleistift, dass ich nicht schreiben könne. Das Messer, damit ich mir nicht die Adern öffnen könne. Selbst die kleinste Betäubung wie eine Zigarette wurde mir versagt. Nie sah ich außer dem Wärter, der kein Wort sprechen und auf keine Frage antworten durfte, ein menschliches Gesicht. Nie hörte ich eine menschliche Stimme. Auge, Ohr, alle Sinne bekamen von morgens bis nachts und von nachts bis morgens nicht die geringste Nahrung. Man blieb mit sich, mit seinem Körper und den 4 oder 5 stummen Gegenständen, Tisch, Bett, Fenster, Waschschüssel, rettungslos allein. Man wartete auf etwas von morgens bis abends und es geschah nichts. Man wartete wieder und wieder, es geschah nichts. Man wartete, wartete, wartete. Man dachte, dachte, man dachte, bis einem die Schläfen schmerzen. Nichts geschah, man blieb allein. Allein, allein. Das dauerte 14 Tage, die ich außerhalb der Zeit, außerhalb der Welt lebte. Dann endlich begannen die Verhöre. Man wurde plötzlich abgerufen, ohne recht zu wissen, ob es Tag war oder Nacht. Man wurde gerufen und durch ein paar Gänge geführt. Man wusste nicht, wohin. Dann wartete man irgendwo und wusste nicht, wo und stand plötzlich vor einem Tisch, um den ein paar uniformierte Leute saßen. Auf dem Tisch lag ein Stoß Papier, die Akten, von denen man nicht wusste, was sie enthielten. Und dann begannen die Fragen, die echten und die falschen, die klaren und die tückischen, die Deckfragen und die Fangfragen. Und während man antwortete, blätterten fremde, böse Finger in den Papieren, von denen man nicht wusste, was sie enthielten. Und fremde, böse Finger schrieben etwas in ein Protokoll und man wusste nicht, was sie schrieben. Aber das Fürchterlichste bei diesen Verhören für mich war, dass ich nie erraten und errechnen konnte, was die Gestapo-Leute tatsächlich wussten und was sie erst aus mir herausholen wollten. Sie fragten und fragten. Und da ich nie errechnen konnte, wie viel sie schon ausgekundschaftet hatten, wurde jede Antwort zur ungeheuersten Verantwortung. Aber das Verhör war noch nicht das Schlimmste. Das Schlimmste war das Zurückkommen nach dem Verhör in mein Nichts, in dasselbe Zimmer mit demselben Tisch, demselben Bett, derselben Waschschüssel, derselben Tapete. Denn kaum allein mit mir versuchte ich zu rekonstruieren, was ich am klügsten hätte antworten sollen. Ich rekapitulierte jede Frage, die sie gestellt, jede Antwort, die ich gegeben. Ich versuchte zu erwägen, was sie davon protokolliert haben könnten und wusste doch, dass ich das nie errechnen und erfahren könnte. Aber diese Gedanken, einmal angekurbelt im leeren Raum, hörten nicht auf, im Kopf zu rotieren, immer wieder von Neuem, in immer anderen Kombinationen. Und das ging hinein bis in den Schlaf. Jedes Mal nach einer Vernehmung durch die Gestapo übernahmen ebenso unerbittlich meine eigenen Gedanken die Marter des Fragens und Forschens und Quälens. Und vielleicht noch grausamer sogar. Denn jene Vernehmungen endeten doch immerhin nach einer Stunde. Und diese nie. Von neuen, in immer anderen Kombinationen. Und das ging hinein bis in den Schlaf. Jedes Mal nach einer Vernehmung durch die Gestapo übernahmen ebenso unerbittlich meine eigenen Gedanken die Marter des Fragens und Forschens und Quälens. Und vielleicht noch grausamer sogar. Denn jene Vernehmungen endeten doch immerhin nach einer Stunde. Und diese nie. Dank der tückischen Tortur dieser Einsamkeit.

flackerte derselbe Gedanke dazwischen. Was wissen Sie? Was habe ich gestern gesagt? Was muss ich das nächste Mal sagen? Dieser eigentlich unbeschreibbare Zustand dauerte 4 Monate. An kleinen Zeichen wurde ich beunruhigt gewahr, dass mein Gehirn in Unordnung geriet. Ich spürte, meine Kraft ließ nach. Ich spürte, immer näher rückte der Augenblick, in dem ich, um mich zu retten, alles sagen würde, was ich wusste. Und vielleicht noch mehr dazu, ohne mir selbst damit mehr zu schaffen als einen Atemzug Rast. In dieser äußersten Not ereignete sich nun etwas Unvorhergesehenes. Was Rettung bot, Rettung zumindest für eine gewisse Zeit. Es war Ende Juli, ein dunkler, verhangener, regnerischer Tag. Ich erinnere mich an diese Einzelheit deshalb ganz genau, weil der Regen gegen die Scheiben im Gang trommelte, durch den ich zur Vernehmung geführt wurde. Im Vorzimmer des Untersuchungszimmers musste ich warten. Immer musste man bei jeder Vorführung warten. Auch dieses Wartenlassen gehörte zur Technik. 2 geschlagene Stunden wartete ich und wartete und starrte auf die Tür, wann sie sich endlich öffnen würde, und überlegte zugleich, was die Inquisitoren mich diesmal fragen könnten, und wusste doch, dass sie mich etwas ganz anderes fragen würden, als worauf ich mich vorbereitete. Aber trotz alledem war die Qual dieses Wartens und Stehens zugleich eine Wohltat, eine Lust, weil dieser Raum immerhin ein anderes Zimmer war als das meine, etwas größer und mit 2 Fenstern statt einem, ohne das Bett und ohne die Waschschüssel und ohne den bestimmten Riss am Fensterbrett, den ich millionenmal betrachtet hatte. Die Tür war anders gestrichen, ein anderer Sessel stand an der Wand und links ein Registerschrank mit Akten sowie eine Garderobe mit Aufhängern, an denen 3 oder 4 nasse Militärmäntel, die Mäntel meiner Folterknechte, hingen. Und plötzlich blieb mein Blick starr an etwas haften. Ich hatte entdeckt, dass an einem der Mäntel die Seitentasche etwas aufgebauscht war. Ich trat näher heran und glaubte, an der rechteckigen Form der Ausbuchtung zu erkennen, was diese etwas geschwellte Tasche in sich verbarg. Ein Buch. Mir begannen die Knie zu zittern. Ein Buch. 4 Monate lang hatte ich kein Buch in der Hand gehabt. Und schon die bloße Vorstellung eines Buches, in dem man aneinandergereihte Worte sehen konnte, Zeilen, Seiten, Blätter eines Buches, aus dem man andere, neue, fremde, ablenkende Gedanken lesen, verfolgen, sich ins Hirn nehmen könnte, hat etwas Berauschendes und zugleich Betäubendes. Hypnotisiert starrten meine Augen auf die kleine Wölbung, die jenes Buch innerhalb der Tasche formte. Sie glühten diese eine unscheinbare Stelle an, als ob sie ein Loch in den Mantel brennen wollten. Schließlich konnte ich meine Gier nicht verhalten. Unwillkürlich schob ich mich näher heran, schon der Gedanke, ein Buch durch den Stoff mit den Händen wenigstens antasten zu können, machte mir die Nerven in den Fingern bis zu den Nägeln glühen. Fast ohne zu wissen, pirschte ich mich immer näher heran. Glücklicherweise achtete der Wärter nicht auf mein gewiss sonderbares Gehaben. Vielleicht auch schien es ihm nur natürlich, dass ein Mensch nach 2 Stunden aufrechten Stehens sich ein wenig an die Wand lehnen wollte. Schließlich stand ich schon ganz nah bei dem Mantel. Und mit Absicht hatte ich die Hände hinter mich auf den Rücken gelegt, damit sie unauffällig den Mantel berühren könnten. Ich tastete den Stoff an und fühlte tatsächlich durch den Stoff etwas Rechteckiges, etwas, das biegsam war und leise knisterte. Ein Buch. Und dann ein Griff. Ein leichter, vorsichtiger Zug. Und plötzlich hatte ich das kleine, nicht sehr umfangreiche Buch in der Hand. Jetzt erst erschrak ich vor meiner Tat, aber ich konnte nicht mehr zurück. Jedoch wohin damit? Ich schob den Band hinter meinem Rücken unter die Hose an die Stelle, wo sie der Gürtel hielt. Und von dort allmählich hinüber an die Hüfte, damit ich es beim Gehen mit der Hand militärisch an der Hosennaht festhalten könnte. Dann kam die Vernehmung. Glücklicherweise fiel das Verhör diesmal kurz aus und ich brachte das Buch heil in mein Zimmer. Der erste Blick war eine Enttäuschung und sogar eine Art erbitterter Ärger. Dieses mit so ungeheurer Gefahr erbeutete, mit so glühender Erwartung aufgesparte Buch war nichts anderes als ein Schach.

0: Repetitorium. Eine Sammlung von 150 Meisterpartien. Verdrossen blätterte ich die Seiten durch, um vielleicht dennoch etwas Lesbares zu entdecken. Eine Einleitung, eine Anleitung. Aber ich fand nichts als die nackten, quadratischen Diagramme der einzelnen Meisterpartien. Und darunter mir zunächst unverständliche Zeichen. A2-A3, SF1-G3 und so weiter. All das schien mir eine Art Algebra, zu der ich keinen Schlüssel fand. Erst allmählich enträtselte ich, dass die Buchstaben A, B, C für die Längsreihen, die Ziffern 1 bis 8 für die Querreihen eingesetzt waren und den jeweiligen Stand jeder einzelnen Figur bestimmten. Damit bekamen die rein grafischen Diagramme immerhin eine Sprache. Vielleicht, überlegte ich, könnte ich mir in meiner Zelle eine Art Schachbrett konstruieren und dann versuchen, diese Partien nachzuspielen. Wie ein himmlischer Wink erschien mir, dass mein Betttuch sich zufällig als grob kariert erwies. Richtig zusammengefaltet, ließ es sich am Ende so legen, um 64 Felder zusammenzubekommen. Ich versteckte also zunächst das Buch unter der Matratze und riss die erste Seite heraus. Dann begann ich aus kleinen Krümeln, die ich mir von meinem Brot absparte, in selbstverständlich lächerlich und unvollkommener Weise die Figuren des Schachs, König, Königin und so weiter, zurechtzumodeln. Nach endlosem Bemühen konnte ich es schließlich unternehmen, auf dem karierten Betttuch die im Schachbuch abgebildeten Positionen zu rekonstruieren. Nach 6 Tagen spielte ich schon die Partie tadellos zu Ende. Nach weiteren 8 Tagen benötigte ich nicht einmal die Krümel auf dem Betttuch mehr, um mir die Positionen aus dem Schachbuch zu vergegenständlichen. Und nach weiteren 8 Tagen wurde auch das karierte Betttuch entbehrlich. Automatisch verwandelten sich die anfangs abstrakten Zeichen des Buches hinter meiner Stirn zu visuellen, zu plastischen Positionen. Die Umstellung war restlos gelungen. Ich hatte das Schachbrett mit seinen Figuren nach innen projiziert und überblickte auch dank der bloßen Formeln die jeweilige Position. So wie einem geübten Musiker der bloße Anblick der Partitur schon genügt, um alle Stimmen und ihren Zusammenklang zu hören. Nach weiteren 14 Tagen war ich mühelos imstande, jede Partie aus dem Buch auswendig oder, wie der Fachausdruck lautet, blind nachzuspielen. Jetzt erst begann ich zu verstehen, welche unermessliche Wohltat mein frecher Diebstahl mir eroberte. Ich lernte die Feinheiten, die Tücken und Schärfen in Angriff und Verteidigung verstehen. Ich erfasste die Technik des Vorausdenkens, Kombinierens, Ripostierens und erkannte bald die persönliche Note jedes einzelnen Schachmeisters in seiner individuellen Führung so unfehlbar, wie man Verse eines Dichters schon aus wenigen Zeilen feststellt. Diese meine Glückszeit, da ich die 150 Partien jenes Buches Tag für Tag systematisch nachspielte, dauerte etwa 2,5 bis 3 Monate. Dann geriet ich unvermuteterweise an einen toten Punkt. Plötzlich stand ich neuerdings vor dem Nichts. Denn sobald ich jede einzelne Partie 20 oder 30 Mal durchgespielt hatte, verlor sie den Reiz der Neuheit, der Überraschung. Ihre vor dem so aufregende, so anregende Kraft war erschöpft. Ich weiß nun nicht, bis zu welchem Grade Sie über die geistige Situation bei diesem Spiel der Spiele nachgedacht haben. Aber schon die flüchtigste Überlegung dürfte ausreichen, um klarzumachen, dass beim Schach als einem reinen, vom Zufall abgelösten Denkspiel es logischerweise eine Absurdität bedeutet, gegen sich selbst spielen zu wollen. Das Attraktive des Schachs beruht doch im Grunde einzig darin, dass sich seine Strategie in 2 verschiedenen Gehirnen verschieden entwickelt. Dass in diesem geistigen Kriege Schwarz die jeweiligen Manöver von Weiß nicht kennt und ständig zu erraten und zu durchkreuzen sucht, während seinerseits wiederum Weiß die geheimen Absichten von Schwarz zu überholen und parieren strebt. Bildeten nun Schwarz und Weiß ein und dieselbe Person, so ergebe sich der widersinnige Zustand, dass ein und dasselbe Gehirn gleichzeitig etwas wissen und doch nicht wissen sollte. Dass es als Partner Weiß funktionierend auf Kommando völlig vergessen könnte, was es eine Minute vorher als Partner Schwarz gewollt und beabsichtigt. Ein solches Doppeldenken setzt eigentlich eine vollkommene Spaltung des Bewusstseins voraus. Ein beliebiges Auf- und Abblenden können der Gehirnfunktion, wie bei einem mechanischen Apparat. Gegen sich selbst spielen zu wollen, bedeutet also im Schach eine solche Paradoxie, wie über seinen eigenen Schatten zu springen. Nun, um mich kurz zu fassen, diese Unmöglichkeit, diese Absurdität habe ich in meiner Verzweiflung monatelang versucht. Aber ich hatte keine Wahl als diesen Widersinn, um nicht dem puren Irrsinn oder einem völligen geistigen Marasmus zu verfallen. Ich war durch meine fürchterliche Situation gezwungen, diese Spaltung in ein Ich schwarz und in ein Ich weiß zumindest zu versuchen, um nicht erdrückt zu werden von dem grauenhaften Nichts um mich. Wie dieser unbeschreibliche Zustand zur Krise kam, vermag ich selbst nicht zu berichten. Alles, was ich darüber weiß, ist, dass ich eines Morgens aufwachte und es war ein anderes Erwachen als sonst. Mein Körper war gleichsam abgelöst von mir. Ich ruhte weich und wohlig. Eine dichte, gute Müdigkeit, wie ich sie seit Monaten nicht gekannt, lag auf meinen Lidern, lag so warm und wohltätig auf ihnen, dass ich mich zuerst gar nicht entschließen konnte, die Augen aufzutun. Du träumst, sagte ich mir, du träumst. Tu keinesfalls die Augen auf. Lass ihn noch dauern, diesen Traum. Sonst siehst du wieder die verfluchte Zelle um dich, den Stuhl und den Waschtisch und den Tisch und die Tapete mit dem ewig gleichen Muster. Du träumst, träume weiter. Aber die Neugier behielt die Oberhand. Ich schlug langsam und vorsichtig die Lider auf, ein Wunder. Ich befand mich im Hospital. Mittags kam der Arzt, ein freundlicher älterer Herr. Er richtete allerhand Fragen an mich, vor allem eine, die mich erstaunte, ob ich Mathematiker sei oder Chemiker. Ich verneinte. Sonderbar, murmelte er, im Fieber haben Sie immer so sonderbare Formeln geschrien. C3, C4, wir haben uns alle nicht ausgekannt. Ich erkundigte mich, was mit mir vorgegangen sei. Er lächelte merkwürdig. Nichts Ernstliches. Eine akute Irritation der Nerven und fügte, nachdem er sich zuvor vorsichtig umgeblickt hatte, leise bei, schließlich eine recht verständliche, seit dem 13. März. Nicht wahr? Ich nickte. Kein Wunder bei dieser Methode, murmelte er. Sie sind nicht der Erste, aber sorgen Sie sich nicht. An der Art, wie er mir dies beruhigend zuflüsterte, und dank seines begütigenden Blickes wusste ich, dass ich bei ihm gut geborgen war. Zwei Tage später erklärte mir der gütige Doktor ziemlich freimütig, was vorgefallen war. Der Wärter hatte mich in meiner Zelle laut schreien gehört und zunächst geglaubt, dass jemand eingedrungen sei, mit dem ich streite. Kaum hatte er sich an der Tür gezeigt, hatte ich mich auf ihn gestürzt und ihn mit wilden Ausrufen angeschrien, die ähnlich klangen wie »Zieh schon einmal, du Schuft, du Feigling«, ihn bei der Gurgel zu fassen gesucht und schließlich so wild angefallen, dass er um Hilfe rufen musste. Als man mich in meinem tollwütigen Zustand dann zur ärztlichen Untersuchung schleppte, hätte ich mich plötzlich losgerissen, auf das Fenster im Gang gestürzt, die Scheibe zerschlagen und mir dabei die Hand zerschnitten. Sie sehen noch die tiefe Narbe hier. Die ersten Nächte im Hospital hatte ich in einer Art Gehirnfieber verbracht. Aber jetzt finde er mein Sensorium völlig klar. Freilich, fügte er leise bei, werde ich das lieber nicht den Herrschaften melden, sonst holt man sie am Ende noch einmal dorthin zurück. Verlassen Sie sich auf mich, ich werde mein Bestes tun. Was dieser hilfreiche Arzt meinen Peinigern über mich berichtet hat, entzieht sich meiner Kenntnis. Jedenfalls erreichte er, was er erreichen wollte, meine Entlassung. Und nun werden Sie begreifen, warum ich mich so ungehörig und wahrscheinlich unverständlich Ihren Freunden gegenüber benommen. Ich schlenderte doch nur ganz zufällig durch den Rauchsalon, als ich ihre Freunde vor dem Schachbrett sitzen sah. Und willkürlich fühlte ich den Fuß angewurzelt vor Staunen und Schrecken, denn ich hatte total vergessen, dass man Schach spielen kann an einem wirklichen Schachbrett und mit wirklichen Figuren. Vergessen, dass bei diesem Spiel zwei völlig verschiedene Menschen einander leibhaftig gegenüber sitzen. Allmählich überkam mich die Neugier, ein solches reales Spiel zwischen zwei Partnern zu beobachten. Und da passierte das Peinliche, dass ich alle Höflichkeit vergessend mich einmengte in ihre Partie. Ich beeilte mich, Dr. B. zu versichern, wie sehr wir alle uns freuten, diesem Zufall seine Bekanntschaft zu verdanken und dass es für mich nach all dem, was er mir anvertraut, nun doppelt interessant sein werde, ihm morgen bei dem improvisierten Turnier zusehen zu dürfen. Dr. B. machte eine unruhige Bewegung. Nein, erwarten Sie wirklich nicht zu viel. Es soll nichts als eine Probe für mich sein. Eine Probe, ob ich überhaupt fähig bin, eine normale Schachpartie zu spielen. Nur eins, wollen Sie den Herrn nicht gleich im Voraus ausrichten, damit ich nachträglich nicht unhöflich erscheine? Ich spiele nur eine einzige Partie. Sie soll nichts als der Schlussstrich unter eine alte Rechnung sein. Eine endgültige Erledigung und nicht ein neuer Anfang. Ich möchte nicht ein zweites Mal in dieses leidenschaftliche Spielfieber geraten, an das ich nur mit Grauen zurückdenken kann. Und übrigens hat mich damals der Arzt gewarnt, ausdrücklich gewarnt. Pünktlich um die vereinbarte Stunde 3 Uhr waren wir am nächsten Tag im Rauchsalon versammelt. Die obligaten Eröffnungszüge ergaben sich ziemlich rasch. Erst beim 7. oder 8. schien sich etwas wie ein bestimmter Plan zu entwickeln. Centovic verlängerte seine Überlegungspausen. Daran spürten wir, dass der eigentliche Kampf um die Vorhand einzusetzen begann. Aber um der Wahrheit die Ehre zu geben, bedeutete die allmähliche Entwicklung der Situation, wie jede richtige Turnierpartie, für uns Laien eine ziemliche Enttäuschung. Dazu gesellte sich allmählich eine lähmende Ermüdung, die hauptsächlich durch die endlosen Überlegungspausen Centovic verschuldet war, die auch unseren Freund sichtlich zu irritieren begann. Ich beobachtete beunruhigt, wie er, je länger die Partie sich hinzog, immer unruhiger auf seinem Sessel herumzurutschen begann, bald aus Nervosität eine Zigarette nach der anderen anzündend, bald nach dem Bleistift greifend, um etwas zu notieren. Dann wieder bestellte er ein Mineralwasser, das er Glas um Glas hastig hinabstürzte. Es war offenbar, dass er 100-mal schneller kombinierte als Centovic. Jedes Mal, wenn dieser nach endlosem Überlegen sich entschloss, mit seiner schweren Hand eine Figur vorwärts zu rücken, lächelte unser Freund nur wie jemand, der etwas längst Erwartetes eintreffen sieht und ripostierte bereits. Er musste mit seinem rapid arbeitenden Verstand im Kopf alle Möglichkeiten des Gegners vorausberechnet haben. Je länger darum Centovics Entschließung sich verzögerte, umso mehr wuchs seine Ungeduld. Und um seine Lippen presste sich während des Wartens ein ärgerlicher und fast feindseliger Zug. Aber Centovic ließ sich keineswegs drängen. Er überlegte stur und stumm und pausierte immer länger, je mehr sich das Feld von Figuren entblößte. Beim 42. Zuge, nach geschlagenen 2-3 Viertelstunden, saßen wir schon alle ermüdet und beinahe teilnahmslos um den Turniertisch. Aber da geschah plötzlich bei einem Zuge Centovic das Unerwartete. Sobald Dr. B. merkte, dass Centovic den Springer fasste, um ihn vorzuziehen, duckte er sich zusammen wie eine Katze vor dem Ansprung. Sein ganzer Körper begann zu zittern. Und kaum hatte Centovic den Springerzug getan, schob er scharf die Dame vor, sagte laut triumphierend, so, erledigt, lehnte sich zurück, kreuzte die Arme über der Brust und sah mit herausforderndem Blick auf Centovic. Ein heißes Licht glomm plötzlich in seiner Pupille. Unwillkürlich beugten wir uns über das Brett, um den so triumphierend angekündigten Zug zu verstehen. Auf den ersten Blick war keine direkte Bedrohung sichtbar. Die Äußerung unseres Freundes musste sich also auf eine Entwicklung beziehen, die wir kurzdenkenden Dilettanten noch nicht errechnen konnten. Centovic war der Einzige unter uns, der sich bei jener herausfordernden Ankündigung nicht gerührt hatte. Er saß so unerschütterlich, als ob er das Beleidigende erledigt völlig überhört hätte. Nichts geschah. Man hörte, da wir alle unwillkürlich den Atem anhielten, mit einem Mal das Ticken der Uhr, die man zur Feststellung der Zugzeit auf den Tisch gelegt hatte. Es wurden 3 Minuten, 7 Minuten, 8 Minuten. Centovic rührte sich nicht, aber mir war, als ob sich von einer inneren Anstrengung seine dicken Nüstern noch breiter dehnten. Unserem Freunde schien dieses stumme Warten ebenso unerträglich wie uns selbst. Mit einem Ruck stand er plötzlich auf und begann im Rauchzimmer auf und ab zu gehen. Erst langsam, dann schneller und immer schneller. Mir fiel auf, dass seine Schritte trotz aller Heftigkeit dieses Auf und Ab immer nur die gleiche Spanne Raum ausmaßen. Es war, als ob er jedes Mal mitten im leeren Zimmer an eine unsichtbare Schranke stieße, die nötigte, umzukehren. Und schaudernd erkannte ich, es reproduzierte unbewusst dieses Auf und Ab das Ausmaß seiner einstmaligen Zelle. Genau so musste er in den Monaten des Eingesperrtseins auf- und abgerannt sein. Wie ein eingesperrtes Tier im Käfig. Von Zeit zu Zeit wandte er sich ungeduldig dem Tisch zu, ob Zentovic sich inzwischen schon entschieden hätte. Aber es wurden 9, es wurden 10 Minuten. Dann endlich geschah, was niemand von uns erwartet hatte. Zentovic hob langsam seine schwere Hand, die bisher unbeweglich auf dem Tisch gelegen. Gespannt blickten wir alle auf seine Entscheidung. Aber Zentovic tat keinen Zug, sondern sein gewendeter Handrücken schob mit einem entschiedenen Ruck alle Figuren langsam vom Brett. Erst im nächsten Augenblick verstanden wir. Zentovic hatte die Partie aufgegeben. Er hatte kapituliert, um nicht vor uns sichtbar matt gesetzt zu werden. Das Unwahrscheinliche hatte sich ereignet. Der Weltmeister, der Champion zahlloser Turniere, hatte die Fahne gestrichen vor einem Unbekannten. Einem Manne, der 20 oder 25 Jahre kein Schachbrett angerührt. Ohne es zu merken, waren wir in unserer Erregung einer nach dem anderen aufgestanden. Jeder von uns hatte das Gefühl, er müsste etwas sagen oder tun, um unserem freudigen Schrecken Luft zu machen. Der Einzige, der unbeweglich in seiner Ruhe verharrte, war Zentovic. Erst nach einer gemessenen Pause hob er den Kopf und blickte unseren Freund mit steinernem Blick an. »Noch eine Partie?«, fragte er. »Selbstverständlich«, antwortete Dr. B. mit einer mir unangenehmen Begeisterung und setzte sich, noch ehe ich ihn an seinen Vorsatz mahnen konnte, es bei einer Partie bewenden zu lassen, sofort nieder und begann mit fiebriger Hast die Figuren neu aufzustellen. »Nicht«, flüsterte ich ihm zu, »nicht jetzt. Lassen Sie es für heute genug sein. Es ist für Sie zu anstrengend.« »Anstrengend?« lachte er laut und boshaft. 17 Partien hätte ich unterdessen spielen können, statt dieser Bummelei. Anstrengend ist für mich einzig und allein, bei diesem Tempo nicht einzuschlafen. Nun fangen Sie schon einmal an. Diese letzten Worte hatte er in heftigem, beinahe groben Ton zu Zentovic gesagt. Dieser blickte ihn ruhig und gemessen an. Aber sein steinerner Blick hatte etwas von einer geballten Faust. Mit einem Mal stand etwas Neues zwischen den beiden Spielern. Eine gefährliche Spannung, ein leidenschaftlicher Hass. Es waren nicht zwei Partner mehr, die ihr Können spielhaft aneinander proben wollten. Es waren zwei Feinde, die sich gegenseitig zu vernichten geschworen. Zentovic zögerte lange, ehe er den ersten Zug tat. Und mich überkam das deutliche Gefühl, er zögerte mit Absicht so lange. So setzte er nicht weniger als 4 Minuten aus, ehe er die normalste, die simpelste aller Eröffnungen machte, indem er den Königsbauern die üblichen 2 Felder vorschob. Sofort fuhr unser Freund mit seinem Königsbauern ihm entgegen. Aber wieder machte Zentovic eine endlose, kaum zu ertragende Pause. Er überlegte still, langsam und, wie ich immer gewisser fühlte, boshaft langsam. Damit aber gab er mir reichlich Zeit, Dr. B. zu beobachten. Er hatte eben das 3. Glas Wasser hinabgestürzt. Unwillkürlich erinnerte ich mich, dass er mir von seinem fiebrigen Durst in der Zelle erzählte. Alle Symptome einer anormalen Erregung zeichneten sich deutlich ab. Ich sah seine Stirn feucht werden und die Narbe auf seiner Hand röter und schärfer als zuvor. Aber noch beherrschte er sich. Erst als beim 4. Zug Zentovic wieder endlos überlegte, verließ ihn die Haltung und er fauchte ihn plötzlich an. »So spielen Sie doch schon einmal!« Zentovic blickte kühl auf. »Wir haben meines Wissens 10 Minuten Zugzeit vereinbart. Ich spiele prinzipiell nicht mit kürzerer Zeit.« Dr. B. biss sich die Lippen. Ich merkte, wie unter dem Tisch seine Sohle unruhig und immer unruhiger gegen den Boden wippte und wurde selbst unaufhaltsam nervöser durch das drückende Vorgefühl, dass sich irgendetwas Unsinniges in ihm vorbereitete. In der Tat ereignete sich bei dem 8. Zug ein weiterer Zwischenfall. Dr. B., der immer unbeherrschter gewartet hatte, konnte seine Spannung nicht mehr verhalten. Er rückte hin und her und begann unbewusst mit den Fingern auf dem Tisch zu trommeln. Abermals hob Zentovic seinen schweren, bäurischen Kopf. »Darf ich Sie bitten, nicht zu trommeln? Es stört mich. Ich kann so nicht spielen.« »Ha«, lachte Dr. B. kurz. »Das sieht man.« Zentovics Stirn wurde rot. »Was wollen Sie damit sagen?« fragte er scharf und böse. Dr. B. lachte abermals knapp und boshaft. »Nichts. Nur dass Sie offenbar sehr nervös sind. Centovic schwieg und beugte seinen Kopf nieder. Erst nach 7 Minuten tat er den nächsten Zug. Und in diesem tödlichen Tempo schleppte sich die Partie fort. Centovic versteinte gleichsam immer mehr. Schließlich schaltete er immer das Maximum der vereinbarten Überlegungspause ein, ehe er sich zu einem Zug entschloss. Und von einem Intervall zum anderen wurde das Benehmen unseres Freundes sonderbarer. Es hatte den Anschein, als ob er an der Partie gar keinen Anteil mehr nehme, sondern mit etwas ganz anderem beschäftigt sei. Er ließ sein hitziges Auf- und Niederlaufen und blieb an seinem Platz regungslos sitzen. Mit einem stieren und fast irren Blick ins Leere vor sich starrend, murmelte er ununterbrochen unverständliche Worte vor sich hin. Entweder verlor er sich in endlosen Kombinationen oder er arbeitete, dies war mein innerster Verdacht, ganz andere Partien aus. Denn jedes Mal, wenn Centovic endlich gezogen hatte, musste man ihn aus seiner Geistesabwesenheit zurückmahnen. Dann brauchte er immer nur eine einzige Minute, um sich in der neuen Situation wieder zurechtzufinden. Und bei dem 19. Zug brach die Krise aus. Kaum, dass Centovic seine Figur bewegt, stieß Dr. B. plötzlich, ohne Recht auf das Brett zu blicken, seinen Läufer 3 Felder vor und schrie derart, dass wir alle zusammenfuhren, »Schach! Schach dem König!« Wir blickten in der Erwartung eines besonderen Zuges sofort auf das Brett. Aber nach einer Minute geschah, was keiner von uns erwartet. Centovic hob ganz langsam den Kopf und blickte, was er bisher nie getan, in unserem Kreise von einem zum anderen. Bedauere, aber ich sehe kein Schach. Sieht vielleicht einer von den Herren ein Schach gegen meinen König? Wir blickten auf das Brett und dann beunruhigt zu Dr. B. Centovic Königsfeld war tatsächlich ein Kind, konnte das erkennen, durch einen Bauern gegen den Läufer völlig gedeckt. Also kein Schach dem König möglich. Wir wurden unruhig. Sollte unser Freund in seiner Hitzigkeit eine Figur daneben gestoßen haben, ein Feld zu weit oder zu nah? Durch unser Schweigen aufmerksam gemacht, starrte jetzt auch Dr. B. auf das Brett und begann heftig zu stammeln. Aber der König gehört doch auf F7. Es steht falsch, ganz falsch. Sie haben falsch gezogen. Alles steht ganz falsch auf diesem Brett. Der Bauer gehört doch auf G5 und nicht auf G4. Das ist doch eine ganz andere Partie. Das ist doch... Er stockte plötzlich. Ich hatte ihn heftig am Arm gepackt oder vielmehr ihn so hart in den Arm gekniffen, dass er selbst in seiner fiebrigen Verwirrtheit meinen Griff spüren musste. Er wandte sich um und starrte mich wie ein Traumwandler an. Was wollen Sie? Ich sagte nichts als Remember und fuhr ihm gleichzeitig mit dem Finger über die Narbe an seiner Hand. Er folgte unwillkürlich meiner Bewegung. Sein Auge starrte glasig auf den blutroten Strich. Dann begann er plötzlich zu zittern und ein Schauer lief über seinen ganzen Körper. Um Gottes Willen, flüsterte er mit blassen Lippen. Habe ich etwas Unsinniges gesagt oder getan? Bin ich am Ende wieder... Nein, flüsterte ich leise. Aber Sie müssen sofort die Partie abbrechen, es ist höchste Zeit. Erinnern Sie sich, was der Arzt Ihnen gesagt. Dr. B. stand mit einem Ruck auf. Ich bitte um Entschuldigung für meinen dummen Irrtum, sagte er mit seiner alten höflichen Stimme und verbeugte sich vor Centovic. Es ist natürlich purer Unsinn, was ich gesagt habe. Selbstverständlich bleibt es Ihre Partie. Dann wandte er sich zu uns. Auch die Herren muss ich um Entschuldigung bitten, aber ich hatte sie gleich im Voraus gewarnt. Sie sollten nicht zu viel von mir erwarten. Verzeihen Sie die Blamage. Es war das letzte Mal, dass ich mich im Schach versucht habe. Er verbeugte sich und ging in der gleichen bescheidenen und geheimnisvollen Weise, mit der er zuerst erschienen. Nur ich wusste, warum dieser Mann nie mehr ein Schachbrett berühren würde. Indes die anderen ein wenig verwirrt zurückblieben, mit dem ungewissen Gefühl, mit knapper Not etwas Unbehaglichem und Gefährlichem entgangen zu sein. Damned fool, knurrte McConnor in seiner Enttäuschung. Als letzter erhob sich Centovic von seinem Sessel. und warf noch einen Blick auf die halb beendete Partie. Schade, sagte er großmütig. Der Angriff war gar nicht so übel disponiert. Für einen Dilettanten ist dieser Herr eigentlich ungewöhnlich begabt.
1: Kurt Jürgens war das mit einer leicht gekürzten Fassung der Schachnovelle von Stefan Zweig. Für heute verabschiedet sich Karin Buttenhauser und wünscht noch einen schönen Sonntagabend.

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1: Im Nachrichtenstudio Markus Langer. In Wien läuft ein Krisentreffen der SPÖ zur Führungsdebatte. Die Landesparteichefs sprechen mit Bundesparteiobmann Babler. Zuvor haben sich die Landesvorsitzenden bei einem Treffen abgestimmt und sie äußern geschlossen den Wunsch nach Veränderung. Tanja Malle.
2: Mit wem soll es an der SPÖ-Spitze weitergehen? Diese Frage beschäftigt die Partei seit Tagen wieder intensiv. Geht es nach den Landesparteichefs, stehen die Weichen auf Veränderung. Wiens Bürgermeister Ludwig machte heute vor dem Beginn des Krisentreffens klar.
3: Es gibt auf jeden Fall den Wunsch nach Veränderung und diese Veränderung werden wir jetzt besprechen.
2: Ludwig erwartet, dass man sich heute auf einen gemeinsamen Prozess einigen wird und geht von einer einvernehmlichen Entscheidung aus. Die Notwendigkeit für eine Mitgliederbefragung sieht er nicht. Der aktuelle Parteichef Babler wollte sich heute bei seinem Eintreffen nicht äußern. Frauenvorsitzende Holzleitner nur knapp.
4: Ich bin zuversichtlich, dass auch alle die Verantwortung für und in der Partei auch wahrnehmen.
2: Und Kärntens Landesparteichef Fellner wollte nicht ausschließen, dass es am Ende des Tages einen lachenden Dritten neben Babler und dessen Herausforderer Zeiler geben könnte.
1: Für Frauen soll es nach einer Fehlgeburt künftig eine Trauerzeit geben. Sozialministerin Schumann von der SPÖ plant, dass sich Frauen nach einer Fehlgeburt bis zu 16 Wochen freistellen lassen können, je nachdem, wie weit der Fortschritt der Schwangerschaft war. Bisher kann eine Frau nach einer Fehlgeburt rechtlich nur Krankenstand nehmen, wenn sie sich erholen will. Die Gasspeicher in Österreich sind im Moment zu 68% gefüllt. Das ist der um diese Jahreszeit niedrigste Speicherstand seit 2021, also vor dem Ukraine-Krieg. Die Versorgung im Winter sei aber kein Problem, heißt es von der Regulierungsbehörde E-Control. Man habe mehr Bezugsquellen. Carola Milgram von der Behörde meint,
5: die Speicher haben eine gute Position, weil wir die strategische Gasreserve haben. Aber wir sind auch von der Beschaffungsseite besser aufgestellt, weil es deutlich diversifizierter ist, als es in der Vergangenheit war.
1: In der Fußball Nations League spielt Österreich im Kosovo 1:1. Daniel Kulowitz.
6: Bis zur 70. Minute war das eine enge Angelegenheit. Der Kosovo ist in Führung gegangen durch Fisnik Aslani, durch den Joker. Danach haben sie sogar noch einen Stangenschuss gehabt, die Kosovaren. Und dann aus dem Nichts doch noch der rettende Ausgleich für Österreich. Christoph Lang in der 85. Minute, der LASK-Mittelfeldspieler mit seinem allerersten Tor im Nationalteam-Dress. Weiter Outenwurf von Danso auf Kalajdzic. Und Christoph Lang setzt den Kopfball perfekt in die Ecke. 1:1 endet das Duell zwischen Kosovo und Österreich. Die Österreicher bleiben damit Tabellenführer in der Nations League.
1: Ein Erdbeben der Stärke 2,1 hat sich am Nachmittag 5 Kilometer nordöstlich von Innsbruck ereignet. Schäden an Gebäuden sind bei dieser Stärke nicht zu erwarten. Das waren die Nachrichten mit Markus Langer. Und nun zum Wetter.
7: Ein Wolkenband trifft im Laufe der nächsten Stunden in Vorarlberg und in Tirol ein. Es bleibt aber vorerst noch im ganzen Land trocken. Morgen am Montag geht es aber mit Regenschauern los in Teilen Vorarlbergs, Tirols und Salzburgs. Die können auch gewittrig sein. Nach Osten hin bleibt es trocken und die Sonne scheint für einige Stunden, wenn auch nicht mehr so ungetrübt wie zuletzt. Im Tagesverlauf werden die Schauer im Westen weniger und die Wolken lockern auf von Bregenz bis Innsbruck. Es wird größtenteils wieder warm am Nachmittag mit 16 bis 24 Grad. So viel zum Wetter. Von Daniel Stanker.
8: 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Einen schönen Sonntagabend wünscht Ihnen jetzt Christopher Pöhl mit der letzten Stammtischausgabe in diesem Jahr. Landesdirektorin Waltraud Langer und ORF Salzburg-Redakteur Karl Kern haben Ingrid Thurnherr zu Gast, die im April von der Radiodirektorin zur Generaldirektorin des ORF aufgestiegen ist, um die Führungskrise und die zukünftigen Herausforderungen zu bewältigen, zu managen und, so wie wir sie kennen, zu moderieren. Beim Stammtisch im ORF-Landesstudio Salzburg hat sich die gebürtige Vorarlbergerin diese Woche allen Fragen gestellt. Und dabei ging es gleichermaßen um die aktuellen Sparvorgaben im Unternehmen, wie um den Anspruch hochwertiger Unterhaltung und verlässlicher Information, gleichermaßen für das Publikum, also für Sie, sicherzustellen. Ingrid Thurnherr erzählt in dieser Stunde aber auch viel von sich und ihrem bewegten journalistischen Leben zwischen Vorarlberg und Wien. Und so beginnt alles bei ihrer Verbindung zu Salzburg.
9: Erstens liegt Salzburg in der Mitte zwischen Vorarlberg und Wien, was ich schon mal ganz gut finde. Zweitens war ich mit meinem Mann lange Zeit, also der hat lange Zeit in Salzburg gearbeitet, deswegen kenne und liebe ich Salzburg oder kenne ich es fast besser als Vorarlberg, wo ich schon sehr lang weg bin. Aber aus der Wiener Perspektive, wenn du fragst, jetzt bin ich ausgewichen, das kann man alle ganz gut, also Fragen, gell, die haben so ein bisschen in die Betrouille bringen. Ja. Also es liegt von Wien aus beides im Westen. Das verbindet die beiden einmal. Ja. Wenn du wirklich wissen willst, was verbindet die beiden, es liegt von Wien aus beides im Westen.
10: Das ist reicht ja, ich tue jetzt natürlich dein Bemühen wirklich anerkennen, das ist völlig klar. Aber die einfachste Antwort hat die KI ausgespuckt. Eine Bahnstrecke.
11: Aber Ingrid, fangen wir doch gleich einmal mit Salzburg an. Was verbindest du selber mit Salzburg? Eben, wie gesagt, ein Mann hat ja hier jahrelang gearbeitet, sprich, du warst sehr oft hier.
9: Ich war sehr oft hier. Und das, was man damit verbindet, ist eh klar, dass was man zuerst sieht, ist halt irgendwie, wenn man hierher fährt, dann fährt man in die Berge. Und man fährt in so ein Lebensgefühl, das ist irgendwie so zwischen Entspannen, Schwammerl suchen, sehen, Salzburger Festspiele. Ich verbinde damit immer so ein entspanntes Lebensgefühl, ganz einfach. Ja, Wien ist für mich schon seit langem Heimat, aber Wien ist halt 360 von 365 Tagen im Jahr top Highspeed. Und Salzburg ist immer ausatmen, relaxen. Es ist meistens schön, ganz oft regnet es. Aber es ist so, wenn man daherkommt, es ist so, ich würde nicht sagen, es ist was anderes als Urlaub. Es ist so Ferien. So wie man in der Schule das Gefühl gehabt hat, Schulferien.
10: Mhm. So ein bisschen Sommerfrische Disneyland.
11: Ja, ich glaube ehrlich Disneyland gesagt, hast du gesagt. Dass nicht alle, die in Salzburg leben, es auch immer so empfinden.
9: Das ist das
11: Aber
9: Gute,
11: es ist,
9: wenn man,
11: schön, es ist schön, dass du es so empfindest.
9: Das ist das Gute, wenn man hierher kommt, einfach nur zum eine gute Zeit haben.
10: Schön. Ja. Ich kann das nur unterschreiben, mir geht es jeden Tag so, wenn ich in die Arbeit komme. Ich weiß, dass du noch eine schöne Erinnerung, vielleicht frische ich die jetzt auf. Es gab einmal, du hast ja die Sommergespräche moderiert.
9: Ja.
10: Und ihr habt es dir mal in Salzburg gemacht. Und zwar hat sich der Regisseur eingebildet, er musste kurz vor 12 am Domplatz starten.
9: Es war super, am heißesten Tag des Jahres.
10: Am heißesten Tag. Und er wurde auch gewarnt, dass in Salzburg es nicht ganz unüblich ist, dass um 12 Uhr Glocken läuten.
9: Ja.
10: Das hat er ignoriert, er hat gesagt, so ungefähr aus der Wiener Perspektive, ihr in Salzburg, wir haben das im Griff. Es hat dann eine Viertelstunde durchgeläutet bei den Sommergesprächen, oder?
9: Es hat eine Viertelstunde durchgeläutet. Aber ich muss jetzt da, ich muss der Wahrheit ein bisschen da zum Durchbruch verhelfen. Ja. Das ist ja unser Job als Journalisten. Bleib so nah wie möglich an der Wahrheit. Wir haben gesagt, wir müssen das aufzeichnen vor 12. Mhm. Nicht wegen der Glocken, sondern weil wir gewusst haben, genau um 12 biegt die Sonne ums Eck. Ja. Und wir sitzen dann dort in der prallen Sonne. Das war auf der Jedermannbühne. Ja. Und wir sitzen dort in der Prallen, sondern das geht nicht, das heizt nicht aus. Also wir müssen da vorher aufzeichnen. Aber wie das halt so ist beim Fernsehen, die Kolleginnen und Kollegen können ein Lied davon singen, dann passt das Mikrofon nicht, da ist die Batterie leer, da muss man nochmal geschwind was holen oder bringen und dann ist der Gast noch nicht topfit. Und also alle diese Sachen haben zu einer Verzögerung und Verzögerung, nochmal 5 Minuten und nochmal 5 Minuten. Und das hat dazu geführt, dass wir angefangen haben um, weiß ich nicht, 20 vor 12. Ja. Und die letzten 15 Minuten waren dann
10: Glockengeläut.
9: Genau. So ist es.
10: War das inhaltlich ein Fortschritt oder ein Rückschritt, des Glockengeläut?
9: Das kann ich nicht sagen, weil der Kandidat, der damals bei mir saß, den gibt es schon lange
10: nicht mehr
9: in der Politik.
10: Mehr, wer war das? Ja, das
9: Josef Bucher, BZÖ.
10: Okay, dann der erinnert sich wirklich nicht mehr alle daran.
9: Ist schon eine Weile her, muss man sagen.
10: Wie wollen wir den Abend anlegen? Sollen wir jetzt, oder denn diese Stunde jetzt, sollen wir
11: jetzt,
10: mal den ORF abhandeln?
11: Jetzt machen
10: wir
11: mal die schwierigen Fragen.
10: Ja, oh, genau.
11: Aber da fangen wir so an. Wie ist momentan dein Alltag? Du bist jetzt seit einigen Monaten Generaldirektorin. Wie ist dein Alltag momentan?
9: Sehr, sehr herausfordernd. Das muss man echt so sagen. Es habe ich mir ja nicht, also ich habe mich ja nicht beworben um diesen Job aktiv. Aber Sie wissen eh alle, wie es passiert ist. Und ab dem Tag, wo ich Ja gesagt habe, hat er begonnen, mein Leben komplett auf den Kopf zu stellen. Das muss man echt sagen. Die halbe Nacht spürt die Big Band im Kopf, ja, weil man so viele Dinge gleichzeitig irgendwie tun muss. Und man hat eine unfassbar große Verantwortung für so ein großes Unternehmen, das so wichtig ist in Österreich. Und man versucht einfach, alles richtig zu machen. Niemand kann alles richtig machen, man versucht es einfach mit aller Kraft. Und das ist schon so, dass man jeden Tag ins Büro kommt und sich denkt, oh mein Gott, ich hoffe, ich hoffe, heute passiert einmal nichts und wir können dann bald das Problem von gestern noch ordentlich erledigen. Aber es war eigentlich meistens so, dass in den letzten paar Monaten dann doch irgendwie was passiert ist. Und ich muss ganz ehrlich sagen, es ist jetzt halt so viel gleichzeitig. Wir versuchen gleichzeitig, diese Compliance-Fälle zu erledigen. Ich glaube, dass das wichtig ist für unsere Glaubwürdigkeit. Ich glaube, dass es wichtig ist, dass im ORF anständige Leute arbeiten. Die meisten sind anständige Leute und die nicht anständig sind, die sollen einfach nicht mehr im ORF arbeiten. Und daran arbeite ich. Dann ist gekommen die Sache mit dem Geld. Und die Sache mit dem Geld, dass ich weiß, vielen Firmen geht es jetzt so, ganz vielen Institutionen, den Ländern, den Bund, alle, den Steuern, also überall, wo du hinschaust, alle sagen, wir müssen mit weniger Geld auskommen. Und beim ORF ist es auch so. Und ich glaube, wir würden das schon schaffen, auch mit sehr viel weniger Geld, aber nicht so schnell. Ja, wir müssen den kompletten ORF irgendwie neu erfinden, organisatorisch neu erfinden.
11: Vielleicht sollte man das kurz sagen. Ja. Also erstens, Sie hören jetzt gerade unseren jüngsten Gast hier. Das ist nämlich das Baby von der Raffaella Scheidreiter.
9: Ah.
11: Und ich freue mich wirklich Hallo. Sehr, dass sie heute mit ihrem kleinen Sohn gekommen ist. Und ehrlich gesagt, wenn es ein Scheidreiterkind ist, ist ja kein Wunder, dass er sich zu Wort meldet, oder? Aber herzlich willkommen, ja, um das zu erklären. Und vielleicht jetzt, um auf unser Gespräch zurückzukommen, weil das vielleicht nicht alle so präsent haben, quasi überfallsartig Ganz wurde genau. entschieden, dass der ORF innerhalb kürzester Zeit noch einmal zusätzlich zum Sparpaket 93 Millionen Euro einsparen muss.
9: Ja.
11: Und das ist einfach so eine riesige Summe, wo ich mich auch frage, wie soll das gehen,
9: ja,
11: und was davon, weil das wird unser Publikum am meisten hier interessieren, was davon wird das Publikum spüren, ja, und was davon werden die Mitarbeiterinnen und Mitarbeiter, die natürlich auch in großer Sorge sind, ich kann es nicht anders sagen,
9: ja,
11: was werden die total spüren? Gibt es dazu schon Antworten?
9: Ich fürchte, spüren werden wir es alle, also das Publikum und wir Mitarbeiterinnen und Mitarbeiter auch alle. Was wir jetzt tun, und wir sind am Rechnen seit dem Tag, an dem wir es fix wissen, ist, wir kratzen mal alles zusammen, wo wir uns denken, das sind so nette Sachen, aber die sind einfach künftig nicht mehr drin. Das geht sich nicht mehr aus. Da das fangen wir bei uns
10: Beispiel,
9: selber einmal an. In der ORF-Struktur fangen wir mal an. Ja, wir schauen, jetzt gibt es in jedem Unternehmen gibt's freiwillige Sozialleistungen zum Beispiel. Die wird's halt, viele davon wird es die einfach nicht mehr geben. Das ist einmal Number One. Dann schauen wir, wie können wir unsere Organisation künftig so bauen, dass wir mit weniger Organisation, mit weniger Hierarchie, mit weniger Chefs die gleiche Leistung erbringen können. Das wird für alle sehr, sehr fordernd werden. Dann muss man auch schauen, und das ist etwas, was man sowieso in so einer Branche, die sich so schnell verändert, wie gerade Medien auch schauen, müssen wir ein paar alte Zöpfe vielleicht abschneiden? Haben wir vielleicht ein paar Sachen sowieso im Programm, die sich überlebt haben? An die haben wir uns so gewöhnt, das ist so gemütlich, dass das immer da war, aber wenn es weg ist, fehlt es uns jetzt auch nicht gerade so wahnsinnig. Ja? Das müssen wir uns anschauen, weil wir einfach künftig nicht mehr alles so werden leisten können. Es wird die Mitarbeiter betreffen, es wird das Publikum irgendwo spüren, und unsere Arbeit ist es jetzt, dass das Publikum das nicht dort spürt, wo es wehtut, sondern dort, wo wir uns denken, ja, für diese Gruppe an Menschen haben wir sehr, sehr viel Programmangebot. Dann wird es dort halt ein bisschen weniger werden. Weil wir müssen schauen, dass alle, die jeden Tag ihre Haushaltsabgabe, jedes Monat ihre Haushaltsabgabe für uns bezahlen, ein Angebot von uns bekommen. Und das ist gar nicht so banal, wie das jetzt klingt. Die jungen Leute zum Beispiel, das kennen Sie vielleicht alle, das Enkel, die Kinder, die schauen nimmer ORF oder schauen nimmer fern. So. Das können wir uns aber nicht leisten. Wir brauchen auch diese nächste Generation bei uns. Und was machen wir dann? Dann machen wir Angebote in den sozialen Medien. Und die Menschen, die Kids merken oft gar nicht, dass das vom ORF ist. Aber was sie schon merken sollten, ist, alles, was sie dort sehen, hören oder lesen, dem können sie glauben, dem können sie vertrauen. Und das ist uns wichtig, dass dort nicht irgendwelche Fake News sind, nicht irgendwelche Geschichten, die erfunden sind oder KI-generierte Bilder oder irgendein Quatsch oder nur dazu Politpropaganda, die uns auf einen völlig falschen Weg führt, sondern echte, gute, recherchierte, quasi zertifizierte Information. Und das ist mir wichtig. Und da müssen wir jetzt aussteuern. Ja? Wo können wir ein bisschen weniger machen? Wo müssen wir ein bisschen mehr machen? Und wie können wir das schaffen? Und das wird schmerzhaft sein. Und an dem arbeite ich jeden Tag. Und das hat meinen Alltag sehr verändert. Früher war ich Journalistin. Jetzt sitze ich den ganzen Tag mit dem Sparstift da. Und das ist anders. Ja.
10: Jetzt hat gestern die FPÖ ein Volksbegehren angekündigt. Auch das wird uns in irgendeiner Form beschäftigen, nehme ich an, oder?
9: Ich weiß, es wird viele Menschen beschäftigen, es wird auch sehr stark beworben und ich finde das vollkommen legitim. Natürlich kann man zu allem Möglichen, es wird ständig das Volk zu irgendwas befragt, es gibt dauernd irgendwelche Volksbegehren. Ich glaube, das ist das 7. oder 8. ORF-Volksbegehren im Übrigen. Also die gibt es auch mehr oder weniger dauernd. Und jetzt kann ich nur sagen, stellen wir uns dem. Ja, stellen wir, befragen Sie das Volk und wir werden sagen, jeden Tag, warum wir finden, dass es gut ist, dass es diesen ORF gibt. Und dass es gut ist, dass nicht jede Regierung, jede neue Regierung, die daherkommt, uns den Hahn zudrehen kann und uns das Wasser abdrehen kann und einfach uns das Geld wegnehmen kann, sondern dass es stabile Verhältnisse gibt und dass man sich darauf verlassen kann, dass es einen öffentlich-rechtlichen Rundfunk gibt, der, auch wenn es schwierig wird, wirtschaftlich oder politisch schwierig wird, auf den man sich verlassen kann, dass das, was dort rauskommt aus dem Kastel, egal welchem Kastel, dass das stimmt. Dass das immer die bestmögliche Version der Wahrheit ist, über die wir da reden. Und nicht irgendein erfundener Quatsch. Und dafür braucht es einen öffentlich-rechtlichen Rundfunk. Und dafür werde ich mir den Mund fusselig reden in den nächsten Monaten, um jedem, der sich überlegt, zu diesem Volksbegehren zu gehen, zu sagen, hey, eigentlich, es ist schon gut, dass es den ORF gibt.
10: Ja. Wie geht es dir da persönlich mit Anschüttungen, die dir immer wieder passieren? Weil es ist ja für Mitarbeiter, für uns alle nicht sehr erfreulich, wenn wir hören, wir sind ein Bonzenstadl zum Beispiel. Das Wort wurde gestern verwendet. Wie geht es dir da persönlich damit?
9: Ja, nicht gut. Und ich finde, wir sollten schon, also der künftige Generaldirektor Clemens Pieck, mit dem ich ausgezeichnet zusammenarbeite und wir ziehen beide am gleichen Strang, hat mal was sehr Deutliches gesagt. Er hat gesagt, schwarze Schafe und weiße Elefanten sollten im ORF keinen Platz mehr haben. Und ich finde, da hat er völlig recht. Und jetzt möchte ich schon auch für eins vielleicht eine Lanze brechen. Ich glaube, es gibt keine große Firma, keine große Institution, wo es nicht schwarze Schafe und weiße Elefanten gibt. Überall gibt es die. Der große Unterschied ist nur, wenn es es im ORF gibt, dann wird alles öffentlich diskutiert. Jeder einzelne Fall ist quasi ein Gruß unter dem Volk, dann steht es in der Zeitung. Und wenn es in der Zeitung steht, wissen wir auch, und ich bin vielen Zeitungskolleginnen und Kollegen sehr verbunden, aber die haben andere Interessen und die weiden sich auch ganz gern daran, wenn es dem ORF schlecht geht. Und wir haben nämlich einmal gezählt in der Zeit, wie es ganz arg war, so April, Mai, da hat eine große Tageszeitung in Österreich mit einem kleinen Format und einer sehr großen Auflage von, wenn Sie zufällig wissen, von was ich rede, 50 Titelseiten dem ORF gewidmet in 3 Monaten. Und das heißt was. Ich meine, wir haben Krieg auf der Welt, wir haben eine Wirtschaftskrise, wir haben echt größere Probleme. Und 50 Mal jeden dritten Tag war die Titelseite, den ORF gibt es nicht mehr lang und den braucht man nicht mehr und so. Also da hat man schon gesehen, was da auch für eine Agenda dahinter steckt. Das ist eine Mission. Tun wir jetzt dem ORF einmal ein bisschen Schaden. Das, glaube ich, nützt uns allen gar nichts. Und darum sage ich, wir müssen selbstkritisch sein. Das halte ich für total wichtig. Wir müssen bei uns selber anfangen. Wir müssen bei uns selber aufräumen und sagen, dass wir sind eine Institution, die gehört dem Publikum. Wir müssen uns dem Publikum gegenüber rechtfertigen und wir müssen eine schlanke, transparente, glaubwürdige Organisation sein. Und dazu ist es notwendig, dass es keine schwarzen Schafe und keine weißen Elefanten gibt, sondern die Leute, die bei uns arbeiten, die müssen für ihr Geld was leisten. Ich finde es aber auch nicht in Ordnung, dass bei uns jeder, der ab einer bestimmten Summe verdient, dann gleich irgendwie beschimpft wird, was um Gottigkeit. Also jetzt ganz ehrlich, ich glaube, der Postgeneraldirektor oder der Auer-Generaldirektor, you name it, für Leute, die eine so große Firma führen oder dort Führungskräfte sind, lachen über unsere Gehälter. Also wenn ich sage, das ist alles gut. Niemand von uns braucht sich beschweren. Aber dieses öffentliche Anprangern von Leuten, die eine Leistung erbringen und dafür entlohnt werden, das finde ich falsch. Das passiert im Übrigen nur mit dem ORF. Nirgendwo anders ist es so, dass das öffentlich gemacht wird, und das sagt auch etwas aus. Wenn einmal in einer Zeitung dann stehen würde, das verdient man im ORF und das verdient man dann bei der Post oder bei der Auer oder bei Balfinger oder bei Name It, dann würde das ein anderes Bild abgeben. Und dieses, ich finde, dieses öffentliche Blaming und Shaming ist ungerecht gegenüber dem ORF und es rückt alles in ein falsches Licht. Aber noch einmal, wir sind unserem Publikum schuldig, dass wir schlank und effizient arbeiten, dass bei uns anständige Leute sind, die ihren Job gut machen, dass wir immer die bestmögliche Version der Wahrheit den Menschen erzählen. Und dann, glaube ich, brauchen wir uns auch vor einem Volksbegehren nicht zu fürchten. Weil dann werden die Leute sagen, hey, das sind tolle Leute, die machen einen tollen Job und wir wollen diesen ORF bitte gerne weiterhaben.
10: Ja. Wenn ich dir jetzt so zuhöre, hast du in den letzten Monaten manchmal an Margaret Thatcher gedacht? Du wirst dich fragen, warum? Warum ich auf das komme? Von der gibt es nämlich ein wunderbares Zitat, das heißt, ich lese es vor, weil ich, ja, damit ich es wirklich wörtlich zitiere, wenn du etwas gesagt haben willst, frage einen Mann, wenn du etwas erledigt haben willst, frage eine Frau.
9: Puh. Du, kann ich auch wen zitieren?
10: Jederzeit.
9: Ich zitiere Stiftungsrat Peter Westenthaler jetzt hier. Wird Sie vielleicht wundern, aber er hat gesagt, Sie sind ja die Putzfrau des ORF.
10: Im Ernst?
9: Ernsthaft, ja. Ernsthaft, das hat er über mich gesagt. Aber ich mir gedacht, ist in Ordnung. Dann nehme ich das doch glatt ernst. Wenn er meint, dann werde ich ein besenreines Haus übergeben. No? Oder? Ist doch eine Mission.
10: Das ist wirklich eine Mission, ja. Hast du eigentlich in den letzten Monaten es manchmal bereut, dass du diesen Schritt gemacht hast?
9: Ich komme gar nicht dazu, mir das zu überlegen. Was hätte ich bereuen sollen? Also, dass ich in der Sekunde gesagt habe, es muss jetzt wer einspringen. Also als so altgediente Orflerin sagst du nicht nein, das machst du nicht. Wenn ein Moderator krank war und man hat müssen bei der ZIP2 schnell einspringen oder wurscht wo, da sagt man nicht nein, das gehört sich nicht.
10: Das ist so in der DNA drinnen und da denkst
9: das
10: du
9: ist, noch, ja, oder? Nein, das gehört sich bei uns nicht. Und ich glaube, da bin ich gar nicht allein. Ich glaube, jeder andere ORF-Mitarbeiter, jede andere ORF-Mitarbeiterin hätte das auch so gemacht. Oder Waltraud?
11: Das glaube ich zwar nicht, aber ich glaube ehrlicherweise auch nicht, dass man so viele gefragt hätte, so einen enorm verantwortungsreichen Job anzunehmen. Weil es sind ein paar tausend Leute, die hier arbeiten, und du hast ja schon, das möchte ich schon auch sehr wertschätzen, dass du jetzt das große Thema hattest, dass du einige Männer, die eigentlich in der gleichen, auf gleicher Ebene waren, dass du mit denen jetzt sehr radikale Schritte machen musstest, was extrem unangenehm ist, extrem öffentlichkeitswirksam, aber schon auch, finde ich, persönlich sehr fordernd. Also, und dafür Hut ab, Ingrid, es ist sicher extrem schwer im Alltag so etwas zu machen.
9: Es ist auch menschlich nicht leicht, das muss man auch sagen. Die meisten kennt man natürlich gut, mit denen hat man seit Jahrzehnten zusammengearbeitet oft mal. Und dann zu sagen, du kannst nicht hier bleiben, weil du so einen wollen wir in unserer Firma einfach nicht haben. Das macht,
11: ich glaube, es ist jetzt wichtig, schon auch zu sagen, weil wir reden ja so viel von Angriffen und eigentlich auch letztklassigen Formulierungen, dass unser Programm ja wahnsinnig beliebt ist.
9: Das ist
11: gut, und das finde ich so wichtig.
9: Gut, dass
11: wir haben jetzt wieder die neuen Zahlen bekommen fürs Fernsehen. Und die Fernsehstationen vom ORF haben mehr als 30% Marktanteil. Wir sind eine der erfolgreichsten öffentlich-rechtlichen Rundfunkanstalten, die es überhaupt gibt.
9: Stimmt, ja.
11: Im Radio, im Fernsehen, online, Social Media. Das Publikum liebt unser Programm und wir sehen es ja, wenn eine Moderatorin, ein Moderator in Pension geht, ist es jedes Mal ein riesiges Thema, weil die Moderatorinnen und Moderatoren irgendwann Teil der Familie werden. Weil man die halt so oft sieht wie halt Verwandte oder Familie. Ja, ja. Und dann ist es jedes Mal ein großer Aufschrei. Und auch wenn man eine Sendung nur einspart oder verändert, ist er... Wir wissen eh, ihr müsst was ändern, aber nicht diese Sendung. Na, die nicht, das ist meine Lieblingssendung und das habe ich jetzt auch schon mehrfach erlebt. weil wir halt einfach für ganz viele Menschen in ganz Österreich der Begleiter durch den Alltag sind. Man steht auf mit dem Radio, sei es Radio Salzburg, Ö3, Ö1, FM4, aber damit beginnt man den Tag. Man schaut einmal online, was ist heute los, und am Abend ist es für, glaube ich, für fast alle selbstverständlich, Salzburg heute oder eine andere Bundesland heute Sendung. Die ZIP 1, die jeden Tag mehr als 1 Million Zuschauerinnen und Zuschauer hat. Dann geht es weiter und mit der ZIP 2. Wir haben so viele unglaublich erfolgreiche und extrem beliebte Sendungen, die man sich auch nicht nehmen lassen sollte. Ja, warum soll man sich denn das nehmen lassen? Wir zahlen jetzt im Monat pro Haushalt 15,30 €. Wissen Sie noch, was Sie vor 3 Jahren in Salzburg bezahlt haben für den ORF? Weiß
10: und,
11: das noch
10: und
11: jemand?
10: Das Land Salzburg. Lass mal raten. Und das Land Salzburg.
11: Ja, eh. Aber wie viel haben Sie vor 3 Jahren für den ORF im Monat bezahlt in Salzburg? Bitte? 27 €. Und jetzt zahlen Sie 15 €, wenn Sie mal irgendwas sagen können, was im endlichen Ausmaß billiger geworden ist. Und das geht nur deshalb, weil jetzt alle Haushalte einen Beitrag zahlen müssen. Und vorher war es einfach so, dass viele, gerade die Jungen, sind draufgekommen, ha, ich kann mir das alles anschauen, ohne dass ich bezahlen muss. Sprich, es ist eigentlich immer unsolidarischer geworden. Und nur deshalb hat ja auch der Verfassungsgerichtshof gesagt, so geht es nicht weiter. Es muss etwas sein, was alle bezahlen müssen. Also die, die eh immer brav bezahlt haben, zahlen jetzt sehr viel weniger als vor 3 Jahren. Es sind im Jahr 144 € weniger, immerhin. Ja? Und das wird eigentlich überhaupt nicht wahrgenommen. Und ich glaube, es ist wichtig, das auch einmal loszuwerden.
5: Wenn ich dazu noch eine Kleinigkeit sagen darf, dass ich finde das auch ein spannendes Argument. Jeder Mensch in diesem Land zahlt mit seinen Steuern bei der Staatsoper mit. Wer von Ihnen war schon mit der Wiener Staatsoper? War schon wer?
11: Ja, schon viele. Ja. Ja. In diesem Publikum sicher viele.
5: Sie können davon ausgehen, dass es viele solche Veranstaltungen, da war noch kein einziger Mensch in der Wiener Staatsoper. Trotzdem zahlen alle mit. Niemand regt sich drüber auf. Vollkommen zu Recht. Weil das eine Institution ist, die dieses Land braucht. Und alle zahlen mit, aber sie kriegen nicht jedes Monat einen Erlagschein dafür. Das ist der einzige Unterschied. Das ist der einzige Unterschied. Und das, dieser Erlagschein, dieser monatliche, macht das, oder wie man es auch immer abbucht oder was weiß ich, macht den Unterschied emotionell. Aber da haben wir, was du gesagt hast, Waltraud, schon noch eine Sache. Wir haben jetzt ein Volksbegehren gegen den ORF, wenn man so möchte. Aber wir haben jeden Tag eine große Volksabstimmung für den ORF mit der Fernbedienung. Jeden Abend stimmt die österreichische Bevölkerung mit der Fernbedienung für den ORF ab. Und die meisten Menschen entscheiden sich in dieser Volksabstimmung jeden Abend für den ORF, jeden Tag für den ORF. Und das gibt uns schon irgendwie eine gewisse Sicherheit, aber auch eine Verpflichtung mit, weil wir wissen, was wir dem Publikum schuldig sind.
10: So. Ich würde jetzt gern ein bisschen vom Generaldirektorenhut, ich setze da jetzt einen zweiten Hut auf.
5: Ja.
10: Du warst ja sehr lange Journalistin. Mhm. Vermisst du das?
5: Ja. Irgendwie schon, gerade wenn innenpolitisch sowas los ist wie jetzt, dass man dachte, boah, jetzt so eine Diskussionssendung mit Gerhard Zeiler oder so. Man schon taugt, glaube ich.
10: Was würdest du in den Fragen?
5: Boah, also alles, was wahrscheinlich jeder andere Journalistin auch fragen würde, aber dann wäre es halt ich. Ja? Da könnte ich immer fragen.
10: Ja. Ist das schon ein bisschen was anderes, auf welcher Seite des Mikrofons, dass man sitzt, oder?
5: Ja, völlig. Können wir Platz tauschen kurz?
10: Nein.
5: Nein.
10: Nein. Also ich fühle mich hier sehr wohl. Du kannst mir es jetzt anschaffen. Dann tausch mal. Aber ich glaube, so, das geht ja nicht. Du hast ja ewig unter Anführungszeichen, das nachrichtenmäßige Aushängeschild des ORF moderiert, die ZIP 2. Hat dir das eigentlich irgendwann einmal gereicht? Oder ist das ein Job in der Auslage, den man ewig machen könnte? So siehe Armin Wolf, der, glaube ich, das ist ein Airpuff irgendwie, oder?
5: Ich glaube, das ist von Typ zu Typ verschieden. Mhm. Ich war schon irgendwann dann noch so 12, 13 Jahren, habe ich mir gedacht, okay, jetzt entweder fängt das an, zur Routine zu, also so zur Routine zu werden, dass man sich denkt, schon wieder heute oder so. Mhm. Und bevor es soweit ist, muss ich jetzt was Neues machen. Und das, also so bin ich schon so ein Typ eigentlich, der sich dann immer gern selber fordert und sich denkt, jetzt brauche ich wieder eine neue Challenge. Und dann habe ich ja dann lange im Zentrum gemacht und die ganzen Diskussionssendungen und so.
9: Und das war dann auch aber an einem bestimmten Punkt so, dass man dachte, so jetzt muss ganz was anderes her. Jetzt habe ich, glaube ich, jeden Menschen interviewt, den ich da klängern kann und jede Diskussionsrunde moderiert, die es irgendwie gibt. Und jetzt ist, irgendwann ist das zu Ende erzählt und jetzt muss was Neues her. Und dann bin ich ganz, ganz ins Erdgeschoss übersiedelt, ja, zu ORF3 und habe aus einer ganz kleinen Truppe wirklich von ein paar ganz jungen Leuten eine neue Redaktion geformt und etwas Neues aufbauen können. Das war toll. Das hat mir wahnsinnig viel Spaß gemacht. Ja. Und jede Diskussionsrunde moderiert, die es irgendwie gibt. Und jetzt ist, irgendwann ist das zu Ende erzählt. Und jetzt muss was Neues her. Und dann bin ich ganz, ganz ins Erdgeschoss übersiedelt, ja, zu ORF3 und habe aus einer ganz kleinen Truppe wirklich von ein paar ganz jungen Leuten eine neue Redaktion geformt und etwas Neues aufbauen können. Das war toll. Das hat mir wahnsinnig viel Spaß gemacht.
10: Ihr zwei habt ja, glaube ich, irgendwie eine gemeinsame
11: Geschichte.

0: unserem beruflichen Leben Rivalinnen.
1: Ah, wirklich?
0: Sie war nämlich die Kandidatin von Elmar Oberhauser, wer sich noch erinnern kann. Und ich war die Kandidatin vom Horst Friedrich Mayer, der ZIP-Chefredakteur. Und wir waren quasi die Ding. Und das war einerseits sehr schmeichelnd. Und ich muss wirklich sagen, und ich habe mir das dann überlegt, die ZIP 2 moderieren. Und ich wusste, mir ist das zu steil. Ich will das nicht machen. Diese Vorstellung, so im Fokus zu sein, live und Ding. Und ich bin dann wirklich geschlichen zu Horst Friedrich Mayer, weil es mir sehr unangenehm war, weil ja dort die zwei Alpha-Männer waren, für die man quasi gelaufen ist, und bin zu ihm gesagt, es tut mir leid, ich will das nicht machen. War mir sehr unangenehm, aber du warst natürlich sowieso die viel erfahrenere, weil du hast ja schon Niederösterreich heute moderiert und du hättest das eh gewonnen, aber da eine kurze Phase war.
1: Sehr lustig, das habe ich gar nicht gewusst. Ja.
0: Schon lange her.
2: Ja. Ja. Dann würdest heute vielleicht du links von mir sitzen und den mit rechts.
0: Ich finde das sehr gut, wie es ist.
2: Vielleicht wird das alles anders gekommen.
0: Ja. Aber hat dir das eigentlich keinen Stress verursacht, die ZIP 2 moderieren? Weil ja, Wahnsinn. Das ist schon so ein Aushängeschild.
1: Ja, Wahnsinn. Ja. Aber weißt du, Stress ist irgendwie sowas, das ist doch ein Lebenselixier irgendwo, oder? Das treibt uns doch an. Das ist ja, das ist, ich weiß jetzt auch nicht, wie ich das sagen soll, aber dieses Adrenalin, das, man kann, egal was man jetzt im Leben macht, ja, ob man gerne Berge besteigt oder mit dem Radl schnell bergab fährt oder weiß der Teufel, egal was man macht, dieses Gefühl, das man hat, wenn man etwas tut, wofür man brennt oder so, egal ob das jetzt, ob man sich denkt, oh Gott, hoffentlich schaffe ich das. Gott, Gott. Aber wenn es dann geht, das ist doch das Beste der Welt, oder? Das ist das, ja. Das haben wir schon gedacht. Ich weiß noch genau, wie ich an dem Abend vor der ersten ZIP 2 bin ich heimgefahren. Da hat es noch die Abendkolportage von den Zeitungen gegeben, die so bei den Ampeln haben die Zeitungen verkauft. Ne? Das hat es in Salzburg wahrscheinlich auch gegeben. Ne? Da haben wir einen Kurier gekauft. Und auf der Titelseite vom Kurier war mein Foto und drunter ist gestanden die erste Frau, die sich wagt vor die Kamera der ZIP 2. Und das ist sehr was. Also das war schon irgendwie. Und da musste ich halt das Mikrofon abgeschmissen. Da habe ich eine schlechte Nacht gehabt und am nächsten Tag war dann überhaupt nichts los. Es war so eine ZIP 2 mitten im Sommer. Wo man hat gedacht, puh, es wird jetzt lustig. Aber es war dann halt einfach, wie soll ich sagen, es war einfach toll, es probieren zu dürfen, diese Chancen zu haben. Ja? Und dann gehst du sozusagen, wie sagt man, beim Poker oder beim All-In.
2: All-In,
1: ja. Ja, mit allem, was du hast.
2: Bist du sowas wie ein Adrenalin-Junkie, was das anbelangt? Das klingt ein bisschen danach.
1: Könnte sein.
0: Du warst doch oder bist auch eine Pilotin.
1: Ich war eine Pilotin, ich bin auch schon mit dem Fallschirm mal abgesprungen und so Sachen. Ja, vielleicht ist das so. Vielleicht muss man das auch sein, dass man das auch gut übersteht, weil ich habe schon Kolleginnen und Kollegen kennengelernt, die das nicht gut überstanden haben, die gelitten haben unter dieser Öffentlichkeit.
0: Und die hat das nichts ausgemacht? Also dann von allen gekannt zu werden oder auch kritisiert zu werden
1: für irgendein Interview? Aber das ist halt auch Teil von dem Geschäft. Du brauchst eine dicke Haut, musst kritikfähig sein, musst sagen, ja, ich bin auch nicht perfekt und ich tue mein Bestes und ja, halt einfach auch dafür offen sein und lernen, jeden Tag es besser zu machen.
2: Mhm. Ist nicht das Wichtigste daran, dass es einem Spaß macht?
1: Naja, ja, auch. Also keiner will jetzt irgendwie gern jeden Tag in den Job gehen und denken, Gott, aber das wieder braucht. Ja, ja. Sondern man lebt ja. Also ich finde ja, die meisten Menschen, die ich kenne beim ORF, die allermeisten, sind so mit Leib und Seele Orfler. Ja, die lieben das, die leben für das, was sie dort machen. Und es ist schon irgendwie toll, wenn man ein Leben hat, und da habe ich wahnsinniges Glück gehabt im Leben, dass man jeden Tag etwas machen darf, wo man sich denkt, ich bin froh und ich gehe gern hin und ich mache auch heute wieder gerne die Sendung, auch wenn es heute vielleicht jetzt nicht das tollste Thema ist, aber jeden Tag aufs Neue gehe ich gern ins Büro. Und ich zähle nicht die Tage, bis ich endlich in Pension gehen darf, sondern ich freue mich auf jeden Tag, den ich noch gestalten kann. Das ist wirklich so. Ja.
2: Du bist siebenfache Romy-Preisträgerin. Ja. Kein anderer Journalist, keine andere Journalistin hat diese Auszeichnung öfter erhalten. Ich glaube, einmal mehr hat es der Armin Assinger gekriegt und irgendwann gibt es mit 9, das habe ich aber vergessen, auch kein Journalist,
1: Tobias keine Moretti, Journalistin. Glaube ich, oder?
2: Das könnte
1: oder
2: sein. Christiane Hörbig, irgendso, ja, oder vielleicht miteinander, das kann auch sein. weiß ich jetzt nicht genau. Machen dich Auszeichnungen stolz?
1: Das hat mich deswegen wahnsinnig gefreut, weil es ein Publikumspreis ist. Mhm. Und da denke ich mir dann schon,

0: Also andere Preise, auf die lege ich überhaupt keinen Wert, wo sich Jurys, dann Journalisten-Jurys gegenseitig den Journalisten Journalistenpreise geben. Ja, das ist nett.
1: Danke,
0: das ist,
1: ich habe einen Heuer gekriegt.
2: Entschuldigung. Er hat sich so gefreut bis jetzt.
0: Oh, ich tue mir so leid.
1: Ja, wir hätten doch Platz wechseln sollen.
0: Nein, aber das ist auch, aber ich sage jetzt nur, wenn man so fürs Publikum arbeitet, dann ist das natürlich die größte Ehre, vom Publikum ausgezeichnet zu werden. Das ist ein Wahnsinn. Ja? Mhm. Aber man kann auch sehr stolz sein, wenn die Kolleginnen...
1: Geht sich das noch aus? Da passt meine nächste Frage super gut dazu. Weil du bist ja immer wieder gut gewesen, mit Formulierungen für ein bisschen für Diskussionen zu sorgen. Du hast mir gesagt, wie du Radiodirektorin geworden bist, hast du zum Beispiel gesagt, auf Ö1 mehr Content, weniger Köchelverzeichnis und eine Reduktion von kulturellen Inhalten angekündigt.
0: Das war die Interpretation,
1: das stimmt. Das kam wahrscheinlich ähnlich gut an wie jetzt bei mir.
0: An dem leide ich bis heute, dass ich als so langjährige Journalistin nicht in der Lage war, einzuschätzen, was ein anderer Journalist aus einer Formulierung alles basteln kann. Weil das Einzige, was ich wollte, war, dass in der Früh in Ö1 die Menschen mehr sozusagen aus der Information versorgt werden. Wir erleben ja einen völligen Medienwandel. Ja? Und jetzt, früher war das ja so, alles war so ein bisschen langsam. Da haben wir in der Früh im Morgen schon einmal ein bisschen was gehört und bis am Abend hat man dann erfahren, was sich unter Tag so... Also es war einfach anders. Ja? Heute hat man in der Früh alles, sofort. Am Handy, überall. Und ich wollte ganz einfach, dass in der Früh in Ö1 die Menschen ein bisschen mehr Information bekommen. Das war alles. Und aus dem, diese Geschichte zu basteln, war eine Gemeinheit. Und ich bin mit dem Journalisten bis heute...
1: Böse.
0: Nein. Aber ich diskutiere mit ihm darüber. Nein, aber ich verstehe es eh. Man kann aus allem sehen, es war so verlockend, diese Schlagzeile zu machen. Ich hätte es wahrscheinlich auch gemacht und bin... Darum sage ich dir, das ist was anderes, ob du hier sitzt oder da.
1: Ja.
0: Es macht was.
1: Darum bleibe ich ja da.
0: Ich verstehe es eh.
1: Es gibt natürlich auch Fragen, die aus dem Publikum, die online schon gekommen sind. Ja. Der Christian Golser hat uns zum Beispiel geschrieben, hat gesagt, oder will wissen, hätten Sie nicht den Beruf eines Journalisten, nicht Gender, das ist jetzt einer Journalistin gewählt, was wäre die Alternative gewesen?
0: Keine Ahnung, ich weiß es echt nicht.
1: Du warst am Franz-Schubert-Konservatorium.
0: Ja, ich habe eine Schauspielausbildung gemacht. Ja. Und das war aber damals schon quasi, wie soll ich sagen, begonnen habe ich eigentlich Publizistik zu studieren. Ja. Und irgendwie Publizistik, Theaterwissenschaft, und beim Theaterwissenschaftsprojekt haben wir irgendeine Aufführung organisieren müssen und dann hat es mich da so reingezogen. Aber irgendwie so weit auseinander ist das nicht. Also dieses Öffentlichsein hat wahrscheinlich da oder dort, oder dieses, man kann sich vorstellen, so ein Leben auf einer großen Bühne, oder weiß ich nicht, vielleicht hat man dieses Gen auch irgendwie.
1: Es gibt da diesen Begriff der Rampensau.
0: Das ist völlig richtig, ja. Sagt mein Mann auch immer über mich.
1: Wirklich?
0: Ja, damit kann ich leben.
1: Und er ist der Gegenentwurf, oder wie?
0: Ja.
1: Also du, es war keine Alternative zum Journalismus eigentlich, oder?
0: Nein, eigentlich nicht.
1: Ich würde noch gern eine Frage der Brigitte Maria Gruber hier einbringen. Die hat zwei Fragen gestellt. Die erste, drei Dinge, auf die Sie in der Zusammenarbeit mit Menschen besonders achten.
0: Augenhöhe. Für mich sind alle Kolleginnen und Kollegen auf Augenhöhe. Ich mag nicht gern hierarchische Verhältnisse. Also egal, ob das der Cutter ist oder der Kameramann oder die Büroassistentin oder so, Augenhöhe ist mir total wichtig. Drei Dinge müssen sein.
1: War die Frage.
0: Also das ist, glaube ich, wahnsinnig wichtig. Es ist lustig, ich war jetzt gerade bei der Post und habe mir das Verteilzentrum der Post angeschaut, weil die so ein tolles Logistikding haben. Und der Postgeneraldirektor hat mir gesagt, sie haben in der Post einen unternehmenskulturellen Change gemacht und die haben das unternehmensweite Du-Wort eingeführt. Das heißt, jeder Mitarbeiter bei der Post, auch der nur die Backeln aufs Förderband auflegt, darf zum Generaldirektor Du sagen. Er hat gesagt, es hat total was verändert. Plötzlich war das so ein Zusammenhalt. Wir sind alle Postler und wir sagen alle miteinander Du. Das finde ich total okay. Das könnten wir bei uns auch machen. Also ich,
1: dein Nachfolger hat das schon angekündigt. Er hat als erste Maßnahme führt das Unternehmens du ein. Das ist das Erste.
0: Er hat uns auch
1: schon besucht.
0: Mit mir sehe jeder per Du, weil ich kenne jeden mittlerweile.
1: Du bist seit 19.
0: Wahrscheinlich waren da einige noch nicht geboren, wie ich schon beim ORF war.
1: Das eint uns alle drei. Ja. Die zweite Frage der Frau Gruber ist, was machen Sie Ihrer Meinung nach als Frau in der Führung anders als Männer? Und der dritte hat es nur nachgeschossen. Was würden Sie Ihrem 18-jährigen Ich aus heutiger Sicht sagen? Aber das klammern wir mal aus. Ja. Was machst du anders als Frau in der Führung als ein Mann?
0: Ganz ehrlich, das kann ich nicht sagen, weil ich war noch nie ein Mann. ich weiß es wirklich nicht. Ich werde das so oft gefragt und ich glaube auch ganz ehrlich nicht, dass es nicht weibliches und männliches Führen gibt. Ich glaube, es gibt gutes und schlechtes Führen. Und da bin ich mir total sicher. Und ich finde auch dieses Mindshaming irgendwie so. Ich meine, jetzt reden wir immer über ein paar Herren, die sich bei uns daneben benommen haben. Aber ehrlich, ich habe tolle Kollegen und ich mag es nicht, auf Arme zu sagen, nur Frauen können das und Männer, ich mag das nicht. Das finde ich wirklich nicht in Ordnung.
1: Ja, aber auf der anderen Seite hast du ja, wenn du sagst Männer, Frauen, du hast 2016 zusammen mit anderen Journalistinnen nach Hasskommentaren, sexistischen Beschimpfungen, Vergewaltigungs- und Morddrohungen im Internet reagiert und eine Initiative gegen Frauenhass gegründet. Das ist ja schon dieses Mann-Frau.
0: Na, aber das ist ein Phänomen, das sich ausschließlich gegen Frauen richtet, glaube ich. Ich weiß nicht, vielleicht können die Herren sagen, ob es ihnen auch so geht, dass im Internet sie wegen ihres Aussehens oder wegen ihres Gewands oder ihrer Haar oder sonst was, ihrer Erscheinung geschämt werden und beschimpft werden und runtergemacht werden. Ich kann mir schwer vorstellen, Frauen geht das sehr, sehr oft so. Und das finde ich nicht in Ordnung. Und da kann man sich dagegen zur Wehr setzen. Aber ansonsten finde ich, wir begeben uns schon in diese Gefahr, dass man mit diesem Thema jetzt auf einmal einen Haufen von Männern im Unternehmen haben, die dann plötzlich sagen, naja, was soll ich noch, ich habe keine Chance, als Mann darfst du eh nichts mehr werden oder so, das finde ich nicht richtig. Das sollten wir nicht zulassen. So eine Unternehmenskultur wäre auch schlecht. Ja. Wir sollten da nicht dieses Spaltbild da sein. Es sollten Leute, egal ob das Männer oder Frauen sind, wenn sie gut sind, die gleichen Chancen haben. Das haben wir Frauen immer wollen. Ja. Und das muss aber in die andere Richtung auch gelten.
1: Ja. Wenn ich dir jetzt so zuhöre, dann drängt sich mir eine Frage auf, die ich mir schon öfter gestellt habe. Warum hast du nicht wieder beworben?
0: Ja, du bist nicht der Erste, der mich das fragt. Klar, und ich habe mich das auch gefragt. Aber
1: mit der Leidenschaft, mit der Überzeugung, mit dem Plan, mit dieser Agenda, wäre das eigentlich naheliegend?
0: Ja, ich verstehe das. Aber jetzt muss ich auch sagen, ich werde auch nächstes Jahr 65. Das heißt nicht, dass ich müde bin, aber was ist denn für ein Bild entstanden da draußen über den ORF? Dieses Bild von, da haben sie es ein paar gekriegt und das war schon immer so und das ist so eine eingeschworene Gemeinschaft und so. Und ich finde, es ist ein gutes Zeichen, dass jetzt jemand von außen kommt, der einen objektiven Blick hat, auch auf unsere Organisation. Weil ich bin ja auch Teil dieser Organisation und ich bemühe mich wirklich zu sagen, das und das und das können wir jetzt besser machen. Aber da tut sich vielleicht jemand, der jetzt von außen kommt, mit großer Energie und genauso großer Leidenschaft leichter zu sagen, hey, habt ihr eigentlich mal über das und das nachgedacht? Und mir kommt der Name mal. Ach, siehst du ja, das ist mir gar nicht auffallen, weil es einfach immer schon so war. Und deswegen ist es vielleicht gerade jetzt so wichtig, dass jemand kommt und diesen neutralen Blick von außen hat und sagt, jetzt krempeln wir das einmal um. Jetzt denken wir das doch einmal ganz neu. Und da tut sich ja wer leichter, oder?
2: In deiner Ära wird jetzt eben noch alles aufgearbeitet und er kann dann quasi die Aktion Neustart machen für den ORF mit allen schwierigen Rahmenbedingungen.
0: Ja. Wir werden ihm dabei helfen, ja? Wir werden ihm dabei helfen, weil er muss die Organisation kennenlernen. Das ist komplex, das ist eine große Organisation und so gut wir ihn halt unterstützen können, werden wir das machen. Das finde ich wichtig, dass es einen guten Übergang gibt, ja, dass nicht jemand kommt und sagt, pff, so wie angeblich in manchen Ministerien, wo dann Akten geschreddert worden sind, damit die Nachfolger sich plagen müssen. Das ist genau das Gegenteil werden wir tun. Ja. Mhm. Mit totaler Transparenz und totaler Kooperation sagen, wie können wir es dieser neuen Truppe ermöglichen, so gut wie möglich hineinzustarten. Ja.
1: Ich würde gern, wir haben natürlich schriftliche Zusendungen bekommen, Fragen, aber gibt es Fragen von Ihnen an die Ingrid Thurnherr? Anregungen, Beschwerden, auch Lob nehmen wir entgegen.
0: Auch Kritik nehmen wir entgegen.
1: Die Frau Festspielpräsidentin, bitte.
2: Moment,
1: Sie bekommen ein Mikrofon.
2: Diese Sendung wird auch im Radio übertragen. Also und alle Radiohörerinnen und Hörer, Sie hören den ORF Salzburg Stammtisch mit unserer Generaldirektorin Ingrid Thurnherr, die trotz ihres unfassbar intensiven Tags extra nach Salzburg gekommen ist und sehr den gern. Karl Kern als Moderator.
1: Für diese Wohlfühlstunde. Frau Dr. Hammer.
3: Einen wunderschönen guten Abend. Hallo. Vielen Dank für das hochinteressante Gespräch. Ich möchte tatsächlich mit einem Lob kommen. Deswegen bin ich heute Abend hier. Wir arbeiten seit sehr, sehr vielen Jahren mit dem ORF zusammen. Und meine Damen und Herren, ich darf Ihnen sagen, ich habe in einigen Ländern gelebt. Aber die Art, wie der ORF Kultur überträgt, ist außergewöhnlich, einzigartig und mit sehr, sehr viel Handwerk und Fingerspitzengefühl. Und wir als Salzburger Festspiele danken dem ORF für die Verbreitung, die sie uns ermöglichen, für Menschen, die nicht zu den Salzburger Festspielen kommen können und Menschen, die vielleicht dadurch angeregt werden, das erste Mal zu kommen. Aber die Art und Weise, wie die Regie geführt wird, wie Oper übertragen wird. Ich höre das immer wieder, wenn ich in den Nachbarländern zu Besuch bin, die sagen, oh, wir haben mal über ORF das Ganze gesehen. Das ist ja unglaublich, da wird ja ganz anders herangegangen. Und dieses Kompliment möchte ich aussprechen. Ich möchte eine vielleicht Antwort geben, weil ja vorhin die Frage war, was ist der Unterschied zwischen den Frauen und den Männern? Ich habe so viel Interviews führen dürfen in meinem Leben mit Mitarbeitern. Die einzigen, die immer wieder Selbstreflexion in solchen Gesprächen bringen, in Interviews, sage ich ganz bewusst, also in Job-Interviews, sind immer Frauen. Diese Art, wie du, liebe Waltraud, gesagt hast, ich habe mir dann überlegt, na, das ist mir zu viel mit der Sieb 2, das ist sehr weiblich. Oder die Antwort eben auf, warum nicht nochmal Generaldirektorin, dieses öffentliche Selbstreflektieren, dieses innerliche Selbstreflektieren ist etwas, was Frauen tatsächlich auszeichnet. An allem anderen bin ich völlig einverstanden. Bitte um Himmels Willen die wunderbaren Männer genauso behandeln wie wunderbare Frauen. Vielen Dank.
1: Danke.
0: Danke.
1: Ja, das war jetzt sehr viel des Lobes. Jetzt könnte man aufhören. Gell? Ja.
2: Nein, da ist eine Frage.
1: Noch, ja. Eine Frage, bitte sehr.
4: Ja, natürlich. Mein Name ist Louis Hofmann aus Antaring bei Salzburg. Ich erinnere mich noch gerne an das sensationelle und legendäre Interview mit Otto Walkes.
0: Genau, das ist das. Das ist.
4: Und es kam in dem Interview auch zur Sprache, was man denn nachher machen könnte in Wien. Mhm. Wie lief der Abend weiter?
0: Oh Mann, oh Mann. Ich habe ja so eine Wette mit mir selber laufen und ich habe sie bisher immer gewonnen. Ich sage immer, es wird keine Veranstaltung geben, wo ich auf Menschen treffe, die ich zum ersten Mal treffe, ohne dass ich auf dieses Otto Walkes Interview angesprochen werde. Das ist im Übrigen jetzt fast 30 Jahre her, man glaubt es nicht. Aber es ist immer noch so. Neulich war ich bei einer Studentengruppe, über Politik und Medien diskutieren. Und dann haben meine jungen Mitarbeiter im Büro haben vorher gesagt, na, wirst sehen, dort wirst sicher nicht angeredet. Die kennen das alle nicht, weil sie sind 20-Jährige, was sollen die, die haben da noch gar nicht gelebt. Ich komme rein und das Erste, was der Kollege, der mich vorgestellt hat, sagt, im Übrigen, das ist die Dame, die das Otto Walkes Interview gemacht hat. Das ist unglaublich. Das ist auch ein Ausfluss der neuen Medienwelt, weil die das alles auf YouTube sehen. Und der Otto Walkes, den ich kürzlich in Wien getroffen habe, im Übrigen, weil er eine tolle Ausstellung in der Albertina hatte, hat gesagt, es ist unfassbar, der ist Mitte 70 und die Kids, die kennen ihn alle von YouTube. So, wie ist der Abend weiter verlaufen, das kann ich Ihnen sagen. Der Otto Walkes war überhaupt nicht happy mit dem Interview. Also vorher nicht, nachher glaube ich schon. Ich war auch so ein bisschen, oh mein Gott, was haben wir da in der ZIP 2 hier aufgeführt? Und da gab es noch wenig E-Mail und sowas. Also ich bin dann heimgekommen, dann daheim hat das Festnetz geläutet, war der Generaldirektor dann der damalige, Der hieß übrigens Gerhard Zeiler, fällt mir gerade ein. Ja, das war lustig. Und der konnte nicht aufhören zu lachen am Telefon, weil er es so wahnsinnig lustig gefunden hat. Aber nein, wir sind nicht mehr gemeinsam ausgegangen zum Heurigen oder so. Aber ich habe ihn im Lauf unseres gemeinsamen Älterwerdens das eine oder andere Mal noch getroffen zu seinem 70. Geburtstag. Ich habe ein Interview mit ihm in Hamburg gemacht. Und bei einer Fernsehshow in Deutschland habe ich ihn mal getroffen. Und das Lustige ist, wir haben ja überhaupt nichts gemeinsam. Außer diesem Interview haben wir gar nichts gemeinsam. Wir können nur über dieses Interview sprechen, aber es hat sein Leben mitgeprägt und meins auch ein bisschen, das muss man schon sagen. Ja.
2: Wir bedanken uns für Ihre Frage, Karl Kern, zu den wenigen Punkten, die wir vorher besprochen haben. Soll man über das reden
1: und
2: oder
1: haben
2: nicht?
1: Gesagt, nein.
2: Und
1: nein.
2: Wir haben gesagt, nein, wir reden nicht darüber, weil das wurde eh schon so oft besprochen. Ja. Danke Ihnen.
1: Ja. Wobei es wir natürlich auch beide noch im Besten.
0: Ja, natürlich. Ich auch.
1: Also, glaube ich sofort.
2: Gibt's noch eine Frage? Ja, hier ist noch eine Frage.
5: Ja, mein Name ist Heinz Pollack, Salzburg auch. Also das war auf jeden Fall das einzige Interview, das nicht auf Augenhöhe stattgefunden hat.
0: Stimmt, vollkommen.
5: Ja, okay. Verstanden. Ja. Aber andere Frage. Man hat heuer im Frühling das Gefühl gehabt, als Medienkonsument, dass der ORF, wenn irgendein Gerücht gegen einen Mitarbeiter, gegen einen ORF, gegen irgendjemand aufgetaucht ist, bevor es wirklich breitgetreten wurde, ist in der ZIP 2 gelaufen.
0: Ja.
5: Da hat man das Gefühl gehabt, der ORF, der haut sich permanent selber am Kopf, nur vor lauter korrekt sein, korrekt sein, korrekt sein. Da sind Botschaften rausgegangen im ZIP 2, und das ist eine große Sendung, oder, ja, und da war noch nichts klar, sondern da war alles nur Gerücht.
0: Ja.
5: Wie kann sowas passieren? Das ist doch keine Öffentlichkeitsarbeit.
0: Ja. Ich gebe Ihnen völlig recht, und das war für uns alle eine extrem schwierige Situation, wie Sie sich sicher vorstellen können. Wie gehen wir selber damit um? Dazu muss man sagen, und darüber bin ich sehr, sehr froh, wir haben unabhängige Redaktionen und auch ich als Generaldirektorin werde mich hüten, in einer Redaktion anzurufen und zu sagen, ihr habt jetzt das und das zu tun oder nicht zu tun. Weil das geht im Fall von wohlmeinenden Führungskräften gut, aber wir haben in anderen Ländern gesehen, dass auch nicht wohlmeinende Führungskräfte dann in die Nachrichten hineinregieren und dann geht das nicht gut. Das hat zur Folge, dass die Redaktionen eben wirklich tun, was sie für richtig halten, und ich kann die Kolleginnen und Kollegen wirklich verstehen, dass auch für sie das total schwer war. Aber es, natürlich lebt man in einem Medienumfeld und die mussten sich sicher auch jeden Tag fragen, um Gottes Willen, wie sollen wir jetzt damit umgehen? Jeden Tag steht das in der Zeitung und wir sollen so tun, als war nichts. Augen zu, Ohren zu, Mund zu. Das geht halt auch nicht. Aber ich verstehe total, was Sie meinen. Ich verstehe das total. Und die Kolleginnen und Kollegen haben teilweise sehr, sehr gerungen, wie sie sollen. Sollen es die Ersten sein? Sollen es die Letzten sein? Sollen sie das verschweigen? Sollen sie das groß machen, klein machen? Ich bin mir sicher, sie haben getan, was sie für richtig gehalten haben. Und ja, es ist manchmal der Eindruck entstanden, wir selber gehen am meisten mit der Peitsche auf uns selber los. Ja. Das ist mir dann im Zweifel auch lieber, als andere gehen mit der Peitsche auf uns los, weil ehrlich gesagt, wir haben uns schon sehr viel Selbstkritik verdient, auch. Ich würde jetzt nicht sagen, wir persönlich, die wir hier sitzen, aber der ORF als Organisation hat versagt in manchen Bereichen ganz einfach. Und da gab's ein Versagen im Wegschauen bei vielen Dingen, und das haben die Redaktionen, ich will jetzt nicht sagen gnadenlos, aber sagen wir schonungslos mitgetragen, diese Kritik an uns selber. Und mir ist lieber, dass man so ist, als dass man uns dann vorwirft, ihr habt es verschwiegen. Sie haben sicher recht, dass es nicht so leicht ist, das richtige Maß zu finden.
2: Es geht halt auch um unsere Glaubwürdigkeit.
0: Natürlich.
2: Also kann man sich als Konsument darauf verlassen, dass über alles berichtet wird, auch über den ORF, selbst wenn es extrem unangenehm ist und wir als Mitarbeiterinnen und Mitarbeiter das natürlich auch nicht sehen, hören wollen, aber letztlich geht es darum, wir brauchen unsere Glaubwürdigkeit und dann müssen wir auch imstande sein, auch über uns selbst zu berichten. Ja. Wie groß oder wie wenig, das ist dann eine andere Frage.
1: Ja. Der Blick auf die Uhr zeigt mir, wir haben nicht mehr allzu lange. Ja. Wir können noch ein bisschen die Ingrid Thurnherr privat unter Anführungszeichen. Stell dir mal vor, du hättest Freizeit. Was würdest du tun?
0: Also mir hat zum Beispiel total leid getan, dass ich heuer überhaupt nicht zum Schwammerlsuchen komme. Ich gehe total gern Schwammerlsuchen. Ist sie nicht ausgegangen? Aber ich glaube, es hat eh keinen gegeben, oder?
2: Ja, wenig. Nein,
1: spät.
0: Wirklich?
1: Ja. Sehr spät.
0: Also das hat mir heuer im Sommer so richtig gefehlt. Das ist so besinnlich.
1: War nicht der von dir zitierte Horst Friedrich Mayer war doch so ein Fan.
2: Nein,
1: der Hugo Bortisch war der Schwammernarrische, stimmt.
2: Ja. Ja. Aber genau. Apropos, also wenn du dann daran denkst, dass du eben nicht mehr kandidiert hast und irgendwann in Pension gehst, wer ist denn da ein Vorbild für dich? Alexander Vrabetz ist jetzt der Präsident von Rapid Wien. Gerhard Zeiler hatte eine unfassbar tolle internationale Entwicklung, Karriere als Medienmanager. Jetzt versucht der SPÖ-Chef zu werden. Was schwebt denn dir vor?
0: Also mit Fußball kenne ich mich nicht aus, sage ich gleich. Das
1: ÖVP-Chefin willst du auch nicht werden?
0: Nein, habe ich auch nicht. Nein, hat mich auch keiner gefragt. Ne? Aber es ist natürlich so, wenn man so ein Berufsleben hatte, das einem so erfüllt hat, dass man einfach so leidenschaftlich gelebt hat, ist es schwer, sich vorzustellen, dass man dann an einem gewissen Tag aufsteht und sie denkt so, und jetzt so, was machen wir jetzt so? Also ich habe noch viel Energie, ich glaube, das spürt man auch und mir wird schon was einfallen. Also bis jetzt ist es immer nur so gewesen, dass was dahergekommen ist, was mich interessiert hat. Und ich höre jetzt sehr, sehr viele Podcasts, die mich wahnsinnig, also das ist auch ein guter, kann man in der Nacht oder beim Autofahren oder was weiß ich, auch viele Dinge noch erfahren, die man halt zum Lesen keine Zeit hat oder so. Und sowas kann ich mir vorstellen, oder was weiß ich nicht. Ja,
1: aber du gehst davon aus, dass du mit 65 mit den nächsten Jahren beim ORF ist Schluss, oder?
0: Ja, das ist, glaube ich, so bei uns. Das ist bei uns so. Es gibt ein paar wenige Ausnahmen, aber das ist bei uns so. Ist ja auch in unserer Generation gar nicht selbstverständlich, dass alle Frauen bis 65 bleiben. Für zukünftige Generationen schon. Ja, fragst mich dann nächstes Jahr, dann sage ich dir, was ich gemacht habe.
1: Schreibst du wieder ein Buch?
0: Ich glaube nicht, ich weiß nicht.
1: Okay. Ja, dann bedanke ich mich recht herzlich. Es ist ein Stammtisch, der zu Ende geht nach einer Stunde. Liebe Ingrid, herzlichen Dank fürs Kommen.
0: Danke für die Einladung.
1: Das war ein bisschen entspannend, auch für dich. In dieser Form war es der letzte Stammtisch. Die Waltraud hört ja mit Jahresende auch auf. Es war sehr schön, es hat mich sehr gefreut, das mit dir zu machen.
2: Danke.
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1: Im Nachrichtenstudio Markus Langer. Der Wunsch nach Veränderung steht im Mittelpunkt des derzeit laufenden SPÖ-Krisentreffens in Wien. Der Verbleib von Andreas Babler an der Parteispitze ist damit fraglich. Peter Unger, könnte ein möglicher Obmannwechsel zu Neuwahlen führen?
2: Also wenn man mit ÖVP und NEOS redet, dann wollen die auf jeden Fall weitermachen. Und alle Kandidaten, die jetzt für den SPÖ-Vorsitz genannt worden sind, wollen das auch. Aber es könnte da auch zu Umbildungen kommen. Es ist auch klar, dass die Beteiligten das wollen, wenn sie auf die Umfragen blicken. Die FPÖ steht bei 40%. Dass mit einem Wechsel an der SPÖ-Spitze jetzt eine Trendwende eingeleitet werden könnte, das bezweifle ich. Es besteht vielmehr die Gefahr, dass die SPÖ vielleicht noch weiter in Umfragen verliert und die gesamte Regierung hinunterzieht. Und wir wissen, im nächsten Jahr kommen Landtagswahlen. Da könnte dann auch die Nervosität in den ÖVP-Ländern steigen. Und dann ist, glaube ich, alles offen.
1: Der deutsche Bundeskanzler Merz hat Russland bei einem Besuch in Kiew aufgefordert, den Ukraine-Krieg zu beenden. Russland hat allerdings angekündigt, seine Angriffe zu verstärken. Auch der Besuch von Merz war überschattet von einem russischen Angriff auf die Nordbrücke in Kiew sowie von Drohnenalarm. Bei den Wahlen in Bosnien-Herzegowina zeichnet sich ein Sieg der dominierenden nationalistischen Parteien der einzelnen Volksgruppen ab. Bei der Präsidentenwahl in der Republika Srpska lag der nationalistische Kandidat Savo Minic laut Teilergebnissen klar vor seinem oppositionellen Herausforderer Branko Planuša. Bei der Wahl des dreiköpfigen Staatspräsidiums könnte es ein Comeback des Bosniakenführers Bakir Izetbegovic geben. Immer mehr Details werden über jenen Co-Piloten bekannt, der kürzlich beinahe eine Fly-Dubai-Maschine auf dem Weg nach Israel zum Absturz gebracht hat. Der 29-jährige omanische Staatsbürger soll Anhänger der islamistischen Terrororganisation Al-Qaida sein. Alexandra von Mercy.
3: Wie radikal seine Ansichten sind, zeigt der Social-Media-Account von Hammam al-Hammami. Schon 2023 veröffentlichte er, damals vom Cockpit von Oman Air, Aufnahmen israelischer Flugzeuge und würdigte anschließend den ehemaligen Anführer des Terrornetzwerks Al-Qaida und seinen Nachfolger. Gefunden wurden auch KI-Bilder der drei heiligsten Stätten des Islam, veröffentlicht nur wenige Stunden nach dem Fly-Dubai-Vorfall, von wem ist unklar. Besonders erschreckend Hammamis Einstellung gegenüber Frauen. Er schreibt von Schlampentests, denen er Frauen unterzogen habe, und bezeichnet sie als Sexmaschinen. Warum der 29-Jährige trotz seiner extremistischen Ansichten bei Fly-Dubai angestellt wurde, wird international untersucht.
1: Das waren die Nachrichten mit Markus Langer. Und nun zum Wetter.
4: Im Laufe der Nacht ziehen Wolken auf, vor allem von Vorarlberg bis Salzburg, und hier kann es auch nass werden. Wir starten morgen in der Früh frisch in den Tag mit meist 5 bis 13 Grad. Im Westen bleibt es vorerst unbeständig mit vielen Wolken und ein paar Schauern. Von Oberösterreich und von Unterkärnten bis ins Burgenland scheint hingegen meistens die Sonne. Aber es ist nicht mehr so ungetrübt wie gestern und heute. Der Himmel wird zeitweise recht milchig sein. Am Nachmittag lockert es dann auch im Westen langsam auf und es wird teils warm mit 16 bis 24 Grad. So viel zum Wetter von Daniel Stanker.
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1: Im Nachrichtenstudio Markus Langer. Andreas Babler gibt das Amt des Vizekanzlers zum Jahresende an Finanzminister Martha Bauer ab. Das teilte Babler nach einem Krisentreffen der SPÖ-Spitzen mit. Als SPÖ-Chef will Babler vorerst weitermachen, unterstützt von Frauenministerin Holzleitner und Klubobmann Kucher als geschäftsführenden Parteichefs. Felix Nowak.
2: Eine einfache Lösung ist es nicht, die am Abend präsentiert wird. Im ersten Schritt bleibt Andreas Babler Parteichef und Vizekanzler. Bei der Parteiführung werden ihm aber zwei Personen zur Seite gestellt, Frauenministerin Eva-Maria Holzleitner und Clubchef Philipp Kucher. Anfang 2027 übergibt Babler dann seinen Posten als Vizekanzler an Finanzminister Markus Marterbauer, der momentan noch eine Krebsbehandlung durchläuft. Babler bleibt dann als Medien- und Kulturminister in der Regierung. Danach führt also Marterbauer das Regierungsteam, Kucher und Holzleitner gemeinsam die Partei. In den Monaten danach soll auch ein Parteitag stattfinden, um die langfristige Nachfolge zu klären.
1: Der Vorarlberger Landeshauptmann Wallner von der ÖVP hat sich für eine Senkung der Strafmündigkeit von 14 auf 12 Jahre ausgesprochen. Wer Frühgrenzen übertrete, müsse auch damit rechnen, dass Frühgrenzen aufgezeigt werden, sagte Wallner in der ORF-Pressestunde. In der Schweiz gebe es bereits ein ähnliches Modell. Für Frauen soll es nach einer Fehlgeburt künftig eine Trauerzeit geben. Sozialministerin Schumann von der SPÖ plant, dass sich Frauen nach einer Fehlgeburt bis zu 16 Wochen freistellen lassen können. Tanja Malle.
3: Bisher ist nach einer Fehlgeburt der Krankenstand die einzige Option. Sozialministerin Corinna Schumann, SPÖ, will das ändern. Ihr Vorschlag, Frauen sollten nach einer Fehlgeburt das Recht auf Trauerzeit bekommen. Ab der 16. Schwangerschaftswoche sollen sich Frauen 4 Wochen lang freistellen lassen können, ab der 20. 8 Wochen und ab der 23. 16 Wochen. Finanziert werden soll das alles aus dem Familienlastenausgleichsfonds. Anspruch sollen auch Selbstständige haben. Zudem soll der Kündigungsschutz auf 4 Monate ab der Fehlgeburt ausgeweitet werden. Als Fehlgeburt gilt, wenn das Kind bei der Geburt unter 500 Gramm wiegt. Außerdem will Schumann darüber diskutieren, dem Partner bzw. der Partnerin nach einer Fehlgeburt eine 2-wöchige Freistellung zu ermöglichen. In der Koalition und mit den Sozialpartnern führe man dazu Gespräche, heißt es.
1: Bei russischen Drohnenangriffen auf die ukrainischen Regionen Saporischschja und Dnipro sind mindestens 3 Menschen getötet worden. Es gibt mehrere Verletzte. Das russische Militär hat die Angriffe gegen ukrainische Städte in den vergangenen Wochen verstärkt. In Brasilien hat die Wahl für das Präsidentenamt begonnen. Chancenreichster Herausforderer des linksgerichteten Amtsinhabers Lula da Silva ist Flavio Bolsonaro, der Sohn des rechtspopulistischen Ex-Präsidenten Jair Bolsonaro. Beide liegen in den Umfragen eng beieinander. Die Gasspeicher in Österreich sind im Moment zu 68% gefüllt. Das ist der um diese Jahreszeit niedrigste Speicherstand seit 2021, also vor dem Ukraine-Krieg. Die Versorgung im Winter sei aber kein Problem, heißt es von der Regulierungsbehörde E-Control. Man habe mehr Bezugsquellen. Jetzt zum Sport mit Emily Weber.
4: Guten Abend. In der Fußball Nations League ist das Nationalteam der Männer weiter ungeschlagen. In der 4. Partie spielt Österreich heute 1:1 gegen den Kosovo. Nach dem Tor von Fisni Gaslani in der 70. Minute rettet Christoph Lang mit seinem ersten Länderspieltreffer noch das Unentschieden für das ÖFB-Team. Teamchef Ralf Rangnick.
5: Ein super Kopfball von Langi, der auch ansonsten noch ein paar gute Szenen hatte. Von daher sind wir sehr froh für ihn, aber vor allem auch für uns, dass wir das Tor gemacht haben.
4: In der Frauenbundesliga hat das erste große Wiener Derby zwischen Austria und Rapid stattgefunden. Die Austrianerinnen haben sich einen klaren 6:0 Kantersieg geholt. Das Spitzenduell zwischen Sturm Graz und dem SK in St. Pölten ist 2:2 unentschieden ausgegangen. Den Formel 1 Grand Prix in Malaysia hat heute Red Bull-Pilot Max Verstappen gewonnen, gefolgt vom WM-Spitzenreiter Kimi Antonelli und Lewis Hamilton. Und Österreichs beste Tennisspielerin Anastasia Potapova hat über Instagram bekannt gegeben, dass sie die Saison vorzeitig beendet. Zuletzt hat Potapova in Peking gegen Sinja Kraus wegen Schulterproblemen aufgegeben. Kraus schafft bei diesem WTA-1000-Turnier heute den Sprung ins Achtelfinale. Das ist ihr in ihrer Karriere bisher noch nie gelungen.
1: Das waren die Nachrichten mit Markus Langer. Und nun zum Wetter.
6: Im Großteil des Landes kühlt es auf 13 bis 5 Grad ab und es geht ruhig durch die Nacht und durch den morgigen Montag. Ausnahme ist der Westen. Ein paar Regenschauer treffen hier im Laufe der zweiten Nachthälfte vor allem in Vorarlberg und in Tirol ein. Weiter im Osten wird es nur vereinzelt nass, etwa im Bergland Salzburgs. Die Schauer im Westen werden tagsüber immer seltener, möglich sind sie aber bis zum Abend. In der Osthälfte Österreichs scheint hingegen meistens die Sonne, wenn auch nicht mehr ganz so ungetrübt wie zuletzt. Und es wird teils warm mit 16 bis 24 Grad. So viel zum Wetter von Daniel Stanker.
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1: Im Nachrichtenstudio Markus Langer. SPÖ-Chef Babler zieht sich teilweise zurück. Wie Babler nach einem Krisentreffen der SPÖ-Spitzen mitteilte, gibt er das Amt des Vizekanzlers zum Jahresende an Finanzminister Martha Bauer ab, bleibt aber Minister. Als SPÖ-Chef will Babler vorerst weitermachen, unterstützt von Frauenministerin Holzleitner und Clubobmann Kucher als geschäftsführenden Parteichefs. Babler:
2: Unsere internen Debatten dürfen die Arbeit auch der aktuellen Regierung nicht überschatten. Deswegen habe ich in den letzten Wochen einen Entschluss gefasst, auch dazu beizutragen. Mir ist wichtig, dass wir eine handlungsfähige SPÖ in der Regierung haben. Wir brauchen eine geeinte SPÖ, die ihre Kraft nicht in Selbstbeschäftigung verbraucht, sondern dafür sich einsetzt, eben das Leben der Menschen besser zu machen.
1: Der Vorarlberger Landeshauptmann Wallner von der ÖVP hat sich für eine Senkung der Strafmündigkeit von 14 auf 12 Jahre ausgesprochen. Wer früh Grenzen übertrete, müsse auch damit rechnen, dass frühe Grenzen aufgezeigt werden, sagte Wallner in der ORF-Pressestunde.
3: Es gibt das Schweizer Modell in unserer Nähe, die zum Teil sogar noch tiefer liegen. Also man kann es auch international beobachten. Aber ich würde sagen, das ist auch mein Vorschlag, runter mit der Strafmündigkeit auf 12. Dann natürlich alle zusätzlichen Maßnahmen, die man auch benötigt.
1: Bei den Wahlen in Bosnien-Herzegowina zeichnet sich ein Sieg der dominierenden nationalistischen Parteien der einzelnen Volksgruppen ab, auch bei der Wahl des dreiköpfigen Staatspräsidiums. Einzig bei den Bosniaken setzte sich hier ein gemäßigter Politiker durch, das aktuelle sozialdemokratische Mitglied des Staatspräsidiums, Denis Bečirović. In Äthiopien haben Regierungstruppen im Tigray-Konflikt offenbar die volle Kontrolle über die Hauptstadt der Rebellenprovinz übernommen. Soldaten der Armee und mit ihr verbündete Milizen patrouillierten heute in den Straßen von Mekele und besetzten Schlüsselinstitutionen. Gestern waren die Regierungstruppen ohne Widerstand in die Stadt einmarschiert. Die Führung sowie die Kämpfer der Volksbefreiungsfront von Tigray hatten Mekele verlassen. In der Fußball Nations League hat Österreich am Abend im Kosovo ein 1:1 erreicht. Daniel Kulowitz.
4: Ja, kurz ist der Hexenkessel hier im Kosovo aufgekocht. 1:0 durch Fisnik Aslani, die Hausherren in Führung gegangen, plus Stangenschuss, aber dann der Ausgleich in der 85. Minute. Rettet uns Christoph Lang per Kopf mit seinem ersten Länderspieltor.
5: Ich habe gar nicht gescheit checkt, das Tor ist am Anfang. Ich bin nicht das große Kopfballungeheuer, deswegen war ich ein bisschen schockiert, dass der so gut reingeflogen ist, aber ja, ich freue mich.
4: 9 Länderspiele, 9 verschiedene Torschützen gab es zuletzt eben heute mit Christoph Lang. Österreich bleibt Tabellenführer in der Nations League vor Kosovo.
1: Das waren die Nachrichten mit Markus Langer. Und nun zum Wetter.
6: Mit deutlich mehr Wolken als heute geht es morgen durch den Tag, vor allem von Vorarlberg bis Oberkärnten. Hier sind auch ein paar Schauer dabei, die ersten gibt es schon heute Nacht. Trotz Wolken wird es vom Innviertel und von Unterkärnten bis ins Burgenland recht sonnig. Die Wolken sind nämlich meist nicht besonders dicht. Im Tagesverlauf zeigt sich die Sonne aber auch ganz im Westen noch für ein paar Stunden. Morgen in der Früh ist es der Jahreszeit entsprechend frisch, am Nachmittag teils warm mit 16 bis 24 Grad. So viel zum Wetter von Daniel Stanker.
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1: Heute ist Montag, der 5. Oktober, im Nachrichtenstudio Markus Langer. SPÖ-Chef Babler zieht sich teilweise zurück. Das teilte Babler nach einem Krisentreffen der SPÖ-Spitzen am Abend mit. Felix Nowak.
2: Eine einfache Lösung ist es nicht, die am Abend präsentiert wird. Im ersten Schritt bleibt Andreas Babler Parteichef und Vizekanzler. Bei der Parteiführung werden ihm aber zwei Personen zur Seite gestellt. Frauenministerin Eva-Maria Holzleitner und Clubchef Philipp Kucher. Anfang 2027 übergibt Babler dann seinen Posten als Vizekanzler an Finanzminister Markus Marterbauer, der momentan noch eine Krebsbehandlung durchläuft. Babler bleibt dann als Medien- und Kulturminister in der Regierung. Danach führt also Marterbauer das Regierungsteam, Kucher und Holzleitner gemeinsam die Partei. In den Monaten danach soll auch ein Parteitag stattfinden, um die langfristige Nachfolge zu klären.
1: Für Frauen soll es nach einer Fehlgeburt künftig eine Trauerzeit geben. Sozialministerin Schumann von der SPÖ plant, dass sich Frauen nach einer Fehlgeburt bis zu 16 Wochen freistellen lassen können. Tanja Mahle.
3: Bisher ist nach einer Fehlgeburt der Krankenstand die einzige Option. Sozialministerin Corinna Schumann, SPÖ, will das ändern. Ihr Vorschlag, Frauen sollten nach einer Fehlgeburt das Recht auf Trauerzeit bekommen. Ab der 16. Schwangerschaftswoche sollen sich Frauen 4 Wochen lang freistellen lassen können, ab der 20. 8 Wochen und ab der 23. 16 Wochen. Finanziert werden soll das alles aus dem Familienlastenausgleichsfonds. Anspruch sollen auch Selbstständige haben. Zudem soll der Kündigungsschutz auf 4 Monate ab der Fehlgeburt ausgeweitet werden. Als Fehlgeburt gilt, wenn das Kind bei der Geburt unter 500 Gramm wiegt. Außerdem will Schumann darüber diskutieren, dem Partner bzw. der Partnerin nach einer Fehlgeburt eine 2-wöchige Freistellung zu ermöglichen. In der Koalition und mit den Sozialpartnern führe man dazu Gespräche, heißt es.
1: In Brasilien haben die Wahllokale nach der Präsidentenwahl geschlossen. In Umfragen lagen zuvor der linksgerichtete Amtsinhaber Lula da Silva und der rechtsgerichtete Senator Flavio Bolsonaro eng beieinander. Erwartet wird eine Stichwahl, die in 3 Wochen stattfinden würde. Bei russischen Drohnenangriffen auf die ukrainischen Regionen Saporischschja und Dnipro sind mindestens 3 Menschen getötet worden. Es gibt mehrere Verletzte. Russische Angriffe haben auch den gestrigen Besuch des deutschen Bundeskanzlers Merz in Kiew überschattet. Katharina Wagner.
4: Drohnenalarm über Kiew. Erst genau dann zu hören, als Ukraines Präsident Zelensky mit seinem Gast Friedrich Merz die beschädigte Akademie der Wissenschaften in Kiew besucht. Der deutsche Kanzler zeigt sich danach unbeirrt und verspricht weitere Hilfen.
5: Wir bringen ein weiteres Paket militärischer Unterstützung über rund 1 Milliarde Euro auf den Weg. Wir stellen Mittel für die gemeinsame Herstellung von Anti-Jet-Drohnen zur Verfügung. Wir stellen vor dem Winter Energiehilfen in Höhe von rund 350 Millionen Euro bereit für Generatoren, für Umspannanlagen und für notwendige Reparaturarbeit.
4: Die Ukraine steht vor ihrem mittlerweile 5. Kriegswinter. In Richtung Moskau appelliert Merz, Putin solle den Krieg beenden.
1: Das waren die Nachrichten mit Markus Langer. Und nun zum Wetter.
6: Im weiteren Verlauf der Nacht kühlt es auf 13 bis 3 Grad ab. Kalt wird es zum Beispiel im Südosten Österreichs. Regenschauer können in den kommenden Stunden im Bereich von Vorarlberg bis Salzburg auftauchen. Hier geht es auch morgen tagsüber unbeständig weiter. Zwischendurch kann es auch blitzen und donnern. Am Nachmittag werden aber Schauer und Wolken weniger und der Sonnenschein mehr. Generell recht sonnig wird der heutige Montag vom Innviertel und von Unterkärnten bis ins Burgenland. Auch hier ziehen aber immer wieder Wolken durch. Das Ganze bei Höchstwerten von 16 bis 24 Grad. So viel zum Wetter von Daniel Stanker.
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2: Im Studio ist Theresa Eder, es ist 1 Uhr. Seit wenigen Stunden ist es fix. Die SPÖ stellt sich personell neu auf. Andreas Babler zieht sich in den nächsten Monaten zurück, allerdings nur schrittweise. Die Übergangslösung sieht vor, die Parteiführung auf mehrere Köpfe zu verteilen. Felix Nowak mit den Details.
3: Vorerst bleibt Babler zwar Vizekanzler und SPÖ-Chef, in der Partei gibt es künftig aber zwei weitere Vorsitzende. Frauen- und Wissenschaftsministerin Eva-Maria Holzleitner und Clubchef Philipp Kucher. Anfang 2027 legt Babler dann Parteivorsitz und Vizekanzleramt zurück. Neuer Vizekanzler soll Finanzminister Markus Materbauer werden, der aktuell noch eine Krebsbehandlung durchläuft.
4: Ich bitte Sie um Verständnis, dass wir kein konkretes Datum nennen, weil wir Respekt haben auch vor seinem Gesundungsverlauf, den wir alle wünschen und von dem wir auch überzeugt sind,
3: sagt Babler, der weiterhin Minister bleiben soll. Den Entschluss, sich schrittweise zurückzuziehen, habe er in den letzten Wochen gefasst.
4: Unsere internen Debatten dürfen die Arbeit auch der aktuellen Regierung nicht überschatten.
3: Kanzler Christian Stocker, ÖVP, verweist am Abend in einem Statement auf das Regierungsprogramm. Parteiinterne Diskussionen dürften diese Arbeit nicht beeinträchtigen.
2: 20 Meter ist ein 49-jähriger Vespa-Fahrer bei einem Verkehrsunfall in ein Feld geschleudert worden. Der Mann war gestern in Aurach am Honger im Bezirk Vöcklabruck unterwegs, als er in einer Kreuzung mit einem Auto kollidiert. Der Autofahrer leistet sofort Erste Hilfe. Der Vespa-Fahrer ist schwer verletzt ins Spital eingeliefert worden. Und der gestrige Formel 1 Grand Prix in Malaysia hat nicht nur die Vorentscheidung in der Weltmeisterschaft gebracht. Gerhard Prohaska, es war auch ein Regen- und Software-Chaos, das ein Nachspiel hat.
5: Ja, das war richtig peinlich für das Milliardenbusiness Formel 1, dass im Regen gleich mehrere Autos liegen geblieben sind, weil es ein Softwareproblem gegeben hat. Auch für Lewis Hamilton und Max Verstappen unfassbar. Es war wie ein Lego-Rennen mit 5 km/h. Plötzlich konnten wir alle nicht mehr Gas geben.
6: I just see you.
7: It was like the Lego race.
6: Yeah. We had the same speed.
5: Yeah. Erst nach einem 40-minütigen Software-Update bei allen Teams war man dann bereit für ein Rennen, wobei Max Verstappen die längste Durststrecke seiner Karriere beendet hat und den ersten Saisonsieg gefeiert hat.
6: Yeah, fantastic feeling.
5: Und Kimi Antonelli ist mit 84 Punkten Vorsprung zumindest einmal fast Weltmeister. Der Titel ist sehr nahe.
2: Regnen soll es nicht nur in Malaysia, sondern auch bei uns in Österreich. Jetzt weiter zum Wetter mit Simon Köldorfer.
8: Ein Wolkenband nähert sich von Deutschland und bringt allmählich erste Regenschauer nach Vorarlberg und Nordtirol. Tagsüber breiten sich die Wolken bis zum Salzkammergut und bis Mittelkärnten aus und auch im Salzburger Pongau sind dann einzelne Schauer möglich. Im Tagesverlauf kommt ganz im Westen wieder die Sonne durch. In der Osthälfte Österreichs wird am Montag überwiegend sonnig mit nur dünnen Wolken. Der Wind ist schwach und die Temperaturen relativ hoch für Oktober, bei Höchstwerten von 16 bis 24 Grad.
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1: Im Studio ist Theresa Eder. Es ist 2 Uhr. Andreas Babler zieht sich schrittweise zurück. Das ist das Ergebnis der stundenlangen Gespräche zwischen der SPÖ-Bundesparteispitze und den Landesparteichefs. Bei der Parteiführung werden ihm ab heute Frauenministerin Eva-Maria Holzleitner und Clubchef Philipp Kucher zur Seite stehen. Die beste Option, sagt SPÖ-Bundesgeschäftsführer Klaus Seltenheim in der ZIP2.
2: Philipp Kucher und Eva-Maria Holzleitner sind, finde ich, die bestgeeigneten Personen mit ihrer breiten Verankerung in die Partei hinein, im Club, in der Frauenorganisation. Sie kennen die Partei mit dem kleinen Finger sozusagen und werden gemeinsam mit Andi Babler und natürlich auch mit meiner Rolle als Bundesgeschäftsführer da jetzt diesen Prozess so begleiten und gehen, dass wir am Ende des Tages eine gute Entscheidung treffen können.
1: Bablers Vizekanzlerposten soll ab 2027 dann der derzeitige Finanzminister Markus Matterbauer übernehmen. Bei der Präsidentschaftswahl in Brasilien läuft die Auszählung der Stimmen. Der rechte Senator Flavio Bolsonaro liegt derzeit mit etwas mehr als 48% vor dem linken Amtsinhaber Lula da Silva. Über 90% der Stimmen sind schon ausgezählt. Sollte keiner der insgesamt 13 Kandidaten die absolute Mehrheit bekommen, kommt es Ende Oktober zu einer Stichwahl. In Innsbruck hat gestern am Nachmittag die Erde gebebt, und zwar mit einer Stärke von 2,1. Es war zwar schwach, aber dennoch deutlich zu spüren. In den letzten Wochen hat es rund um Innsbruck ja mehrere Erdbeben gegeben, das stärkste mit einer Magnitude von 3,8. Und 2 Siege, 2 Unentschieden für Österreichs Fußballnationalmannschaft. Das Team von Ralf Rangnick bleibt in der Nations League vorerst ungeschlagener Spitzenreiter. Daniel Kulowitz, das 1:1 im Kosovo war allerdings ein hartes Stück Arbeit.
3: Zur Pause noch 0:0. In Hälfte 2 macht der Kosovo richtig Dampf und geht verdient in Führung. Alex Schlager und die Stange verhindern dann noch Schlimmeres. Ralf Rangnicks Einwechselspieler bringen aber dann wieder den Umschwung. Christoph Lang 5 Minuten vor dem Ende mit dem Ausgleich. Sein erstes Tor im Nationalteam, das in den letzten Tagen echt zusammengewachsen ist.
4: Ich glaube, als Mannschaft sind wir trotz der kurzen Zeit, glaube ich, schon sehr eng zusammengerückt und ich glaube, 4 Spiele ungeschlagen ist trotzdem gut. Ich glaube, wir hätten auch mehr Punkte rausholen können, aber ich glaube, für den ersten Lehrgang jetzt mal so war es schwer in Ordnung.
3: Und das sieht auch sein Teamchef so.
5: Wir sind froh, dass wir auch noch den Ausgleich geschossen haben, weil dadurch haben wir alles selber in der Hand. Aber leicht ist da niemand in dieser Gruppe.
3: Auch Irland gegen Israel endet 1:1 und damit könnte Österreich im November in Linz gegen Irland den Aufstieg schon vorzeitig klar machen.
1: Jetzt zum Wetter mit Simon Köldörfer.
6: Die neue Woche startet teils freundlich, teils unbeständig. Einige bewölkte Stunden bringt der Montag von Vorarlberg bis zum Salzkammergut und bis Mittelkärnten. Zwischen Bregenz und Kufstein gehen vielerorts auch unergiebige Regenschauer nieder. Trocken und sonnig mit ein paar Schönwetterwolken wird es dagegen vom Innviertel und von Unterkärnten bis ins Burgenland. Die Höchstwerte 16 bis 24 Grad. Der Dienstag und Mittwoch bringen viel Sonnenschein und nur wenige Nebel- und Wolkenfelder.
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